in die Stadt Davids, die Bethlehem heißt, denn er war aus dem Haus und Geschlecht Davids. Er wollte sich eintragen lassen mit Maria, seiner Verlobten, die ein Kind erwartete. Es geschah. Als sie dort waren, da erfüllten sich die Tage, dass sie gebären sollte, und sie gebar ihren Sohn, den Erstgeborenen. Sie wickelte ihn in Windeln und legte ihn in eine Krippe, weil in der Herberge kein Platz für sie war. In dieser Gegend lagerten Hirten auf freiem Feld und hielten Nachtwache bei ihrer Herde. Da trat ein Engel des Herrn zu ihnen, und die Herrlichkeit des Herrn umstrahlte sie, und sie fürchteten sich sehr. Der Engel sagte zu ihnen: Fürchtet euch nicht, denn siehe, ich verkünde euch eine große Freude, die dem ganzen Volk zuteil werden soll. Heute ist euch in der Stadt Davids der Retter geboren. Er ist der Christus, der Herr. Und das soll euch als Zeichen dienen. Ihr werdet ein Kind finden, das in Windeln gewickelt in einer Krippe liegt. Und plötzlich war bei dem Engel ein großes himmlisches Heer, das Gott lobte und sprach: Ehre sei Gott in der Höhe und Friede auf Erden den Menschen seines Wohlgefallens. Und es geschah, als die Engel von ihnen in den Himmel zurückgekehrt waren, sagten die Hirten zueinander: Lasst uns nach Bethlehem gehen, um das Ereignis zu sehen, das uns der Herr kundgetan hat. So eilten sie hin und fanden Maria und Josef und das Kind, das in der Krippe lag. Als sie es sahen, erzählten sie von dem Wort, das ihnen über dieses Kind gesagt worden war. Und alle, die es hörten, staunten über das, was ihnen von den Hirten erzählt wurde. Maria aber bewahrte all diese Worte und erwog sie in ihrem Herzen. Die Hirten kehrten zurück, rühmten Gott und priesen ihn für alles, was sie gehört und gesehen hatten, so wie es ihnen gesagt worden war. Als 8 Tage vorüber waren und das Kind beschnitten werden sollte, gab man ihm den Namen Jesus, den der Engel genannt hatte, bevor das Kind im Mutterleib empfangen war. Als sich für sie die Tage der vom Gesetz des Mose vorgeschriebenen Reinigung erfüllt hatten, brachten sie das Kind nach Jerusalem hinauf, um es dem Herrn darzustellen, wie im Gesetz des Herrn geschrieben ist: Jede männliche Erstgeburt soll dem Herrn heilig genannt werden. Auch wollten sie ihr Opfer darbringen, wie es das Gesetz des Herrn vorschreibt: ein paar Turteltauben oder 2 junge Tauben. Und siehe, in Jerusalem lebte ein Mann namens Simeon. Dieser Mann war gerecht und fromm und wartete auf den Trost Israels, und der Heilige Geist ruhte auf ihm. Vom Heiligen Geist war ihm offenbart worden, er werde den Tod nicht schauen, ehe er den Christus des Herrn gesehen habe. Er wurde vom Geist in den Tempel geführt, und als die Eltern das Kind Jesus hereinbrachten, um mit ihm zu tun, was nach dem Gesetz üblich war, nahm Simeon das Kind in seine Arme und pries Gott mit den Worten: Nun lässt du, Herr, deinen Knecht, wie du gesagt hast, in Frieden scheiden. Denn meine Augen haben das Heil gesehen, das du vor allen Völkern bereitet hast. Ein Licht, das die Heiden erleuchtet, und Herrlichkeit für dein Volk Israel. Sein Vater und seine Mutter staunten über die Worte, die über Jesus gesagt wurden. Und Simeon segnete sie und sagte zu Maria, der Mutter Jesu: Siehe, dieser ist dazu bestimmt, dass in Israel viele zu Fall kommen und aufgerichtet werden. Und er wird ein Zeichen sein, dem widersprochen wird. Und deine Seele wird ein Schwert durchdringen. So sollen die Gedanken vieler Herzen offenbar werden. Damals lebte auch Hanna, eine Prophetin, eine Tochter Penuels aus dem Stamm Ascher. Sie war schon hochbetagt. Als junges Mädchen hatte sie geheiratet und 7 Jahre mit ihrem Mann gelebt. Nun war sie eine Witwe von 84 Jahren. Sie hielt sich ständig im Tempel auf und diente Gott Tag und Nacht mit Fasten und Beten.
Zu derselben Stunde trat sie hinzu, pries Gott und sprach über das Kind zu allen, die auf die Erlösung Jerusalems warteten. Als seine Eltern alles getan hatten, was das Gesetz des Herrn vorschreibt, kehrten sie nach Galiläa in ihre Stadt Nazareth zurück. Das Kind wuchs heran und wurde stark, erfüllt mit Weisheit, und Gottes Gnade ruhte auf ihm. Die Eltern Jesu gingen jedes Jahr zum Pascha-Fest nach Jerusalem. Als er 12 Jahre alt geworden war, zogen sie wieder hinauf, wie es dem Festbrauch entsprach. Nachdem die Festtage zu Ende waren, machten sie sich auf den Heimweg. Der Knabe Jesus aber blieb in Jerusalem, ohne dass seine Eltern es merkten. Sie meinten, er sei in der Pilgergruppe und reisten eine Tagesstrecke weit. Dann suchten sie ihn bei den Verwandten und Bekannten. Als sie ihn nicht fanden, kehrten sie nach Jerusalem zurück und suchten nach ihm. Da geschah es. Nach 3 Tagen fanden sie ihn im Tempel. Er saß mitten unter den Lehrern, hörte ihnen zu und stellte Fragen. Alle, die ihn hörten, waren erstaunt über sein Verständnis und über seine Antworten. Als seine Eltern ihn sahen, waren sie voll Staunen, und seine Mutter sagte zu ihm: »Kind, warum hast du uns das angetan? Siehe, dein Vater und ich haben dich mit Schmerzen gesucht.« Da sagte er zu ihnen: »Warum habt ihr mich gesucht? Wusstet ihr nicht, dass ich in dem sein muss, was meinem Vater gehört?« Doch sie verstanden das Wort nicht, das er zu ihnen gesagt hatte. Dann kehrte er mit ihnen nach Nazareth zurück und war ihnen gehorsam. Seine Mutter bewahrte all die Worte in ihrem Herzen. Jesus aber wuchs heran und seine Weisheit nahm zu und er fand Gefallen bei Gott und den Menschen.

Drittes Kapitel: Die Vorbereitung des Wirkens Jesu. Es war im 15. Jahr der Regierung des Kaisers Tiberius. Pontius Pilatus war Statthalter von Judäa, Herodes Tetrarch von Galiläa, sein Bruder Philippus Tetrarch von Iturea und der Trachonitis Lysanias Tetrarch von Abilene. Hohepriester waren Hannas und Kaiaphas. Da erging in der Wüste das Wort Gottes an Johannes, den Sohn des Zacharias. Und er zog in die Gegend am Jordan und verkündete dort überall die Taufe der Umkehr zur Vergebung der Sünden, wie im Buch der Reden des Propheten Jesaja geschrieben steht. Stimme eines Rufers in der Wüste: Bereitet den Weg des Herrn, macht gerade seine Straßen. Jede Schlucht soll aufgefüllt und jeder Berg und Hügel abgetragen werden. Was krumm ist, soll gerade, was uneben ist, soll zum ebenen Weg werden. Und alle Menschen werden das Heil Gottes schauen. Da sagte er zu den Volksscharen, die hinauszogen, um sich von ihm taufen zu lassen: Ihr Schlangenbrut, wer hat euch denn gelehrt, dass ihr dem kommenden Zorngericht entrinnen könnt? Bringt Früchte hervor, die eure Umkehr zeigen, und fangt nicht an, bei euch zu sagen: Wir haben Abraham zum Vater. Denn ich sage euch, Gott kann aus diesen Steinen dem Abraham Kinder erwecken. Schon ist die Axt an die Wurzel der Bäume gelegt. Jeder Baum, der keine gute Frucht hervorbringt, wird umgehauen und ins Feuer geworfen. Da fragten ihn die Scharen: Was sollen wir also tun? Er antwortete ihnen: Wer zwei Gewänder hat, der gebe eines davon dem, der keines hat, und wer zu essen hat, der handle ebenso. Es kamen auch Zöllner, um sich taufen zu lassen, und fragten ihn: Meister, was sollen wir tun? Er sagte zu ihnen: Verlangt nicht mehr, als festgesetzt ist. Auch Soldaten fragten ihn: Was sollen denn wir tun? Und er sagte zu ihnen: Misshandelt niemanden, erpresst niemanden, begnügt euch mit eurem Sold. Das Volk war voll Erwartung, und alle überlegten im Herzen, ob Johannes nicht vielleicht selbst der Christus sei. Doch Johannes gab ihnen allen zur Antwort: Ich taufe euch mit Wasser. Es kommt aber einer, der stärker ist als ich, und ich bin es nicht wert, ihm die Riemen der Sandalen zu lösen. Er wird euch mit dem Heiligen Geist und mit Feuer taufen. Schon hält er die Schaufel in der Hand, um seine Tenne zu reinigen und den Weizen in seine Scheune zu sammeln. Die Spreu aber wird er in nie erlöschendem Feuer verbrennen. Mit diesen und vielen anderen Worten ermahnte er das Volk und verkündete die frohe Botschaft. Johannes tadelte auch den Tetrarchen Herodes wegen Herodias, der Frau seines Bruders, und wegen aller Schandtaten, die er verübt hatte. Herodes fügte zu allem noch dies hinzu, dass er Johannes ins Gefängnis werfen ließ. Es geschah aber, dass sich zusammen mit dem ganzen Volk auch Jesus taufen ließ. Und während er betete, öffnete sich der Himmel, und der Heilige Geist kam sichtbar in Gestalt einer Taube auf ihn herab, und eine Stimme aus dem Himmel sprach: Du bist mein geliebter Sohn, an dir habe ich Wohlgefallen gefunden. Jesus war, als er zum ersten Mal öffentlich auftrat, etwa 30 Jahre alt. Er galt als Sohn Josefs. Die Vorfahren Josefs waren Eli, Matat, Levi, Melchi, Janai, Josef, Matitia, Amos, Nahum, Hesli, Nagai, Mahat, Matitia, Shimi, Josech, Joda, Johanan, Reza, Zerubabel, Sheatiel, Neri, Melchi, Adi, Kosam, Elmadam, Er, Joshua, Eliezer, Jorim, Matat, Levi, Simeon, Juda, Josef, Jonam, Eliakim, Milea, Mena, Matata, Nathan, David, Isai, Obed, Boas, Salmon, Nachshon, Aminadab,
Admin, Arni, Hetzron, Perez, Judah, Jakob, Isaak, Abraham, Terach, Nahor, Serug, Regu, Peleg, Eber, Shelach, Kenan, Arpakshad, Sem, Noach, Lamech, Metushelach, Henoch, Jered, Mahalalel, Kenan, Enosh, Seth, Adam.

Viertes Kapitel. Erfüllt vom Heiligen Geist kehrte Jesus vom Jordan zurück. Er wurde vom Geist in der Wüste umhergeführt, 40 Tage lang, und er wurde vom Teufel versucht. In jenen Tagen aß er nichts. Als sie aber vorüber waren, hungerte ihn. Da sagte der Teufel zu ihm: Wenn du Gottes Sohn bist, so befiehl diesem Stein, zu Brot zu werden. Jesus antwortete ihm: Es steht geschrieben, der Mensch lebt nicht vom Brot allein. Da führte ihn der Teufel hinauf und zeigte ihm in einem Augenblick alle Reiche des Erdkreises. Und er sagte zu ihm: All die Macht und Herrlichkeit dieser Reiche will ich dir geben, denn sie sind mir überlassen, und ich gebe sie, wem ich will. Wenn du dich vor mir niederwirfst und mich anbetest, wird dir alles gehören. Jesus antwortete ihm: Es steht geschrieben, vor dem Herrn, deinem Gott, sollst du dich niederwerfen und ihm allein dienen. Darauf führte ihn der Teufel nach Jerusalem, stellte ihn oben auf den Tempel und sagte zu ihm: Wenn du Gottes Sohn bist, so stürz dich von hier hinab, denn es steht geschrieben, seinen Engeln befiehlt er deinetwegen, dich zu behüten, und sie werden dich auf ihren Händen tragen, damit dein Fuß nicht an einen Stein stößt. Da antwortete ihm Jesus: Es ist gesagt, du sollst den Herrn, deinen Gott, nicht auf die Probe stellen. Nach diesen Versuchungen ließ der Teufel bis zur bestimmten Zeit von ihm ab. Das Wirken Jesu in Galiläa. Jesus kehrte, erfüllt von der Kraft des Geistes, nach Galiläa zurück. Und die Kunde von ihm verbreitete sich in der ganzen Gegend. Er lehrte in den Synagogen und wurde von allen gepriesen. So kam er auch nach Nazareth, wo er aufgewachsen war, und ging wie gewohnt am Sabbat in die Synagoge. Als er aufstand, um vorzulesen, reichte man ihm die Buchrolle des Propheten Jesaja. Er öffnete sie und fand die Stelle, wo geschrieben steht: Der Geist des Herrn ruht auf mir, denn er hat mich gesalbt. Er hat mich gesandt, damit ich den Armen eine frohe Botschaft bringe, damit ich den Gefangenen die Entlassung verkünde und den Blinden das Augenlicht, damit ich die Zerschlagenen in Freiheit setze und ein Gnadenjahr des Herrn ausrufe. Dann schloss er die Buchrolle, gab sie dem Synagogendiener und setzte sich. Die Augen aller in der Synagoge waren auf ihn gerichtet. Da begann er ihnen darzulegen: Heute hat sich das Schriftwort, das ihr eben gehört habt, erfüllt. Alle

stimmten ihm zu. Sie staunten über die Worte der Gnade, die aus seinem Mund hervorgingen, und sagten: »Ist das nicht Josefs Sohn?« Da entgegnete er ihnen: »Sicher werdet ihr mir das Sprichwort vorhalten: Arzt, heile dich selbst. Wenn du in Kapharnaum so große Dinge getan hast, wie wir gehört haben, dann tu sie auch hier, in deiner Heimat.« Und er setzte hinzu: »Amen. Ich sage euch, kein Prophet wird in seiner Heimat anerkannt. Wahrhaftig, das sage ich euch. In Israel gab es viele Witwen in den Tagen des Elia, als der Himmel für 3 Jahre und 6 Monate verschlossen war und eine große Hungersnot über das ganze Land kam. Aber zu keiner von ihnen wurde Elia gesandt, nur zu einer Witwe in Sarepta bei Sidon. Und viele Aussätzige gab es in Israel zur Zeit des Propheten Elisha. Aber keiner von ihnen wurde geheilt, nur der Syrer Naaman.« Als die Leute in der Synagoge das hörten, gerieten sie alle in Wut. Sie sprangen auf und trieben Jesus zur Stadt hinaus. Sie brachten ihn an den Abhang des Berges, auf dem ihre Stadt erbaut war, und wollten ihn hinabstürzen. Er aber schritt mitten durch sie hindurch und ging weg. Jesus ging hinab nach Kapharnaum, einer Stadt in Galiläa, und lehrte die Menschen am Sabbat. Sie waren außer sich vor Staunen über seine Lehre, denn er redete mit Vollmacht. In der Synagoge war ein Mensch, der von einem Dämon, einem unreinen Geist, besessen war. Der schrie mit lauter Stimme: »He du, was haben wir mit dir zu tun, Jesus von Nazareth? Bist du gekommen, um uns ins Verderben zu stürzen? Ich weiß, wer du bist, der Heilige Gottes.« Da drohte ihm Jesus: »Schweig und verlass ihn.« Der Dämon warf den Mann in ihre Mitte und verließ ihn, ohne ihm zu schaden. Da waren alle erschrocken, und einer fragte den anderen: »Was ist das für ein Wort? Mit Vollmacht und Kraft befiehlt er den unreinen Geistern, und sie fliehen.« Und sein Ruf verbreitete sich in der ganzen Gegend. Jesus stand auf, verließ die Synagoge und ging in das Haus des Simon. Die Schwiegermutter des Simon aber hatte hohes Fieber, und sie baten ihn für sie. Er beugte sich über sie und gebot dem Fieber. Da wich es von ihr, und sie stand sofort auf und diente ihnen. Als die Sonne unterging, brachten die Leute ihre Kranken, die alle möglichen Gebrechen hatten, zu Jesus. Er legte jedem von ihnen die Hände auf und heilte sie. Von vielen fuhren auch Dämonen aus und schrien: »Du bist der Sohn Gottes!« Da drohte er ihnen und ließ sie nicht reden, denn sie wussten, dass er der Christus war. Bei Tagesanbruch verließ er die Stadt und ging an einen einsamen Ort. Aber die Menschen suchten ihn, und sie kamen zu ihm hin und wollten ihn festhalten, damit er nicht von ihnen wegginge. Er sagte zu ihnen: »Ich muss auch den anderen Städten das Evangelium vom Reich Gottes verkünden, denn dazu bin ich gesandt worden.« Und er verkündete in den Synagogen Judäas.

Fünftes Kapitel. Es geschah aber, als die Volksmenge Jesus bedrängte und das Wort Gottes hören wollte, da stand er am See Genezareth und sah zwei Boote am See liegen. Die Fischer waren aus ihnen ausgestiegen und wuschen ihre Netze. Jesus stieg in eines der Boote, das dem Simon gehörte, und bat ihn, ein Stück weit vom Land wegzufahren. Dann setzte er sich und lehrte das Volk vom Boot aus. Als er seine Rede beendet hatte, sagte er zu Simon: »Fahr hinaus, wo es tief ist, und werft eure Netze zum Fang aus.« Simon antwortete ihm: »Meister, wir haben die ganze Nacht gearbeitet und nichts gefangen. Doch auf dein Wort hin werde ich die Netze auswerfen.« Das taten sie, und sie fingen eine große Menge Fische. Ihre Netze aber drohten zu reißen. Und sie gaben ihren Gefährten im anderen Boot ein Zeichen, sie sollten kommen und ihnen helfen. Sie kamen und füllten beide Boote, so dass sie fast versanken. Als Simon Petrus das sah, fiel er Jesus zu Füßen und sagte: »Geh weg von mir, denn ich bin ein sündiger Mensch, Herr.« Denn Schrecken hatte ihn und alle seine Begleiter ergriffen über den Fang der Fische, den sie gemacht hatten. Ebenso auch Jakobus und Johannes, die Söhne des Zebedäus, die mit Simon zusammenarbeiteten. Da sagte Jesus zu Simon: »Fürchte dich nicht, von jetzt an wirst du Menschen fangen.« Und sie zogen die Boote an Land, verließen alles und folgten ihm nach. Und es geschah, als sich Jesus in einer der Städte aufhielt. Siehe, da war ein Mann voller Aussatz. Als er Jesus sah, warf er sich auf sein Angesicht und bat ihn: »Herr, wenn du willst, kannst du mich rein machen.« Da streckte Jesus die Hand aus, berührte ihn und sagte: »Ich will, werde rein.« Im gleichen Augenblick wich der Aussatz von ihm. Jesus befahl ihm: »Erzähl niemandem davon, sondern geh, zeig dich dem Priester und bring das Reinigungsopfer dar, wie es Mose angeordnet hat, zum Zeugnis für sie.« Sein Ruf aber verbreitete sich immer mehr, und große Volksmengen kamen zusammen, um zu hören und von ihren Krankheiten geheilt zu werden. Doch er zog sich an einen einsamen Ort zurück, um zu beten. Und es geschah eines Tages, als Jesus lehrte, saßen Pharisäer und Gesetzeslehrer dabei. Sie waren aus allen Dörfern Galiläas und Judäas und aus Jerusalem gekommen. Und die Kraft des Herrn war mit ihm, so dass er heilen konnte. Und siehe, Männer brachten auf seinem Bett einen Menschen, der gelähmt war. Sie wollten ihn ins Haus bringen und vor Jesus hinlegen. Weil es ihnen aber wegen der Volksmenge nicht möglich war, ihn hineinzubringen, stiegen sie aufs Dach und ließen ihn durch die Ziegel auf dem Bett hinunter in die Mitte vor Jesus hin. Als er ihren Glauben sah, sagte er: »Mensch, deine Sünden sind dir vergeben.« Und die Schriftgelehrten und die Pharisäer fingen an zu überlegen: »Wer ist dieser, der Lästerungen ausspricht? Wer kann Sünden vergeben, außer Gott allein?« Jesus aber erkannte ihre Gedanken und erwiderte ihnen: »Was überlegt ihr in euren Herzen? Was ist leichter zu sagen, deine Sünden sind dir vergeben, oder zu sagen, steh auf und geh umher? Damit ihr aber erkennt, dass der Menschensohn die Vollmacht hat, auf der Erde Sünden zu vergeben, sprach er zu dem Gelähmten: »Ich sage dir, steh auf, nimm dein Bett und geh in dein Haus.« Und sogleich stand er vor ihren Augen auf, nahm das Bett, auf dem er gelegen hatte, und ging, Gott preisend, in sein Haus. Da gerieten alle außer sich. Sie priesen Gott und sagten voller Furcht: »Heute haben wir Unglaubliches gesehen.« Danach ging Jesus hinaus und sah einen Zöllner namens Levi am Zoll sitzen und sagte zu ihm: »Folge mir nach.«
Da verließ Levi alles, stand auf und folgte ihm nach. Und Levi gab für Jesus in seinem Haus ein großes Gastmahl. Viele Zöllner und andere waren mit ihnen zu Tisch. Da murrten die Pharisäer und ihre Schriftgelehrten und sagten zu seinen Jüngern: Wie könnt ihr zusammen mit Zöllnern und Sündern essen und trinken? Jesus antwortete ihnen: Nicht die Gesunden bedürfen des Arztes, sondern die Kranken. Ich bin nicht gekommen, um Gerechte, sondern Sünder zur Umkehr zu rufen. Sie sagten zu ihm: Die Jünger des Johannes fasten und beten viel, ebenso die der Pharisäer. Deine Jünger aber essen und trinken. Jesus erwiderte ihnen: Könnt ihr denn die Hochzeitsgäste fasten lassen, solange der Bräutigam bei ihnen ist? Es werden aber Tage kommen, da wird ihnen der Bräutigam weggenommen sein, dann in jenen Tagen werden sie fasten. Er erzählte ihnen aber auch ein Gleichnis. Niemand schneidet ein Stück von einem neuen Gewand ab und setzt es auf ein altes Gewand. Sonst würde ja das neue Gewand zerschnitten und zu dem alten würde das Stück von dem neuen nicht passen. Auch füllt niemand jungen Wein in alte Schläuche. Sonst würde ja der junge Wein die Schläuche zerreißen, er läuft aus und die Schläuche sind unbrauchbar. Sondern jungen Wein muss man in neue Schläuche füllen. Und niemand, der alten Wein trinkt, will jungen, denn er sagt, der alte ist bekömmlich.

Sechstes Kapitel. Es geschah aber an einem Sabbat, dass er durch die Kornfelder ging, und seine Jünger rissen Ähren ab, zerrieben sie mit den Händen und aßen sie. Da sagten einige Pharisäer: Warum tut ihr, was am Sabbat nicht erlaubt ist? Jesus erwiderte ihnen: Habt ihr nicht gelesen, was David getan hat, als er und seine Begleiter hungrig waren, wie er in das Haus Gottes ging und die Schaubrote nahm, die allein die Priester essen dürfen, und sie aß und auch seinen Begleitern davon gab? Und Jesus sagte ihnen: Herr über den Sabbat ist der Menschensohn. Es geschah an einem anderen Sabbat, dass er in die Synagoge ging und lehrte. Dort war ein Mann, dessen rechte Hand verdorrt war. Die Schriftgelehrten und die Pharisäer aber gaben Acht, ob er am Sabbat heilen werde. Sie suchten nämlich einen Grund zur Anklage gegen ihn. Er aber kannte ihre Gedanken und sagte zu dem Mann mit der verdorrten Hand: Steh auf und stell dich in die Mitte. Der Mann stand auf und stellte sich hin. Dann sagte Jesus zu ihnen: Ich frage euch, ist es am Sabbat erlaubt, Gutes zu tun oder Böses, ein Leben zu retten oder zugrunde zu richten? Und er sah sie alle der Reihe nach an und sagte dann zu dem Mann: Streck deine Hand aus. Er tat es, und seine Hand wurde wiederhergestellt. Sie aber in ihrem Unverstand berieten sich untereinander, was sie gegen Jesus unternehmen könnten. Es geschah aber in diesen Tagen, dass er auf einen Berg ging, um zu beten. Und er verbrachte die ganze Nacht im Gebet zu Gott. Als es Tag wurde, rief er seine Jünger zu sich und wählte aus ihnen 12 aus. Sie nannte er auch Apostel. Simon, den er auch Petrus nannte, und dessen Bruder Andreas, Jakobus, Johannes, Philippus, Bartholomäus, Matthäus, Thomas, Jakobus, den Sohn des Alphäus, Simon, genannt der Zelot, Judas, den Sohn des Jakobus, und Judas Iskariot, der zum Verräter wurde. Jesus stieg mit ihnen den Berg hinab. In der Ebene blieb er mit einer großen Schar seiner Jünger stehen, und viele Menschen aus ganz Judäa und Jerusalem und dem Küstengebiet von Tyrus und Sidon waren gekommen, um ihn zu hören und von ihren Krankheiten geheilt zu werden. Und die von unreinen Geistern Geplagten wurden geheilt. Alle Leute versuchten, ihn zu berühren, denn es ging eine Kraft von ihm aus, die alle heilte. Er richtete seine Augen auf seine Jünger und sagte: Selig, ihr Armen, denn euch gehört das Reich Gottes. Selig, die ihr jetzt hungert, denn ihr werdet gesättigt werden. Selig, die ihr jetzt weint, denn ihr werdet lachen. Selig seid ihr, wenn euch die Menschen hassen und wenn sie euch ausstoßen und schmähen und euren Namen in Verruf bringen um des Menschensohnes willen. Freut euch und jauchzt an jenem Tag, denn siehe, euer Lohn im Himmel wird groß sein, denn ebenso haben es ihre Väter mit den Propheten gemacht. Doch weh euch, ihr Reichen, denn ihr habt euren Trost schon empfangen. Weh euch, die ihr jetzt satt seid, denn ihr werdet hungern. Weh, die ihr jetzt lacht, denn ihr werdet klagen und weinen. Weh, wenn euch alle Menschen loben, denn ebenso haben es ihre Väter mit den falschen Propheten gemacht. Euch aber, die ihr zuhört, sage ich: Liebt eure Feinde, tut denen Gutes, die euch hassen, segnet die, die euch verfluchen, betet für die, die euch beschimpfen. Dem, der dich auf die eine Wange schlägt, halt auch die andere hin, und dem, der dir den Mantel wegnimmt, lass auch das Hemd. Gib jedem, der dich bittet. Und wenn dir jemand das Deine wegnimmt, verlang es nicht zurück. Und wie ihr wollt, dass euch die Menschen tun sollen, das tut auch ihr ihnen. Wenn ihr die liebt, die euch lieben, welchen Dank erwartet ihr dafür? Denn auch die Sünder lieben die, von denen sie geliebt werden.
Und wenn ihr denen Gutes tut, die euch Gutes tun, welchen Dank erwartet ihr dafür? Das tun auch die Sünder. Und wenn ihr denen Geld leiht, von denen ihr es zurückzubekommen hofft, welchen Dank erwartet ihr dafür? Auch die Sünder leihen Sündern, um das Gleiche zurückzubekommen. Doch ihr sollt eure Feinde lieben und Gutes tun und leihen, wo ihr nichts zurück erhoffen könnt. Dann wird euer Lohn groß sein und ihr werdet Söhne des Höchsten sein, denn auch er ist gütig gegen die Undankbaren und Bösen. Seid barmherzig, wie auch euer Vater barmherzig ist. Richtet nicht, dann werdet auch ihr nicht gerichtet werden. Verurteilt nicht, dann werdet auch ihr nicht verurteilt werden. Erlasst einander die Schuld, dann wird auch euch die Schuld erlassen werden. Gebt, dann wird auch euch gegeben werden. Ein gutes, volles, gehäuftes, überfließendes Maß wird man euch in den Schoß legen, denn nach dem Maß, mit dem ihr messt, wird auch euch zugemessen werden. Er sprach aber auch in Gleichnissen zu ihnen. Kann etwa ein Blinder einen Blinden führen? Werden nicht beide in eine Grube fallen? Ein Jünger steht nicht über dem Meister. Jeder aber, der alles gelernt hat, wird wie sein Meister sein. Warum siehst du den Splitter im Auge deines Bruders, aber den Balken in deinem eigenen Auge bemerkst du nicht? Wie kannst du zu deinem Bruder sagen, Bruder, lass mich den Splitter aus deinem Auge herausziehen, während du selbst den Balken in deinem Auge nicht siehst? Du Heuchler! Zieh zuerst den Balken aus deinem Auge, dann kannst du zusehen, den Splitter aus dem Auge deines Bruders herauszuziehen. Es gibt keinen guten Baum, der schlechte Früchte bringt, noch einen schlechten Baum, der gute Früchte bringt. Denn jeden Baum erkennt man an seinen Früchten. Von den Disteln pflückt man keine Feigen und vom Dornstrauch erntet man keine Trauben. Der gute Mensch bringt aus dem guten Schatz seines Herzens das Gute hervor, und der böse Mensch bringt aus dem Bösen das Böse hervor. Denn wovon das Herz überfließt, davon spricht sein Mund. Was sagt ihr zu mir, Herr, Herr, und tut nicht, was ich sage? Ich will euch zeigen, wem ein Mensch gleicht, der zu mir kommt und meine Worte hört und danach handelt. Er gleicht einem Mann, der ein Haus baute und dabei die Erde tief aushob und das Fundament auf einen Felsen stellte. Als ein Hochwasser kam und die Flutwelle gegen jenes Haus prallte, konnte sie es nicht erschüttern, weil es gut gebaut war. Wer aber hört und nicht danach handelt, gleicht einem Mann, der ein Haus ohne Fundament auf die Erde baute. Die Flutwelle prallte dagegen und sofort stürzte es ein, und der Einsturz jenes Hauses war gewaltig.

Siebtes Kapitel. Nachdem Jesus alle seine Worte dem Volk zu Gehör gebracht hatte, ging er nach Kapernaum. Ein Hauptmann hatte einen Diener, den er sehr schätzte, der war krank und lag im Sterben. Als der Hauptmann aber von Jesus hörte, schickte er jüdische Älteste zu ihm mit der Bitte zu kommen und seinen Diener zu retten. Sie gingen zu Jesus und baten ihn inständig. Sie sagten: Er verdient es, dass du seine Bitte erfüllst, denn er liebt unser Volk und hat uns die Synagoge gebaut. Da ging Jesus mit ihnen. Als er nicht mehr weit von dem Haus entfernt war, schickte der Hauptmann Freunde und ließ ihm sagen: Herr, bemühe dich nicht, denn ich bin es nicht wert, dass du unter mein Dach einkehrst. Deshalb habe ich mich selbst auch nicht für würdig gehalten, zu dir zu kommen. Aber sprich nur ein Wort, dann wird mein Diener gesund. Denn auch ich muss Befehlen gehorchen, und ich habe selbst Soldaten unter mir. Sage ich nun zu einem »Geh«, so geht er, und zu einem anderen »Komm«, so kommt er, und zu meinem Diener »Tu das«, so tut er es. Jesus war erstaunt über ihn, als er das hörte. Und er wandte sich um und sagte zu den Leuten, die ihm folgten: Ich sage euch, einen solchen Glauben habe ich in Israel nicht gefunden. Und als jene, die der Hauptmann geschickt hatte, in das Haus zurückkehrten, stellten sie fest, dass der Diener gesund war. Und es geschah danach, dass er in eine Stadt namens Nain kam. Seine Jünger und eine große Volksmenge folgten ihm. Als er in die Nähe des Stadttors kam, siehe, da trug man einen Toten heraus. Es war der einzige Sohn seiner Mutter, einer Witwe. Und viele Leute aus der Stadt begleiteten sie. Als der Herr die Frau sah, hatte er Mitleid mit ihr und sagte zu ihr: Weine nicht. Und er trat heran und berührte die Bahre. Die Träger blieben stehen, und er sagte: Jüngling, ich sage dir, steh auf. Da setzte sich der Tote auf und begann zu sprechen, und Jesus gab ihn seiner Mutter zurück. Alle wurden von Furcht ergriffen. Sie priesen Gott und sagten: Ein großer Prophet ist unter uns erweckt worden. Gott hat sein Volk heimgesucht. Und diese Kunde über ihn verbreitete sich überall in Judäa und im ganzen Gebiet ringsum. Johannes erfuhr das alles von seinen Jüngern. Da rief Johannes zwei seiner Jünger zu sich, schickte sie zum Herrn und ließ ihn fragen: Bist du der, der kommen soll, oder sollen wir auf einen anderen warten? Als die Männer zu Jesus kamen, sagten sie: Johannes der Täufer hat uns zu dir geschickt und lässt dich fragen: Bist du der, der kommen soll, oder müssen wir auf einen anderen warten? Zu jener Stunde heilte Jesus viele Menschen von Krankheiten und Leiden und bösen Geistern und schenkte vielen Blinden das Augenlicht. Er antwortete ihnen: Geht und berichtet Johannes, was ihr gesehen und gehört habt. Blinde sehen wieder, Lahme gehen und Aussätzige werden rein, Taube hören, Tote stehen auf und Armen wird das Evangelium verkündet. Selig ist, wer an mir keinen Anstoß nimmt. Als die Boten des Johannes weggegangen waren, begann Jesus zu der Menge über Johannes zu reden. Was habt ihr denn sehen wollen, als ihr in die Wüste hinausgegangen seid? Ein Schilfrohr, das im Wind schwankt? Oder was habt ihr sehen wollen, als ihr hinausgegangen seid? Einen Mann in feiner Kleidung? Siehe, Leute, die sich prächtig kleiden und üppig leben, findet man in den Palästen der Könige. Oder wozu seid ihr hinausgegangen, um einen Propheten zu sehen? Ja, ich sage euch, sogar mehr als einen Propheten. Dieser ist es, von dem geschrieben steht: Siehe, ich sende meinen Boten vor dir her, der deinen Weg vor dir bahnen wird. Ich sage euch, unter den von einer Frau Geborenen gibt es keinen größeren als Johannes. Doch der Kleinste im Reich Gottes ist größer als er.
Das ganze Volk, das Johannes hörte, und selbst die Zöllner gaben Gott Recht und ließen sich mit der Taufe des Johannes taufen. Doch die Pharisäer und die Gesetzeslehrer haben den Willen Gottes für sich selbst abgelehnt und sich von Johannes nicht taufen lassen. Mit wem soll ich also die Menschen dieser Generation vergleichen? Wem gleichen sie? Sie gleichen Kindern, die auf dem Marktplatz sitzen und einander zurufen: Wir haben für euch auf der Flöte gespielt und ihr habt nicht getanzt. Wir haben die Totenklage angestimmt und ihr habt nicht geweint. Denn Johannes der Täufer ist gekommen, er isst kein Brot und trinkt keinen Wein, und ihr sagt, er hat einen Dämon. Der Menschensohn ist gekommen, er isst und trinkt, und ihr sagt, siehe, ein Fresser und Säufer, ein Freund der Zöllner und Sünder. Und doch hat die Weisheit durch alle ihre Kinder Recht bekommen. Einer der Pharisäer hatte ihn zum Essen eingeladen. Und er ging in das Haus des Pharisäers und begab sich zu Tisch. Und siehe, eine Frau, die in der Stadt lebte, eine Sünderin, erfuhr, dass er im Haus des Pharisäers zu Tisch war. Da kam sie mit einem Alabastergefäß voll wohlriechendem Öl und trat von hinten an ihn heran zu seinen Füßen. Dabei weinte sie und begann mit ihren Tränen seine Füße zu benetzen. Sie trocknete seine Füße mit den Haaren ihres Hauptes, küsste sie und salbte sie mit dem Öl. Als der Pharisäer, der ihn eingeladen hatte, das sah, sagte er zu sich selbst: Wenn dieser wirklich ein Prophet wäre, müsste er wissen, was das für eine Frau ist, die ihn berührt, dass sie eine Sünderin ist. Da antwortete ihm Jesus und sagte: Simon, ich möchte dir etwas sagen. Er erwiderte: Sprich, Meister. Ein Geldverleiher hatte zwei Schuldner. Der eine war ihm 500 Denare schuldig, der andere 50. Als sie ihre Schulden nicht bezahlen konnten, schenkte er sie beiden. Wer von ihnen wird ihn nun mehr lieben? Simon antwortete: Ich nehme an, der, dem er mehr geschenkt hat. Jesus sagte zu ihm: Du hast recht geurteilt. Dann wandte er sich der Frau zu und sagte zu Simon: Siehst du diese Frau? Als ich in dein Haus kam, hast du mir kein Wasser für die Füße gegeben, sie aber hat meine Füße mit ihren Tränen benetzt und sie mit ihren Haaren abgetrocknet. Du hast mir keinen Kuss gegeben, sie aber hat, seit ich hier bin, unaufhörlich meine Füße geküsst. Du hast mir nicht das Haupt mit Öl gesalbt, sie aber hat mit Balsam meine Füße gesalbt. Deshalb sage ich dir, ihr sind ihre vielen Sünden vergeben, weil sie viel geliebt hat. Wem aber nur wenig vergeben wird, der liebt wenig. Dann sagte er zu ihr: Deine Sünden sind dir vergeben. Da begannen die anderen Gäste bei sich selbst zu sagen: Wer ist das, dass er sogar Sünden vergibt? Er aber sagte zu der Frau: Dein Glaube hat dich gerettet. Geh in Frieden.

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1: Achtes Kapitel. Und es geschah in der folgenden Zeit. Er wanderte von Stadt zu Stadt und von Dorf zu Dorf und verkündete das Evangelium vom Reich Gottes. Die 12 begleiteten ihn und auch einige Frauen, die von bösen Geistern und von Krankheiten geheilt worden waren. Maria, genannt Magdalena, aus der 7 Dämonen ausgefahren waren, Johanna, die Frau des Chusas, eines Beamten des Herodes, Susanna und viele andere. Sie unterstützten Jesus und die Jünger mit ihrem Vermögen. Als sich aber eine große Volksmenge versammelte und Menschen aus allen Städten zu ihm kamen, sprach er in einem Gleichnis. Ein Sämann ging hinaus, um seinen Samen auszusäen. Als er säte, fiel ein Teil auf den Weg und wurde zertreten, und die Vögel des Himmels fraßen es. Ein anderer Teil fiel auf Felsen, und als die Saat aufging, verdorrte sie, weil es ihr an Feuchtigkeit fehlte. Ein anderer Teil fiel mitten in die Dornen, und die Dornen wuchsen zusammen mit der Saat hoch und erstickten sie. Und ein anderer Teil fiel auf guten Boden, ging auf und brachte 100-fach Frucht. Als Jesus das gesagt hatte, rief er: Wer Ohren hat zum Hören, der höre. Seine Jünger fragten ihn, was das Gleichnis bedeute. Da sagte er: Euch ist es gegeben, die Geheimnisse des Reiches Gottes zu verstehen. Zu den anderen aber wird in Gleichnissen geredet, denn sie sollen sehen und doch nicht sehen, hören und doch nicht verstehen. Das bedeutet das Gleichnis. Der Samen ist das Wort Gottes. Auf den Weg ist der Samen bei denen gefallen, die das Wort hören. Dann kommt der Teufel und nimmt das Wort aus ihrem Herzen, damit sie nicht glauben und nicht gerettet werden. Auf den Felsen ist der Samen bei denen gefallen, die das Wort freudig aufnehmen, wenn sie es hören, aber sie haben keine Wurzeln. Eine Zeit lang glauben sie, doch in der Zeit der Prüfung werden sie abtrünnig. Unter die Dornen ist der Samen bei denen gefallen, die das Wort hören, dann aber hingehen und in Sorgen, Reichtum und Genüssen des Lebens ersticken und keine Frucht bringen. Auf guten Boden ist der Samen bei denen gefallen, die das Wort mit gutem und aufrichtigem Herzen hören, daran festhalten und Frucht bringen in Geduld. Niemand zündet eine Leuchte an und deckt sie mit einem Gefäß zu oder stellt sie unter ein Bett, sondern man stellt sie auf den Leuchter, damit jene, die eintreten, das Licht sehen. Denn es gibt nichts Verborgenes, das nicht offenbar wird, und nichts Geheimes, das nicht bekannt wird und an den Tag kommt. Achtet darauf, genau hinzuhören. Denn wer hat, dem wird gegeben, wer aber nicht hat, dem wird auch noch weggenommen, was er zu haben meint. Es kamen aber seine Mutter und seine Brüder zu ihm, sie konnten jedoch wegen der vielen Leute nicht zu ihm gelangen. Da sagte man ihm: Deine Mutter und deine Brüder stehen draußen und möchten dich sehen. Er erwiderte ihnen: Meine Mutter und meine Brüder sind die, die das Wort Gottes hören und tun. Es geschah aber eines Tages, er stieg mit seinen Jüngern in ein Boot und sagte zu ihnen: Wir wollen ans andere Ufer des Sees hinüberfahren. Und sie fuhren ab. Während der Fahrt aber schlief er ein, und ein Sturmwind fuhr auf den See herab, das Wasser schlug in das Boot und sie gerieten in Gefahr. Da traten sie zu ihm und weckten ihn. Sie riefen: Meister, Meister, wir gehen zugrunde. Er stand auf, drohte dem Wind und den Wellen, und sie legten sich. Und es trat Stille ein. Er aber sagte zu ihnen: Wo ist euer Glaube? Sie aber fragten einander voll Schrecken und Staunen: Wer ist denn dieser, dass er sogar den Winden und dem Wasser gebietet und sie ihm gehorchen? Sie fuhren in das Gebiet der Gerasener, das Galiläa gegenüberliegt. Als Jesus an Land ging, lief ihm ein Mann aus der Stadt entgegen, der von Dämonen besessen war. Schon seit langem trug er keine Kleidung mehr und lebte nicht mehr in einem Haus, sondern in den Grabhöhlen. Als er Jesus sah, schrie er auf, fiel vor ihm nieder und rief mit lauter Stimme: »Was habe ich mit dir zu tun, Jesus, Sohn des höchsten Gottes? Ich bitte dich, quäle mich nicht!« Jesus hatte nämlich dem unreinen Geist befohlen, den Mann zu verlassen. Denn schon seit langem hatte ihn der Geist in seiner Gewalt, und er war gebunden mit Ketten und Fußfesseln und wurde gefangen gehalten. Aber immer wieder zerriss er die Fesseln und wurde von dem Dämon in menschenleere Gegenden getrieben. Jesus fragte ihn: »Wie heißt du?« Er antwortete: »Legion«, denn er war von vielen Dämonen besessen. Und die Dämonen baten Jesus, dass er ihnen nicht befehle, in die Unterwelt hinabzufahren. Nun weidete dort an einem Berg gerade eine große Schweineherde. Die Dämonen baten Jesus, ihnen zu erlauben, in die Schweine hineinzufahren. Er erlaubte es ihnen. Da verließen die Dämonen den Menschen und fuhren in die Schweine, und die Herde stürmte den Abhang hinab in den See und ertrank. Als die Hirten sahen, was geschehen war, flohen sie und erzählten es in der Stadt und in den Dörfern. Darauf gingen die Leute hinaus, um zu sehen, was geschehen war. Sie kamen zu Jesus und fanden den Mann, aus dem die Dämonen ausgefahren waren, bekleidet und bei Verstand zu Füßen Jesu sitzen. Da fürchteten sie sich. Die gesehen hatten, wie der Besessene gerettet worden war, berichteten es ihnen. Darauf baten alle im Gebiet der Gerasener, Jesus sie zu verlassen, denn es hatte sie große Furcht gepackt. Da stieg Jesus ins Boot und fuhr zurück. Der Mann, den die Dämonen verlassen hatten, bat Jesus, bei ihm bleiben zu dürfen. Doch Jesus schickte ihn weg und sagte: »Kehr in dein Haus zurück und erzähl alles, was Gott für dich getan hat.« Da ging er weg und verkündete in der ganzen Stadt, was Jesus für ihn getan hatte. Als Jesus zurückkam, empfingen ihn viele Menschen. Sie hatten alle schon auf ihn gewartet. Siehe, da kam ein Mann namens Jairus, der Synagogenvorsteher war. Er fiel Jesus zu Füßen und bat ihn, in sein Haus zu kommen. Denn er hatte eine einzige Tochter von etwa 12 Jahren, die lag im Sterben. Während Jesus auf dem Weg war, drängten sich die Menschen eng um ihn. Da war eine Frau, die schon seit 12 Jahren an Blutfluss litt, ihren ganzen Lebensunterhalt für Ärzte aufgewandt hatte und von niemandem geheilt werden konnte. Sie trat von hinten heran und berührte den Saum seines Gewandes. Im gleichen Augenblick kam der Blutfluss zum Stillstand. Da fragte Jesus: »Wer hat mich berührt?« Als alle es abstritten, sagte Petrus: »Meister, die Leute zwängen dich ein und drängen sich um dich.« Jesus erwiderte: »Es hat mich jemand berührt, denn ich fühlte, wie eine Kraft von mir ausströmte.« Als die Frau merkte, dass sie nicht verborgen bleiben konnte, kam sie zitternd herbei, fiel vor ihm nieder und erzählte vor dem ganzen Volk, warum sie ihn berührt hatte und wie sie sofort geheilt worden war. Da sagte er zu ihr: »Tochter, dein Glaube hat dich gerettet. Geh in Frieden.« Während Jesus noch redete, kam einer von den Leuten des Synagogenvorstehers und sagte: »Deine Tochter ist gestorben, bemühe den Meister nicht länger.« Jesus hörte es und sagte darauf zu ihm: »Fürchte dich nicht, glaube nur, dann wird sie gerettet werden.« Als er in das Haus ging, ließ er niemanden mit sich hineingehen, außer Petrus, Johannes und Jakobus und den Vater des Mädchens und die Mutter. Alle Leute weinten und klagten um sie. Jesus aber sagte: »Weint nicht, sie ist nicht gestorben, sie schläft nur.« Da lachten sie ihn aus, weil sie wussten, dass sie tot war. Er aber fasste sie an der Hand und rief: »Mädchen, steh auf!« Da kehrte ihr Lebensatem zurück und sie stand sofort auf. Und er ordnete an, man solle ihr zu essen geben. Ihre Eltern aber waren fassungslos. Doch Jesus gebot ihnen, niemandem zu erzählen, was geschehen war.

Neuntes Kapitel. Dann rief er die 12 zu sich und gab ihnen Kraft und Vollmacht, über alle Dämonen und um Krankheiten zu heilen. Und er sandte sie aus, das Reich Gottes zu verkünden und die Kranken gesund zu machen. Er sagte zu ihnen: Nehmt nichts mit auf den Weg, keinen Wanderstab und keine Vorratstasche, kein Brot, kein Geld und kein zweites Hemd. Bleibt in dem Haus, in dem ihr einkehrt, bis ihr den Ort wieder verlasst. Wenn euch aber die Leute nicht aufnehmen, dann geht weg aus jener Stadt und schüttelt den Staub von euren Füßen zum Zeugnis gegen sie. Die 12 machten sich auf den Weg und wanderten von Dorf zu Dorf. Sie verkündeten das Evangelium und heilten überall. Der Tetrarch Herodes hörte von allem, was geschah, und wusste nicht, was er davon halten sollte. Denn manche sagten: Johannes ist von den Toten auferstanden. Andere meinten: Elia ist erschienen. Wieder andere: einer der alten Propheten ist auferstanden. Herodes aber sagte: Johannes habe ich enthaupten lassen. Wer aber ist dieser, von dem man mir solche Dinge erzählt? Und er hatte den Wunsch, ihn zu sehen. Die Apostel kamen zurück und erzählten Jesus, was sie alles getan hatten. Dann nahm er sie beiseite und zog sich mit ihnen allein in eine Stadt zurück, die Bethsaida heißt. Aber die Leute erfuhren davon und folgten ihm. Er empfing sie freundlich, redete zu ihnen vom Reich Gottes und machte gesund, die der Heilung bedurften. Als der Tag zur Neige ging, kamen die 12 und sagten zu ihm: Schick die Leute weg, damit sie in die umliegenden Dörfer und Gehöfte gehen, dort Unterkunft finden und etwas zu essen bekommen, denn wir sind hier an einem abgelegenen Ort. Er antwortete ihnen: Gebt ihr ihnen zu essen. Sie sagten: Wir haben nicht mehr als 5 Brote und 2 Fische. Wir müssten erst weggehen und für dieses ganze Volk etwas zu essen kaufen. Es waren nämlich etwa 5000 Männer. Er aber sagte zu seinen Jüngern: Lasst sie sich in Gruppen zu ungefähr 50 lagern. Die Jünger taten so und veranlassten, dass sich alle lagerten. Jesus aber nahm die 5 Brote und die 2 Fische, blickte zum Himmel auf, sprach den Lobpreis und brach sie. Dann gab er sie den Jüngern, damit sie diese an die Leute austeilten. Und alle aßen und wurden satt. Als man die übrig gebliebenen Brotstücke

für den Christus Gottes. Doch er befahl ihnen und wies sie an, es niemandem zu sagen. Und er sagte, der Menschensohn muss vieles erleiden und von den Ältesten, den Hohepriestern und den Schriftgelehrten verworfen werden. Er muss getötet und am dritten Tage auferweckt werden. Zu allen sagte er, wenn einer hinter mir hergehen will, verleugne er sich selbst, nehme täglich sein Kreuz auf sich und folge mir nach. Denn wer sein Leben retten will, wird es verlieren. Wer aber sein Leben um meinetwillen verliert, der wird es retten. Was nützt es einem Menschen, wenn er die ganze Welt gewinnt, dabei aber sich selbst verliert und Schaden nimmt? Denn wer sich meiner und meiner Worte schämt, dessen wird sich der Menschensohn schämen, wenn er in seiner Herrlichkeit kommt und in der des Vaters und der heiligen Engel. Wahrhaftig, das sage ich euch, von denen, die hier stehen, werden einige den Tod nicht schmecken, bis sie das Reich Gottes gesehen haben. Es geschah aber. Etwa 8 Tage nach diesen Worten nahm Jesus Petrus, Johannes und Jakobus mit sich und stieg auf einen Berg, um zu beten. Und während er betete, veränderte sich das Aussehen seines Gesichtes und sein Gewand wurde leuchtend weiß. Und siehe, es redeten 2 Männer mit ihm. Es waren Mose und Elia. Sie erschienen in Herrlichkeit und sprachen von seinem Ende, das er in Jerusalem erfüllen sollte. Petrus und seine Begleiter aber waren eingeschlafen, wurden jedoch wach und sahen Jesus in strahlendem Licht und die 2 Männer, die bei ihm standen. Und es geschah, als diese sich von ihm trennen wollten, sagte Petrus zu Jesus, »Meister, es ist gut, dass wir hier sind. Wir wollen 3 Hütten bauen, eine für dich, eine für Mose und eine für Elia.« Er wusste aber nicht, was er sagte. Während er noch redete, kam eine Wolke und überschattete sie. Sie aber fürchteten sich, als sie in die Wolke hineingerieten. Da erscholl eine Stimme aus der Wolke. »Dieser ist mein auserwählter Sohn, auf ihn sollt ihr hören.« Während die Stimme erscholl, fanden sie Jesus allein. Und sie schwiegen und erzählten in jenen Tagen niemandem von dem, was sie gesehen hatten. Es geschah aber am folgenden Tag. Als sie vom Berg hinabstiegen, kam ihm eine große Menschenmenge entgegen. Und siehe, ein Mann aus der Menge schrie, »Meister, ich bitte dich, schau auf meinen Sohn. Es ist mein einziger. Siehe, ein Geist packt ihn, dass er plötzlich aufschreit, zerrt ihn hin und her und lässt ihn schäumen. Und der Geist quält ihn fast unaufhörlich. Ich habe schon deine Jünger gebeten, ihn auszutreiben, aber sie konnten es nicht.« Da antwortete Jesus, »O, du ungläubige und verkehrte Generation, wie lange muss ich noch bei euch sein und euch ertragen? Bring deinen Sohn her.« Als der Sohn herkam, warf der Dämon ihn zu Boden und zerrte ihn hin und her. Jesus aber drohte dem unreinen Geist, heilte den Knaben und gab ihn seinem Vater zurück. Und alle waren außer sich vor Staunen über die Größe Gottes. Alle Leute staunten über das, was Jesus tat. Er aber sagte zu seinen Jüngern, »Behaltet diese Worte in euren Ohren. Der Menschensohn wird nämlich in die Hände von Menschen ausgeliefert werden.« Doch die Jünger verstanden den Sinn seiner Worte nicht. Er blieb ihnen verborgen, so dass sie ihn nicht begriffen. Aber sie scheuten sich, Jesus zu fragen, was er damit sagen wollte. Unter ihnen kam der Gedanke auf, wer von ihnen der Größte sei. Jesus sah den Gedanken in ihren Herzen. Deshalb nahm er ein Kind, stellte es neben sich und sagte zu ihnen, »Wer dieses Kind in meinem Namen aufnimmt, der nimmt mich auf. Und wer mich aufnimmt, der nimmt den auf, der mich gesandt hat. Denn wer unter euch allen der Kleinste ist,

der ist groß. Da sagte Johannes: Meister, wir haben gesehen, wie jemand in deinem Namen Dämonen austrieb, und wir versuchten, ihn daran zu hindern, weil er nicht mit uns zusammen nachfolgt. Jesus antwortete ihm: Hindert ihn nicht, denn wer nicht gegen euch ist, der ist für euch. Der Weg Jesu nach Jerusalem. Es geschah aber, als sich die Tage erfüllten, dass er hinweggenommen werden sollte, fasste Jesus den festen Entschluss, nach Jerusalem zu gehen, und er schickte Boten vor sich her. Diese gingen und kamen in ein Dorf der Samariter und wollten eine Unterkunft für ihn besorgen. Aber man nahm ihn nicht auf, weil er auf dem Weg nach Jerusalem war. Als die Jünger Jakobus und Johannes das sahen, sagten sie: Herr, sollen wir sagen, dass Feuer vom Himmel fällt und sie verzehrt? Da wandte er sich um und wies sie zurecht, und sie gingen in ein anderes Dorf. Als sie auf dem Weg weiterzogen, sagte ein Mann zu Jesus: Ich will dir nachfolgen, wohin du auch gehst. Jesus antwortete ihm: Die Füchse haben Höhlen und die Vögel des Himmels Nester, der Menschensohn aber hat keinen Ort, wo er sein Haupt hinlegen kann. Zu einem anderen sagte er: Folge mir nach. Der erwiderte: Lass mich zuerst weggehen und meinen Vater begraben. Jesus sagte zu ihm: Lass die Toten ihre Toten begraben, du aber geh und verkünde das Reich Gottes. Wieder ein anderer sagte: Ich will dir nachfolgen, Herr, zuvor aber lass mich Abschied nehmen von denen, die in meinem Hause sind. Jesus erwiderte ihm: Keiner, der die Hand an den Pflug gelegt hat und nochmals zurückblickt, taugt für das Reich Gottes.

Zehntes Kapitel. Danach suchte der Herr 72 andere aus und sandte sie zu zweit vor sich her in alle Städte und Ortschaften, in die er selbst gehen wollte. Er sagte zu ihnen: Die Ernte ist groß, aber es gibt nur wenig Arbeiter. Bittet also den Herrn der Ernte, Arbeiter für seine Ernte auszusenden. Geht! Siehe, ich sende euch wie Schafe mitten unter die Wölfe. Nehmt keinen Geldbeutel mit, keine Vorratstasche und keine Schuhe. Grüßt niemanden auf dem Weg. Wenn ihr in ein Haus kommt, so sagt als erstes: Friede diesem Haus. Und wenn dort ein Sohn des Friedens wohnt, wird euer Friede auf ihm ruhen, andernfalls wird er zu euch zurückkehren. Bleibt in diesem Haus, esst und trinkt, was man euch anbietet, denn wer arbeitet, ist seines Lohnes wert. Zieht nicht von einem Haus in ein anderes. Wenn ihr in eine Stadt kommt und man euch aufnimmt, so esst, was man euch vorsetzt. Heilt die Kranken, die dort sind, und sagt ihnen: Das Reich Gottes ist euch nahe. Wenn ihr aber in eine Stadt kommt, in der man euch nicht aufnimmt, dann geht auf die Straße hinaus und ruft: Selbst den Staub eurer Stadt, der an unseren Füßen klebt, lassen wir euch zurück. Doch das sollt ihr wissen: Das Reich Gottes ist nahe. Ich sage euch, Sodom wird es an jenem Tag erträglicher ergehen als dieser Stadt. Weh dir, Korazin! Weh dir, Bethsaida! Denn wenn in Tyros und Sidon die Machttaten geschehen wären, die bei euch geschehen sind, längst schon wären sie in Sack und Asche umgekehrt. Doch Tyros und Sidon wird es beim Gericht erträglicher ergehen als euch. Und du, Kapharnaum, wirst du etwa bis zum Himmel erhoben werden? Bis zur Unterwelt wirst du hinabsteigen. Wer euch hört, der hört mich, und wer euch ablehnt, der lehnt mich ab. Wer aber mich ablehnt, der lehnt den ab, der mich gesandt hat. Die 72 kehrten zurück und sagten voller Freude: Herr, sogar die Dämonen sind uns in deinem Namen untertan. Da sagte er zu ihnen: Ich sah den Satan wie einen Blitz aus dem Himmel fallen. Siehe, ich habe euch die Vollmacht gegeben, auf Schlangen und Skorpione zu treten und über die ganze Macht des Feindes. Nichts wird euch schaden können. Doch freut euch nicht darüber, dass euch die Geister gehorchen, sondern freut euch darüber, dass eure Namen im Himmel verzeichnet sind. In dieser Stunde rief Jesus vom Heiligen Geist erfüllt, voll Freude aus: Ich preise dich, Vater, Herr des Himmels und der Erde, weil du das vor den Weisen und Klugen verborgen und es den Unmündigen offenbart hast. Ja, Vater, so hat es dir gefallen. Alles ist mir von meinem Vater übergeben worden. Niemand erkennt, wer der Sohn ist, nur der Vater. Und niemand erkennt, wer der Vater ist, nur der Sohn und der, dem es der Sohn offenbaren will. Jesus wandte sich an die Jünger und sagte zu ihnen allein: Selig sind die Augen, die sehen, was ihr seht. Denn ich sage euch, viele Propheten und Könige wollten sehen, was ihr seht, und haben es nicht gesehen, und wollten hören, was ihr hört, und haben es nicht gehört. Und siehe, ein Gesetzeslehrer stand auf, um Jesus auf die Probe zu stellen, und fragte ihn: Meister, was muss ich tun, um das ewige Leben zu erben? Jesus sagte zu ihm: Was steht im Gesetz geschrieben? Was liest du? Er antwortete: Du sollst den Herrn, deinen Gott, lieben mit deinem ganzen Herzen und deiner ganzen Seele, mit deiner ganzen Kraft und deinem ganzen Denken und deinen Nächsten wie dich selbst. Jesus sagte zu ihm: Du hast richtig geantwortet, handle danach und du wirst leben. Der Gesetzeslehrer wollte sich rechtfertigen und sagte zu Jesus: Und wer ist mein Nächster? Darauf antwortete ihm Jesus:
Ein Mann ging von Jerusalem nach Jericho hinab und wurde von Räubern überfallen. Sie plünderten ihn aus und schlugen ihn nieder, dann gingen sie weg und ließen ihn halbtot liegen. Zufällig kam ein Priester denselben Weg herab. Er sah ihn und ging vorüber. Ebenso kam auch ein Levit zu der Stelle. Er sah ihn und ging vorüber. Ein Samariter aber, der auf der Reise war, kam zu ihm. Er sah ihn und hatte Mitleid, ging zu ihm hin, goss Öl und Wein auf seine Wunden und verband sie. Dann hob er ihn auf sein eigenes Reittier, brachte ihn zu einer Herberge und sorgte für ihn. Und am nächsten Tag holte er 2 Denare hervor, gab sie dem Wirt und sagte: »Sorge für ihn, und wenn du mehr für ihn brauchst, werde ich es dir bezahlen, wenn ich wiederkomme.« Wer von diesen 3, meinst du, ist dem der Nächste geworden, der von den Räubern überfallen wurde? Der Gesetzeslehrer antwortete: »Der barmherzig an ihm gehandelt hat.« Da sagte Jesus zu ihm: »Dann geh und handle du genauso.« Als sie weiterzogen, kam er in ein Dorf. Eine Frau namens Martha nahm ihn gastlich auf. Sie hatte eine Schwester, die Maria hieß. Maria setzte sich dem Herrn zu Füßen und hörte seinen Worten zu. Martha aber war ganz davon in Anspruch genommen zu dienen. Sie kam zu ihm und sagte: »Herr, kümmert es dich nicht, dass meine Schwester die Arbeit mir allein überlässt? Sag ihr doch, sie soll mir helfen.« Der Herr antwortete: »Martha, Martha, du machst dir viele Sorgen und Mühen, aber nur eines ist notwendig. Maria hat den guten Teil gewählt, der wird ihr nicht genommen werden.«

Elftes Kapitel. Und es geschah. Jesus betete einmal an einem Ort. Als er das Gebet beendet hatte, sagte einer seiner Jünger zu ihm: Herr, lehre uns beten, wie auch Johannes seine Jünger beten gelehrt hat. Da sagte er zu ihnen: Wenn ihr betet, so sprecht: Vater, geheiligt werde dein Name, dein Reich komme. Gib uns täglich das Brot, das wir brauchen, und erlass uns unsere Sünden, denn auch wir erlassen jedem, was er uns schuldig ist, und führe uns nicht in Versuchung. Dann sagte er zu ihnen: Wenn einer von euch einen Freund hat und um Mitternacht zu ihm geht und sagt: Freund, leih mir 3 Brote, denn einer meiner Freunde, der auf Reisen ist, ist zu mir gekommen, und ich habe ihm nichts anzubieten. Wird dann der Mann drinnen antworten: Lass mich in Ruhe, die Tür ist schon verschlossen, und meine Kinder schlafen bei mir, ich kann nicht aufstehen und dir etwas geben? Ich sage euch, wenn er schon nicht deswegen aufsteht und ihm etwas gibt, weil er sein Freund ist, so wird er doch wegen seiner Zudringlichkeit aufstehen und ihm geben, was er braucht. Darum sage ich euch: Bittet, und es wird euch gegeben, sucht, und ihr werdet finden, klopft an, und es wird euch geöffnet. Denn wer bittet, der empfängt, wer sucht, der findet, und wer anklopft, dem wird geöffnet. Oder welcher Vater unter euch, den der Sohn um einen Fisch bittet, gibt ihm statt eines Fisches eine Schlange oder einen Skorpion, wenn er um ein Ei bittet? Wenn nun ihr, die ihr böse seid, euren Kindern gute Gaben zu geben wisst, wie viel mehr wird der Vater im Himmel den Heiligen Geist denen geben, die ihn bitten? Jesus trieb einen Dämon aus, der stumm war. Es geschah aber, als der Dämon ausgefahren war, da konnte der Mann reden. Alle Leute staunten. Einige von ihnen aber sagten: Mit Hilfe von Beelzebul, dem Herrscher der Dämonen, treibt er die Dämonen aus. Andere wollten ihn auf die Probe stellen und forderten von ihm ein Zeichen vom Himmel. Doch er wusste, was sie dachten, und sagte zu ihnen: Jedes Reich, das in sich selbst gespalten ist, wird veröden, und ein Haus ums andere stürzt ein. Wenn also der Satan in sich selbst gespalten ist, wie kann sein Reich dann Bestand haben? Ihr sagt doch, dass ich die Dämonen mit Hilfe von Beelzebul austreibe. Wenn ich aber die Dämonen durch Beelzebul austreibe, durch wen treiben dann eure Söhne sie aus? Deswegen werden sie eure Richter sein. Wenn ich aber die Dämonen durch den Finger Gottes austreibe, dann ist das Reich Gottes schon zu euch gekommen. Solange ein bewaffneter, starker Mann seinen Hof bewacht, ist sein Besitz sicher. Wenn ihn aber ein Stärkerer angreift und besiegt, dann nimmt ihm der Stärkere seine ganze Rüstung, auf die er sich verlassen hat, und verteilt seine Beute. Wer nicht mit mir ist, der ist gegen mich. Wer nicht mit mir sammelt, der zerstreut. Wenn ein unreiner Geist aus dem Menschen ausfährt, durchwandert er wasserlose Gegenden, um eine Ruhestätte zu suchen, findet aber keine. Dann sagt er: Ich will in mein Haus zurückkehren, das ich verlassen habe. Und er kommt und findet es sauber und geschmückt. Dann geht er und holt 7 andere Geister, die noch schlimmer sind als er selbst. Sie ziehen dort ein und lassen sich nieder. Und die letzten Dinge jenes Menschen werden schlimmer sein als die ersten. Es geschah aber, als er das sagte, da erhob eine Frau aus der Menge ihre Stimme und rief ihm zu: Selig der Schoß, der dich getragen, und die Brust, die dich gestillt hat. Er aber erwiderte: Ja,
Selig sind viel mehr, die das Wort Gottes hören und es befolgen. Als immer mehr Menschen zusammenkamen, begann er zu sprechen. Diese Generation ist eine böse Generation. Sie fordert ein Zeichen, aber es wird ihr kein Zeichen gegeben werden, außer das Zeichen des Jona. Denn wie Jona für die Einwohner von Ninive ein Zeichen war, so wird es auch der Menschensohn für diese Generation sein. Die Königin des Südens wird beim Gericht mit den Männern dieser Generation auftreten und sie verurteilen, denn sie kam von den Enden der Erde, um die Weisheit Salomos zu hören. Und siehe, hier ist mehr als Salomo. Die Männer von Ninive werden beim Gericht mit dieser Generation auftreten und sie verurteilen, denn sie sind auf die Botschaft des Jona hin umgekehrt. Und siehe, hier ist mehr als Jona. Niemand zündet eine Leuchte an und stellt sie in einen versteckten Winkel oder unter einen Scheffel, sondern auf einen Leuchter, damit alle, die eintreten, das Licht sehen. Die Leuchte des Leibes ist dein Auge. Wenn dein Auge gesund ist, dann ist dein ganzer Leib hell. Wenn es aber krank ist, dann ist auch dein Leib finster. Achte also darauf, dass das Licht in dir nicht Finsternis ist. Wenn nun dein ganzer Leib hell ist und nichts Finsteres in ihm ist, dann wird er ganz hell sein, wie wenn die Leuchte dich mit ihrem Strahl bescheint. Nach dieser Rede lud ein Pharisäer Jesus ein, bei ihm zu essen. Jesus ging zu ihm und begab sich zu Tisch. Als der Pharisäer sah, dass er sich vor dem Essen nicht die Hände wusch, war er verwundert. Da sagte der Herr zu ihm: O ihr Pharisäer, ihr haltet zwar Becher und Teller außen sauber, innen aber seid ihr voll Raffsucht und Bosheit. Ihr Unverständigen, hat nicht der, der das Äußere schuf, auch das Innere geschaffen? Gebt lieber als Almosen, was ihr habt, und siehe, alles ist für euch rein. Doch weh euch Pharisäern, ihr gebt den Zehnten von Minze, Gewürzkraut und allem Gemüse und geht am Recht und an der Liebe Gottes vorbei. Man muss das eine tun, ohne das andere zu unterlassen. Weh euch Pharisäern, ihr liebt den Ehrenplatz in den Synagogen und wollt auf den Straßen und Plätzen gegrüßt werden. Weh euch, ihr seid wie Gräber, die man nicht mehr sieht. Die Leute gehen darüber, ohne es zu merken. Darauf erwiderte ihm ein Gesetzeslehrer: Meister, mit diesen Worten beleidigst du auch uns. Er antwortete: Wie auch euch Gesetzeslehrern, ihr ladet den Menschen unerträgliche Lasten auf, selbst aber rührt ihr die Lasten mit keinem Finger an. Weh euch, ihr errichtet Denkmäler für die Propheten, die von euren Vätern umgebracht wurden. Damit bestätigt und billigt ihr, was eure Väter getan haben. Sie haben die Propheten umgebracht, ihr errichtet ihnen Bauten. Deshalb hat auch die Weisheit Gottes gesagt: Ich werde Propheten und Apostel zu ihnen senden, und sie werden einige von ihnen töten und andere verfolgen, damit das Blut aller Propheten, das seit der Erschaffung der Welt vergossen worden ist, von dieser Generation gefordert wird, vom Blut Abels bis zum Blut des Zacharias, der zwischen Altar und Tempelhaus umgebracht wurde. Ja, das sage ich euch, an dieser Generation wird es gerecht werden. Weh euch Gesetzeslehrern, ihr habt den Schlüssel zur Erkenntnis weggenommen, ihr selbst seid nicht hineingegangen, und die, die hineingehen wollten, habt ihr daran gehindert. Als Jesus von dort weggegangen war, begannen die Schriftgelehrten und die Pharisäer, ihn mit vielerlei Fragen hartnäckig zu bedrängen. Sie lauerten ihm auf, um ihn in seinen eigenen Worten zu fangen.

Zwölftes Kapitel. Unterdessen strömten Tausende von Menschen zusammen, so dass es ein gefährliches Gedränge gab. Jesus begann zu sprechen, vor allem zu seinen Jüngern. Hütet euch vor dem Sauerteig der Pharisäer, das heißt vor der Heuchelei. Nichts ist verhüllt, was nicht enthüllt wird, und nichts ist verborgen, was nicht bekannt wird. Deshalb wird man alles, was ihr im Dunkeln redet, im Licht hören, und was ihr einander hinter verschlossenen Türen ins Ohr flüstert, das wird man auf den Dächern verkünden. Euch aber, meinen Freunden, sage ich, fürchtet euch nicht vor denen, die den Leib töten, danach aber nichts weiter tun können. Ich will euch zeigen, wen ihr fürchten sollt. Fürchtet euch vor dem, der nicht nur töten kann, sondern die Macht hat, euch auch noch in die Hölle zu werfen. Ja, das sage ich euch, ihn sollt ihr fürchten. Verkauft man nicht 5 Spatzen für 2 Pfennige? Und doch ist nicht einer von ihnen vor Gott vergessen. Bei euch aber sind sogar die Haare auf dem Kopf alle gezählt. Fürchtet euch nicht, ihr seid mehr wert als viele Spatzen. Ich sage euch aber, jeder, der sich vor den Menschen zu mir bekennt, zu dem wird sich auch der Menschensohn vor den Engeln Gottes bekennen. Wer mich aber vor den Menschen verleugnet, der wird auch vor den Engeln Gottes verleugnet werden. Jedem, der ein Wort gegen den Menschensohn sagt, wird vergeben werden. Wer aber den Heiligen Geist lästert, dem wird nicht vergeben werden. Wenn man euch vor die Gerichte der Synagogen und vor die Herrscher und Machthaber schleppt, dann macht euch keine Sorgen, wie ihr euch verteidigen oder was ihr sagen sollt, denn der Heilige Geist wird euch in derselben Stunde lehren, was ihr sagen müsst. Einer aus der Volksmenge bat Jesus: Meister, sag meinem Bruder, er soll das Erbe mit mir teilen. Er erwiderte ihm: Mensch, wer hat mich zum Richter oder Erbteiler bei euch eingesetzt? Dann sagte er zu den Leuten: Gebt Acht, hütet euch vor jeder Art von Habgier, denn das Leben eines Menschen besteht nicht darin, dass einer im Überfluss seines Besitzes lebt. Und er erzählte ihnen folgendes Gleichnis. Auf den Feldern eines reichen Mannes stand eine gute Ernte. Da überlegte er bei sich selbst: Was soll ich tun? Ich habe keinen Platz, wo ich meine Ernte unterbringen könnte. Schließlich sagte er: So will ich es machen. Ich werde meine Scheunen abreißen und größere bauen. Dort werde ich mein ganzes Getreide und meine Vorräte unterbringen. Dann werde ich zu meiner Seele sagen: Seele, nun hast du einen großen Vorrat, der für viele Jahre reicht. Ruh dich aus, iss und trink und freue dich. Da sprach Gott zu ihm: Du Narr, noch in dieser Nacht wird man dein Leben von dir zurückfordern. Wem wird dann das gehören, was du angehäuft hast? So geht es einem, der nur für sich selbst Schätze sammelt, aber bei Gott nicht reich ist. Und er sagte zu seinen Jüngern: Deswegen sage ich euch, sorgt euch nicht um euer Leben, was ihr essen sollt, noch um euren Leib, was ihr anziehen sollt. Denn das Leben ist mehr als die Nahrung und der Leib mehr als die Kleidung. Seht auf die Raben. Sie säen nicht und ernten nicht. Sie haben keine Vorratskammer und keine Scheune, und Gott ernährt sie. Wie viel mehr seid ihr wert als die Vögel? Wer von euch kann mit all seiner Sorge sein Leben auch nur um eine kleine Spanne verlängern? Wenn ihr nicht einmal etwas so Geringes könnt, warum macht ihr euch dann Sorgen um das Übrige? Seht euch die Lilien an, wie sie wachsen. Sie arbeiten nicht und spinnen nicht. Doch ich sage euch, selbst Salomo war in all seiner Pracht nicht gekleidet wie eine von ihnen.
Wenn aber Gott schon das Gras so kleidet, das heute auf dem Feld steht und morgen in den Ofen geworfen wird, wie viel mehr dann euch, ihr Kleingläubigen? Und darum auch ihr, sucht nicht, was ihr essen und was ihr trinken sollt, und ängstigt euch nicht. Denn nach all dem streben die Heiden in der Welt. Euer Vater weiß, dass ihr das braucht. Vielmehr sucht sein Reich, dann wird euch das andere dazugegeben. Fürchte dich nicht, du kleine Herde, denn euer Vater hat beschlossen, euch das Reich zu geben. Verkauft euren Besitz und gebt Almosen. Macht euch Geldbeutel, die nicht alt werden. Verschafft euch einen Schatz, der nicht abnimmt, im Himmel, wo kein Dieb ihn findet und keine Motte ihn frisst. Denn wo euer Schatz ist, da ist auch euer Herz. Eure Hüften sollen gegürtet sein und eure Lampen brennen. Seid wie Menschen, die auf ihren Herrn warten, der von einer Hochzeit zurückkehrt, damit sie ihm sogleich öffnen, wenn er kommt und anklopft. Selig die Knechte, die der Herr wach findet, wenn er kommt. Amen, ich sage euch, er wird sich gürten, sie am Tisch Platz nehmen lassen und sie der Reihe nach bedienen. Und kommt er erst in der zweiten oder dritten Nachtwache und findet sie wach, selig sind sie. Bedenkt, wenn der Herr des Hauses wüsste, in welcher Stunde der Dieb kommt, so würde er verhindern, dass man in sein Haus einbricht. Haltet auch ihr euch bereit, denn der Menschensohn kommt zu einer Stunde, in der ihr es nicht erwartet. Da sagte Petrus: Herr, sagst du dieses Gleichnis nur zu uns oder auch zu allen? Der Herr antwortete: Wer ist denn der treue und kluge Verwalter, den der Herr über sein Gesinde einsetzen wird, damit er ihnen zur rechten Zeit die Tagesration gibt? Selig der Knecht, den der Herr damit beschäftigt findet, wenn er kommt. Wahrhaftig, ich sage euch, er wird ihn über sein ganzes Vermögen einsetzen. Wenn aber der Knecht in seinem Herzen sagt: Mein Herr verspätet sich zu kommen, und anfängt, die Knechte und die Mägde zu schlagen, auch zu essen und zu trinken und sich zu berauschen, dann wird der Herr jenes Knechtes an einem Tag kommen, an dem er es nicht erwartet, und zu einer Stunde, die er nicht kennt. Und der Herr wird ihn in Stücke hauen und ihm seinen Platz unter den Ungläubigen zuweisen. Der Knecht, der den Willen seines Herrn kennt, sich aber nicht darum kümmert und nicht danach handelt, der wird viele Schläge bekommen. Wer aber ohne den Willen des Herrn zu kennen etwas tut, was Schläge verdient, der wird wenig Schläge bekommen. Wem viel gegeben wurde, von dem wird viel zurückgefordert werden, und wem man viel anvertraut hat, von dem wird man umso mehr verlangen. Ich bin gekommen, um Feuer auf die Erde zu werfen. Wie froh wäre ich, es würde schon brennen. Ich muss mit einer Taufe getauft werden, und wie bin ich bedrängt, bis sie vollzogen ist. Meint ihr, ich sei gekommen, um Frieden auf der Erde zu bringen? Nein, sage ich euch, sondern Spaltung. Denn von nun an werden 5 Menschen im gleichen Haus in Zwietracht leben. 3 werden gegen 2 stehen und 2 gegen 3. Der Vater wird gegen den Sohn stehen und der Sohn gegen den Vater. Die Mutter gegen die Tochter und die Tochter gegen die Mutter. Die Schwiegermutter gegen ihre Schwiegertochter und die Schwiegertochter gegen die Schwiegermutter. Außerdem sagte Jesus zu der Volksmenge: Wenn ihr im Westen eine Wolke aufsteigen seht, sagt ihr sofort: Es gibt Regen, und so geschieht es. Und wenn der Südwind weht, sagt ihr: Es wird heiß, und es geschieht. Ihr Heuchler, das Aussehen der Erde und des Himmels wisst ihr zu deuten. Warum könnt ihr dann diese Zeit der Entscheidung nicht deuten? Warum findet ihr nicht schon von selbst das rechte Urteil?
Denn wenn du mit deinem Gegner zum Gericht gehst, bemühe dich noch auf dem Weg, dich mit ihm zu einigen. Sonst wird er dich vor den Richter schleppen und der Richter wird dich dem Gerichtsdiener übergeben und der Gerichtsdiener wird dich ins Gefängnis werfen. Ich sage dir, du kommst von dort nicht heraus, bis du auch die letzte Münze bezahlt hast.

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1: 13. Kapitel. Zur gleichen Zeit kamen einige Leute und berichteten Jesus von den Galiläern, deren Blut Pilatus mit dem ihrer Opfertiere vermischt hatte. Und er antwortete ihnen: Meint ihr, dass diese Galiläer größere Sünder waren als alle anderen Galiläer, weil das mit ihnen geschehen ist? Nein, sage ich euch, vielmehr werdet ihr alle genauso umkommen, wenn ihr nicht umkehrt. Oder jene 18 Menschen, die beim Einsturz des Turms am Schiloach erschlagen wurden, meint ihr, dass sie größere Schuld auf sich geladen hatten als alle anderen Einwohner von Jerusalem? Nein, sage ich euch, vielmehr werdet ihr alle ebenso umkommen, wenn ihr nicht umkehrt. Und er erzählte ihnen dieses Gleichnis. Ein Mann hatte in seinem Weinberg einen Feigenbaum gepflanzt, und als er kam und nachsah, ob er Früchte trug, fand er keine. Da sagte er zu seinem Winzer: Siehe, jetzt komme ich schon 3 Jahre und sehe nach, ob dieser Feigenbaum Früchte trägt, und finde nichts. Hau ihn um. Was soll er weiter dem Boden seine Kraft nehmen? Der Winzer erwiderte: Herr, lass ihn dieses Jahr noch stehen. Ich will den Boden um ihn herum aufgraben und düngen. Vielleicht trägt er in Zukunft Früchte. Wenn nicht, dann lass ihn umhauen. Am Sabbat lehrte Jesus in einer Synagoge. Und siehe, da war eine Frau, die seit 18 Jahren krank war, weil sie von einem Geist geplagt wurde. Sie war ganz verkrümmt und konnte nicht mehr aufrecht gehen. Als Jesus sie sah, rief er sie zu sich und sagte: Frau, du bist von deinem Leiden erlöst. Und er legte ihr die Hände auf. Im gleichen Augenblick richtete sie sich auf und pries Gott. Der Synagogenvorsteher aber war empört darüber, dass Jesus am Sabbat heilte, und sagte zu den Leuten: 6 Tage sind zum Arbeiten da. Kommt also an diesen Tagen und lasst euch heilen, nicht am Sabbat. Der Herr erwiderte ihm: Ihr Heuchler, bindet nicht jeder von euch am Sabbat seinen Ochsen oder Esel von der Krippe los und führt ihn zur Tränke? Diese Frau aber, die eine Tochter Abrahams ist und die der Satan schon seit 18 Jahren gefesselt hielt, sollte am Sabbat nicht davon befreit werden dürfen? Durch diese Worte wurden alle seine Gegner beschämt. Das ganze Volk aber freute sich über all die großen Taten, die er vollbrachte. Er aber sagte: Wem ist das Reich Gottes ähnlich? Womit soll ich es vergleichen? Es ist wie ein Senfkorn, das ein Mann nahm und in seinen Garten säte. Es wuchs und wurde zu einem Baum, und die Vögel des Himmels nisteten in seinen Zweigen. Noch einmal sagte er: Womit soll ich das Reich Gottes vergleichen? Es ist wie der Sauerteig, den eine Frau nahm und unter 3 Seher Mehl verbarg, bis das Ganze durchsäuert war. Auf seinem Weg nach Jerusalem zog er von Stadt zu Stadt und von Dorf zu Dorf und lehrte. Da fragte ihn einer: Herr, sind es nur wenige, die gerettet werden? Er sagte zu ihnen: Bemüht euch mit allen Kräften, durch die enge Tür zu gelangen, denn viele, sage ich euch, werden versuchen, hineinzukommen, aber es wird ihnen nicht gelingen. Wenn der Herr des Hauses aufsteht und die Tür verschließt und ihr draußen steht, an die Tür klopft und ruft: Herr, mach uns auf, dann wird er euch antworten: Ich weiß nicht, woher ihr seid. Dann werdet ihr anfangen zu sagen: Wir haben doch in deinem Beisein gegessen und getrunken, und du hast auf unseren Straßen gelehrt. Er aber wird euch erwidern: Ich weiß nicht, woher ihr seid. Weg von mir, ihr habt alle Unrecht getan. Dort wird Heulen und Zähneknirschen sein, wenn ihr seht, dass Abraham, Isaak und Jakob und alle Propheten im Reich Gottes sind, ihr selbst aber ausgeschlossen seid. Und sie werden von Osten und Westen und von Norden und Süden kommen und im Reich Gottes zu Tisch sitzen. Und siehe, da sind Letzte, die werden Erste sein, und da sind Erste, die werden Letzte sein. Zur selben Stunde kamen einige Pharisäer und sagten zu ihm: Geh weg, zieh fort von hier, denn Herodes will dich töten. Er antwortete ihnen: Geht und sagt diesem Fuchs: Siehe, ich treibe Dämonen aus und vollbringe Heilungen heute und morgen, und am dritten Tag werde ich vollendet. Doch heute und morgen und am folgenden Tag muss ich weiter wandern, denn ein Prophet darf nicht außerhalb Jerusalems umkommen. Jerusalem, Jerusalem, du tötest die Propheten und steinigst die Boten, die zu dir gesandt sind. Wie oft wollte ich deine Kinder sammeln, so wie eine Henne ihre Küken unter ihre Flügel nimmt, aber ihr habt nicht gewollt. Siehe, euer Haus wird euch selbst überlassen. Ich sage euch, ihr werdet mich nicht mehr sehen, bis die Zeit kommt, in der ihr ruft: Gepriesen sei er, der kommt im Namen des Herrn.

14. Kapitel. Und es geschah. Jesus kam an einem Sabbat in das Haus eines führenden Pharisäers zum Essen. Da beobachtete man ihn genau. Und siehe, ein Mann, der an Wassersucht litt, stand vor ihm. Jesus wandte sich an die Gesetzeslehrer und die Pharisäer und fragte: Ist es am Sabbat erlaubt, zu heilen oder nicht? Sie schwiegen. Da berührte er den Mann, heilte ihn und ließ ihn gehen. Zu ihnen aber sagte er: Wer von euch wird seinen Sohn oder seinen Ochsen, der in den Brunnen fällt, nicht sofort herausziehen, auch am Sabbat? Darauf konnten sie ihm nichts erwidern. Als er bemerkte, wie sich die Gäste die Ehrenplätze aussuchten, erzählte er ihnen ein Gleichnis. Er sagte zu ihnen: Wenn du von jemandem zu einer Hochzeit eingeladen bist, nimm nicht den Ehrenplatz ein, denn es könnte ein anderer von ihm eingeladen sein, der vornehmer ist als du, und dann würde der Gastgeber, der dich und ihn eingeladen hat, kommen und zu dir sagen: Mach diesem hier Platz. Du aber wärst beschämt und müsstest den untersten Platz einnehmen. Vielmehr, wenn du eingeladen bist, geh hin und nimm den untersten Platz ein, damit dein Gastgeber zu dir kommt und sagt: Mein Freund, rück weiter hinauf. Das wird für dich eine Ehre sein vor allen anderen Gästen. Denn wer sich selbst erhöht, wird erniedrigt, und wer sich selbst erniedrigt, wird erhöht werden. Dann sagte er zu dem Gastgeber: Wenn du mittags oder abends ein Essen gibst, lade nicht deine Freunde oder deine Brüder, deine Verwandten oder reiche Nachbarn ein, sonst laden auch sie dich wieder ein, und dir ist es vergolten. Nein, wenn du ein Essen gibst, dann lade Arme, Krüppel, Lahme und Blinde ein. Du wirst selig sein, denn sie haben nichts, um es dir zu vergelten. Es wird dir vergolten werden bei der Auferstehung der Gerechten. Als einer der Gäste das hörte, sagte er zu Jesus: Selig, wer im Reich Gottes am Mahl teilnehmen darf. Jesus sagte zu ihm: Ein Mann veranstaltete ein großes Festmahl und lud viele dazu ein. Zur Stunde des Festmahls schickte er seinen Diener aus und ließ denen, die er eingeladen hatte, sagen: Kommt, alles ist bereit. Aber alle fingen an, einer nach dem anderen sich zu entschuldigen. Der Erste ließ ihm sagen: Ich habe einen Acker gekauft und muss dringend gehen und ihn besichtigen, bitte entschuldige mich. Ein anderer sagte: Ich habe 5 Ochsengespanne gekauft und bin auf dem Weg, um sie zu prüfen, bitte entschuldige mich. Wieder ein anderer sagte: Ich habe geheiratet und kann deshalb nicht kommen. Der Diener kehrte zurück und berichtete dies seinem Herrn. Da wurde der Hausherr zornig und sagte zu seinem Diener: Geh schnell hinaus auf die Straßen und Gassen der Stadt und hol die Armen und die Krüppel, die Blinden und die Lahmen hierher. Und der Diener meldete: Herr, dein Auftrag ist ausgeführt und es ist immer noch Platz. Da sagte der Herr zu dem Diener: Geh zu den Wegen und Zäunen und nötige die Leute hereinzukommen, damit mein Haus voll wird. Denn ich sage euch, keiner von denen, die eingeladen waren, wird an meinem Mahl teilnehmen. Viele Menschen begleiteten ihn. Da wandte er sich an sie und sagte: Wenn jemand zu mir kommt und nicht Vater und Mutter, Frau und Kinder, Brüder und Schwestern, ja sogar sein Leben gering achtet, dann kann er nicht mein Jünger sein. Wer nicht sein Kreuz trägt und hinter mir hergeht, der kann nicht mein Jünger sein. Denn wenn einer von euch einen Turm bauen will, setzt er sich dann nicht zuerst hin und berechnet die Kosten, ob seine Mittel für das ganze Vorhaben ausreichen? Sonst könnte es geschehen, dass er das Fundament gelegt hat, dann aber den Bau nicht fertigstellen kann. Und alle, die es sehen, würden ihn verspotten und sagen: Der da hat einen Bau begonnen und konnte ihn nicht zu Ende führen. Oder wenn ein König gegen einen anderen in den Krieg zieht,
Setzt er sich dann nicht zuerst hin und überlegt, ob er sich mit seinen 10.000 Mann dem entgegenstellen kann, der mit 20.000 gegen ihn anrückt? Kann er es nicht, dann schickt er eine Gesandtschaft, solange der andere noch weit weg ist, und bittet um Frieden. Ebenso kann keiner von euch mein Jünger sein, wenn er nicht auf seinen ganzen Besitz verzichtet. Das Salz ist etwas Gutes. Wenn aber das Salz seinen Geschmack verliert, womit kann man ihm die Würze wiedergeben? Es taugt weder für den Acker noch für den Misthaufen, man wirft es weg. Wer Ohren hat zu hören, der höre.

15. Kapitel. Alle Zöllner und Sünder kamen zu ihm, um ihn zu hören. Die Pharisäer und die Schriftgelehrten empörten sich darüber und sagten: Dieser nimmt Sünder auf und isst mit ihnen. Da erzählte er ihnen dieses Gleichnis und sagte: Wenn einer von euch 100 Schafe hat und eins davon verliert, lässt er dann nicht die 99 in der Wüste zurück und geht dem Verlorenen nach, bis er es findet? Und wenn er es gefunden hat, nimmt er es voll Freude auf die Schultern. Und wenn er nach Hause kommt, ruft er die Freunde und Nachbarn zusammen und sagt zu ihnen: Freut euch mit mir, denn ich habe mein Schaf wiedergefunden, das verloren war. Ich sage euch, ebenso wird im Himmel mehr Freude herrschen über einen einzigen Sünder, der umkehrt, als über 99 Gerechte, die keine Umkehr nötig haben. Oder wenn eine Frau 10 Drachmen hat und eine davon verliert, zündet sie dann nicht eine Lampe an, fegt das Haus und sucht sorgfältig, bis sie die Drachme findet? Und wenn sie diese gefunden hat, ruft sie die Freundinnen und Nachbarinnen zusammen und sagt: Freut euch mit mir, denn ich habe die Drachme wiedergefunden, die ich verloren hatte. Ebenso sage ich euch, herrscht bei den Engeln Gottes Freude über einen einzigen Sünder, der umkehrt. Weiter sagte Jesus: Ein Mann hatte 2 Söhne. Der jüngere von ihnen sagte zu seinem Vater: Vater, gib mir das Erbteil, das mir zusteht. Da teilte der Vater das Vermögen unter sie auf. Nach wenigen Tagen packte der jüngere Sohn alles zusammen und zog in ein fernes Land. Dort führte er ein zügelloses Leben und verschleuderte sein Vermögen. Als er alles durchgebracht hatte, kam eine große Hungersnot über jenes Land und er begann Not zu leiden. Da ging er zu einem Bürger des Landes und drängte sich ihm auf. Der schickte ihn aufs Feld zum Schweinehüten. Er hätte gern seinen Hunger mit den Futterschoten gestillt, die Schweine fraßen, aber niemand gab ihm davon. Da ging er in sich und sagte: Wie viele Tagelöhner meines Vaters haben Brot im Überfluss, ich aber komme hier vor Hunger um. Ich will aufbrechen und zu meinem Vater gehen und zu ihm sagen: Vater, ich habe mich gegen den Himmel und gegen dich versündigt. Ich bin nicht mehr wert, dein Sohn zu sein. Mach mich zu einem deiner Tagelöhner. Dann brach er auf und ging zu seinem Vater. Der Vater sah ihn schon von Weitem kommen und er hatte Mitleid mit ihm. Er lief dem Sohn entgegen, fiel ihm um den Hals und küsste ihn. Da sagte der Sohn zu ihm: Vater, ich habe mich gegen den Himmel und gegen dich versündigt. Ich bin nicht mehr wert, dein Sohn zu sein. Der Vater aber sagte zu seinen Knechten: Holt schnell das beste Gewand und zieht es ihm an, steckt einen Ring an seine Hand und gebt ihm Sandalen an die Füße. Bringt das Mastkalb her und schlachtet es. Wir wollen essen und fröhlich sein, denn dieser, mein Sohn, war tot und lebt wieder. Er war verloren und ist wiedergefunden worden. Und sie begannen, ein Fest zu feiern. Sein älterer Sohn aber war auf dem Feld. Als er heimging und in die Nähe des Hauses kam, hörte er Musik und Tanz. Da rief er einen der Knechte und fragte, was das bedeuten solle. Der Knecht antwortete ihm: Dein Bruder ist gekommen und dein Vater hat das Mastkalb schlachten lassen, weil er ihn gesund wiederbekommen hat. Da wurde er zornig und wollte nicht hineingehen. Sein Vater aber kam heraus und redete ihm gut zu. Doch er erwiderte:

antwortete seinem Vater, »Siehe, so viele Jahre schon diene ich dir, und nie habe ich dein Gebot übertreten. Mir aber hast du nie einen Ziegenbock geschenkt, damit ich mit meinen Freunden ein Fest feiern konnte. Kaum aber ist der hier gekommen, dein Sohn, der dein Vermögen mit Dirnen durchgebracht hat, da hast du für ihn das Mastkalb geschlachtet.« Der Vater antwortete ihm, »Mein Kind, du bist immer bei mir, und alles, was mein ist, ist auch dein. Aber man muss doch ein Fest feiern und sich freuen. Denn dieser, dein Bruder, war tot und lebt wieder. Er war verloren und ist wiedergefunden worden.«

16. Kapitel. Jesus sprach aber auch zu den Jüngern: Ein reicher Mann hatte einen Verwalter. Diesen beschuldigte man bei ihm, er verschleudere sein Vermögen. Darauf ließ er ihn rufen und sagte zu ihm: Was höre ich über dich? Leg Rechenschaft ab über deine Verwaltung, denn du kannst nicht länger mein Verwalter sein. Da überlegte der Verwalter: Was soll ich jetzt tun, da mein Herr mir die Verwaltung entzieht? Zu schwerer Arbeit tauge ich nicht und zu betteln schäme ich mich. Ich weiß, was ich tun werde, damit mich die Leute in ihre Häuser aufnehmen, wenn ich als Verwalter abgesetzt bin. Und er ließ die Schuldner seines Herrn einen nach dem anderen zu sich kommen und fragte den ersten: Wie viel bist du meinem Herrn schuldig? Er antwortete: 100 Fass Öl. Da sagte er zu ihm: Nimm deinen Schuldschein, setz dich schnell hin und schreib 50. Dann fragte er einen anderen: Wie viel bist du schuldig? Der antwortete: 100 Sack Weizen. Da sagte er zu ihm: Nimm deinen Schuldschein und schreib 80. Und der Herr lobte den ungerechten Verwalter, weil er klug gehandelt hatte, und sagte: Die Kinder dieser Welt sind im Umgang mit ihresgleichen klüger als die Kinder des Lichtes. Ich sage euch, macht euch Freunde mit dem ungerechten Mammon, damit ihr in die ewigen Wohnungen aufgenommen werdet, wenn es zu Ende geht. Wer in den kleinsten Dingen zuverlässig ist, der ist es auch in den großen. Und wer bei den kleinsten Dingen Unrecht tut, der tut es auch bei den großen. Wenn ihr nun im Umgang mit dem ungerechten Mammon nicht zuverlässig gewesen seid, wer wird euch dann das wahre Gut anvertrauen? Und wenn ihr im Umgang mit dem fremden Gut nicht zuverlässig gewesen seid, wer wird euch dann das eure geben? Kein Sklave kann zwei Herren dienen. Er wird entweder den einen hassen und den anderen lieben, oder er wird zu dem einen halten und den anderen verachten. Ihr könnt nicht Gott dienen und dem Mammon. Das alles hörten auch die Pharisäer, die sehr am Geld hingen, und sie lachten über ihn. Da sagte er zu ihnen: Ihr stellt euch selbst vor den Menschen als gerecht hin, aber Gott kennt eure Herzen. Denn was die Menschen für großartig halten, das ist vor Gott ein Greuel. Das Gesetz und die Propheten reichen bis zu Johannes. Von da an wird das Evangelium vom Reich Gottes verkündet und jeder drängt sich mit Gewalt hinein. Aber eher werden Himmel und Erde vergehen, als dass auch nur ein Häkchen im Gesetz wegfällt. Wer seine Frau aus der Ehe entlässt und eine andere heiratet, begeht Ehebruch. Auch wer eine Frau heiratet, die von ihrem Mann entlassen worden ist, begeht Ehebruch. Es war einmal ein reicher Mann, der sich in Purpur und feines Leinen kleidete und Tag für Tag glanzvolle Feste feierte. Vor der Tür des Reichen aber lag ein armer Mann namens Lazarus, dessen Leib voller Geschwüre war. Er hätte gern seinen Hunger mit dem gestillt, was vom Tisch des Reichen herunterfiel. Stattdessen kamen die Hunde und leckten an seinen Geschwüren. Es geschah aber: Der Arme starb und wurde von den Engeln in Abrahams Schoß getragen. Auch der Reiche starb und wurde begraben. In der Unterwelt, wo er qualvolle Schmerzen litt, blickte er auf und sah von Weitem Abraham und Lazarus in seinem Schoß. Da rief er: Vater Abraham, hab Erbarmen mit mir und schick Lazarus. Er soll die Spitze seines Fingers ins Wasser tauchen und mir die Zunge kühlen, denn ich leide große Qual in diesem Feuer. Abraham erwiderte: Mein Kind, erinnere dich daran, dass du schon zu Lebzeiten deine Wohltaten erhalten hast, Lazarus dagegen nur Schlechtes. Jetzt wird er hier getröstet, du aber leidest große Qual. Außerdem
ist zwischen uns und euch ein tiefer, unüberwindlicher Abgrund, so dass niemand von hier zu euch oder von dort zu uns kommen kann, selbst wenn er wollte. Da sagte der Reiche: Dann bitte ich dich, Vater, schick ihn in das Haus meines Vaters. Denn ich habe noch 5 Brüder, er soll sie warnen, damit nicht auch sie an diesen Ort der Qual kommen. Abraham aber sagte: Sie haben Mose und die Propheten, auf die sollen sie hören. Er erwiderte: Nein, Vater Abraham, aber wenn einer von den Toten zu ihnen kommt, werden sie umkehren. Darauf sagte Abraham zu ihm: Wenn sie auf Mose und die Propheten nicht hören, werden sie sich auch nicht überzeugen lassen, wenn einer von den Toten aufersteht.

17. Kapitel. Er sagte zu seinen Jüngern: Es ist unvermeidlich, dass Ärgernisse kommen, aber wehe dem, durch den sie kommen. Es wäre besser für ihn, man würde ihn mit einem Mühlstein um den Hals ins Meer werfen, als dass er für einen von diesen Kleinen zum Ärgernis wird. Seht euch vor: Wenn dein Bruder sündigt, weise ihn zurecht, und wenn er umkehrt, vergib ihm. Und wenn er sich siebenmal am Tag gegen dich versündigt und siebenmal wieder zu dir kommt und sagt: Ich will umkehren, so sollst du ihm vergeben. Die Apostel baten den Herrn: Stärke unseren Glauben. Der Herr erwiderte: Wenn ihr Glauben hättet wie ein Senfkorn, würdet ihr zu diesem Maulbeerbaum sagen: Entwurzle dich und verpflanz dich ins Meer, und er würde euch gehorchen. Wenn einer von euch einen Knecht hat, der pflügt oder das Vieh hütet, wird er etwa zu ihm, wenn er vom Feld kommt, sagen: Komm gleich her und begib dich zu Tisch? Wird er nicht vielmehr zu ihm sagen: Mach mir etwas zu essen, gürte dich und bediene mich, bis ich gegessen und getrunken habe. Danach kannst auch du essen und trinken. Bedankt er sich etwa bei dem Knecht, weil er getan hat, was ihm befohlen wurde? So soll es auch bei euch sein. Wenn ihr alles getan habt, was euch befohlen wurde, sollt ihr sagen: Wir sind unnütze Knechte, wir haben nur unsere Schuldigkeit getan. Und es geschah auf dem Weg nach Jerusalem. Jesus zog durch das Grenzgebiet von Samarien und Galiläa. Als er in ein Dorf hineingehen wollte, kamen ihm 10 Aussätzige entgegen. Sie blieben in der Ferne stehen und riefen: Jesus, Meister, hab Erbarmen mit uns. Als er sie sah, sagte er zu ihnen: Geht, zeigt euch den Priestern. Und es geschah: Während sie hingingen, wurden sie rein. Einer von ihnen aber kehrte um, als er sah, dass er geheilt war, und er lobte Gott mit lauter Stimme. Er warf sich vor den Füßen Jesu auf das Angesicht und dankte ihm. Dieser Mann war ein Samariter. Da sagte Jesus: Sind nicht 10 rein geworden? Wo sind die 9? Ist denn keiner umgekehrt, um Gott zu ehren, außer diesem Fremden? Und er sagte zu ihm: Steh auf und geh, dein Glaube hat dich gerettet. Als Jesus von den Pharisäern gefragt wurde, wann das Reich Gottes komme, antwortete er: Das Reich Gottes kommt nicht so, dass man es beobachten könnte. Man kann auch nicht sagen: Seht, hier ist es oder dort ist es. Denn siehe, das Reich Gottes ist mitten unter euch. Er sagte zu den Jüngern: Es werden Tage kommen, in denen ihr euch danach sehnt, auch nur einen von den Tagen des Menschensohnes zu sehen, doch ihr werdet ihn nicht sehen. Und man wird zu euch sagen: Siehe, dort ist er. Siehe, hier ist er. Geht nicht hin und lauft nicht hinterher, denn wie der Blitz von einem Ende des Himmels bis zum anderen leuchtet, so wird der Menschensohn an seinem Tag erscheinen. Vorher aber muss er vieles erleiden und von dieser Generation verworfen werden. Und wie es in den Tagen des Noach war, so wird es auch in den Tagen des Menschensohnes sein. Die Menschen aßen und tranken und heirateten bis zu dem Tag, an dem Noach in die Arche ging. Dann kam die Flut und vernichtete alle. Und es wird ebenso sein, wie es in den Tagen des Lot war. Sie aßen und tranken, kauften und verkauften, pflanzten und bauten. Aber an dem Tag, als Lot Sodom verließ, regnete es Feuer und Schwefel vom Himmel und vernichtete alle. Ebenso wird es an dem Tag sein, an dem der Menschensohn offenbar werden wird. Wer an jenem Tag auf dem Dach ist und seine Sachen im Haus hat, soll nicht hinabsteigen, um sie zu holen. Und wer auf dem Feld ist, soll sich ebenfalls nicht zurückwenden. Denkt an die Frau des Lot. Wer sein Leben zu bewahren sucht, wird es verlieren. Wer es dagegen verliert, wird es erhalten. Ich sage euch,
Von zwei Männern, die in dieser Nacht auf einem Bett liegen, wird der eine mitgenommen und der andere zurückgelassen. Von zwei Frauen, die am selben Ort Getreide mahlen, wird die eine mitgenommen und die andere zurückgelassen. Und sie antworteten und sprachen: Wo wird das geschehen, Herr? Er antwortete: Wo ein Leichnam ist, da sammeln sich auch die Geier.

18. Kapitel. Jesus sagte ihnen durch ein Gleichnis, dass sie allezeit beten und darin nicht nachlassen sollten. In einer Stadt lebte ein Richter, der Gott nicht fürchtete und auf keinen Menschen Rücksicht nahm. In der gleichen Stadt lebte auch eine Witwe, die immer wieder zu ihm kam und sagte: Verschaff mir Recht gegen meinen Widersacher. Und er wollte lange Zeit nicht. Dann aber sagte er sich: Ich fürchte zwar Gott nicht und nehme auch auf keinen Menschen Rücksicht, weil mich diese Witwe aber nicht in Ruhe lässt, will ich ihr Recht verschaffen. Sonst kommt sie am Ende noch und schlägt mich ins Gesicht. Der Herr aber sprach: Hört, was der ungerechte Richter sagt. Sollte Gott seinen Auserwählten, die Tag und Nacht zu ihm schreien, nicht zu ihrem Recht verhelfen, sondern bei ihnen zögern? Ich sage euch, er wird ihnen unverzüglich ihr Recht verschaffen. Wird jedoch der Menschensohn, wenn er kommt, den Glauben auf der Erde finden? Einigen, die von ihrer eigenen Gerechtigkeit überzeugt waren und die anderen verachteten, erzählte Jesus dieses Gleichnis. Zwei Männer gingen zum Tempel hinauf, um zu beten. Der eine war ein Pharisäer, der andere ein Zöllner. Der Pharisäer stellte sich hin und sprach bei sich dieses Gebet: Gott, ich danke dir, dass ich nicht wie die anderen Menschen bin, die Räuber, Betrüger, Ehebrecher oder auch wie dieser Zöllner dort. Ich faste zweimal in der Woche und gebe den 10. Teil meines ganzen Einkommens. Der Zöllner aber blieb ganz hinten stehen und wollte nicht einmal seine Augen zum Himmel erheben, sondern schlug sich an die Brust und betete: Gott, sei mir Sünder gnädig. Ich sage euch, dieser ging gerechtfertigt nach Hause hinab, der andere nicht. Denn wer sich selbst erhöht, wird erniedrigt. Wer sich aber selbst erniedrigt, wird erhöht werden. Man brachte auch kleine Kinder zu ihm, damit er sie berühre. Als die Jünger das sahen, wiesen sie die Leute zurecht. Jesus aber rief die Kinder zu sich und sagte: Lasst die Kinder zu mir kommen und hindert sie nicht daran. Denn solchen wie ihnen gehört das Reich Gottes. Amen. Ich sage euch, wer das Reich Gottes nicht so annimmt wie ein Kind, der wird nicht hineinkommen. Einer von den führenden Männern fragte ihn: Guter Meister, was muss ich tun, um das ewige Leben zu erben? Jesus antwortete ihm: Warum nennst du mich gut? Niemand ist gut, außer der eine Gott. Du kennst doch die Gebote. Du sollst nicht die Ehe brechen, du sollst nicht töten, du sollst nicht stehlen, du sollst nicht falsch aussagen. Ehre deinen Vater und deine Mutter. Er erwiderte: Alle diese Gebote habe ich von Jugend an befolgt. Als Jesus das hörte, sagte er ihm: Eines fehlt dir noch. Verkauf alles, was du hast, und verteile es an die Armen, und du wirst einen Schatz im Himmel haben. Dann komm und folge mir nach. Der Mann aber wurde sehr traurig, als er das hörte, denn er war überaus reich. Jesus sah, dass er sehr traurig geworden war, und sagte: Wie schwer ist es für Menschen, die viel besitzen, in das Reich Gottes zu kommen. Denn leichter geht ein Kamel durch ein Nadelöhr, als dass ein Reicher in das Reich Gottes gelangt. Die Leute, die das hörten, fragten: Wer kann dann noch gerettet werden? Er erwiderte: Was für Menschen unmöglich ist, ist für Gott möglich. Da sagte Petrus: Siehe, was wir besaßen, haben wir verlassen und sind dir nachgefolgt. Jesus antwortete ihnen: Amen, ich sage euch, jeder, der um des Reiches Gottes willen Haus oder Frau, Brüder, Eltern oder Kinder verlassen hat, erhält dafür schon in dieser Zeit das Vielfache und in der kommenden Welt das ewige Leben. Jesus versammelte die 12 um sich und sagte zu ihnen: Siehe, wir gehen nach Jerusalem hinauf, und es wird sich alles erfüllen, was bei den Propheten über den Menschensohn geschrieben steht. Denn er wird den Heiden ausgeliefert, wird verspottet, misshandelt und angespuckt werden, und man wird ihn geißeln und töten. Und am dritten Tag wird er auferstehen.
Doch die Zwölf verstanden das alles nicht. Der Sinn der Worte war ihnen verschlossen und sie begriffen nicht, was er sagte. Es geschah aber. Jesus kam in die Nähe von Jericho. Da saß ein Blinder an der Straße und bettelte. Er hörte, dass viele Menschen vorbeigingen und fragte, was hat das zu bedeuten? Man berichtete ihm, Jesus von Nazareth geht vorüber. Da rief er, Jesus, Sohn Davids, hab Erbarmen mit mir. Die Leute, die vorausgingen, befahlen ihm zu schweigen. Er aber schrie noch viel lauter, Sohn Davids, hab Erbarmen mit mir. Jesus blieb stehen und ließ ihn zu sich herführen. Als der Mann vor ihm stand, fragte ihn Jesus, was willst du, dass ich dir tue? Er antwortete, Herr, ich möchte sehen können. Da sagte Jesus zu ihm, sei sehend, dein Glaube hat dich gerettet. Im selben Augenblick konnte er sehen. Da pries er Gott und folgte Jesus nach. Und das ganze Volk, das dies gesehen hatte, lobte Gott.

19. Kapitel. Dann kam er nach Jericho und ging durch die Stadt. Und siehe, da war ein Mann namens Zachäus. Er war der oberste Zollpächter und war reich. Er suchte Jesus, um zu sehen, wer er sei, doch er konnte es nicht wegen der Menschenmenge, denn er war klein von Gestalt. Darum lief er voraus und stieg auf einen Maulbeerfeigenbaum, um Jesus zu sehen, der dort vorbeikommen musste. Als Jesus an die Stelle kam, schaute er hinauf und sagte zu ihm: Zachäus, komm schnell herunter, denn ich muss heute in deinem Haus bleiben. Da stieg er schnell herunter und nahm Jesus freudig bei sich auf. Und alle, die das sahen, empörten sich und sagten: Er ist bei einem Sünder eingekehrt. Zachäus aber wandte sich an den Herrn und sagte: Siehe, Herr, die Hälfte meines Vermögens gebe ich den Armen, und wenn ich von jemandem zu viel gefordert habe, gebe ich ihm das Vierfache zurück. Da sagte Jesus zu ihm: Heute ist diesem Haus Heil geschenkt worden, weil auch dieser Mann ein Sohn Abrahams ist. Denn der Menschensohn ist gekommen, um zu suchen und zu retten, was verloren ist. Weil Jesus schon nahe bei Jerusalem war, meinten die Menschen, die von all dem hörten, das Reich Gottes werde sofort erscheinen. Daher erzählte er ihnen ein weiteres Gleichnis. Er sagte: Ein Mann von vornehmer Herkunft wollte in ein fernes Land reisen, um die Königswürde für sich zu erlangen und dann zurückzukehren. Er rief 10 seiner Diener zu sich, verteilte unter sie 10 Minen und sagte: Macht Geschäfte damit, bis ich wiederkomme. Seine Bürger jedoch hassten ihn und schickten eine Gesandtschaft hinter ihm her und ließen sagen: Wir wollen nicht, dass dieser Mann über uns König wird. Und es geschah, als er die Königswürde empfangen hatte und zurückkehrte, da ließ er die Diener, denen er das Geld gegeben hatte, zu sich rufen. Er wollte sehen, welchen Gewinn sie bei ihren Geschäften erzielt hatten. Der Erste kam und sagte: Herr, deine Mine hat 10 Minen eingebracht. Da sagte der König zu ihm: Sehr gut, du bist ein guter Diener. Weil du im Kleinsten zuverlässig warst, sollst du Herr über 10 Städte werden. Der Zweite kam und sagte: Herr, deine Mine hat 5 Minen eingebracht. Zu ihm sagte der König: Du sollst über 5 Städte herrschen. Nun kam ein anderer und sagte: Herr, siehe deine Mine, ich habe sie in einem Schweißtuch aufbewahrt, denn ich hatte Angst vor dir, weil du ein strenger Mann bist. Du hebst ab, was du nicht eingezahlt hast, und erntest, was du nicht gesät hast. Der König antwortete: Aus deinem eigenen Mund spreche ich dir das Urteil. Du bist ein schlechter Diener. Du hast gewusst, dass ich ein strenger Mann bin, dass ich abhebe, was ich nicht eingezahlt habe, und ernte, was ich nicht gesät habe. Warum hast du dann mein Geld nicht auf die Bank gebracht? Dann hätte ich es bei der Rückkehr mit Zinsen abheben können. Und zu denen, die dabei standen, sagte er: Nehmt ihm die Mine weg und gebt sie dem, der die 10 Minen hat. Sie sagten zu ihm: Herr, er hat doch schon 10. Ich sage euch, wer hat, dem wird gegeben werden. Wer aber nicht hat, dem wird auch noch weggenommen, was er hat. Doch meine Feinde, die nicht wollten, dass ich ihr König werde, bringt sie her und macht sie vor meinen Augen nieder. Das Wirken Jesu in Jerusalem. Nach dieser Rede zog Jesus voran und ging nach Jerusalem hinauf. Und es geschah. Er kam in die Nähe von Bethphage und Bethanien, an den Berg, der Ölberg heißt. Da schickte er 2 seiner Jünger aus und sagte: Geht in das Dorf, das vor uns liegt. Wenn ihr hineinkommt, werdet ihr dort ein Fohlen angebunden finden, auf dem noch nie ein Mensch gesessen hat. Bindet es los und bringt es her. Und wenn euch jemand fragt: Warum bindet ihr es los? Dann antwortet: Der Herr braucht es. Die Ausgesandten machten sich auf den Weg und fanden alles so, wie er es ihnen gesagt hatte.
Als sie das Fohlen losbanden, sagten die Leute, denen es gehörte, »Warum bindet ihr das Fohlen los?« Sie antworteten, »Weil der Herr es braucht.« Dann führten sie es zu Jesus, legten ihre Kleider auf das Fohlen und halfen Jesus hinauf. Während er dahinritt, breiteten die Jünger ihre Kleider auf dem Weg aus. Als er sich schon dem Abhang des Ölbergs näherte, begann die Schar der Jünger freudig und mit lauter Stimme Gott zu loben wegen all der Machttaten, die sie gesehen hatten. Sie riefen, »Gesegnet sei der König, der kommt im Namen des Herrn, im Himmel Friede und Ehre in der Höhe.« Da riefen ihm einige Pharisäer aus der Menge zu, »Meister, weise deine Jünger zurecht.« Er erwiderte, »Ich sage euch, wenn sie schweigen, werden die Steine schreien.« Als er näher kam und die Stadt sah, weinte er über sie und sagte, »Wenn doch auch du an diesem Tag erkannt hättest, was Frieden bringt. Jetzt aber ist es vor deinen Augen verborgen. Denn es werden Tage über dich kommen, in denen deine Feinde rings um dich einen Wall aufwerfen, dich einschließen und von allen Seiten bedrängen. Sie werden dich und deine Kinder zerschmettern und keinen Stein in dir auf dem anderen lassen, weil du die Zeit deiner Heimsuchung nicht erkannt hast.« Dann ging er in den Tempel und begann, die Händler hinauszutreiben. Er sagte zu ihnen, »Es steht geschrieben, mein Haus soll ein Haus des Gebetes sein, ihr aber habt daraus eine Räuberhöhle gemacht.« Er lehrte täglich im Tempel. Die Hohepriester, die Schriftgelehrten und die Ersten im Volk aber suchten ihn umzubringen. Sie wussten jedoch nicht, was sie machen sollten, denn das ganze Volk hing an ihm, um ihn zu hören.

0: Einen guten Morgen wünsche ich euch. Das war das Neue Testament hier im Domradio. Danke, dass ihr mitgehört habt. Habt einen schönen Tag heute.
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2: Ich bin Katrin Müller. Mit Steuerentlastungen von 10 Milliarden Euro, flexibleren Arbeitsverträgen und massivem Abbau von Bürokratie wollen Union und SPD Deutschland aus der Krise führen. Im Koalitionsausschuss verständigten sich die Spitzen der Regierungsparteien auf ein Reformpaket mit 34 Punkten, das auch die bereits in die Wege geleiteten Reformen in den Bereichen Rente und Gesundheit umfasst. Kanzler Friedrich Merz hat dazu im ZDF Stellung bezogen.
3: Wir haben damit einen Kompromiss gemacht. Das haben ja auch viele gesagt, die in diesem Bereich verdienen. Macht das, das können wir bezahlen. Wir entlasten dafür die unteren und mittleren Einkommen.
2: Merz hofft, dass die Konjunktur auch durch die Reformen wieder Fahrt aufnimmt und das Wachstum im kommenden Jahr mehr als 1% beträgt. Der Deutsche Wetterdienst hat den vorläufigen Temperaturrekord der jüngsten Hitzewelle nach oben korrigiert. Demnach wurden am vergangenen Samstag in Möckern-Drewitz in Sachsen-Anhalt 41,8 Grad gemessen und damit 0,1 Grad mehr als zunächst im brandenburgischen Koschen-Neiße-Münde. Grund ist nach Angaben des DWD eine nachträglich entdeckte Messlücke. Das Aus von Julian Nagelsmann als Bundestrainer der Fußballnationalmannschaft rückt offenbar näher. Wie die Bild berichtet, soll die DFB-Spitze Nagelsmann in einer 3-stündigen Sitzung in Frankfurt einen Rücktritt nahegelegt haben. Das DFB-Team war bei der WM Anfang der Woche im 16. Finale an Paraguay gescheitert.
4: Julian Nagelsmann soll sich Bedenkzeit erbeten haben, aber alles klingt danach, als ob seine Ablösung beschlossene Sache ist. Das meldet auch die Frankfurter Rundschau. Angeblich soll bis zum Wochenende alles durch sein. Vom DFB kam bisher keine Erklärung dazu. Nagelsmanns Vertrag läuft noch bis 2028. Als möglicher Nachfolger wird ja Jürgen Klopp heiß gehandelt. Thomas Thonfeld, Sportredaktion.
2: Bei der WM hat sich Portugal gegen Kroatien mit 2:1 durchgesetzt und steht damit im Achtelfinale. Dort trifft das Team auf Europameister Spanien. Die Spanier hatten im 16. Finale zuvor 3:0 gegen Österreich gewonnen. Zum Tennis. Alexander Zverev steht beim Tennisturnier in Wimbledon in der 3. Runde. Der French Open-Sieger gewann gegen den Franzosen Valentin Royer in 3 Sätzen. Ebenfalls weiter ist Jan-Lennard Struff. Er setzte sich in 5 Sätzen gegen den US-Amerikaner Brandon Nakashima durch.
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2: Zum Wetter. Die aktuelle Vorhersage des Deutschen Wetterdienstes. Meist ist der Himmel klar oder locker bewölkt. Im Nordwesten Richtung Osten und Südosten ziehen vereinzelt leichte Schauer durch. An den Küsten bleibt es recht windig, teilweise auch stürmisch. Den Tag über an den Alpen und im Vorland stark bewölkt und etwas Regen, der später nachlässt. Auch im Norden und Osten ein paar Schauer. Sonst verbreitet trocken. Am sonnigsten wird es im Süden und Südwesten. Die Temperatur steigt auf 18 bis 28 Grad.
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1: Die habe ich jetzt für euch. Ich bin Anni von domradio.de. Manchmal reicht ein einziger Satz, um alles zu verändern. Zum Beispiel ein "Ich brauche dich" von einem Menschen, den man liebt. Der Schriftsteller Bertolt Brecht hat dazu ein berührendes Gedicht geschrieben. Der, den ich liebe, hat mir gesagt, dass er mich braucht. Darum gebe ich auf mich Acht, sehe auf meinen Weg und fürchte von jedem Regentropfen, dass er mich erschlagen könnte.

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1: Ich bin Diana Kramer. Arbeitsverträge sollen länger befristet werden dürfen, Regeln zum Kündigungsschutz werden gelockert. Das sind Teile der Reformen, auf die sich Union und SPD geeinigt haben. Außerdem will die Bundesregierung Regelungen zu Krankschreibungen verschärfen. Wer sich krank meldet, soll schon ab dem ersten Tag eine Bescheinigung vom Arzt vorlegen. Die Krankschreibung per Telefon fällt weg. Ärztevertreter und Opposition sind empört.
2: Wer hustet, gehört ins Bett und nicht ins Wartezimmer einer Arztpraxis, um sich krankschreiben zu lassen. Ob Kassenärztliche Bundesvereinigung, Hausärzteverband oder Grüne und Linkspartei, die offizielle Krankschreibung ab dem ersten statt wie bisher ab dem vierten Krankheitstag wird als Schikane kritisiert. Geändert werden soll die Vorgabe dazu im Entgeltfortzahlungsgesetz. Arbeitgebern und Gewerkschaften die Möglichkeit bleiben, etwa in Tarifverträgen weiter die alte Regelung zu vereinbaren. Unklar ist noch, ab wann die Änderung genau greifen soll. Jan-Henner Reitze, Berlin.
1: Mit Bremen, Niedersachsen, Sachsen, Sachsen-Anhalt, Schleswig-Holstein und Thüringen starten heute die nächsten Bundesländer in die Sommerferien. Die Autoclubs ACE und ADAC rechnen schon ab dem Mittag mit der nächsten großen Reisewelle.
3: Von den Küsten zu den Alpen bis runter zum Mittelmeer. Ohne Stau kommt an diesem Wochenende keiner durch, warnt der ADAC. Für den Nachmittag bis in den Abend hinein dürften Autofahrer viel Geduld brauchen. Neben dem Feierabendverkehr sorgen auch die mehr als 1000 Dauerbaustellen für Probleme. Hinzu kommen zusätzliche Sperrungen, etwa durch Blow-ups durch die Hitzewelle von letzter Woche. Ähnlich kritisch sehen die Autoclubs die Lage morgen Vormittag. Erst für Sonntag rechnen ADAC und ACE mit einer entspannteren Situation. Tanja Wagner, Nachrichtenredaktion.
1: Im Tarifstreit des Handels ruft die Gewerkschaft Verdi erneut zu bundesweiten Warnstreiks auf. Betroffen sein können unter anderem Supermärkte, Möbelhäuser und andere Einzelhändler. Verdi fordert für die Beschäftigten 7% mehr Lohn, mindestens aber 225 Euro im Monat. Die Arbeitgeber verweisen darauf, dass die Versorgung der Kunden trotz der Streiks gesichert sei. Zum Fußball. Bei der Weltmeisterschaft hat sich Portugal gegen Kroatien mit 2:1 durchgesetzt und steht im Achtelfinale. Dort trifft das Team auf Europameister Spanien. Die Spanier hatten im 16. Finale zuvor 3:0 gegen Österreich gewonnen.
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1: Zum Wetter, die Vorhersage des Deutschen Wetterdienstes. Im Norden und Osten heute vereinzelt Schauer, im Süden kann es vor allem an den Alpen nass werden. Ansonsten überwiegend trocken bei Temperaturen bis 28 Grad im Süden und Südwesten, im Rest des Landes 18 bis 25 Grad maximal. Morgen in der Südhälfte sonnig bei über 30 Grad, im Norden und Osten dagegen oft bewölkt mit Schauern und Temperaturen um 20 bis 24 Grad.
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4: So, das ist also dieser Freitag, von dem immer alle reden. Okay, dann starten wir doch mal rein. 4 nach 6. Guten Morgen.

Wunderbar, endlich wieder Frühstücksfußball bei dieser Weltmeisterschaft. Es läuft das 16. Finale Schweiz gegen Algerien. Die Schweizer führen jetzt gerade zu Beginn der zweiten Halbzeit mit 2:0. Zur Pause hat es 1:0 gestanden, aber dann direkt das 2:0 für die Schweizer. Ich gucke da weiter zu und sag Bescheid und mehr Fußball-WM wie immer bei uns, so gegen 17:45. 6:10.

0: Connected, die Lighthouse Family. Euch einen schönen guten Morgen. Domradio am Freitag, 17:45. Wir sind auf dem Weg ins Wochenende mit dem ersten Impuls des Tages von und mit Schwester Katharina von den Olper-Franziskanerinnen.
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2: Herzlich willkommen zum Gebet am Freitag. Immer noch passiert es mir, dass mich ein Bibeltext, den ich im Gottesdienst höre, plötzlich völlig verblüfft und mir den Anschein erweckt, als hätte ich ihn noch nie gehört. So ging es mir dieser Tage in der Morgenmesse. Der Abschnitt aus dem Matthäusevangelium erzählt die bekannte Begebenheit, dass zwei Besessene, also von bösen Geistern beherrschte, die Gegend eines Ortes so unsicher machen, dass es lebensgefährlich wird, ihnen über den Weg zu laufen. Als Jesus in die Gegend kommt, rennen beide auf ihn zu. Und die bösen Geister erkennen ihn sofort und bitten ihn, wenn er sie schon vertreiben will, sie in die Schweineherde zu schicken. Jesus kommt dem Wunsch nach. Schweine galten im Judentum als unrein. Und so scheint es logisch, dass die unreinen und bösen Geister mit den Schweinen im See untergehen. Soweit so bekannt. Die Schweinehirten rennen in die Stadt und erzählen alles. Aber dann kommt ein Vers, den ich so noch nie registriert habe. Da steht doch tatsächlich: Und die ganze Stadt zog zu Jesus hinaus. Als sie ihn trafen, baten sie ihn, ihr Gebiet zu verlassen. Ich habe das noch nie bedacht. Für die nichtjüdische Bevölkerung war die Schweinezucht eine der Haupteinnahmequellen. Es ist ihnen ziemlich egal, dass durch die Austreibung der bösen Geister die beiden Männer geheilt und wieder in die Gemeinschaft aufgenommen werden konnten. Verständlich. Aber auch eine Priorität, die nachdenklich macht. Und dann die Angst, die sie plötzlich haben, weil diese Macht und Autorität, die Jesus ausstrahlt und der sogar das Böse gehorcht, sie zutiefst verunsichert. Haben die Stadtbewohner Angst, dass dieser Jesus sogar die Macht über das Böse in ihnen haben könnte? Also Sorge vor dem Kontrollverlust über das eigene Leben und Treiben? Den weiteren Verlauf des Gottesdienstes habe ich nicht mehr mitbekommen. So hat es mich beschäftigt. Mir scheint also bedenkenswert für heute: Kann ich zulassen, dass der Kontakt und der Glaube an Jesus Christus mein Leben mit der Zeit verändert? Oder habe ich eher Angst vor Kontrollverlust und materiellen Einbußen? Spannende Frage.

0: Jetzt wünsche ich dir einen bedenkenswerten Sommerfreitag und Vorfreude auf ein schönes Wochenende. Deine Schwester Katharina, Franziskanerin in Olpe. Geht mit der Ansage, dass uns Gott wichtig nimmt und deshalb sein Tun mit unserem Tun verbindet. Geht mit der Zusage, dass Gott bei uns und mit uns ist, wenn wir in seinem Namen hinausgehen und handeln. So segne uns Gott, der Vater, der Sohn und der Heilige Geist. Amen.
1: 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Hier ist Travis und Driftwood um 18:06.

Henning May. Hat einfach die beste Stimme für morgens 6.24 Uhr. Ne? Oft gefragt, Annen May Kantereit. So starten wir rein in diesen Freitagmorgen. Jetzt auch sehr gerne mit den Killers und Read My Mind. Schön, dass ihr da seid. Guten Morgen.

0: 2 Minuten nach 7.
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0: Kommt jetzt von Franz Kafka. Der Schriftsteller wurde heute vor 143 Jahren geboren und er hat mal gesagt, jeder, der sich die Fähigkeit erhält, Schönes zu erkennen, wird nie alt werden. So, und wir gucken mal ganz kurz, wie es beim Fußball aussieht. Schweiz-Algerien, noch knapp 20 Minuten zu spielen. Schweiz war weiter vorne mit 2:0. Schönen guten Morgen.

With me, Tom Gregory. Domradio macht glücklich mit Musik von Bruce Springsteen. Und das ist ja das Schöne hier bei uns. Unsere Musikredaktion hat ein großes Bruce Springsteen Archiv. Und da läuft dann auch schon mal I'm on Fire. Und zwar jetzt um 6:39 Uhr. Euch einen schönen Freitag.

0: 14 Minuten vor sieben an diesem Freitag. Guten Morgen.
1: Die Fußball-Weltmeisterschaft im Domradio. Ja,
0: sie wollten alles reinhauen in ihrem 16. Finale. Die Österreicher gegen Europameister und mit Titelfavorit Spanien. Am Ende wurde es dann doch eine deutliche Niederlage. 0:3 verlor das Team des deutschen Trainers Ralf Rangnick.
2: Bis zum 1:0 waren wir ja absolut im Spiel. Hätten die ein oder andere Situation bei eigenem Ballbesitz noch ein bisschen mutiger, noch ein bisschen besser ausspielen können. Die Chance von Gregoritsch, klar, wenn du so eine mal bekommst gegen Spanien und du machst sie, dann steht das Spiel plötzlich 1:0. Aber insgesamt muss man anerkennen, dass wir heute auf einen herausragend guten Gegner getroffen sind. Ja,
0: so war das wohl. Also Spanien im Achtelfinale genauso wie Portugal. Das Team um Altmeister Cristiano Ronaldo besiegte Kroatien mit 2:1. 19 Minuten Nachspielzeit gab es allein in der zweiten Hälfte. Und wer weiß, vielleicht läuft das Spiel ja noch irgendwo. Ist wieder angepfiffen worden. Ich werde mich da mal schlau machen. Was in jedem Fall noch läuft, ist Schweiz gegen Algerien. Da sind jetzt noch 3 Minuten zu spielen. Auch da ist natürlich eine Nachspielzeit noch irgendwie mit drin, zwischen 3 und 23 Minuten. Die Schweizer führen weiter mit 2:0. Endergebnis gleich.

0: Jerusalem. Das ist euer Domradio am Freitag. 5:05 gleich.
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1: Liebe Schweizer Fußballfans, ihr müsst noch anderthalb Minuten durchhalten, dann ist die sechsminütige Nachspielzeit zu Ende. Die Schweizer führen gegen Algerien weiterhin mit 2:0.

0: Nico Santos, euch einen schönen guten Morgen. Domradio hier am Freitag. Seit Tagen wird ja spekuliert, wann genau die Hochzeitsfeier von Taylor Swift und Travis Kelce stattfinden soll. Und jetzt will eine Nachrichtenagentur rausgefunden haben, heute. Heute soll die Feier sein, 17 Uhr Ortszeit im Madison Square Garden in New York. Was weiß unsere Kollegin Tina Eck in den USA? Frage ich gleich nach 7.
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2: Ich bin Diana Kramer. Die Spitzen der Koalition wollen ihr Reformpaket trotz aller Kritik realisieren. Man habe die Absicht, das, was da aufgeschrieben wurde, nicht nur ernst zu nehmen, sondern auch umzusetzen, sagte Bundeskanzler Friedrich Merz am Abend in der ZDF-Sendung Maybrit Illner Spezial.
3: Das ist die Schwierigkeit heute. Wir müssen einer Gesellschaft im Frieden, einer Gesellschaft in Freiheit, einer Gesellschaft im Wohlstand, einer Gesellschaft mit sehr viel Sozialpolitik sagen, wir müssen jetzt Veränderungen haben, damit vieles so bleibt, wie wir es in den letzten Jahrzehnten erarbeitet haben.
2: Bundeskanzler Merz. Kritik gibt es vor allem an den Plänen, die Regelungen für Krankschreibungen zu verschärfen. Beschäftigte sollen künftig schon ab dem ersten Tag eine Bescheinigung vom Arzt vorlegen. 5 Jahre nach dem europaweiten Verbot von Einwegplastikartikeln fordern Umweltschützer eine härtere Gangart, damit solche Produkte endlich komplett vom Markt verschwinden. Gabeln oder Strohhalme aus Plastik würden im Internet noch immer zum Kauf angeboten. Das sei ein politisches Armutszeugnis, sagte Viola Wohlgemuth von der Deutschen Umwelthilfe. Der Staat müsse hart gegen Onlinehändler vorgehen und diese sanktionieren. Seit Wochen schon brodelt die Gerüchteküche rund um die Hochzeit von Taylor Swift und Travis Kelce. Jetzt sollen die Feierlichkeiten begonnen haben. Wie mehrere US-Medien berichten, gab das Paar im New Yorker Madison Square Garden ein Abendessen am Vorabend der großen Party, die dann heute Abend steigen soll. Zum Fußball. Bei der Weltmeisterschaft hat Spanien den Titel weiter fest im Blick. Das Team gewann sein 16. Finale gegen chancenlose Österreicher mit 3:0. Außerdem setzte sich Portugal gegen Kroatien durch einen Treffer in der Nachspielzeit mit 2:1 durch.
4: Ronaldo schickt Modric in WM-Rente. Kroatien geht durch den ehemaligen Dortmund, Wolfsburg und Bayern-Spieler Perisic in der 53. Minute in Führung. Ronaldo gleicht eine Viertelstunde später per Foul-Elfmeter aus und Gonzalo Ramos schießt die Portugiesen in der 4. Minute der Nachspielzeit ins Achtelfinale. Rund um diese Tore viel Drama, Großchancen, ein Lattentreffer von Leao und unterm Strich 4 aberkannte Abseitstreffer, einen zum vermeintlichen kroatischen Ausgleich in der 13. Minute der Nachspielzeit. Wahnsinn. Uli Reitinger, Sportredaktion.
2: Am kommenden Montag treffen Portugal und Spanien im Achtelfinale aufeinander.
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2: Zum Wetter, die Vorhersage des Deutschen Wetterdienstes. Im Norden und Osten heute vereinzelt Schauer, im Süden kann es vor allem an den Alpen nass werden. Ansonsten überwiegend trocken bei Temperaturen bis 28 Grad im Süden und Südwesten, im Rest des Landes 18 bis 25 Grad maximal. Morgen in der Südhälfte sonnig bei über 30 Grad, im Norden und Osten dagegen oft bewölkt mit Schauern und Temperaturen um 20 bis 24 Grad.
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0: Das ist der schöne Freitag. Guten Morgen.

0: gerade hier am Freitag. Euch einen schönen guten Morgen. 7:15, die Hochzeit von Taylor Swift und Footballstar Travis Kelce. Ja, die hat das Zeug, das größte Promi-Ereignis des Jahres zu werden. Steigt im Madison Square Garden in New York jetzt die große Feier. Die Gerüchteküche brodelt und Kollegin Tina Eck steckt da mittendrin. Tina, was deutet denn darauf hin, dass es schon heute losgeht?
1: Kurzum, alles. Der Madison Square Garden mitten in Manhattan ist seit Tagen mit Absperrgittern verbarrikadiert. Nur Bahnhof und U-Bahn-Zugang sind offen. Riesige Trucks parken vor den Laderampen und es gibt keine öffentlichen Veranstaltungen in der Mehrzweckhalle über das gesamte lange Wochenende. Dann die Gerüchteküche. Die tut ein Übriges. Da wird wild spekuliert über die große Sause, die so heimlich und hermetisch abgeschirmt ist. 1000 Gäste in Abendrobe, Auftritte vielleicht Stevie Nicks, Tim McGraw, ein Schloss in der Konzerthalle vielleicht. Mal gucken, ob wir was zu sehen bekommen.
0: Aber warum eigentlich Madison Square Garden? Was macht den so besonders?
1: Eigentlich gar nichts. Ach so. In dieser Riesenhalle im Herzen New Yorks werden große Konzerte abgehalten, genauso wie Sportveranstaltungen oder Parteitage. Unten drunter ist die Penn Station, ein massiver Verkehrsknotenpunkt in New York. Also romantisch, so wie die Zauberbilder von der Verlobung von Swift und Kelce. Also romantisch ist am Madison Square Garden überhaupt nichts. Allerdings lässt sich diese Halle gut absichern und es gibt unterirdische Zugänge, um zum Beispiel den Paparazzi und Swifties zu entkommen. Also ein guter Hochzeitsbunker, besser abgeschirmt als ein Hotel zum Beispiel und innen schön kühl, denn hier herrscht gerade Hitzewelle.
0: Und wie ist das mit Trauzeugen, Brautjungfern? Gibt es da Kandidaten?
1: Keine Ahnung. Wie gesagt, Garderobe und Gästeliste sind hochgeheim. Die Besucher sind angehalten, die Klappe zu halten, was sie scheinbar auch tun. Spekulationen gibt's, wie gesagt, über ein Märchenschloss mit weißem Teppich als Kulisse. Und die Klatschblätter hier stellen aufgrund der Aufschriften auf den großen Lastwagen vor dem Madison Square Garden auch schon das Menü zusammen. Demnach gibt es Hummer, gebratene Zwiebelringe und Eier. Wer weiß, wir werden auch heute noch nicht viel erfahren, wie es aussieht. Die Gäste dürfen keine Handys mitbringen, also wird es auch keine Fotos oder Videos auf den Socials geben.
0: Naja, schauen wir mal. Tina, besten Dank. Möglicherweise ja, dann aber doch um 17 Uhr Ortszeit New York, die große Feier. Eine Nachrichtenagentur hat sich da nämlich gerade eben ganz weit aus dem Fenster gelehnt. Das hier ist Taylor nochmal unverheiratet mit Blank Space.

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Geische, outländisch, im Domadia am Freitag. Ja, was war das für eine Rückkehr? 30 Jahre lang sind Pulp nicht mehr in Berlin aufgetreten. Letzte Woche kamen sie dann wieder in die Hauptstadt. Zwei Konzerte im Tempodrom, beide ausverkauft natürlich und die Fans euphorisch, logischerweise. Pulp, Disco 2000, jetzt für euch an diesem

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1: Jim Morrison, Sänger der legendären Doors, ist heute vor 55 Jahren gestorben. Da war er gerade 27 Jahre jung. Er hat mal gesagt, Liebe kann dich nicht vor deinem eigenen Schicksal retten. Hier ist euer Domradio am Freitagmorgen. Schön, dass ihr dabei seid. Ich bin Carsten Döpp. Hallo zusammen.

Domradio am Freitag, 7:08. Die Entscheidung ist offenbar gefallen. Julian Nagelsmann tritt als Bundestrainer zurück. Sky Sport meldet das. Ist noch nicht bestätigt. Das wird dann wohl im Laufe des Tages noch kommen, diese Bestätigung.

0: Guten Morgen, 17 Minuten vor 8.
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0: Es ist Dienstag, der 3. Juli 2026. Wir sagen herzlichen Glückwunsch Tom Cruise. Der Hollywood-Star wird heute 64, schaffte ja seinen großen Durchbruch Mitte der 80er als Kampfjet-Pilot 1986 im Film Top Gun. Und Glückwunsch heute auch an Loy.

0: Das ist einer ihrer vielen Hits inzwischen. Red Eyes, Loy wird heute 24 Jahre jung. Die Mannheimerin gehört ja längst zu den erfolgreichsten Pop-Acts in Deutschland. So, und dann haben wir heute Staualarm auf den Autobahnen mit Bremen, Niedersachsen, Sachsen, Sachsen-Anhalt, Schleswig-Holstein und Thüringen. Starten schon die nächsten Bundesländer in die Sommerferien. Tanja Wagner.
1: Von den Küsten zu den Alpen bis runter zum Mittelmeer. Ohne Stau kommt an diesem Wochenende keiner durch, warnt der ADAC. Für den Nachmittag bis in den Abend hinein dürften Autofahrer viel Geduld brauchen. Neben dem Feierabendverkehr sorgen auch die mehr als 1000 Dauerbaustellen für Probleme. Hinzu kommen zusätzliche Sperrungen, etwa durch Blow-ups durch die Hitzewelle von letzter Woche. Ähnlich kritisch sehen die Autoclubs die Lage morgen Vormittag. Erst für Sonntag rechnen ADAC und ACE mit einer entspannteren Situation.
0: Also gute Nerven, falls ihr unterwegs seid an diesem Wochenende. Jetzt haben wir es 7:45. Schön, dass ihr dabei seid. Guten Morgen.

0: Hat er vollkommen recht, ne? Der Jack Johnson Better Together. Und das im Domradio am Freitag. Euch einen schönen guten Morgen um 9:09.
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0: Sunshine Rooks im Domradio am Freitag. Euch einen schönen guten Morgen, kurz vor 8, gleich nach 8 starten wir mit Queen. It's a kind of magic. It's a kind of magic. A kind of magic gleich.
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2: Ich bin Diana Kramer. Union und SPD wollen Deutschland mit einem umfassenden Reformpaket zu Steuern, Arbeit und Entbürokratisierung aus der Wirtschaftskrise führen. Für Familien sind etwa Steuerentlastungen geplant. Für Arbeitnehmer wird sich einiges in puncto Krankschreibung ändern. Sie soll dem Arbeitgeber künftig schon ab dem ersten Tag der Erkrankung vorgelegt werden. Daran gibt es auch Kritik.
3: Bislang muss die Krankschreibung am vierten Tag beim Arbeitgeber vorliegen. Und wenn der Plan ist, dass ich mich nicht mehr telefonisch krankschreiben lassen darf und ich gleichzeitig am ersten Tag eine Arbeitsunfähigkeitsbescheinigung vorlegen soll, würde das heißen, dass ich mich auch mit 39 Grad Fieber etwa zur Ärztin schleppen müsste. Geht so natürlich nicht. Schwarz-Rot wird da also nochmal ins Detail gehen müssen. Dass die telefonische Krankschreibung wegfallen wird, das steht fest. Aus Berlin, Lea Matschulat.
2: Kritik gibt es auch an der geplanten Einkommensteuerreform. Das Institut der Deutschen Wirtschaft hält dadurch einen Anstieg der Schwarzarbeit für möglich. Hintergrund ist die ab 2027 geplante Kürzung des sogenannten Handwerkerbonus. Dadurch können Handwerkerleistungen steuerlich geringer abgesetzt werden. IW-Volkswirt Dominik Enste warnt, wenn die Kosten für legale Arbeit steigen, wird Schwarzarbeit attraktiver. Mit Bremen, Niedersachsen, Sachsen, Sachsen-Anhalt, Schleswig-Holstein und Thüringen starten heute die nächsten Bundesländer in die Sommerferien. Die Autoclubs ACE und ADAC rechnen ab dem Mittag mit der nächsten großen Reisewelle.
4: Für den Nachmittag bis in den Abend hinein dürften Autofahrer viel Geduld brauchen. Neben dem Feierabendverkehr sorgen auch die mehr als 1000 Dauerbaustellen für Probleme. Hinzu kommen zusätzliche Sperrungen, etwa durch Blow-ups durch die Hitzewelle von letzter Woche. Ähnlich kritisch sehen die Autoclubs die Lage morgen Vormittag. Erst für Sonntag rechnen ADAC und ACE mit einer entspannteren Situation. Tanja Wagner, Nachrichtenredaktion.
2: Zum Fußball. Bundestrainer Julian Nagelsmann soll übereinstimmenden Medienberichten zufolge in Kürze seinen Rücktritt erklären. Der 38-Jährige soll nach der Krisensitzung beim DFB in Frankfurt am Main zu dieser Entscheidung gekommen sein, berichten der TV-Sender Sky und die Bild-Zeitung. Bei der WM, wo Deutschland im 16. Finale ausgeschieden war, haben Portugal und Spanien das Achtelfinale erreicht. Spanien besiegte Österreich mit 3:0. Portugal setzte sich gegen Kroatien mit 2:1 durch.
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2: Zum Wetter, die Vorhersage des Deutschen Wetterdienstes. Im Norden und Osten heute vereinzelt Schauer, im Süden kann es vor allem an den Alpen nass werden. Ansonsten überwiegend trocken bei Temperaturen bis 28 Grad im Süden und Südwesten, im Rest des Landes 18 bis 25 Grad maximal. Morgen in der Südhälfte sonnig bei über 30 Grad, im Norden und Osten dagegen oft bewölkt mit Schauern und Temperaturen um 20 bis 24 Grad.
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0: Hello.

0: Guten Morgen, Domradio, hier am Freitag, 13 Minuten nach 8. Der ungläubige Thomas, der nicht eher an die Wiederauferstehung Christi geglaubt hat, bis er seine Finger in die Wunden Christi gelegt hat. Heute feiern die Kirchen seinen Namenstag. Theologieprofessor Thomas Söding erklärt uns im Podcast Blick in die Bibel, dass er selbst heute nicht Namenstag feiert, sondern dass er auf den Gelehrten Thomas von Aquin getauft worden ist.
1: Mein Vater war Mathematiker, Physiker, Naturwissenschaftler und ihn hat an Thomas von Aquin sehr beeindruckt, die Fähigkeit, das Wissen seiner Zeit mit dem Glauben zu verknüpfen. Also ich nehme es mal als leicht überfordernde Berufung.
0: Ja, eine frühe Berufung, also zum Theologieprofessor. Thomas Söding muss sich häufig der Kritik stellen, dass den Theologiestudenten an den katholischen Unis der Glaube madig gemacht werde, indem er als unvernünftig entlarvt wird. Aber wie ist das eigentlich? Lassen sich Glaube und Vernunft überhaupt vereinbaren?
1: Ich habe tatsächlich während meines Theologiestudiums mitbekommen, wie groß das Gebäude, das Denkgebäude, das Glaubensgebäude, das Gebetsgebäude der Kirche ist, wie viel der Glaube tatsächlich zu denken geben kann. Mich hat diese Frage, was der Glaube vor dem Horizont der Vernunft sagen kann, immer sehr fasziniert.
0: Sagt Theologieprofessor Thomas Söding im Podcast Blick in die Bibel. Im heutigen Tagesevangelium geht es um den ungläubigen Thomas. 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

0: starke Stimme, ne? Dermot Kennedy, Funeral im Domradio am Freitag, 8.22 Uhr. Hallo Shaggy und Kollegen.
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0: Bitte Fahrt 9.
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2: Ich bin Heike aus dem Domradio-Team und habe jetzt mal ein Zitat von einem der wohl berühmtesten Schneemänner, die jemals im Kino zu sehen waren. Es stammt von Schneemann Olaf aus dem Film Die Eiskönigin. Und das hat er gesagt: Manche Menschen sind es wert, dass man für sie schmilzt.
0: Die Inspiration eines Schneemanns. Mitten im Hochsommer. Sehr schön.
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0: Ja, so würde ich das auch sehen. Es ist der Freitag. Ich bin Carsten Löpp. Schön, dass ihr weiter dabei seid. Guten Morgen.

0: Guten Morgen, 20 vor 9 im Domradio am Freitag. Ab heute geht's rund im Bistum Augsburg. Dort startet heute die Ulrichswoche. Tausende Menschen werden da erwartet. Es wird gefeiert, zusammen gebetet und man pilgert zum Grab des heiligen Ulrich. Er ist der Patron des Augsburger Bistums und ihm zu Ehren findet jedes Jahr eine ganze Festwoche statt. Doch wer war eigentlich dieser Heilige? Susanne Bosch hat sich bei Bistumshistoriker Thomas Kroll schlau gemacht.
1: In den zeitgenössischen Beschreibungen wird er als sehr groß und sehr stattlich beschrieben und mit bald 2 Metern muss er also da wirklich eine imposante Figur gewesen sein.
2: Und er hat auch Großes geleistet, dazu aber gleich mehr. Geboren ist Ulrich 890, wo, das weiß man nicht so genau. Dillingen wird zum Beispiel genannt und auch Augsburg. Auf jeden Fall wurde er 923 zum Bischof von Augsburg berufen.
1: Und hat dann ganze 50 Jahre in der damaligen Zeit schon großartig als Bischof gewirkt, sehr tatkräftig.
2: Und das heißt, Ulrich hat sich besonders um Arme und Kranke gekümmert und um den Aufbau der Diözese. Aber ihm soll vor allem zu verdanken sein, dass Augsburg nicht von den Ungarn eingenommen wurde. Die sind damals quer durch Südeuropa gezogen und haben alles in Schutt und Asche gelegt. An Augsburg haben sie sich die Zähne ausgebissen. Ulrich sei Dank. Der hatte nämlich vorher einen steinernen Mauerring um die Stadt bauen lassen, sagt Thomas Groll.
1: Und da ist er wohl auch mit Schwert und Schild und Rüstung auf der Stadtmauer gestanden. Da haben sich die Ungarn zurückgezogen und haben dann eben gehört, dass König Otto heranzieht. Und dann eben bei der entscheidenden Schlacht auf dem Lechfeld war er dann gar nicht selber dabei.
2: Die Schlacht auf dem Lechfeld war von ungeheurem Ausmaß. Die Ungarn wurden vernichtend geschlagen und ihre Stärke war damit endgültig gebrochen. Der heilige Ulrich starb am 4. Juli 973. Damals schon sind viele Menschen von weit her nach Augsburg zu seinem Grab gepilgert. Er war übrigens auch der Erste, der ganz offiziell von Rom heilig gesprochen wurde. Das war 20 Jahre nach seinem Tod.
0: So, jetzt wisst ihr alles über den heiligen Ulrich. Heute beginnt ihm zu Ehren die Ulrichswoche im Bistum Augsburg.

Glückwunsch. Der Song feiert 60-Jähriges in diesem Jahr. The Lovin' Spoonful, Summer in the City. Habt ihr gehört im Domradio am Freitag, 10 vor 9.

0: Guten Morgen, euer Domradio hier an diesem Freitag. Wir haben es kurz vor neun. Ganz im Westen geht's los, im Selfkant. Und ganz im Osten, also so nahe Görlitz, da wird er ankommen. Sebastian Berndt, der sich vorgenommen hat, 750 Kilometer zu Fuß zu pilgern. Warum der Theologe das macht und wie er sich jetzt fühlt, so kurz davor, verrät er uns gleich hier nach neun.
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2: Ich bin Diana Kramer. Bundestrainer Julian Nagelsmann soll in Kürze seinen Rücktritt erklären, das berichten mehrere Medien. Der 38-Jährige soll nach der Krisensitzung beim DFB gestern in Frankfurt am Main zu dieser Entscheidung gekommen sein, melden Sky und die Bild-Zeitung.
3: Der DFB will ein und denselben Fehler nicht zum dritten Mal machen. Löw durfte nach der verkorksten WM in Russland vorerst bleiben, genauso Flick nach der Blamage in Katar. Diesmal nicht. Und das dürfte den DFB viele Millionen Euro kosten. Der Nagelsmann hat noch 2 Jahre Vertrag und sein Nachfolger wird ja auch nicht ehrenamtlich arbeiten. Seinen Wunschkandidaten Jürgen Klopp müsste der DFB aus seinem Red Bull-Vertrag rauskaufen. Also das war mal eine richtig teure WM-Pleite der Nationalmannschaft. Uli Reitinger, Sportredakteur.
2: Union und SPD wollen Deutschland mit einem umfassenden Reformpaket aus der Wirtschaftskrise führen. Für Kritik sorgt aber vor allem, dass Arbeitnehmer bei Krankschreibung ihrem Arbeitgeber künftig schon ab dem ersten Tag eine Bescheinigung vom Arzt vorlegen müssen. Vizekanzler Lars Klingbeil sprach am Abend im ZDF von einem Kompromiss, für den es aber praktikable Lösungen bei der Umsetzung geben müsse.
4: Natürlich müssen wir das jetzt so machen, dass niemand krank zur Arbeit geht. Also da wird man jetzt gute pragmatische Lösungen finden müssen. Und das war jetzt eine Grundsatzeinigung im Koalitionsausschuss. Jetzt geht es darum, dass das Ganze pragmatisch umgesetzt wird. Aber das werden wir hinbekommen.
2: Finanzminister Lars Klingbeil. Auch die Krankenkassen sehen die neue Regelung skeptisch. DRK-Vorstandschef Andreas Storm warnt vor negativen Effekten und überfüllten Hausarztpraxen, auch durch die Abschaffung der telefonischen Krankschreibung. Im Tarifstreit im Handel ruft die Gewerkschaft Verdi heute erneut zu bundesweiten Warnstreiks auf. Betroffen sein können vor allem Supermärkte, Möbelhäuser und andere Einzelhändler. Verdi fordert für die Beschäftigten 7% mehr Lohn, mindestens aber 225 Euro mehr im Monat. Die Arbeitgeber verweisen darauf, dass die Versorgung der Kunden trotz des Streiks gesichert ist. Und nochmal zum Fußball. Bei der WM hat sich Portugal gegen Kroatien mit 2:1 durchgesetzt und steht im Achtelfinale. Dort trifft das Team am Montag auf Europameister Spanien. Die Spanier hatten im 16. Finale 3:0 gegen Österreich gewonnen.
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2: Zum Wetter, die Vorhersage des Deutschen Wetterdienstes. Im Norden und Osten heute vereinzelt Schauer, im Süden kann es vor allem an den Alpen nass werden. Ansonsten überwiegend trocken bei Temperaturen bis 28 Grad im Süden und Südwesten. Im Rest des Landes heute nur 18 bis 25 Grad maximal. Morgen in der Südhälfte erneut sonnig bei über 30 Grad. Im Norden und Osten dagegen oft bewölkt mit Schauern und Temperaturen von 20 bis 24 Grad.
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0: Und mit Charlie Winston, Like a Hobo, um 3 nach 9. Schönen Freitag, guten Morgen.

0: Chemical, Post Malone im Domradio am Freitag, 13 Minuten nach 9. Wir sind im Sommermonat Juli. Und was machen wir da in der Regel? Sommerurlaub. Auch Sebastian Bernd macht Sommerurlaub. Nur ein bisschen anders. Der Theologe und Autor geht auf 750 Kilometer Pilgertour. Hallo Herr Bernd, guten Morgen.
1: Guten Morgen, Herr Depp.
0: Sie pilgern zu Fuß quer durch Deutschland. Ganz im Westen geht's los, im Selfkant. Die östlichste Gemeinde Deutschlands, Neiße-Aue, ist Ihr Ziel. Wie haben Sie sich da vorbereitet oder gehen Sie einfach los?
1: Ja, wenn man so eine Tour einfach losginge, wäre das natürlich schwierig, weil das vor allem eine logistische Herausforderung ist. Man muss ja mit allem Möglichen unterwegs rechnen und für den Notfall auch ein Zelt dabei haben oder sowas. Weil wenn man 50 Kilometer am Tag läuft, weiß man am Ende nicht, ob man wirklich ankommt, wo man ankommt, ob man eine Unterkunft an dem Ziel findet. Da muss man auf einiges vorbereitet sein. Und es ist ja jetzt auch nicht die erste Tour, die ich mache, nur die erste in dieser Größenordnung.
0: Also kommenden Montag geht's los und Sie haben schon gesagt, das sind so Tagesetappen geplant von 50, 60 Kilometer. Wo geht's denn lang und wo werden Sie auch übernachten? Haben Sie das alles schon geklärt?
1: Also wo geht's lang? Ich starte halt im Selfkant, dann geht's nach Köln und ab Köln geht's bis Eisenach über den Jakobsweg bzw. Elisabethpfad, über Marburg zwischendrin auch natürlich und dann quer durch Thüringen und Sachsen, Dresden, Bautzen bis zum Ziel. Ich habe mir ungefähr geplant, wo ich langlaufen will, weil ich sonst auf irgendwelchen Autobahnen lande oder so, wenn ich einfach gucke, wo es jetzt weitergeht. Das ist natürlich nicht günstig, ja. Aber die ersten zwei Übernachtungen habe ich schon ins Auge gefasst. Danach muss man sehen, was geht und wo man tatsächlich rauskommt. Also die Logistik ist ja die eigentliche Herausforderung. Wo finde ich was zu essen? Wo finde ich eine Unterkunft? Wo ist denn an dem Tag, wo ich da hinkomme, tatsächlich was frei? Und da weiß man auch immer nicht, wie spielt das Wetter mit. Es kann zu heiß sein, es kann zu nass sein. Es kann auch optimal sein, dann kommt man schneller voran. Es hängt auch davon ab, wie gut schlafe ich nachts, wie kann ich dann morgens tatsächlich auch loskommen. Also ab dem zweiten Tag spätestens braucht es ein bisschen Gottvertrauen und auch die Vorsehung, dass dann auch tatsächlich dort, wo ich lande, auch eine Möglichkeit besteht, zu übernachten.
0: Und Sie verbinden?
1: Ich habe auch ein Zelt mit, für den Fall des Falles, aber eigentlich will ich lieber in festen Unterkünften übernachten. Das spart dann den kompletten Aufbau und dann muss man auch einmal den Rucksack auspacken und am nächsten Morgen wieder einpacken. Das kostet alles Zeit, aber man weiß ja nie, was passiert.
0: Und Sie verbinden Ihren Pilgerweg quer durch Deutschland mit einer Spendenaktion. Was da genau dahinter steckt, darüber reden wir gleich in etwa 3 Minuten.

0: Domradio hier am Freitag, 20 nach 9. Sebastian Bernd ist weiterhin bei uns. Der Theologe und Autor geht ab Montag auf 750 Kilometer Pilgertour. Herr Bernd, Sie verbinden Ihren Pilgerweg quer durch Deutschland mit einer Spendenaktion. Sie sind auch Vizepräsident des AFVD, des American Football Verbands Deutschland. Was haben Sie da genau vor?
1: Ja, ich möchte Spenden einwerben mit der Aktion für die Jugend und die Frauentackle-Nationalmannschaft, weil die sonst sehr hohe Eigenanteile zahlen müssen für ihre Spiele in der Europameisterschaft. Es ist halt einfach so, dass für nicht-olympischen Sport die Fördermöglichkeiten sehr begrenzt sind und American Football ein sehr personalintensiver Sport ist, sodass sehr hohe Kosten entstehen. Und dann jetzt ist auch noch ausgerechnet bei beiden Teams gegen Finnland geht und Finnland wohl die teuersten Flüge in Europa sind. Ja, und wir wollen die Last, die die Athleten tragen müssen, reduzieren und hoffen, dass wir da ein bisschen Aufmerksamkeit generieren können und Leute den Sportlern unter die Arme greifen und damit quasi die Eigenanteile reduzieren. Also wir reden hier von für das Spiel alleine, dazu kommen noch Vorbereitungscamps von Summen um die 500 Euro oder mehr.
0: Okay.
1: Und
0: ja,
1: jeder Euro, der halt da zusätzlich reinkommt, reduziert dann natürlich sofort die Eigenanteile der Sportler. Und wir wollen ja auch keinen zu Hause lassen müssen, weil das nicht bezahlen kann.
0: Also ich denke, die Aufmerksamkeit, die werden Sie haben, wenn

0: das für mich eine sehr geistliche Seite auch hat, weil gerade, man muss ja alles mit sich schleppen, was man auf der Tour braucht. Und man lernt dabei sehr deutlich, sich zu reduzieren. Was ist wirklich wesentlich? Man muss nicht lauter Wechselklamotten dabei haben. Insbesondere, wenn man alleine ist, stört es einen vielleicht auch nicht so, wenn man nicht mehr ganz frisch liegt. Aber man muss halt einfach dann abwägen, was brauche ich wirklich, was brauche ich nicht. Man kann sich auf das Wesentliche konzentrieren. Und das ist auch etwas, was für mich gleich eine geistliche Seite hat. Weil was ist wirklich wesentlich jetzt für mich auf dem Weg? Was ist wesentlich für mein Leben? Man ist ja auch, wenn man alleine ist, quasi auf sich selbst zurückgeworfen und kann dann auch nicht vor seinen eigenen Fragen fliehen. Und der Einzige, der dabei ist, ist der Herr.
1: Ja.
0: Und das ist, also da kombiniert sich das alles so, das Gottvertrauen, dass man irgendwo unterkommen wird und die Beziehung zu vertiefen in den, ich sag mal, existenziellen Fragen, wie geht's weiter, wo geht's hin, was soll ich tun, zusammen mit diesem Schritt, der ja relativ rhythmisch und regelmäßig ist, hat es schon was Meditatives. Gerade wenn man eben alleine ist und nicht mit jemand anders reden kann, muss man mit sich selbst oder dem Herrn reden.
1: Ja, wunderbar. Sebastian Berndt macht Sommerurlaub eben nur anders. Der Theologe und Autor geht auf 750 Kilometer Pilgertour. Am Montag geht's los im Selfkant und ganz im Osten wird er dann nach, was meinen Sie, 14, 15 Tagen ankommen?
0: Ja, wenn alles gut geht. Man weiß es ja nicht, wie das Wetter mitspielt, wie die Füße mitspielen.
1: Ja.
0: Was unterwegs alles schief gehen kann, aber das ist so das Ziel. Ich kalkuliere mit 50 Kilometern, mal ein paar Kilometer mehr, vielleicht dann auch mal Luft für ein paar Kilometer weniger, wenn der Körper sagt, ich brauche jetzt mal ein bisschen Erholung. Und dann würde ich, wenn ich jetzt nächste Woche Montag starte, wahrscheinlich so um den 21., 22. da ankommen. Aber das kann sich verzögern oder wenn ich ganz gut drauf bin, auch beschleunigen um einen Tag oder so. Also so gut 2 Wochen werden das werden.
1: Okay, dann drücken wir die Daumen, dass alles gut läuft, dass Sie gute Beine haben und dann sage ich besten Dank fürs Gespräch.
0: Ja, vielen Dank.
1: Tschüss.
0: Und eins möchte ich gerne noch loswerden. Ja. Wer spenden will, findet das bei uns auf der Homepage direkt auf der Startseite.
1: Okay, wunderbar. Alles Gute für Sie.
0: Ja, danke.
1: Tschüss.
0: Tschüss.

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2: Moin, hier ist Tim und wir alle wollen doch glücklich sein. Wie geht das? Dazu hat Jan Frerichs etwas geschrieben, das vielleicht helfen kann. Glücklich sein bedeutet nicht, keine Sorgen mehr zu haben, sondern zuversichtlich mit Dingen leben zu können, die nicht perfekt sind.
0: Domradio hier am Freitag mit Carsten Döpp, hallo.

0: Radio hier am Freitag mit Carsten Lipp. Gleich haben wir es 20 vor 10. Diese Fußball-WM, die macht weiter richtig Spaß, auch ohne Deutschland, weil wir Mannschaften sehen, die ganz hervorragend kicken und die niemand so richtig auf dem Zettel hatte. WM-Neuling Kap Verde zum Beispiel mit einem jungen Mann, der anderthalb Jahre lang hier in Köln spielte, bei der Viktoria in der dritten Liga. Sidney Lopez Cabral. Am Telefon ist Viktoria-Sportvorstand Franz Wunderlich. Grüße Sie, guten Morgen.
1: Hallo und schönen guten Morgen.
0: Herr Wunderlich, bis Sommer letzten Jahres spielte Sidney Lopez Cabral für die Viktoria. Wenn Sie ihn da jetzt so auf großer Fußballbühne sehen, was denken Sie dann?
1: Ja, natürlich auch unfassbar stolz und freut mich für ihn. Es zeigt, wie schnell der Fußball in alle Richtungen gehen kann, sich entwickeln kann. Und ich meine, das hätte von dem Jahr ja keiner für möglich gehalten. Nee. Das war ja bei Saïd Demalla und von daher ist es trotzdem für uns immer wieder eine gute Basics, vor allen Dingen für junge Spieler, die wir verpflichten, denen aufzuzeigen, wie schnell der Weg auch in eine gute Richtung gehen kann. Mhm. Ne?
0: Was ist er für ein Typ? Wie haben Sie ihn in Erinnerung, als er hier in Köln war?
1: Ja, Sidney ist schon speziell. Ja, ist so, wenn man ihn so kennenlernt, ist ein sehr ruhiger Vertreter außerhalb vom Fußballplatz. Ich glaube, er braucht halt auch diese Bühnen, wenn, es war wirklich manchmal so, mit Olaf Janssen oft geschmunzelt, wenn die Atmosphäre nicht so richtig war. Er hat immer seine Leistung gebracht, aber dann, ich sag mal, ich erinnere an das Pokalfinale gegen Aachen, was er quasi alleine entschieden hat. Mhm. Wenn dann entsprechender Rahmen war, dann, und er auch alles abruft, und das wird in der Zukunft seine Herausforderung sein. Der hat ein unfassbares Potenzial. Aber er ist halt wie so nach dem Motto so, ja, ganz entspannt, easy, ne? So
0: okay.
1: Aber auch am Fußballplatz ist er schon top.
0: Ja, wie die Leute halt sind, ne? Die Kap Verden sozusagen.
1: Genau.
0: Die Nationalmannschaft ist ohne Niederlage mit 3 Unentschieden, unter anderem gegen Spanien und Uruguay, in 16. Finale eingezogen. Spielt jetzt in der kommenden Nacht gegen Argentinien. Da bekommt es dann ihr Ex-Spieler unter anderem mit Lionel Messi zu tun. Kann Sidney den Superstar stoppen?
1: Ja, gut, ich glaube, die Frage wird ja sein, Sidney ist ja ein Spieler, der oft auch über die Außen kommt, über die Seiten.
0: Ja.
1: Natürlich wird es das ein oder andere Duell geben. Wir müssen nicht über Messi reden, das ist ein absoluter Weltklasse-Spieler, ne? So. Aber Sidney ist unangenehm, unbekümmert, der macht sich für nichts im Kopf. Das ist auch einer seiner herausragenden Stärken. Aber ich denke, am Ende des Tages wird das einfach nur genießen.
0: Sind die Kapverden nochmal für eine Überraschung gut? Was meinen Sie abschließend?
1: Ich weiß nicht. Also wenn man realistisch ist, Fußball ist immer alles drin, vor allem in einem einzigen Spiel. Aber ich glaube, Argentinien ist einfach zu stark.
0: Ja, ne? Wahrscheinlich dann doch. Franz Wunderlich im Domradio, Sportvorstand von Viktoria Köln, über seinen Ex-Spieler Sidney Lopez Cabral. Der spielt mit Kap Verde in der kommenden Nacht gegen Argentinien. Herr Wunderlich, besten Dank fürs Gespräch. Schönes Wochenende.
1: Ihnen auch. Vielen Dank.
0: Tschüss.
1: Tschüss.

0: diese Tage auch, die so Richtung Wochenende schon gehen. Das ist ja soweit. Es ist Freitagmorgen, 10:12, Domradio hier mit Carsten Döpp und gleich mit Anni Weiler. Grüß dich, Anni.
1: Hallo, Carsten.
0: Guck mal, der Papst wird bei dir eine Rolle spielen gleich.
1: Ja, genau. Du hast schon gesagt, Richtung Wochenende. Ja. Also am Samstag reist er zumindest nach Lampedusa auf die kleine italienische Insel, die ja auch für viele Geflüchtete zum Symbol geworden ist. Und Papst Franziskus hat da 2013 seine erste Reise hingeführt. Da merkt man schon, die beiden, die haben vielleicht auch einiges gemeinsam. Beide haben ja vor allem auch die Menschen im Blick, die oft übersehen werden. Aber natürlich ist ja jeder Papst auch anders, ja. Und wo die Gemeinsamkeiten liegen und worin sich Leo und Franziskus unterscheiden, darüber sprechen wir gleich mal.
0: Okay, bei Anni Weiler, 10-15 Uhr hier. Euch wünsche ich schon mal ein schönes Wochenende und dir eine schöne Sendung.
1: Danke.
0: Noch ein bisschen Samba zum Abschluss?
1: Ja, gerne.
0: Okay. Ciao, bis morgen.

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1: Ich bin Diana Kramer. Diese Entscheidung hatte sich abgezeichnet, auch wenn er selbst sie noch bis zuletzt ausgeschlossen hatte. Bundestrainer Julian Nagelsmann soll übereinstimmenden Medienberichten zufolge in Kürze seinen Rücktritt erklären. Die Entscheidung soll bei einer Krisensitzung beim DFB in Frankfurt gestern gefallen sein, berichten Sky und Bild-Zeitung. Nagelsmann war mit der DFB-Auswahl am Montag im 16. Finale der Fußball-WM im Elfmeterschießen an Paraguay gescheitert. Die Spitzen der Koalition wollen ihr Reformpaket trotz Kritik realisieren. Man habe die Absicht, die Vorhaben nicht nur ernst zu nehmen, sondern auch umzusetzen, sagte Bundeskanzler Friedrich Merz in der ZDF-Sendung Maybrit Illner Spezial.
2: Das ist die Schwierigkeit heute. Wir müssen einer Gesellschaft im Frieden, einer Gesellschaft in Freiheit, einer Gesellschaft im Wohlstand, einer Gesellschaft mit sehr viel Sozialpolitik sagen, wir müssen jetzt Veränderungen haben, damit vieles so bleibt, wie wir es in den letzten Jahrzehnten erarbeitet haben.
1: Bundeskanzler Merz. Kritik gibt es vor allem an den Plänen, die Regelungen für Krankschreibungen zu verschärfen. Arbeitnehmer sollen künftig schon ab dem ersten Tag eine Bescheinigung vom Arzt vorlegen. Die Krankschreibung per Telefon fällt weg. Die Mieten in den 40 größten deutschen Städten sind in den vergangenen 10 Jahren um 51% gestiegen. Das zeigt eine Erhebung des Deutschen Gewerkschaftsbundes auf Basis von Daten des Marktforschungsinstituts Empirica.
3: In München liegt die Durchschnittsmiete aktuell bei 23,36 Euro pro Quadratmeter. Das ist mit Abstand der unrühmliche Spitzenplatz. In Rostock liegt der Quadratmeterpreis zwar noch bei vergleichsweise bescheidenen 11 Euro. Rostock steht aber ganz oben, wenn es um die Steigerung in den letzten 10 Jahren geht. Plus 83%. Die Bundesregierung will eine staatliche Wohnungsbaugesellschaft gründen, um bezahlbaren Wohnraum zu schaffen. Gleichzeitig will sie möglichen Enteignungen von großen privaten Wohnungskonzernen einen Riegel vorschieben. Uli Reitinger, Berlin.
1: Tausende Beschäftigte von Mercedes-Benz protestieren heute bundesweit gegen die Verschärfung des Sparkurses bei dem Autobauer. Laut IG Metall sollen die Kundgebungen an mehreren Standorten der Auftakt für weitere Protestaktionen sein. Die Gewerkschaft kündigte einen heißen Sommer und Herbst an, solange die Arbeitgeber auf Arbeitsplatzabbau und Verlagerung setzen, statt echte Problemlösungen zu suchen, heißt es.
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1: Zum Wetter, die Vorhersage des Deutschen Wetterdienstes. Im Norden und Osten heute vereinzelt Schauer, im Süden kann es vor allem an den Alpen nass werden. Ansonsten überwiegend trocken bei Temperaturen bis 28 Grad im Süden und Südwesten. Im Rest des Landes heute nur 18 bis 25 Grad maximal. Morgen in der Südhälfte erneut sonnig bei über 30 Grad. Im Norden und Osten dagegen oft bewölkt mit Schauern und Temperaturen von 20 bis 24 Grad.
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4: Und ich begleite euch heute durch die Sendung an diesem Freitag. Ja, wir blicken schon mal aufs Wochenende und am Samstag reist Papst Leo nach Lampedusa, auf die kleine italienische Insel, die ja auch für viele Geflüchtete zum Symbol geworden ist. Und genau dahin hatte auch Papst Franziskus 2013 seine erste Reise geführt. Und da merkt man schon, die zwei, die haben einiges gemeinsam. Beide haben vor allem die Menschen im Blick, die oft übersehen werden. Aber natürlich, klar, ist auch jeder Papst anders. Wo die Gemeinsamkeiten liegen und wo die beiden sich unterscheiden, darüber sprechen wir heute.
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4: Das hier ist Katzenjammer und I Will Dance in eurem Domradio.

Annika Weiler ist hier und ihr hört euer Domradio. Ja, und der Apostel Thomas, der hat bis heute einen Ruf als Zweifler, aber genau das macht ihn für viele Menschen so nahbar. Während andere Heilige nämlich oft unnahbar wirken, stellt Thomas die Fragen, die viele kennen. Kann das wirklich wahr sein und reicht es, wenn andere davon erzählen? Im Johannesevangelium begegnet Jesus seinem zweifelnden Jünger nicht mit Vorwürfen, sondern mit Verständnis. Thomas darf Fragen suchen und schließlich glauben. Und seine Geschichte zeigt, dass Zweifel den Glauben eben nicht zerstören muss. Er kann ihn sogar vertiefen. Und gerade deshalb gilt Thomas heute vielen als moderner Heiliger, der daran erinnert, dass Glaube eben kein gesichertes Wissen ist, sondern ein persönlicher Weg, auf dem Fragen eben ihren Platz haben. 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Das hier ist Paolo Nutini mit New Shoes in eurem Domradio.

0: Annika Weilers hier. Ihr hört euer Domradio an diesem Freitag. Wir können uns schon mal ein bisschen aufs Wochenende freuen. Und jetzt gibt's erstmal Inspiration von Arne Konrad, der so viel sagt wie Nobody's Perfect.
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2: Ich bin Arne vom Domradio und ich habe demnächst einen Aufsatz von George Orwell über Mahatma Gandhi gelesen. George Orwell war englischer Schriftsteller und Journalist und Gandhi indischer Unabhängigkeitskämpfer und Pazifist. Ihr seid wahrscheinlich nicht perfekt, ich bin's auf jeden Fall nicht. Und wenn ich dann mal wieder damit zu kämpfen habe, hilft mir dieses Zitat. Das Wesen des Menschseins besteht darin, dass man nicht nach Vollkommenheit strebt.
0: Und das hier ist The Cure mit Friday I'm in Love in eurem Domradio.

Das war One Republic mit Need Your Love in eurem Domradio. Und er hier ist das erste Mal mit 17 Jahren nach Jamaika gereist. Und da hat sich seine Liebe zum Reggae entwickelt. Gentleman mit Intoxication in eurem Domradio. 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

0: 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In eurem Domradio, dann blicken wir doch mal nach Paris auf die Stadt der Liebe. Und zwar war vor 15 Jahren Podcast-Host Olli Kelch dort im Notre Dame. Und er erinnert sich an eine besondere Atmosphäre. Und dann kam ja 2019 dieser verheerende Brand. Da gingen ja die Bilder um die Welt. Und vor kurzem durfte er aber wieder rein. Und er war sprachlos, denn Notre Dame ist heute sehr anders, ist wohl anscheinend hell geworden und darüber spricht er heute in Kelch und Arm und er fasst da einen schönen Gedanken zusammen.
1: Wenn du gerade auch in einer Zeit bist, in der sich vieles unfertig anfühlt oder unsicher, dann nimm diesen Gedanken doch mit. Gott baut weiter, auch wenn wir es noch nicht sehen. Und manchmal entsteht gerade dort, wo etwas zerbrochen ist, etwas Neues, das mehr Licht in sich trägt als zuvor.
0: Und das ganze Gespräch, das könnt ihr heute Abend ab 8:45 in der Wiederholung hören oder auch überall dort, wo es Podcasts gibt. Und das hier ist jetzt Bruno Mars mit That's What I Like in eurem Domradio.

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1: Ich bin Diana Kramer. Bundestrainer Julian Nagelsmann soll in Kürze seinen Rücktritt erklären, das berichten mehrere Medien. Der 38-Jährige soll nach der Krisensitzung beim DFB gestern in Frankfurt am Main zu dieser Entscheidung gekommen sein, melden Sky und die Bild-Zeitung.
2: Der DFB will ein und denselben Fehler nicht zum dritten Mal machen. Löw durfte nach der verkorksten WM in Russland vorerst bleiben, genauso Flick nach der Blamage in Katar. Diesmal nicht. Und das dürfte den DFB viele Millionen Euro kosten. Denn Nagelsmann hat noch 2 Jahre Vertrag und sein Nachfolger wird ja auch nicht ehrenamtlich arbeiten. Seinen Wunschkandidaten Jürgen Klopp müsste der DFB aus seinem Red Bull-Vertrag rauskaufen. Also das war mal eine richtig teure WM-Pleite der Nationalmannschaft. Uli Reitinger, Sportredakteur.
1: Union und SPD wollen Deutschland mit einem umfassenden Reformpaket aus der Wirtschaftskrise führen. Für Kritik sorgt dabei vor allem, dass Arbeitnehmer bei Krankschreibung ihrem Arbeitgeber künftig schon ab dem ersten Tag eine Bescheinigung vom Arzt vorlegen müssen. Vizekanzler Lars Klingbeil sprach am Abend im ZDF von einem Kompromiss, für den es aber praktikable Lösungen bei der Umsetzung brauche.
3: Natürlich müssen wir das jetzt so machen, dass niemand krank zur Arbeit geht. Also da wird man jetzt gute pragmatische Lösungen finden müssen und das war jetzt eine Grundsatzeinigung im Koalitionsausschuss. Jetzt geht es darum, dass das Ganze pragmatisch umgesetzt wird, aber das werden wir hinbekommen.
1: Finanzminister Lars Klingbeil. Auch die Krankenkassen sehen die neue Regelung skeptisch. DAK-Vorstandschef Andreas Storm warnt vor negativen Effekten und überfüllten Hausarztpraxen, auch durch die Abschaffung der telefonischen Krankschreibung. In einer Großstadt in Deutschland zu leben, wird immer teurer. In den vergangenen 10 Jahren sind die Mieten in den 40 größten Städten im Schnitt um 51% gestiegen. Das zeigt eine Erhebung des Deutschen Gewerkschaftsbunds auf Basis von Daten des Marktforschungsinstituts Empirica. In Berlin zum Beispiel stiegen die Angebotsmieten von knapp 9 Euro pro Quadratmeter Anfang 2016 auf 15,80 Euro Anfang dieses Jahres. Ein Plus von fast 77%. In Hamburg beträgt der Anstieg gut 54, in München fast 52%. Prozentual besonders stark gestiegen sind die Mieten etwa in Rostock mit 83% oder in Lübeck mit mehr als 71%.
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1: Zum Wetter, die Vorhersage des Deutschen Wetterdienstes. Im Norden und Osten heute vereinzelt Schauer, im Süden kann es vor allem an den Alpen nass werden. Ansonsten überwiegend trocken bei Temperaturen bis 28 Grad im Süden und Südwesten. Im Rest des Landes heute nur 18 bis 25 Grad maximal. Morgen in der Südhälfte erneut sonnig bei über 30 Grad. Im Norden und Osten dagegen oft bewölkt mit Schauern und Temperaturen von 20 bis 24 Grad.
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4: Und morgen reist Papst Leo zur Flüchtlingsinsel Lampedusa, dem Ort der ersten Reise von Papst Franziskus 2013. Ja, und die beiden, Papst Leo und Papst Franziskus, verbindet nicht nur der Einsatz für Menschen am Rande der Gesellschaft. Trotzdem gibt's aber klare Unterschiede und die besprechen wir gleich.
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4: Das hier ist Blondie mit Sunday Girl in eurem Domradio.

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1: Nun, da sich der Vorhang der Nacht von der Bühne hebt, kann das Spiel beginnen, das uns vom Drama

Das war Miles Smith mit Nice to Meet You in eurem Domradio. Und mit seiner Reise nach Lampedusa morgen knüpft Papst Leo bewusst an das Vermächtnis von Papst Franziskus an. Wie sein Vorgänger stellt er das Schicksal von Geflüchteten und den Einsatz für Menschen am Rand der Gesellschaft in den Mittelpunkt und führt auch den synodalen Reformkurs der Kirche fort. Gleichzeitig setzt Leo aber eigene Akzente. Er tritt traditioneller auf, spricht in politischen Fragen oft direkter und positioniert sich klarer als Franziskus. Was die beiden Päpste verbindet und worin sie sich unterscheiden, darüber hat Renato Schlegelmilch berichtet. Und mehr dazu findet ihr unter www.domradio.de. Das hier ist Franz Ferdinand mit Take Me Out in eurem Domradio.

0: Hier ist euer Domradio und es wird Zeit für ein bisschen Inspiration, diesmal mit Uta Vorbrot.
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2: Alles steht Kopf. Das ist ja ein Animationsfilm. Vielleicht kennt ihr den. Da geht's um Riley und um deren 5 Basisemotionen. Freude, Kummer, Angst, Wut und Ekel. Und die eben führen dann, die Leitung obliegt da der Freude, die führen also Riley durch den Alltag mit Hilfe eines Schaltpultes. Und das Zitat, das mir Uta vom Domradio da besonders gefällt, ist, wie die Angst mal sagt: Okay, heute sind wir nicht gestorben. Ich nenne das einen uneingeschränkten Erfolg.
0: Und das hier sind The Rolling Stones mit Don't Stop in eurem Domradio.

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1: Ich bin Diana Kramer. Julian Nagelsmann hat sich entschieden, er wird seinen Rücktritt als Bundestrainer verkünden, das berichten Sky und Bild-Zeitung. Nagelsmann hatte nach dem deutschen WM-Aus im 16. Finale noch erklärt, weitermachen zu wollen. Nach einer Krisensitzung beim Deutschen Fußballbund gestern soll es nun aber die Rücktrittserklärung geben, heißt es. Heute beraten beim DFB der Aufsichtsrat und die Gesellschafterversammlung über die Personalie, aber auch über die Zukunft von Sportdirektor Rudi Völler und Geschäftsführer Andreas Rettig. Die geplanten Änderungen bei der Krankschreibung sorgen für Verwirrung und Ärger. Die Krankenkasse DRK Gesundheit etwa warnt vor überfüllten Hausarztpraxen, wenn die Möglichkeit zur telefonischen Krankschreibung wegfällt. Außerdem sollen Arbeitnehmer ihrer Firma künftig bereits am ersten Tag der Erkrankung eine Arbeitsunfähigkeitsbescheinigung vorlegen.
2: Die Pläne sind noch nicht wirklich ausgegoren, denn Kanzler Merz sagt, Erkrankte müssen nicht am ersten Tag in die Arztpraxis, sie müssen nur vom ersten Tag an eine Arbeitsunfähigkeitsbescheinigung haben. Aber wie soll das gehen, wenn die telefonische Krankschreibung nicht mehr erlaubt ist? Diese halbfertigen Pläne haben die größten Diskussionen ausgelöst. Dabei hat die Koalition noch viel mehr beschlossen. Die Entlastung einer Durchschnittsfamilie um 600 Euro pro Jahr zum Beispiel oder die Erhöhung der sogenannten Reichensteuer auf 47% für alle, die mindestens 280.000 Euro pro Jahr verdienen. Uli Reitinger, Berlin.
1: Warme Sommertage und ab und zu Regen, ideal für Stechmücken in Deutschland. Und derzeit sind die Bedingungen für die Mücken perfekt, heißt es vom Leibniz-Zentrum für Agrarlandschaftsforschung.
3: Während die heimische Hausmücke vor allem größere Wasseransammlungen nutzt, reichen der asiatischen Tigermücke schon kleinste Pfützen in Blumentopfuntersetzern oder Vogeltränken. Das Leibniz-Zentrum für Agrarlandschaftsforschung rät deshalb, Regentonnen abzudecken und stehendes Wasser regelmäßig zu entfernen. Nach Einschätzung der Experten könnten die aktuellen Temperaturen außerdem die Ausbreitung des Westnil-Virus begünstigen, das in Deutschland bereits vorkommt. Thomas Bleskin, Nachrichtenredaktion.
1: Nach dem Brand im Krankenhaus von Ludwigslust in Mecklenburg-Vorpommern gehen die Ermittler von einem Schaden im siebenstelligen Bereich aus. Der Grund für das Feuer ist laut Polizei derzeit noch offen. Eine technische Ursache schließen die Ermittler aber aus. Bei dem Feuer gestern Morgen waren 2 Patienten ums Leben gekommen.
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1: Zum Wetter, die Vorhersage des Deutschen Wetterdienstes. An den Alpen heute stärker bewölkt und vereinzelt Regen, später im Süden aber verbreitet sonnig und sehr warm bei Temperaturen bis 28 Grad. Im Norden und Osten heute mehr Wolken und immer wieder auch kurze Schauer. Ansonsten bleibt es heute meist trocken bei 18 bis 25 Grad. Dazu teils stürmischer Wind. Morgen im Süden erneut sonnig bei Werten bis 30 Grad, sonst wechselhafter bei 19 bis 24 Grad.
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4: Und heute ist der Gedenktag des Apostels Thomas, bis heute bekannt als der ungläubige Thomas. Aber hinter diesem Bild steckt mehr als viele denken und darüber sprechen wir gleich.
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4: Das hier ist jetzt Dean Lewis mit I Hate It That's True in eurem Dom.

0: Called Out Music mit Everything and More in eurem Domradio. Und ich schicke euch jetzt auf Reise mit Hilde Regeniter.
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2: Hi, ich bin Hilde aus der Domradio-Redaktion und ich bin eine von denen, die immer viel zu viel Zeug mit auf Reisen schleppen. Wahrscheinlich inspiriert mich deshalb auch das Zitat aus Elena Poniatowskas Roman über die italienische Fotografin Tina Modotti so sehr. Tinissima, so heißt das Buch, und das hier ist der kleine Ausschnitt. Während sie ihre Sachen packte, stellte sie voller Freude fest, dass sie nichts Überflüssiges angehäuft hatte. Travel light, dachte sie lächelnd.
0: Ihr hört euer Domradio. Das hier ist Taylor Swift mit Opalite.

The Lightning Scenes und Burial mit Free Lions, klassischer Fußballsong. Ja, WM ist, sag ich mal, für uns Deutschen dabei, aber ich hoffe, ihr habt trotzdem noch Spaß, die Spiele zu schauen. Weiter geht's jetzt hier mit Udo Lindenberg und

0: Annika Weiler ist hier. Ihr hört euer Domradio am Freitag. Ja, der ungläubige Thomas, der nicht eher an die Wiederauferstehung Christi geglaubt hat, bis er seine Finger in die Wunden Christi gelegt hat. Heute feiert die Kirche den Namenstag vom ungläubigen Apostel Thomas. Mit Theologieprofessor Thomas Söding werfen wir heute in unserem täglichen Podcast einen Blick in die Bibel. Und zuerst klärt er uns auf, dass er selbst heute nicht Namenstag feiert, sondern dass er auf den Gelehrten Thomas von Aquin getauft worden ist.
1: Mein Vater war Mathematiker, Physiker, Naturwissenschaftler, und ihn hat an Thomas von Aquin sehr beeindruckt, die Fähigkeit, das Wissen seiner Zeit mit dem Glauben zu verknüpfen. Also ich nehme es mal als leicht überfordernde Berufung.
0: Und Thomas Söding muss sich häufig der Kritik stellen, dass den Theologiestudenten an den katholischen Universitäten der Glaube madig gemacht wird, indem er als unvernünftig entlarvt wird. Aber wie ist das? Lässt sich der Glaube und die Vernunft überhaupt vereinbaren?
1: Ich habe tatsächlich während meines Theologiestudiums mitbekommen, wie groß das Gebäude, das Denkgebäude, das Glaubensgebäude, das Gebetsgebäude der Kirche ist, wie viel der Glaube tatsächlich zu denken geben kann. Mich hat diese Frage, was der Glaube vor dem Horizont der Vernunft sagen kann, immer sehr fasziniert.
0: Das sagt der Theologieprofessor Thomas Söding. Mit ihm werfen wir in unserem Podcast einen Blick in die Bibel auf das jeweilige Tagesevangelium, in dem es heute um den ungläubigen Thomas geht. Spannend, also mal reinhören in Blick in die Bibel auf unserer Seite www.domradio.de. Das hier ist jetzt Harry Styles mit American Girls in eurem Domradio.

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1: Ich bin Diana Kramer. Julian Nagelsmann ist nicht länger Trainer der Fußballnationalmannschaft. Nagelsmann erklärte wenige Tage nach dem Aus im WM-16-Finale gegen Paraguay seinen sofortigen Rücktritt. Das teilte der Deutsche Fußballbund jetzt offiziell mit.
2: Die Entscheidung sei ihm nicht leicht gefallen, erklärte Nagelsmann, aber die Nationalmannschaft habe nach so einer herben Enttäuschung die Chance auf einen unbelasteten Neuanfang verdient. Den soll jetzt Jürgen Klopp gestalten. Er sei grundsätzlich bereit dazu, erklärte der DFB. Die Verbandsspitze kündigte Gespräche mit dem früheren Erfolgstrainer von Borussia Dortmund und dem FC Liverpool an. Die dürften sehr bald stattfinden. Klopp ist ja zurzeit noch als TV-Experte bei der WM im Einsatz und steht ja grundsätzlich noch bei Red Bull als Head of Global Soccer unter Vertrag. Thomas Thonfeld, Sportredaktion.
1: Unionsfraktionschef Jens Spahn hat die von der Koalition geplanten Verschärfungen bei Krankschreibungen im Job verteidigt. Diejenigen, die wirklich krank sind, die sollen natürlich auch zu Hause bleiben können, sagte er im ARD-Morgenmagazin. Aber die Frage stelle sich schon, ob die Deutschen so viel kränker sind als die anderen in Europa, so Spahn. Deswegen brauche es Maßnahmen. Zum Reformpaket der Koalition gehört die Abschaffung der telefonischen Krankschreibung. Eine Arbeitsunfähigkeitsbescheinigung soll schon am ersten Krankheitstag verpflichtend vorgelegt werden. Die Mieten in den 40 größten deutschen Städten sind in den vergangenen 10 Jahren im Schnitt um 51% gestiegen. Das zeigt eine Erhebung des Deutschen Gewerkschaftsbundes auf Basis von Daten des Marktforschungsinstituts Empirica.
3: In München liegt die Durchschnittsmiete aktuell bei 23,36 Euro pro Quadratmeter. Das ist mit Abstand der unrühmliche Spitzenplatz. In Rostock liegt der Quadratmeterpreis zwar noch bei vergleichsweise bescheidenen 11 Euro. Rostock steht aber ganz oben, wenn es um die Steigerung in den letzten 10 Jahren geht. Plus 83%. Die Bundesregierung will eine staatliche Wohnungsbaugesellschaft gründen, um bezahlbaren Wohnraum zu schaffen. Uli Reitinger, Berlin.
1: Mit Bremen, Niedersachsen, Sachsen, Sachsen-Anhalt, Schleswig-Holstein und Thüringen starten heute die nächsten Bundesländer in die Sommerferien. Der ADAC rechnet deshalb heute Nachmittag mit der nächsten großen Reisewelle und Staus, vor allem auf den Autobahnen Richtung Küsten und in Richtung Süden.
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1: Zum Wetter, die Vorhersage des Deutschen Wetterdienstes. An den Alpen heute stärker bewölkt und vereinzelt Regen, später im Süden aber verbreitet sonnig und sehr warm bei Temperaturen bis 28 Grad. Im Norden und Osten heute mehr Wolken und immer wieder auch kurze Schauer. Ansonsten bleibt es heute meist trocken bei 18 bis 25 Grad. Dazu teils stürmischer Wind. Morgen im Süden erneut sonnig bei Werten bis 30 Grad, sonst wechselhafter bei 19 bis 24 Grad.
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4: Ja, ihr werdet es nicht glauben, aber den 3. Juli feiern die USA als ihren nationalen Tag der Klimaanlage. Also jetzt ist es ja diese Woche deutlich, kälter als letzte Woche. Aber den Tag der Klimaanlage, den feiern wir Deutschen, glaube ich, mittlerweile mit.
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4: Das hier sind die Fine Young Cannibals mit She Drives Me Crazy in eurem Domradio.

Pink mit Please Don't Leave Me in eurem Domradio, Song aus dem Jahr 2009. Weiter geht's jetzt mit Chappell Roan und The Subway in eurem Domradio.

Fahrrad kaputt geht, dass möglicherweise im Haus gegenüber eine große Baustelle eröffnet wird. Jedenfalls, wenn ich dann da so sitze und mir denke, oh Gott, wahrscheinlich kommt bald das, wie furchtbar, dann kommt mir schon mal so ein Zitat in den Kopf, von dem ich überhaupt nicht weiß, wo es herkommt, ist aber auch egal. Aber danach versuche ich, mich auszurichten. Finde ich super. Und der Spruch geht so: Ich nehme den Berg dann, wenn er da ist.

0: Das Handy, das ist mega praktisch und überall mit dabei, aber das ständige Checken von Nachrichten und Social Media, das kann auch manchmal belasten. Gerade jetzt in der Urlaubszeit, in der ja eigentlich viele abschalten wollen. Deswegen reden wir jetzt mal darüber, wie handyfreie Zeit trotzdem funktionieren kann. Und Tim Schermbeck, der weiß mehr. Was kann ich denn tun, wenn ich merke, dass ich ständig zum Handy greife und das auch selbst im Urlaub?
1: Dabei kann schon ein einfacher Trick helfen. Die britische Psychologin Wendy Wood, die hat aktuell einen Artikel in der renommierten Fachzeitschrift Psychologie heute und empfiehlt zum Beispiel, jedes Mal, wenn ich mein Handy in die Hand nehme, dann muss ich ein Familienmitglied anrufen. Ja, und wenn das dann eine neue Gewohnheit wird, überlege ich mir vielleicht zweimal, ob ich jetzt wirklich zum Handy greifen muss. Positiver Nebeneffekt, auch die Oma freut sich, wenn ich mich mal wieder melde.
0: Ja, also ich kenne das ganz gut von Instagram, da daddel ich manchmal ewig lang rum und merke das gar nicht. Gibt's Tipps gegen dieses gedankenlose Rumscrollen?
1: Da hilft es einmal laut auszusprechen, was man gerade macht. Also in dem Fall, ich scrolle gerade ziellos durch Instagram oder TikTok. Das klingt dann oft so albern, dass ich das Handy sofort weglege. Und um gar nicht erst ohne Grund zum Handy zu greifen, hilft es auch, sich jedes Mal zu fragen, warum genau greife ich jetzt zum Handy und was möchte ich gerade wirklich damit machen?
0: Ja, also es macht ja schon Spaß. Also wenn ich es jetzt geschafft habe, weniger ans Handy zu gehen, was habe ich denn konkret davon?
1: Da muss man sich erstmal bewusst werden, was bei der ganzen Scrollerei überhaupt passiert. Da ist das Gehirn nämlich ständig neuen Reizen ausgesetzt und versetzt unseren Körper in eine Art Dauerstress. Bei Offline-Aktivitäten hingegen, also wenn man zum Beispiel puzzelt, liest oder malt, da entspannt sich unser Körper. Außerdem bekommt unser Gehirn ein Gefühl von Sicherheit. Das kann auch dazu führen, dass sich die Herzfrequenz verlangsamt und wir etwas ruhiger atmen. Auch ein schöner Nebeneffekt, wenn wir selbst etwas erschaffen, zum Beispiel beim Werkeln oder auch Backen, steigt unser Selbstbewusstsein. Im Gegensatz zum Rumscrollen bei Instagram oder TikTok, dabei fühlt man sich sogar oft schlechter als vorher.
0: Also lohnt sich mal weniger ans Handy zu gehen, gerade wenn man sich ein bisschen ausruhen will, abschalten will. Tim Schermbeck, der hat berichtet. Vielen Dank. Das hier ist jetzt Ariana Grande mit Hate That I Made You Love Me in eurem Domradio.

Sadly Drawn By mit You're Right in eurem Domradio. Und ja, jetzt ist es raus. Nagelsmann, der tritt als Bundestrainer zurück und Jürgen Klopp gilt jetzt als einer der Favoriten für das Amt des Bundestrainers. Weniger bekannt ist aber, dass der Erfolgstrainer auch offen über seinen christlichen Glauben spricht. Der 59-Jährige bezeichnet seinen Glauben seit Jahren als Grundfeste, Stabilisator und Leitlinie. Ja, und mehr dazu gibt's unter www.domradio.de.

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1: Ich bin Thomas Brockt. Julian Nagelsmann ist nicht länger Trainer der Fußballnationalmannschaft. Nagelsmann erklärte wenige Tage nach dem WM-Aus gegen Paraguay seinen sofortigen Rücktritt. Jürgen Klopp soll sein Nachfolger werden, das teilte der Deutsche Fußballbund mit.
2: Die Entscheidung sei ihm nicht leicht gefallen, erklärte Nagelsmann, aber die Nationalmannschaft habe nach so einer herben Enttäuschung die Chance auf einen unbelasteten Neuanfang verdient. Den soll jetzt Jürgen Klopp gestalten. Er sei grundsätzlich bereit dazu, erklärte der DFB. Die Verbandsspitze kündigte Gespräche mit dem früheren Erfolgstrainer von Borussia Dortmund und dem FC Liverpool an. Die dürften sehr bald stattfinden. Klopp ist ja zurzeit noch als TV-Experte bei der WM im Einsatz und steht ja grundsätzlich noch bei Red Bull als Head of Global Soccer unter Vertrag. Thomas Thonfeld, Sportredaktion.
1: Die geplanten Änderungen bei der Krankschreibung sorgen für Verwirrung und Ärger. Die Krankenkasse DAK Gesundheit etwa warnt vor überfüllten Hausarztpraxen, wenn die Möglichkeit zur telefonischen Krankschreibung wegfällt. Außerdem sollen Arbeitnehmer ihrer Firma künftig bereits am ersten Tag der Erkrankung eine Arbeitsunfähigkeitsbescheinigung, also eine Krankschreibung, vorlegen.
3: Die Pläne sind noch nicht wirklich ausgegoren, denn Kanzler Merz sagt, Erkrankte müssen nicht am ersten Tag in die Arztpraxis, sie müssen nur vom ersten Tag an eine Arbeitsunfähigkeitsbescheinigung haben. Aber wie soll das gehen, wenn die telefonische Krankschreibung nicht mehr erlaubt ist? Diese halbfertigen Pläne haben die größten Diskussionen ausgelöst. Dabei hat die Koalition noch viel mehr beschlossen. Die Entlastung einer Durchschnittsfamilie um 600 Euro pro Jahr zum Beispiel oder die Erhöhung der sogenannten Reichensteuer auf 47% für alle, die mindestens 280.000 Euro pro Jahr verdienen. Uli Reitinger, Berlin.
1: Tausende Beschäftigte von Mercedes-Benz wollen heute bundesweit gegen die Verschärfung des Sparkurses bei dem Autobauer protestieren. Der Aufruf kommt von der IG Metall. Die Kundgebungen an mehreren Standorten sollen der Auftakt für weitere Protestaktionen sein. Man werde den Unternehmenslenkern der Autoindustrie einen heißen Sommer und Herbst bescheren, solange sie weiter auf Arbeitsplatzabbau und Verlagerung setzen, statt echte Problemlösungen zu suchen, erklärte die Gewerkschaft. Die Zahl der Todesopfer nach den schweren Erdbeben in Venezuela ist auf etwa 2600 gestiegen. Das teilte die geschäftsführende Präsidentin Rodriguez mit. Außerdem gibt es mehr als 11.000 Verletzte. Tausende weitere Menschen werden noch vermisst.
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4: Zum Wetter, die Vorhersage des Deutschen Wetterdienstes. An den Alpen heute stärker bewölkt und vereinzelt Regen, später im Süden aber verbreitet sonnig und sehr warm bei Temperaturen bis 28 Grad. Im Norden und Osten heute mehr Wolken und immer wieder auch kurze Schauer. Ansonsten bleibt es heute meist trocken bei 18 bis 25 Grad. Dazu teils stürmischer Wind. Morgen im Süden erneut sonnig bei Werten bis 30 Grad, sonst wechselhafter bei 19 bis 24 Grad.
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5: Heute am internationalen Plastiktütenfreien Tag. Ja, ist ein guter Anlass, den eigenen Alltag mal unter die Lupe zu nehmen. Mit kleinen Veränderungen vom Stoffbeutel bis zur Mehrwegverpackung lässt sich eine Menge Plastikmüll vermeiden. Warum der Aktionstag wichtig ist, darüber sprechen wir gleich.
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5: Das sind jetzt aber erstmal die Beatsteaks mit Automatic in eurem Domradio.

Annika Weiler ist hier. Ihr hört euer Domradio und ab sofort kostet die Besichtigung des Kölner Doms 12 Euro. Und genau darüber wird jetzt auch in der NRW-Politik diskutiert. SPD-Spitzenkandidat Jochen Ott fordert einen kostenlosen Besuchstag für Menschen aus Nordrhein-Westfalen. Sein Vorschlag ist ein fester NRW-Tag, zum Beispiel samstags. Ott, der argumentiert, der Dom sei Teil des gemeinsamen kulturellen Erbes des Landes, deshalb seien Besucherinnen und Besucher aus NRW keine Touristen. Ob der Vorschlag umgesetzt wird, das ist derzeit noch offen. Das hier ist jetzt Jan Delay mit Türlich, Türlich in eurem Domradio.

0: Annika Weiler ist hier. Ihr hört euer Domradio und jetzt gibt's ein bisschen Inspiration mit Tim Helsen.
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2: Hier ist Tim aus der Redaktion und Kinder können ein ganz großes Vorbild sein. Das wusste auch Rainer Maria Rilke, denn er hat diesen Text geschrieben, der uns heute auch ein bisschen inspirieren kann. Wie schön die Welt ist und wie viel Pracht in den kleinen Dingen sich offenbart. Die erwachsenen Menschen, die Geschäfte und Sorgen haben und sich mit lauter Kleinigkeiten quälen, verlieren allmählich ganz den Blick für diese Reichtümer, welche die Kinder mit dem ganzen Herzen lieben.

Das waren Empire of the Sun mit We Are the People in eurem Domradio. Ich bin Annika Weiler, verabschiede mich jetzt für heute. Ab 15 Uhr übernimmt hier Kollege Tommy Milhaum. Und jetzt gibt's noch Musik für euch an Maikantereit mit Barfuß am Klavier.

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1: Ich bin Thomas Brockt. Jetzt ist es offiziell, Julian Nagelsmann ist nicht mehr Fußball-Bundestrainer und Jürgen Klopp steht als Nachfolger bereit. Nagelsmann erklärte wenige Tage nach dem Aus im WM-16-Finale gegen Paraguay seinen sofortigen Rücktritt, wie der Deutsche Fußballbund mitteilte.
2: Nagelsmanns Entscheidung verdient Respekt, erklärte Rudi Völler, der DFB-Sportdirektor, weil er Verantwortung übernehme, obwohl er gerne weitergemacht hätte. Das soll jetzt Jürgen Klopp tun. Der DFB kündigte an, dass man jetzt mit dem Star-Trainer verhandeln werde. Grundsätzlich habe Klopp bereits erklärt, dass er bereit sei, den Job als Bundestrainer zu übernehmen. Dafür muss er allerdings aus seinem Job als Head of Global Soccer bei Red Bull raus, wo er noch bis 2029 unter Vertrag steht. Thomas Thonfeld, Sportredaktion.
1: Die umstrittenen Pläne der schwarz-roten Koalitionsspitzen für erschwerte Krankschreibungen im Job bleiben bei den konkreten Folgen vorerst vage. Ein Regierungssprecher sagte in Berlin, die Ausgestaltung stehe jetzt erst bevor. Mit Blick auf die angekündigte verpflichtende Vorlage einer Arbeitsunfähigkeitsbescheinigung schon ab dem ersten Krankheitstag, sagte er, das heiße nicht, dass man am ersten Tag zum Arzt gehen sollte. Die Spitzen der Koalition haben auch vereinbart, dass die Möglichkeit einer telefonischen Krankschreibung abgeschafft werden soll. Die Mieten in den 40 größten deutschen Städten sind in den vergangenen 10 Jahren um 51% gestiegen. Das zeigt eine Erhebung des Deutschen Gewerkschaftsbunds auf Basis von Daten des Marktforschungsinstituts Empirica.
3: In München liegt die Durchschnittsmiete aktuell bei 23,36 Euro pro Quadratmeter. Das ist mit Abstand der unrühmliche Spitzenplatz. In Rostock liegt der Quadratmeterpreis zwar noch bei vergleichsweise bescheidenen 11 Euro. Rostock steht aber ganz oben, wenn es um die Steigerung in den letzten 10 Jahren geht. Plus 83%. Die Bundesregierung will eine staatliche Wohnungsbaugesellschaft gründen, um bezahlbaren Wohnraum zu schaffen. Gleichzeitig will sie möglichen Enteignungen von großen privaten Wohnungskonzernen einen Riegel vorschieben. Uli Reitinger, Berlin.
1: Die Zahl der Todesopfer nach den schweren Erdbeben in Venezuela ist weiter gestiegen auf etwa 2600. Das teilte die geschäftsführende Präsidentin Rodriguez mit. Außerdem gibt es mehr als 11.000 Verletzte. Tausende weitere Menschen werden noch vermisst.
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1: Zum Wetter, die aktuelle Vorhersage des Deutschen Wetterdienstes. In der Südhälfte meist sonnig, im Norden und Osten bewölkt und noch vereinzelt Schauer, ansonsten bleibt es meist trocken. Die Höchstwerte von Nord nach Süd liegen bei 18 bis 28 Grad. Dazu weht ein teils stürmischer Wind. Morgen ähnlich, im Südwesten viel Sonne bei hochsommerlichen 30 Grad, im Norden und Osten immer wieder etwas Regen bei 19 bis 24 Grad maximal.
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4: Ins Wochenende mit mir, Tommy. Freitags ab 15 Uhr. Und wir wollen, dass Domradio und ich, Tommy, dass ihr Urlaub mit gutem Gewissen machen könnt. Deshalb habe ich ein paar Tipps für euch, wie ihr vermeiden könnt, im Urlaub Tierquälerei zu unterstützen, ohne es zu wissen. Ein Ritt auf einem Elefanten, ein Selfie mit armen Tigerbabys, das sind so ein paar Sachen, die ihr besser nicht machen solltet. Mehr dazu in unserer Inspiration, immer um 19:30 Uhr. Um 19:15 Uhr erstmal Domradio das Quiz mit Oliver Kelch. Aiko, Aiko. Justin Wellington.

Joris im Sommerregen, ab ins Wochenende mit Domradio ins Sommerwochenende. Sonntag wird er 76, Huey Lewis aus New York und hier ist nochmal sein Do You Believe in Love? Certainly.

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0: Immer freitags kurz nach 15 Uhr, wollte sie sagen. Und hier ist Oliver Kelch. Hallo Olli.
2: Hi Tommy, Grüße.
0: Schön, dass du da bist. Wir haben wieder 4 Tipps. In 2 Abteilungen, also jetzt ein paar und dann in einer halben Stunde nochmal. Und dann gibt's etwas zu erraten und du kannst ein Fanpaket des Domradios gewinnen.
2: Genau, das kann ich.
0: Yes.
2: Also 2 Tipps. Soll ich schon mal loslegen? Ja, ne?
0: Doch, wenn du Zeit hast.
2: Also, ich kann auch... Moment, ich muss erst was trinken, Sekunde. So, also Tipp 1. Touristen gehen sehr häufig da rein. Tipp 2. Sightseeing.
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0: Und wollen wir uns verabreden, so eine halbe Stunde?
2: Ja, bis dahin will ich wieder was zu trinken hier.
0: Ja, und alle Tipps vor allen Dingen. Bis gleich. Oliver Kelch war's. 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

0: Vom aktuellen Paul McCartney-Album, Paul McCartney, natürlich von den Beatles, Days We Left Behind.
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0: Die Tier- und Artenschutzorganisation IFAF, International Fund for Animal Welfare, gibt zum Start der Sommerferien einfache Tipps für einen verantwortungsvollen Urlaub, ohne Tierquälerei zu unterstützen, ohne es zu wollen. Hier sind ein paar Tipps. Kein Selfie mit Wildtieren machen, schreibt die Artenschutzorganisation. Tiere, Fotos mit Tieren in Gefangenschaft, zum Beispiel Tigerbabys, Faultieren, Affen oder Greifvögeln, gehören zu beliebten Urlaubsmotiven, aber leider steht dahinter häufig Stress, schlechte Haltungsbedingungen oder sogar Wildfänge. Die schönsten Erinnerungen entstehen, wenn Wildtiere aus respektvoller Distanz in ihrem natürlichen Lebensraum beobachtet werden. Sogenannte Tierattraktionen kritisch hinterfragen, ob Elefantenreiten, Delfinshows oder Wildtiere zum Anfassen, viele touristische Angebote gehen zu Lasten des Tierwohls. Stierkampf, Hindernisrennen fallen mir auch noch ein. Ein paar Tipps für Urlaub ohne Tierquälerei.

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0: Keen, this is the last time.
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0: The last time, dass wir Tipps geben und danach wird nur noch geraten. Domradio, das Quiz mit Oliver Kelch. Hallo Olli. Olli ist in der Leitung.
2: Hi Tommy.
0: Schön, dass du wieder da bist. Zwei Tipps haben wir schon gehabt.
2: Ja, zwei Tipps gab es schon. Tipp 1, Touristen gehen sehr häufig da rein. Tipp 2, Sightseeing. Und die neuen beiden Tipps, Architektur und Altar.
0: Okay.
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0: Und nicht mal eine halbe Stunde, dann lösen wir es auf und du erfährst, ob du richtig gelegen hast mit deinem Tipp und unsere Gewinnerin oder Gewinner wird dann später von Oliver Kelch benachrichtigt per Mail oder WhatsApp.
2: Genau, und ich gebe noch vielleicht einen Tipp, ein bisschen um die Ecke denken.
0: Okay. Bis gleich.
2: Bis gleich.

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1: Ay. Ab ins Wochenende mit mir, Tommy, immer freitags ab 15 Uhr. Er gründete Depeche Mode, Yazoo, The Assembly und ist noch heute eine Hälfte von Erasure. Vince Clark aus England, Vincent John Martin heißt er bürgerlich, wird heute 66 Jahre alt. Vince Clark aus London und hier ist nochmal sein Only You mit Alison Moyet, Gesang Yazoo.

0: ins Wochenende mit Bryan Adams im Himmel. Und nach den News gleich Ace of Base, The Sign und Summer Wine.
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2: Ich bin Thomas Brockt. Julian Nagelsmann ist nicht mehr Bundestrainer der deutschen Fußballnationalmannschaft. Nagelsmann erklärte wenige Tage nach dem WM-Aus gegen Paraguay seinen sofortigen Rücktritt. Das teilte der Deutsche Fußballbund mit. Vieles deutet nun darauf hin, dass Jürgen Klopp Nagelsmanns Nachfolger wird. Der Ex-Coach von Borussia Dortmund und dem FC Liverpool soll grundsätzlich bereit sein, das Amt des Bundestrainers zu übernehmen. Der DFB will nun mit ihm verhandeln. Die geplanten Verschärfungen bei den Krankschreibungen werfen weiter Fragen auf. Die Bundesregierung hat jetzt klargestellt, dass Beschäftigte trotz einer Bescheinigungspflicht ab dem ersten Krankheitstag nicht sofort zum Arzt müssen. Wie die Regelung am Ende aussehen soll, ist aber offen.
3: Der Aufschrei war massiv, als die Koalition ihren Plan öffentlich gemacht hat. Gleich am ersten Tag eine Krankschreibung holen, das überlastet die Praxen und gängelt die Arbeitnehmer, hieß es quasi von allen Seiten, Arbeitgeber ausgenommen. Dass kranke Beschäftigte nun doch nicht sofort zum Arzt müssen, klingt sicher erst einmal entspannter, ändert aber nichts daran, dass die Bescheinigung ab Tag 1 gelten muss. Wie genau das gehen soll, unklar. Per Telefon schon mal ganz sicher nicht. Diese Möglichkeit will Schwarz-Rot ja abschaffen. Thomas Bleskin, Nachrichtenredaktion.
2: Die Mieten in den 40 größten deutschen Städten sind in den vergangenen 10 Jahren um 51% gestiegen. Das zeigt eine Erhebung des Deutschen Gewerkschaftsbunds auf Basis von Daten des Marktforschungsinstituts Empirica.
4: In München liegt die Durchschnittsmiete aktuell bei 23,36 Euro pro Quadratmeter. Das ist mit Abstand der unrühmliche Spitzenplatz. In Rostock liegt der Quadratmeterpreis zwar noch bei vergleichsweise bescheidenen 11 Euro. Rostock steht aber ganz oben, wenn es um die Steigerung in den letzten 10 Jahren geht, plus 83%. Die Bundesregierung will eine staatliche Wohnungsbaugesellschaft gründen, um bezahlbaren Wohnraum zu schaffen. Gleichzeitig will sie möglichen Enteignungen von großen privaten Wohnungskonzernen einen Riegel vorschieben. Uli Reitinger, Berlin.
2: Und noch einmal zum Fußball. Der Wechsel von Nationalspieler Nathaniel Brown von Eintracht Frankfurt zum FC Bayern ist perfekt. Wie der deutsche Rekordmeister mitteilte, erhält der 23 Jahre alte Linksverteidiger in München einen Vertrag bis Ende Juni 2031. Brown war einer der wenigen, der bei dem WM-Turnier im deutschen Team überzeugt hatte.
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2: Zum Wetter, die aktuelle Vorhersage des Deutschen Wetterdienstes. In der Südhälfte meist sonnig, im Norden und Osten bewölkt und noch vereinzelt Schauer, ansonsten bleibt es meist trocken. Die Höchstwerte von Nord nach Süd liegen bei 18 bis 28 Grad. Dazu weht ein teils stürmischer Wind. Morgen ähnlich, im Südwesten viel Sonne bei hochsommerlichen 30 Grad, im Norden und Osten immer wieder etwas Regen bei 19 bis 24 Grad maximal.
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0: Ins Wochenende mit mir, Tommy. Und hier wird gefeiert. Die Band Casala wird 15 Jahre alt und wird mit viel Konfetti ankommen. Aber erst lösen wir es gleich mal auf. Domradio, das Quiz. Und du erfährst, ob dein Tipp der richtige war. Ace of Base, Ville Valo, Natalia Avalon und Dexys Midnight Runners.

0: Da wollen wir doch mal gucken. Da wollen wir doch mal gucken, was wir gesucht haben.
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0: Genau, mit Oliver Kelch. Hallo Olli.
2: Hi Tommy.
0: Da ist er wieder, war schon zweimal da und hat Tipps gegeben. Und jetzt verraten wir euch, was wir gesucht haben bei Domradio, das Quiz.
2: Genau. Ich habe die Tipps, die ich gerade gegeben habe, die sind in meiner Lösung mit drin. Also alle schön die Ohren aufspitzen. Gesucht haben wir den Kirchenbesuch. Also, ein Kirchenbesuch, der verbindet ja für viele Menschen zwei unterschiedliche Welten. Also während die einen den Ort für zum Beispiel einen Gottesdienst am Altar aufsuchen, nutzen andere ihn als kulturelles Sightseeing, um die historische Architektur zu bewundern. Und Fakt ist auch, Kirchen sind bei Urlaub oder Ausflug die am häufigsten aufgesuchtesten Bauwerke von Touristen.
0: Wahnsinn.
2: Sprich, Touristen gehen da sehr häufig gerne rein.
0: Mhm. Kirchenbesuch haben wir gesucht. Und wenn du richtig gelegen hast, dann herzlichen Glückwunsch. Wie machen wir das mit den Gewinnern oder der Gewinnerin?
2: Ich informiere natürlich per E-Mail bzw. WhatsApp.
0: Alles klar, cool. Oliver Kelch war es mal wieder bei Domradio, das Quiz. Danke.
2: Gerne.
0: Und das ist Chapel Brown, The Subway.

Domradio mit Laura Branigan. Heute wäre sie 74 Jahre alt geworden, die Amerikanerin. Leider verstarb sie 2004 im Alter von 52. Das war nochmal Self-Control. Und noch ein Geburtstag. Erkennst du es? Bill Withers. Ain't No Sunshine. Morgen wäre er 88 Jahre alt geworden. Bill Withers aus Amerika.

0: ist Teddy Swims in deinem Domradio.
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0: Und heute geht's um Urlaub mit gutem Gewissen, mit Tipps zum Schutz von Wildtieren im Urlaub. Zum Beispiel beim Tauchen. Korallen mit Abstand bewundern. Korallenriffe sind empfindliche Lebensräume. Schon eine kurze Berührung beim Schwimmen oder Schnorcheln kann sie langsam wachsenden Korallen dauerhaft schädigen. Korallen sollten daher weder angefasst noch betreten werden.

Bei Souvenirs bitte zweimal hinschauen. Schmuck aus Elfenbein oder Schildpatt, Produkte aus Krokodil oder Schlangenleder, Korallen, präparierte Seepferdchen oder Haifischzähne werden in vielen Urlaubsländern offen verkauft. Aber viele dieser Souvenirs stammen von geschützten Harten und können bei der Einreise nach Deutschland beschlagnahmt werden. Und wir vom Domradio wollen, dass sie gar nicht erst hergestellt werden und sich nicht verkaufen.

0: Ab ins Wochenende.
1: Mhm.
0: Immer freitags ab 15 Uhr mit mir, Tommy. Und hier wird, naja, bis in den Oktober rein kräftig gefeiert. Casala, krass beliebt. 15 Jahre gibt's die Band jetzt. Und am 16. Oktober kommt das 6. Studioalbum. Das heißt Trone und Konfetti. 18 Lieder drauf. Und nächste Woche Freitag die Single. Heute war Pressekonferenz in der Lanxess Arena, wo sie dann auch spielen werden. Und Uta Vorbrot war da für uns. Hallo Uta.
2: Hallo Tommy.
0: Schön, dass du da bist. Wie war's?
2: Ach, es war schön, weil die sind einfach echt so nett und so zum Anfassen. Und dann standen wir da oben und unten in der Arena wurde irgendwas anderes aufgebaut. Und wir haben in so einer Lounge gesessen. Also dann haben sie erzählt von ihrem neuen Album und haben auch das Cover dazu vorgestellt. Und das sieht aus wie in so einem Zirkus ist das gestaltet. Da ist so ein Elefant. Hand im Schatten vorne und eine Manege und das erste A von Casala, das steht oben drüber, das fällt so leicht nach unten aus dem Rahmen und es steht für, zwischendrin war es auch mal ein bisschen ramponiert. Und dieser Titel, Trone und Konfetti, da habe ich natürlich auch gefragt den Basti, den Frontmann, was mir das denn sagen soll.
3: Diese Überschrift steht für wilde 15 Jahre, in denen wir unfassbar viele tolle Momente erleben durften, aber es natürlich auch so ist, dass wir schon die ein oder andere Schramme auch abbekommen haben und auch durch eine dunkle Zeit mal hier und da gehen mussten. Und wie alles im Leben kann es nicht nur Licht geben, da muss auch immer ein kleines bisschen Schatten sein, auch wenn das Licht bei uns natürlich deutlich überwiegt. Und deshalb gab es auch die eine oder andere Träne natürlich in den 15 Jahren bei uns.
0: Trone und Konfetti auf Kölsch. Konfetti ist bei den Wirten ja manchmal so ein Reizthema, wenn das in der Kneipe geschmissen wird. Haben die darüber nachgedacht?
2: Ja, also das ist tatsächlich, wenn es so Lieder gibt, die mit Konfetti, ne, dann sind die Wirte manchmal ein bisschen sickig, weil alle Leute dann in der Kneipe da stehen. Und ich habe sie tatsächlich gefragt, ob sie sich denn um die vielleicht dann Trone-futzenden Wirte gekümmert haben.
0: Flo Peil von Casala.
4: Es ist ja eher eine Metapher, das Konfetti, genau wie die Trone auch eine Metapher sind. Also ich glaube, man muss nicht zwingend, wenn man das Album oder den Song hört, Konfetti werfen. Aber das kann man auch einfach hören und sich den Rest denken.
2: Also Beruhigung für die Wirte.
0: Casala ist ja bekannt für coole Videos. Es gibt schon eins zur Single-Auskopplung, die am nächsten Freitag rauskommt.
2: Ja, und das ist eben auch, also wir durften das dann gucken in der Arena. Auf so einem großen Würfel da oben haben die dieses Video vorab, ist noch nicht draußen, haben sie das gezeigt. Und das ist halt auch Motto Zirkus. Und das haben sie auch in einem Zirkus gedreht. Und zusammengearbeitet haben sie da mit diesem jüngsten Clown, der beim Roncalli mitmacht. Der ist Holländer. Und in Zusammenarbeit mit dem, die haben den gefragt, hör mal, hast du Zeit mitzumachen? Der hat gesagt, ja, auf jeden Fall, kein Thema. Und das ist wirklich ein ganz, ganz schönes Video geworden mal wieder. Kann man noch nicht gucken, genauso wie man den Song noch nicht hören kann. Aber einen kleinen Ausschnitt daraus dürfen wir hier im Domradio schon mal spielen.
0: Trone und Konfetti.

0: Nächsten Freitag kommt diese Single raus, im Oktober das Album. Und zwei Arena-Konzerte haben Casala auch. Das erste in der Lanxess Arena ist schon gut verkauft. Das zweite hat noch ein bisschen Luft. Und man kann das Album ab sofort vorbestellen. Und da gibt's auch eine Vinylbox. Mit welchen Überraschungen?
1: Ach, das ist so eine ganz schöne Sache. Die denken sich ja immer so schicke Sachen aus, die Casaleros. Also du kannst für 126 Euro so eine Vinylbox vorbestellen kaufen. Au. Da ist dann eine signierte CD drin und ein signiertes Vinyl und eine Karte. Und mit dieser Karte können dann 250 Leute, so viele gibt's von diesen Boxen, ganz kurz vor der Veröffentlichung im Brauhaus Marie und Johann, das ist ja, Casala hat ja jetzt auch eine Kneipe in Köln, eben dieses Brauhaus Marie und Johann, und da können dann diese Leute, die schnell sind, mit der Band zusammen das neue Album hören, quasi so ein bisschen vorab. Und genau, dieses ganz besondere Zückerchen, das gibt's dann. Und Sebi, der Bassist, meinte, da wäre dann sowieso auch noch das ein oder andere feine kleine Gimmick drin in diesen Boxen.
0: Kann man also jetzt schon bestellen vorab. Und wo du schon mal da warst und wir das glücklich machende Domradio sind, da hast du natürlich auch mal gefragt, wie sie versuchen, mehr Konfetti als Metapher ins Leben zu bekommen. Hier ist, was Basti und Flo gesagt haben.
2: Ich glaube, es kommt ganz viel auf die Menschen an, mit denen man sich umgibt und dass man ganz viele liebe Menschen um sich herum hat, um auch das Ganze, was drumherum, wenn man weiter wegguckt, wenn man ins Internet geht, wenn man die Welt versucht zu verstehen, nicht alles so an sich ranlässt. Ich glaube aber auch, dass ein Leben nur dann wirklich bunt ist und das Konfetti man auch nur gießen kann, wenn man auch die eine oder andere Träne durchaus mal vergießt, weil dann weiß man nämlich das Konfetti jeder viel mehr zu schätzen.
3: Und wenn ich was dazufügen darf, ja. Tränen kann man ja auch aus Freude vergießen, nicht nur aus Trauer.
0: Freudentränen werden garantiert bei den vielen Casala-Fans fließen, wenn nächsten Freitag die Single und am 16. Oktober das neue Album rauskommt, pünktlich zu den beiden Jubiläumsshows in der Lanxess Arena. Warum, Marie?
1: Warum Marie? Du meinst, warum ich mir gewünscht habe, dass wir jetzt von Casala Marie spielen? Yes. Weil das erstens schon veröffentlicht ist und nicht wie das neue Lied noch ein bisschen geheim ist. Und weil zweitens ich ja vielleicht auch doch eine verkappte Romantikerin bin und einfach Marie von Casala so schön finde. So schön.
0: Unter Vorbrot war es. Domradio. Danke.
1: Ah, so schön. Marie. Können wir ein bisschen jetzt hier so schunkeln und
0: mitsingen? Ich mach mal lauter.

0: Habt ihr Lust auf die Nummer 1 der Charts? Immer noch gut genug. Kitschkrieg mit Blumengarten und Shirin David. Und vorher Miley Cyrus, aber erstmal die Meldungen.
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2: Ich bin Thomas Vogt. Julian Nagelsmann ist nicht länger Trainer der Fußballnationalmannschaft. Er erklärte wenige Tage nach dem WM-Aus gegen Paraguay seinen sofortigen Rücktritt. Jürgen Klopp soll wohl Nachfolger werden, das teilte der Deutsche Fußballbund mit.
3: Die Entscheidung sei ihm nicht leicht gefallen, erklärte Nagelsmann, aber die Nationalmannschaft habe nach so einer herben Enttäuschung die Chance auf einen unbelasteten Neuanfang verdient. Den soll jetzt Jürgen Klopp gestalten. Er sei grundsätzlich bereit dazu, erklärte der DFB. Die Verbandsspitze kündigte Gespräche mit dem früheren Erfolgstrainer von Borussia Dortmund und dem FC Liverpool an. Die dürften sehr bald stattfinden. Klopp ist ja zurzeit noch als TV-Experte bei der WM im Einsatz und steht ja grundsätzlich noch bei Red Bull als Head of Global Soccer unter Vertrag. Thomas Thonfeld, Sportredaktion.
2: Die umstrittenen Pläne der schwarz-roten Koalitionsspitzen für erschwerte Krankschreibungen im Job bleiben bei den konkreten Folgen vorerst vage. Ein Regierungssprecher sagte in Berlin, die Ausgestaltung stehe jetzt erst bevor. Mit Blick auf die angekündigte verpflichtende Vorlage einer Arbeitsunfähigkeitsbescheinigung schon ab dem ersten Krankheitstag sagte er, das heiße nicht, dass man am ersten Tag zum Arzt gehen sollte. Die Spitzen der Koalition haben außerdem vereinbart, dass die Möglichkeit einer telefonischen Krankschreibung abgeschafft wird. Soll. Die Ukraine soll beim NATO-Gipfel in Ankara kommende Woche die Zusage für weitere Unterstützung im Umfang von insgesamt 140 Milliarden Euro bekommen. Darauf haben sich Vertreter der 32 NATO-Mitgliedsländer in Brüssel verständigt.
4: Das Geld ist für Waffen, andere militärische Ausrüstung oder auch die Ausbildung von Soldaten bestimmt und soll innerhalb von 2 Jahren fließen. Mit in die Gesamtsumme eingerechnet ist schon ein Hilfspaket der EU im Umfang von 60 Milliarden Euro. Die weiteren zugesagten 80 Milliarden Euro sollen von den NATO-Mitgliedstaaten kommen. Deutschland hat dafür in diesem Jahr schon gut 11 Milliarden Euro eingeplant. Jan-Henner Reitzer, Nachrichtenredaktion.
2: Popstar Taylor Swift und Football-Profi Travis Kelce feiern US-Medienberichten zufolge Hochzeit in New York. Die mehrtägigen Feierlichkeiten im weltberühmten Madison Square Garden begannen demnach gestern mit einem Abendessen mit rund 100 Gästen und sollen heute bis tief in die Nacht mit einer großen Party mit etwa 1000 Gästen weitergehen. Swift und Kelce selbst haben sich bislang nicht dazu geäußert.
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2: Zum Wetter, die aktuelle Vorhersage des Deutschen Wetterdienstes. In der Südhälfte meist sonnig, im Norden und Osten bewölkt und noch vereinzelt Schauer, ansonsten bleibt es meist trocken. Die Höchstwerte von Nord nach Süd liegen bei 18 bis 28 Grad. Dazu weht ein teils stürmischer Wind. Morgen ähnlich, im Südwesten viel Sonne bei hochsommerlichen 30 Grad, im Norden und Osten immer wieder etwas Regen bei 19 bis 24 Grad maximal.
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0: Und ab ins Wochenende. Es haben sich ein paar Leute Gedanken gemacht, wie man Plastiktüten in Zukunft vermeiden kann, ohne erhobenen Zeigefinger und mit Schuldzuweisungen. Mehr dazu gleich, so gegen 4:15.

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Goo Goo Dolls in deinem Domradio. Ab ins Sommerwochenende mit mir, Tommy Millum, und deinem Domradio. Immer freitags 15 bis 19 Uhr. Hier geht es weniger um den erhobenen Zeigefinger, um Schuldzuweisungen, aber darum, Möglichkeiten zu zeigen, wie sich Plastiktüten in Zukunft vermeiden lassen, beim heutigen internationalen plastiktütenfreien Tag. Heute, am 3. Juli, wird weltweit mit vielen Aktionen, Demonstrationen, Konzerten und Events auf das Problem Plastik aufmerksam gemacht. Ganz viele Ideen zur Müllvermeidung hat der Verein Zero Waste aus Berlin, den es seit 2018 gibt. Zero Waste, null Müll sozusagen. Zero, Zero, und dann Waste, Waste. Und die Internetseite ist zerowasteverein.de. Massilia Sound System.

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1: 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Für Reisende ist das häufig nicht auf den ersten Blick erkennbar. Auch beim Essen bewusst wählen. In manchen Urlaubsländern stehen Fleisch und andere Produkte von gefährdeten Tierarten wie Walen, Haien, Affen oder Meeresschildkröten.

Zutaten auf der Speisekarte. Reisende sollten darauf verzichten. Abzulehnen ist auch Schlangenwein oder Schnaps mit eingelegten Schlangen. Ihhh. Neue Nummer 1 in Deutschland.

0: ins Wochenende mit der Promi-Hochzeit des Jahres gleich. Und dann ist es aber auch schön, wenn mein Patenkind mir auch ein bisschen bei der Arbeit mal hilft hier.
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0: Na, das ist ja

Gina. Ab ins Wochenende mit der Promi-Hochzeit des Jahres. Offiziell ist ja gar nichts. Aber alles sieht danach aus. Schon im August haben sie sich verlobt und seit gestern ist die Arena Madison Square Garden in New York reserviert für Taylor Swift und Travis Kelce, den Footballspieler der Kansas City Chiefs. Vielleicht ist es soweit heute Abend und die beiden 36-Jährigen geben sich ihr Ja-Wort vor Promis wie Selena Gomez oder Ed Sheeran und einigen NFL-Stars, mit denen Swift und Kelce privat befreundet sind. Hier ist Taylor Swift, The Fate of Ophelia.

0: Domradio, ab ins Wochenende und nach den News Ray, Where's My Husband und Namika Globus.
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2: Ich bin Thomas Brockt. Nun ist es offiziell, Julian Nagelsmann ist nicht mehr Fußball-Bundestrainer. Und Jürgen Klopp steht wohl als Nachfolger bereit. Nagelsmann erklärte wenige Tage nach dem WM-Aus gegen Paraguay seinen sofortigen Rücktritt. Das teilte der Deutsche Fußballbund mit.
3: Nagelsmanns Entscheidung verdient Respekt, erklärte Rudi Völler, der DFB-Sportdirektor, weil er Verantwortung übernehme, obwohl er gerne weitergemacht hätte. Das soll jetzt Jürgen Klopp tun. Der DFB kündigte an, dass man jetzt mit dem Star-Trainer verhandeln werde. Grundsätzlich habe Klopp bereits erklärt, dass er bereit sei, den Job als Bundestrainer zu übernehmen. Dafür muss er allerdings aus seinem Job als Head of Global Soccer bei Red Bull raus, wo er noch bis 2029 unter Vertrag steht. Thomas Thonfeld, Sportredaktion.
2: In den ersten 6 Monaten dieses Jahres haben viel weniger Menschen einen Asylantrag gestellt als im Vorjahreszeitraum. Nach Informationen aus dem Bundesinnenministerium beantragten im ersten Halbjahr knapp 40.000 Menschen erstmals Schutz in Deutschland. Zum Vergleich, im ersten Halbjahr des vergangenen Jahres waren es etwa 61.000 und im ersten Halbjahr 2024 wurden 121.000 Asylerstanträge gestellt. Innenminister Dobrindt hatte nach seinem Amtsantritt im April 2025 eine Intensivierung der Grenzkontrollen verfügt. Die geplanten Verschärfungen bei den Krankschreibungen werfen weiter Fragen auf. Die Bundesregierung hat jetzt klargestellt, dass Beschäftigte trotz einer Bescheinigungspflicht ab dem ersten Krankheitstag nicht sofort zum Arzt müssen. Wie die Regelung am Ende aber aussehen soll, ist offen.
4: Der Aufschrei war massiv, als die Koalition ihren Plan öffentlich gemacht hat. Gleich am ersten Tag eine Krankschreibung holen, das überlastet die Praxen und gängelt die Arbeitnehmer, hieß es quasi von allen Seiten, Arbeitgeber ausgenommen. Dass kranke Beschäftigte nun doch nicht sofort zum Arzt müssen, klingt sicher erst einmal entspannter, ändert aber nichts daran, dass die Bescheinigung ab Tag 1 gelten muss. Wie genau das gehen soll, unklar. Per Telefon schon mal ganz sicher nicht. Diese Möglichkeit will Schwarz-Rot ja abschaffen. Thomas Bleskin, Nachrichtenredaktion.
2: Und noch einmal zum Fußball. Der Wechsel von Nationalspieler Nathaniel Brown von Eintracht Frankfurt zum FC Bayern ist perfekt. Wie der deutsche Rekordmeister mitteilte, erhält der 23 Jahre alte Linksverteidiger in München einen Vertrag bis Ende Juni 2031. Brown war einer der wenigen, der bei dem WM-Turnier im deutschen Team überzeugt hatte.
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2: Zum Wetter die aktuelle Vorhersage des Deutschen Wetterdienstes. In der Nacht im Norden und Osten wolkig, später auch im Nordwesten wieder dichtere Wolken, aber meist trocken, sonst gering bewölkt oder klar. Die Tiefstwerte liegen bei 15 Grad an der Küste und bis 7 Grad im Süden. Morgen tagsüber dann in der Südwesthälfte sonnig, bei Höchstwerten bis 30 Grad, im Norden und Osten mehr Wolken und später etwas Regen, bei Werten bis 24 Grad.
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0: Ab ins Wochenende mit mir. Oh, zum Glück wird's wohl nicht so heiß wie das letzte mit 40 Grad. Das war aber auch eine Hitzewelle. Ganz wichtig ist es deshalb, zum Glück machen sich ein paar Leute Gedanken, wie man die Hitze etwas erträglicher machen kann und die Städte vielleicht ein bisschen sommertauglicher. Mehr dazu gleich bei mir.

ab ins Wochenende mit mir, Tommy Milhome. Ich hatte vor ein paar Jahren das unverschämte Glück, diesen Mann in Nîmes in der Arena live sehen zu können. Michel Polnareff wird heute 82 Jahre alt, französischer Chansonnier, Komponist und Autor. Geboren in Nérac in Frankreich. Und damit fing alles an. La Poupée qui fait non, Michel Polnareff.

ab ins Wochenende mit mir, Tommy. Zum Glück wird's wohl nicht so heiß wie das letzte mit rund 40 Grad. Es war aber auch eine Hitzewelle. Ganz wichtig ist es deshalb, dass nicht alles versiegelt und zu betoniert wird, sondern möglichst viel Grünes erhalten bleibt oder dass Flächen versiegelt werden und dass Flächen entsiegelt werden. Die Städte Bonn, Düsseldorf und Köln haben eine gemeinsame Entsiegelungsaktion gestartet. Grau raus, grün rein. Grüne, bepflanzte Flächen kühlen die Umgebung ab durch Verdunstung, steigern die Lebensqualität, erhöhen die Artenvielfalt und ermöglichen, dass Regenwasser versickern kann. Deshalb sind bei der Aktion alle aufgerufen, auf privaten Grundstücken Flächen zu entsiegeln und Pflastersteine und Asphalt zu entfernen und am Städtewettbewerb teilzunehmen. Welche Stadt bis Ende Oktober die meisten Flächen entsiegelt, gewinnt den Wettbewerb. Der Gewinnerstadt winkt dann die goldene Gießkanne als Trophäe. Einen Förderantrag findet ihr unter düsseldorf-entsiegelt.de. Umlaute beachten. düsseldorf-entsiegelt.de. Grau raus, grün rein.

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Domradio, ab ins Wochenende. Und der wird morgen 74 Jahre alt. John Waite aus England, Bassist, Sänger, Songschreiber. Und hier ist sein größter Hit, Missing You, John Waite.

Ab ins Wochenende und ja, da können wir auch nicht dran vorbeigehen. Einer der Pioniere der Disco-Bewegung ist tot. Legendär waren die Kostüme, in denen die Gruppe Village People auftrat. Soldat, Bauarbeiter, Rocker, Cowboy, Indianer und einer war immer der Polizist. Sänger Victor Willis. Und der ist jetzt im Alter von 74 Jahren an einer kurzen, aber aggressiven Krankheit gestorben, sagt seine Frau. Kennt ihr noch Hits wie YMCA?

Ab ins Wochenende mit mir, Tommy, immer freitags ab 15 Uhr. Wusstest du, dass heute ein tierischer Feiertag ist? World Meerkat Day, der internationale Welttag der Erdmännchen. Den gibt's schon seit 8 Jahren und die Idee dazu hatte eine Tierpflegerin aus dem Taronga Western Plains Zoo in Australien. Als Zoowärterin sagt Karen James aus Dubbo, Australien, sie sei ein großer Fan der Erdmännchen und als sie gemerkt hat, dass es noch gar keinen Erdmännchentag gibt, sei sie selbst aktiv geworden. Ich wünsche euch auf jeden Fall einen schönen Welt-Erdmännchentag.

0: Nach den Nachrichten der Podcast, mein Lieblingssong heute mit Bob Marley. Das war Ab ins Wochenende mit mir. Frieden und Liebe uns allen. Bye-bye, euer Tommy Milhome.
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2: Ich bin Thomas Brockt. Julian Nagelsmann ist nicht mehr Bundestrainer der deutschen Fußballnationalmannschaft. Nagelsmann erklärte wenige Tage nach dem WM-Aus gegen Paraguay seinen sofortigen Rücktritt. Das teilte der Deutsche Fußballbund mit. Vieles deutet nun darauf hin, dass Jürgen Klopp Nagelsmanns Nachfolger wird. Der Ex-Coach von Borussia Dortmund und dem FC Liverpool soll grundsätzlich bereit sein, das Amt des Bundestrainers zu übernehmen. Der DFB will jetzt mit ihm verhandeln. Steuerentlastung für kleine und mittlere Einkommen, Änderungen am Arbeitsmarkt, Berichtspflichten fallen weg. Mit diesem Reformpaket will die Bundesregierung die deutsche Wirtschaft aus der Krise führen. Die Pläne reichen dafür aber nicht aus, sagen führende Wirtschaftsinstitute wie das DIW in Berlin oder das Münchner IFO-Institut.
3: Nach Einschätzung mehrerer Wirtschaftsinstitute wird das Paket die jahrelange Wachstumsschwäche Deutschlands allein nicht beenden. Genannt werden unter anderem zu hohe Energiekosten, Fachkräftemangel und zu viel Bürokratie. Die Experten von IFO, DIW und ZEW fordern deshalb weitere Reformen, etwa mehr Investitionen, eine umfassendere Steuerreform und eine Begrenzung der Staatsausgaben. Thomas Bleskin, Nachrichtenredaktion.
2: Die Ukraine soll beim NATO-Gipfel in Ankara kommende Woche die Zusage für weitere Unterstützung im Umfang von insgesamt 140 Milliarden Euro bekommen. Darauf haben sich Vertreter der 32 NATO-Mitgliedsländer in Brüssel verständigt.
4: Das Geld ist für Waffen, andere militärische Ausrüstung oder auch die Ausbildung von Soldaten bestimmt und soll innerhalb von 2 Jahren fließen. Mit in die Gesamtsumme eingerechnet ist schon ein Hilfspaket der EU im Umfang von 60 Milliarden Euro. Die weiteren zugesagten 80 Milliarden Euro sollen von den NATO-Mitgliedstaaten kommen. Deutschland hat dafür in diesem Jahr schon gut 11 Milliarden Euro eingeplant. Die USA bleiben dabei, ihre Hilfe für die Ukraine zurückzufahren. Mit der Vereinbarung jetzt soll immerhin neuer Streit zum Thema beim NATO-Gipfel vermieden werden. Jan-Henner Reitze, Nachrichtenredaktion.
2: Popstar Taylor Swift und Football-Profi Travis Kelce feiern US-Medienberichten zufolge Hochzeit in New York. Die mehrtägigen Feierlichkeiten im weltberühmten Madison Square Garden begannen demnach gestern mit einem Abendessen mit rund 100 Gästen und sollen heute bis tief in die Nacht mit einer großen Party mit etwa 1000 Gästen weitergehen. Swift und Kelce selbst haben sich bislang nicht dazu geäußert.
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2: Zum Wetter die aktuelle Vorhersage des Deutschen Wetterdienstes. In der Nacht im Norden und Osten wolkig, später auch im Nordwesten wieder dichtere Wolken, aber meist trocken, sonst gering bewölkt oder klar. Die Tiefstwerte liegen bei 15 Grad an der Küste und bis 7 Grad im Süden. Morgen tagsüber dann in der Südwesthälfte sonnig, bei Höchstwerten bis 30 Grad. Im Norden und Osten mehr Wolken und später etwas Regen, bei Werten bis 24 Grad.
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6: In mein Lieblingssong erzählt Claudia Kuhlmann-Seinicke, warum Bob Marley sie bis heute begleitet. Bei Klima und Kirche spricht der Theologe und Autor Jan Frerichs darüber, wie die Endlichkeit des Lebens unseren Glauben und nachhaltiges Handeln prägen kann. Im digitalen Espresso geht es um die Frage, wie Partnerschaften im digitalen Zeitalter gelingen. Außerdem werfen wir einen Blick auf den Apostel Thomas, dessen Gedenktag die Kirche heute feiert. Warum der sogenannte ungläubige Thomas viel mehr für Menschen steht, die glauben möchten und dabei ehrlich fragen und zweifeln, erklärt der Neutestamentler Thomas Söding beim Blick in die Bibel. Und in Kelch und Arm besucht Olli Kelch die restaurierte Kathedrale Notre-Dame und entdeckt, dass dieser Ort nach dem verheerenden Brand nicht nur anders, sondern überraschend hell geworden ist. Ihr hört euer Domradio, ich bin Annika Weiler und wünsche euch jetzt viel Spaß.

0: Annika Weilers hier. Ihr hört euer Domradio und im Falk und Röll Podcast Mein Lieblingssong hat Claudia Kuhlmann-Seinecke ihre Liebe zu Bob Marley bekannt.
1: Meine Eltern haben es mir ermöglicht, dass ich 1980 Bob Marley in Dortmund gesehen habe.
2: Wahnsinn.
1: Und diese Liebe, die da uns Kindern, obwohl wir, also wie gesagt, schon spießiges Elternhaus waren, meine Eltern haben dann gesagt, okay, ihr seid, wie ihr seid und Claudia, du bist sowieso, wie du bist. Und wenn da dein Herzblut dran hängt, dann fahren wir dich dahin. Und das hat mein Leben geprägt und auch dieses One Love hat mein Leben geprägt, total. Also ich habe das von meinen Eltern vorgelebt bekommen, auch wenn man eine andere Meinung hat, aber es macht jemand anderen glücklich, dann versuche ich das dem anderen zu ermöglichen.
3: In meinen Lieblingssongen haben wir jeweils einen Gast, der uns von seinem Lieblingssong erzählt.
2: Und was ihn Persönliches mit diesem Song verbindet.
3: Unser Gast heute ist
1: Claudia Kuhlmann-Seinecke.
2: Und der Lieblingssong von Claudia ist One Love von Bob Marley aus dem Jahr 1965 bzw. 1977.
3: Hallo Claudia, wieso gerade dieser Song?
1: Tja, also es wäre einfacher gewesen, ihr hättet gesagt irgendwie, ich soll den Soundtrack meines Lebens beschreiben. Dann hätte ich mich nicht festlegen müssen. Aber das war echt eine Challenge, diese Frage, dein Lieblingssong. Und ich habe dann überlegt, gehe ich musikalisch rein oder gehe ich mit Emotion rein? Und dann habe ich mich für die Emotion entschieden und bin somit bei Bob Marley gelandet und One Love, weil dieser Song irgendwie, das hört sich jetzt echt strange an, meine Erziehung beschreibt.
2: Oh.
1: Tatsächlich.
2: Okay.
1: Also ich bin 1966, am Ende 1966 geboren und bin dann quasi in die 70er mit ziemlich spießigen Eltern gelandet. Also meine Mutter war Lehrerin und Schuldirektorin, mein Vater Vertriebler. Und es war so eine, wie nennt man es, gut situierte Familie. Die Kinder wurden natürlich aufs Gymnasium geschickt und da lernte ich meine Freundin Katrin kennen. Und Katrin war im zarten Alter von 11 Jahren schon Bob Marley-Fan. So kam ich überhaupt zu Bob Marley. Und dann saßen wir bei ihr im Kinderzimmer oder bei mir im Kinderzimmer. Naja, am Anfang erst nur bei ihr im Kinderzimmer. Ich hatte noch keinen Plattenspieler. Und haben Bob Marley gehört, die ganz alten Sachen. Und eben, das war 1977, was glaube ich, kam Exodus raus. Das war dann so das Highlight. Und ich war vollkommen fasziniert von dieser Art zu singen. Ich fand den Typen mit diesen Locken cool. Und ich habe mich dann tatsächlich auseinandergesetzt mit dieser Religion der Rastafaris, weil ich komme aus einem sehr christlichen Elternhaus, gegen das ich schwer rebelliert habe. Und dann kam ich also mit Bob Marley um die Ecke und meine Mutter war total geschockt. Die sagte dann, so eine Musik kommt mir nicht ins Haus und ich möchte nicht, dass du sowas hörst. So, und dann war ich wild und habe gesagt, ich lasse mir das nicht sagen. Und dann, und jetzt komme ich zu dem Punkt, der dieses Lied für mich so ausmacht oder diese Musik. Meine Mutter hat dann irgendwie mit meinem Vater sehr lange gesprochen und sie haben uns Kinder ja geliebt und sie haben uns auch freiheitlich erzogen. Und dann hat sich meine Mutter überwunden und hat mir die Exodus von Bob Marley geschenkt und einen Dual-Plattenspieler. Und zwar so einen, wo man den Deckel abnehmen konnte und es war dann der Lautsprecher, ja. Der stand dann in meinem Kinderzimmer und von Stund an konnte ich also Bob Marley hören, wann ich wollte und wie ich wollte. Und meine Eltern haben sich damit abgefunden und es war eben auch der Song One Love, der ja uralt ist, der aus dem, ich glaube 65 habt ihr gesagt oder 64?
2: Ja, 65 war ja die erste Version von den Wailers damals und 77 genau. Kam dann die Version auf Exodus raus.
1: Ne? Genau, so das war dann meine Version. Und dieses One Love haben sich, also gefühlt für mich als Kind, meine Eltern so unfassbar zu Herzen genommen. Weil, Achtung, haltet euch fest, meine Eltern haben es mir ermöglicht, dass ich 1980 Bob Marley in Dortmund gesehen habe.
2: Wow, Wahnsinn.
1: Und diese Liebe, die da uns Kindern, obwohl wir, also wie gesagt, schon spießiges Elternhaus waren, meine Eltern haben dann gesagt, okay, ihr seid, wie ihr seid und Claudia, du bist sowieso, wie du bist und wenn da dein Herzblut dran hängt, dann fahren wir dich dahin.
2: Das ist ja der Wahnsinn, ja.
3: Von
2: ja,
3: wo? Genau. Von Bochum aus oder von?
1: Achtung, aus Franken, aus Würzburg. Also die haben mich dann aus Würzburg nach Dortmund gefahren und meine, ich habe es immer meine Cousinentante genannt, weil die war nicht so wahnsinnig viel älter als ich. Die ist dann mit mir dahin gegangen, weil ich war ja gerade mal 14, ne? Und sie war schon über 18. Und dann habe ich, dann habe ich Bob Marley gesehen. Und das hat mein Leben geprägt und auch dieses One Love hat mein Leben geprägt, total. Also ich habe das von meinen Eltern vorgelebt bekommen, dieses, auch wenn man eine andere Meinung hat, aber es macht jemand anderen glücklich, dann versuche ich das dem anderen zu ermöglichen. Und meine Eltern sind leider sehr bald gestorben, mein Vater 85, meine Mutter 89, da war ich ja eigentlich noch ein Kind. Und das hat dann so, die Erziehung von meinem Kind hat genau darauf gefußt und deswegen ist das mein Lieblingssong. Hm. Und ich würde mir auch heute, in diesen wirren Zeiten, die gerade sind, echt viel mehr wünschen, dass die Menschen mit so einem One Love im Herzen losgehen würden. Jetzt läuft dieser Film ja auch gerade im Kino. Ich war am Wochenende dann extra wegen euch in diesem Film.
2: Oh, weil, also, eine Ehre.
1: Ja, ich hatte jetzt nicht so Bock. Ich hatte ein paar Ausschnitte gesehen und habe gedacht, boah, schlecht synchronisiert. Es ist kein cineastisches Meisterwerk. Aber ich habe mir dann reingezogen und der Song kommt natürlich auch drin vor. Und dann, ohne Scheiß, ich habe dann geweint, ne? Weil mich das so toucht. Unglaublich. Und ich bin dann da raus und hatte auch wieder dieses Gefühl, Leute, wenn ihr irgendwie mehr mit dem Herzen sehen würdet und dieses One Love und auch diese Religion, wusstet ihr, dass in dieser Religion es kein Wir gibt, sondern nur ich und ich und ich? Also die Individualität eines jeden Menschen bleibt erhalten, aber zusammen gibt's das große liebende Ganze. Ja? Die sagen ja auch ein Ich. Ich finde, das ist eine ganz tolle Version dieses Wort Einigkeit, ja, Einigkeit. Also wir alle, unser Ich ist eins, aber wir nennen es nicht wir, weil das ist zu pauschal. Und wenn wir so rausgehen würden heutzutage, hätten wir alle irgendwie, glaube ich, ein friedlicheres Leben tatsächlich.
2: Claudia, du hast gerade gesagt, und das, also ich finde das alles wunderbar, was du gesagt hast, passt auch auf die heutige Zeit absolut. Du hast gesagt, du hast Bob Marley 1980 gesehen, dann hast du ihn, ja, der ist ja ein Jahr danach gestorben, ne? 81 ja, gestorben, ne?
1: Righty right. Und zwar da, wo ich jetzt lebe. Ich lebe jetzt in Rosenheim in Oberbayern. Und Bob Marley war ja dann zum Schluss seiner Krebserkrankung in Rottach-Egern am Tegernsee tatsächlich und hat in einem alten Bauernhaus gelebt. Er war erst in so einer Alternativklinik und dann war da aber zu viel Medienhype und dann ist er in ein Bauernhaus gezogen, wo er dann die letzten Wochen seines Lebens verbracht hat. Ja, das war mir damals, 1980, nicht bewusst, dass ich da jemanden sehe, den nach mir wahrscheinlich keiner mehr sieht, vor allem in Deutschland nicht, ja. Und vielleicht ist es deswegen auch, als ich nach Rosenheim gezogen bin vor 8 Jahren, ohne Witz, was habe ich gemacht? Ich habe mich in meinen Mini-Cabrio gesetzt und bin nach Rottach-Egern gefahren, an Tegernsee. Und habe so gedacht, wow, also hier war der Gott of Reggae, war hier auch. Ich weiß nicht, in welchem Haus er war, das habe ich nicht eruieren können. Mhm. Aber ja, eine ganz spezielle Verbindung habe ich zu dieser Musik, zu diesen Menschen. Ich hatte auch natürlich mein Zimmer gekleistert mit Bob Marley-Postern. Mein Kind hat übrigens heute auch, der ist 34, ein Bob Marley-Poster in seinem Wohnzimmer hängen. Schön schick gerahmt, wie man das halt heute bei den Hipstern so macht. Ne? Aber da hängt da der Bob und hat seine Kappe auf. Und mit ihm hat es auch was gemacht. Der ist ja damit ein Leben lang beschallt worden. Ne?
3: Boah, also dein Lieblingssong hat dich wirklich dein ganzes Leben
1: begleitet. Sag ich,
3: ne?
1: Ja.
3: Das ist eine tolle Geschichte. Ich bin hängen geblieben bei dem Punkt der 11-jährigen Freundin. Das hat mich so ein bisschen überrascht, mit 11 Jahren Bob Marley zu hören. Wie kann man sich das erklären?
1: Ja. Also wir waren beides Lehrerkinder und ich weiß nicht, ob sie es wussten, aber Lehrerkind zu sein ist kein Spaß. Man muss immer besser sein als die anderen, man muss besser aussehen, man muss im Sport gut sein, man muss alles wissen und man muss sich benehmen können. Und wir hatten beide diese Lehrerbehinderung, ja. Wir waren zu Hause halt, ja. Wir waren halt sehr unter Beobachtung auch der Öffentlichkeit, weil das war in Franken. Sie hat in einem kleinen Ort gewohnt, wo der Vater der Schuldirektor war. Ich in einem kleinen, genau dasselbe, spiegelverkehrt mit der Mutter. Und dann suchst du dir deine Revoluzzer-Ecken. Und die Kathi, die kam, ich glaube, durch ihre größere Schwester drauf. und hat mich damit infiziert. Und weil es war eine andere Religion, weißt du, ich musste ja immer sonntags in die Kirche gehen. Und das hat mich genervt. Und dann habe ich plötzlich gesehen, da gibt's eine Religion, die ist ganz anders. Oder ein Glaube, eine wirkliche Religion ist es, glaube ich, gar nicht. Das hat mich fasziniert, dann dieser Haarkult. Also ich habe ganz hellblonde Haare. Und als ich anfing, mir Dreadlocks zu drehen, da hat meine Mutter mit dem Messer neben mir gestanden und gesagt, ich schneide dir den Scheiß ab. Also, ja, weil das ging nicht. Aber das war unsere Inner Revolution, tatsächlich. Andere haben es über Heavy Metal gemacht oder, keine Ahnung, psychedelische Musik. Und wir über Reggae.
2: Hast du denn dann tatsächlich auch dann diese Frisur gehabt irgendwann?
1: Nein, es war viel zu umständlich. Man durfte die Haare nicht waschen, man hat gestunken. Und das geht in der Pubertät dann nicht, weil man möchte ja dann den Jungs gefallen. Aber ich habe natürlich angefangen, die Kathi hatte tatsächlich Dreadlocks. Mhm. Ich nicht.
3: Also deine Freundin hatte
1: ja, die hat gehabt, sich, ja, die hat sich durchgesetzt, ja. Und ich halt nicht, aber also da hing jetzt mein Herz auch nicht so wirklich dran, dass ich jetzt diese Frisur habe. Ich finde, es sieht auch wirklich nur mit dunklen Haaren schön aus. Und ja,
3: genau. Und wie war das in eurer Clique? Wart ihr die Einzigen, die Bob Marley gehört haben, oder war das so ein Clicken-Geschichte?
1: Ja, natürlich. Also Reggae war tatsächlich, wie soll ich denn sagen, ein Lifestyle, ein Statement. Es war ja in der Clique natürlich auch nach außen. Wir haben auch Peter Tosh, LKJ, Curtis Mayfield. Der hat übrigens, Curtis Mayfield, wusstet ihr das, dass der bei One Love mitgeschrieben hat?
2: Nein.
1: Fand ich sehr interessant, ja. Und das war so ja die sichtbare Revolution, ohne dass du jetzt Punk sein musstest, ne? Mhm. Wir Kinder der Ende 70er, Anfang 80er, wir haben ja noch wirklich rebelliert. Also so gegen's Establishment ist zu viel gesagt, aber gegen die Spießigkeit der Eltern und Großeltern. Und ich finde, wir haben uns unsere Freiheit ganz, ganz oft über die Musik geholt. Wir wohnten in einem alten Schulhaus in dem kleinen Ort, in dem ich aufgewachsen bin. Und es stand oben am Berg. Und wenn ich mein Fenster aufgemacht habe, okay, ich bin ein bisschen, als ich dann älter wurde, habe ich mir richtige Boxen gekauft und so, dann habe ich die ans Fenster gestellt und damit den Altort beschallt. Und dann hieß es unten im Ort, oh, das Lehrerskind dreht wieder durch. Aber wie gesagt, ich fand es halt geil, dass meine Eltern sich dann da einfach auch schützend vor uns gestellt haben. Meine Schwester war halt Checo, ne? Und ich war halt Reggae und Prince. Und sie haben es toleriert, auch wenn sie selber ABBA, Boney M. und Glenn Miller gehört haben.
2: Hast du denn noch andere Alben gehabt, außer Exodus dann später?
1: Ja, Achtung, dann meine Mama hat mir die Uprising natürlich hinterher, ich glaube, die kam 80 raus, die hat sie mir auch noch geschenkt und hat gesagt, damit die Kinderseele Ruhe hat.
3: Und sie haben dich zu dem Konzert gefahren, was ja wirklich ja toll gewesen ist, ja,
1: ja,
3: die ja erstmal so gegen die Musik gewesen
1: ja
3: sind. Hast du vielleicht es auch geschafft, dass sie nachher heimlich auch ein bisschen Bob Marley gehört haben und es gut fanden?
1: Nein, also wie gesagt, mein Vater war voll der Elvis und Swing, also Big Band Sound war seins und Gypsy Music, und meine Mutter war Klassik und das höchste der Gefühle war George McRae, Boney M. und ABBA, so. Bob Marley haben sie nicht gehört, aber meine Mutter hat die Texte durchgelesen, weil sie wissen wollte, was ich da für eine Ideologie hinterherlaufe. Und bei One Love hat sie eben auch gesagt, so dieses One Love, let's get together, das ist ja im Grunde gut. Eigentlich, und dann hat sie, genau, sie hat sich noch mit der Religion dann auseinandergesetzt und hat gesagt, gut, die kommen ja aus dem christlichen Glauben, ne? Und dann fand sie das eigentlich okay.
2: Und
1: ich habe auch eine Jamaika-Flagge geschenkt bekommen. Fürs Zimmer, an die Decke.
2: Das wäre jetzt meine Frage.
3: Nicht zum draußen aufhängen, ja?
1: Nein. Ach, das hätte aber damals niemanden gestört. Aber es hing an meiner Zimmerdecke, tatsächlich über meinem Bett.
2: Und ist heute auch noch was Jamaikanisches bei dir in deiner Wohnung, Haus, Umgebung?
1: Tatsächlich nope. Nee, habe ich jetzt tatsächlich nichts. Ich habe es ja an die Kinder, an meinen Sohn geoffshored quasi. Er hat es jetzt in seiner Wohnung, in seinem Wohnzimmer. Und als ich jetzt neulich dort war, er hat auf der einen Seite hängt Kurt Cobain, ist auch so ein Relikt seiner Mutter, und Bob Marley. Und das finde ich toll. Und ich habe ihn jetzt, wir haben tatsächlich, meine Freundin, wir wohnen hier in einer alten WG zu dritt, die hat ihre alten Platten aussortiert und die haben wir dann dem Kind jetzt zum Geburtstag geschickt und da war auch die Uprising von Bob Marley dabei. Und so geht's halt dann dahin, so ein Erbe, musikalisches Erbe, von den Alten zu den Jungen, kann man bewahren und man kann auch die Message mitgeben.
3: Wer hat denn heute die Schallplatten noch? Dein Sohn oder hast du die?
1: Ja, der hat die, der hat die alle. Der hat die alle, der hat sich dann so, Schleichwerbung, ne? Diese tollen Plattenspieler, die wir alle beim Rundfunk hatten, die fangen mit T an. Da hat er sich zwei Stück gekauft und so ein bisschen DJ-Deck. Und da stehen Mutters alte Platten, Vaters alte Platten, jetzt Moniques alte Platten und die Platten, die er sich selber kauft, die er jetzt auch alle wieder im Vinylpressung, ne? Die ganzen Hip-Hopper und Todesrapper und was es alles so gibt, die sind ja auch wieder auf Vinyl.
2: Ja, das mit den Platten, das ist ja, ich sag mal, fast schon ja auch wieder Programm heutzutage, ne? Mit den Vinylscheiben, ne?
1: Also, ja, und nass spielen und cool. Also die sind schon way back in time now.
2: Ach, die spielen auch nass ab dann?
1: Ja, logisch. Ja,
2: das ist
1: haben wir von der Mutter
2: krass
1: beigebracht gekriegt. Ja.
3: Aber diesen schönen Schallplattenspieler mit der Box, ich kann mich noch daran erinnern, dass der Deckel, der war dann die Box. Ja,
1: ja, von Dual.
3: Ja,
1: nee,
3: genau,
1: den habe ich nicht mehr. Dual war das, die Box, also der Deckel war in einem zauberhaften Mausgrau und der Plattenspieler war entweder schwarz oder dunkelblau, also das Gehäuse an sich. Nee, den habe ich nicht mehr. Also irgendwann kam ja dann, kennst du noch die Stereotürme?
3: Ja,
1: die
3: ja,
1: in jedem
3: klar
1: Jugendzimmer und oder Wohnzimmer standen.
3: Und oder in Autos eingebaut wurden, ja.
1: Auch das mit. mit Boxen, die größer waren als Auto hinten drinnen, genau.
3: Genau.
1: Mhm. Ja, das waren die 80er, jawohl. Großartig. Mhm.
3: Ja, also bei uns ist sogar passiert, wir hatten mal eine Fete gehabt im Sommer in so einem alten Steinbruch und da, ja, am frühen Morgen dann, hat dann irgendein Depp hat dann den Deckel halt im Feuer verbrannt, weil kein Holz mehr
1: war.
3: Ja.
1: Oh no,
3: aber,
1: oh nein.
3: Aber blöd war, es war dann auch keine Musik mehr da.
1: Oh, schrecklich. Oh. Ja, aber zu Steinbruchfäden, genau, in den Steinbrüchen. Und immer mit Bob Marley, Peter Tosh und den Quincy Johnson. Also, das ist einfach ein Lebensgefühl. Und das mache ich heute wirklich noch. Wenn ich im Auto sitze, im Sommer mache ich mein Dach auf und mache Bob Marley an, weil dann fühle ich mich erstens jung und zweitens wie im Urlaub, weil nicht nur diese Messages aus den Texten sind cool, sondern auch dieses Gefühl, was diese Musik bringt.
2: Claudia, was mich noch interessieren würde, ist, du hast ja gesagt, du warst auf dem Konzert 1980, hast Bob Marley also live erlebt und jetzt warst du auch noch kürzlich im Kinofilm One Love. Wie ist so dein Vergleich jetzt? Also du hast Bob Marley in echt gesehen, du hast ihn auf der Leinwand gesehen, gespielt von einem Schauspieler. War das gut, war das authentisch?
1: Ich sag mal keinen Vergleich, wenn ich ganz ehrlich bin. Also der Schauspieler, der Bob Marley spielt, da haben sie was Schönes rausgesucht. Bob Marley war ja jetzt nicht so brutal schön. Er war klein, er war zierlich. Und dieser Bob Marley im Film ist mir zu schön. Dafür ist mir Rita Marley zu hässlich und zu alt. Also tatsächlich, das hat für mich

0: auch ein bisschen wie Prince, ne? Die waren sich da schon ähnlich, ne?
1: Ja, da, tatsächlich, ja. Tatsächlich. Ja. Absolut. Den habe ich auch mal live gesehen, in der Waldbühne in Berlin. Unterschiedliche Welten, aber der hat auch mir dieses Gefühl gegeben, Prince. Und wie gesagt, der Film geht so.
0: Okay. Kannst du mit seinem Sohn, mit der Musik von, er hat ja, ich meine, er hat einen Haufen Kinder gehabt, ne, Bob Marley. Ne? Ich,
1: ja, und mit einem Haufen unähnlich. Frauen. Mit einem Haufen Frauen. Und, Achtung, Augenmerk, die sind alle bei Rita Marley aufgewachsen, ne? Die hat die Kinder von den anderen Frauen mitgenommen. Und hat die
0: hat die auch
1: gezogen. Ja, ja.
0: Okay.
1: Ja, die,
0: okay,
1: über die kam Bob Marley ja überhaupt zu dem Ganzen, zu dem Glauben, alles. Das war Rita Marley.
0: Okay. Und die hat die unehelichen Kinder von ihm auch mit großgezogen.
1: Ja, die sangen ja auch bei ihm, ne? Im Chor. Die war eine starke Frau, ja.
0: Okay.
1: Sein Sohn
0: und einer der Söhne macht ja Musik, ne? Genau.
1: Ziggy Marley, den habe ich auch mal live gesehen, Ziggy Marley and the Wailers. Aber es hat niemand, also ich finde ja, Bob Marley hatte eine magische Ausstrahlung. Und die Wailers mit Ziggy haben die jetzt nicht. Es ist auch zu kommerzig.
2: Ja. Tja, wie würdest du denn, ich sag mal, den Song dann für, ich sag mal, heute Jugendliche dann mal sozusagen propagieren? Was würdest du sagen, warum sollen sie diesen Song unbedingt hören? One Love oder überhaupt Songs von Bob Marley?
1: Also das sind die zwei Seiten. Das eine sind die Texte, die zum Teil auch fast ein bisschen christlich sind. Aber, und ich habe jetzt mit dem Christentum nicht so viel am Hut, aber Nächstenliebe ist ein teures, wichtiges Gut, vor allem in der heutigen Zeit, wo es total dran hapert. Und deswegen würde ich wünschen, dass die Eltern von jungen Menschen den Kindern das ermöglichen zu sagen, hier, listen to the music, zieh deine Schuhe aus, geh in den Garten, tanz im Regen, auf dem Rasen, hör dazu Reggae und mach dein Herz auf.
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0: Gründer der franziskanischen Lebensschule Barfuß und Wild. Mit seiner Arbeit begleitet er Menschen in Lebensumbrüchen und beschäftigt sich mit der Frage, wie die Endlichkeit des Lebens unser Denken, unseren Glauben und nachhaltiges Handeln prägen kann.
1: Die ökologische Umkehr, die gefordert ist, um eine Dynamik nachhaltiger Veränderung zu schaffen, ist auch eine gemeinschaftliche Umkehr. Das schreibt Papst Franziskus in seinem Umweltschreiben Laudato Si. Was motiviert Menschen, einen ökologischen Wandel durchzumachen und dabei andere in ihrem Umfeld, in Politik, Wirtschaft oder Kultur, mitzunehmen? Was können wir und die Kirche davon lernen? Schön, dass ihr wieder dabei seid beim Klima- und Kirche-Gespräch.

0: 2025 jährt sich die Veröffentlichung der Enzyklika Laudato Si zum 10. Mal. Sehr viel wurde über die Forderung aus der Enzyklika zu mehr Klimaschutz und Umweltschutz diskutiert. Eine Sache habe ich in den letzten 10 Jahren aber oft vermisst, und zwar, dass wir genauso intensiv und leidenschaftlich über das Thema Schöpfungsspiritualität sprechen. Obwohl es nahezu ein ganzes Kapitel in Laudato Si über Schöpfungsspiritualität gibt, ist nach meinem Gefühl das Thema in Kirche in Deutschland sehr wenig präsent. Und darüber möchte ich heute mit meinem Gast sprechen, nämlich Jan Frerichs ist dabei, der Gründer der Franziskanischen Lebensschule. Herzlich willkommen, Jan Frerichs.
1: Ja, hallo, danke für die Einladung.
0: Was bedeutet für Sie Schöpfungsspiritualität?
1: Ja, es bedeutet auf jeden Fall aus christlicher Perspektive erstmal ein Bewusstsein dafür zu haben, dass wir in einer Schöpfung leben, dass wir Teil dieses Geschaffenen sind und auch diese Prozesse zu betrachten, die wir in der Schöpfung finden und uns als Teil dessen. Unser Leben ist ja ein Teil dessen. Wir werden geboren, wir sind alle geburtliche Wesen und wir sind auch alle sterblich. Und Schöpfungsspiritualität ist im Kern eigentlich für mich der Versuch, ja, diese Verbindung nicht aufzugeben. Also die Schöpfung, die Welt nicht für etwas Böses zu erklären, etwas Schlechtes, etwas, aus dem wir herausgeholt werden müssen, wo wir sozusagen gerettet werden müssen. Schöpfungsspiritualität geht radikal davon aus, dass die Welt der Ort ist, in dem wir leben und gerettet sind. Das ist der Ort, an dem wir Gott begegnen. Und es gibt keinen anderen.
0: Sie sprachen Prozesse eben an, von denen wir Teil sind. Was sind solche Prozesse?
1: Ja, es ist Leben, Entwicklung. Leben entsteht und entwickelt sich und wir wachsen und gedeihen und reifen. Wir verwandeln uns, Leben wandelt sich. Wandlung ist ein Teil von Leben, Transformation ist ein Teil von Leben. Und beides gehört dazu, auch das Vergängliche gehört dazu. Das sind ja die Herausforderungen. Wachsen tun wir gerne, aber vergehen tun wir nicht so gerne. Und wie lässt sich das integrieren? Und wie kommen wir zu einer Spiritualität, eben eine Schöpfungsspiritualität, die dann in der Lage ist zu sagen, so wie es Franz von Assisi im Sonnengesang tut, Schwester Tod mit einzubeziehen. Also nichts auszuschließen. Wenn wir Teil dieser Schöpfung sind, dann gehen wir erstmal davon aus, das ist die Frage, welche Schöpfungsspiritualität man hat, aber ich gehe mal in dieser Linie franziskanisch oder auch benediktinisch, Hildegard von Bing, alles in dieser Schöpfung ist erstmal gut, das sagt die Bibel. Also, was bedeutet es dann, wenn Schlechtes passiert? Wie können wir damit umgehen und damit leben? Und insofern ist Schöpfungsspiritualität etwas, was es immer gegeben hat. Das ist ja gar nichts Neues. Das ist eigentlich der Ursprung. Welche sollten wir sonst haben?
0: Wenn Sie auf Ihren Lebenslauf zurückgucken, gab es Momente, wo Sie genau dieses Bewusstsein für Schöpfung entwickelt haben?
1: Ja, das ist schon spannend. Ich sage ja mal, ich war Franziskaner 5 Jahre und war genau 2 Tage in der Natur, finde den Fehler. Franz von Assisi ist ja bekannt dafür, dass er sehr viel Zeit draußen verbracht hat. So, jetzt kann man streiten, wo ist denn draußen und wo ist drin? Dieses Draußen ist ja eigentlich die Rückkehr, das sich wieder verbinden mit dem Ursprünglichen. Wie gesagt, das ist der Ort. Franziskanisch gibt es so einen Spruch, euer Kloster, unser Kloster ist die Welt. Wir suchen keine andere. Gott ist nirgendwo anders als hier, in der Natur und auch auf der Straße übrigens. Also ich würde das gar nicht ausschließen. Es geht nicht bloß um die Wildnis, die wilde Natur. Auch auf der Straße gibt es viel Wildnis. Also es gilt, zusammenzudenken. Und ich würde sagen, das ist das Seltsame, wenn ich in meine Geschichte schaue, dass ich das erst später eigentlich wiederentdeckt habe. Und es ist vielleicht auch ein Ausdruck, ja, wie ist das in unserer christlichen oder auch jüdisch-christlichen Tradition? Uns ist da offensichtlich etwas verloren gegangen. Da gibt es eine Schieflage. Und es könnte sein, dass sie zu tun hat mit der, ja, mit der Situation, in der wir uns global befinden, mit dem Verhältnis, das wir als Menschheit kollektiv zu dem haben, was wir Natur nennen.
0: Sie haben 2012 die Franziskanische Lebensschule gegründet. War das dann der Ausdruck für Sie, genau das irgendwie einzupacken, was Sie vielleicht in den 5 Jahren als Ordensbruder vermisst haben, den Bezug zur Natur?
1: Auf jeden Fall. Und dieser Begriff Barfuß und Wild ist auch so ein bisschen aus einem Protest heraus entstanden, weil mir das, was ich an franziskanischer Spiritualität auch kennengelernt habe, an manchen Enden zu wenig barfuß und zu wenig wild war. Und barfuß jetzt gar nicht nur im äußeren Sinn, ich laufe den ganzen Tag barfuß, sondern es hat ja eine innere Bedeutung. Es geht wirklich um ein Schutzhäute abstreifen, also dieses sich einlassen auf Wandlungsprozesse, diese Spiritualität. Das setzt voraus, dass ich mich auch einer Verletzlichkeit aussetze und hingebe. Ich muss ja eine alte Haut abstreifen, dann ist die neue ganz zart und rosa. Also das ist mit barfuß gemeint. Ne? Und wild im Sinne von, ja, auch authentisch. Wir haben eine seltsame Vorstellung von Wildnis in unserer westlichen Kultur entwickelt, dass das immer das Chaos ist. Wenn ich in die Natur rausgehe, sehe ich erstmal gar kein Chaos, sondern Stille, viel Stille, Ausgeglichenheit, Balance. Und natürlich gibt es dann Dinge, die das stören, Prozesse, in denen sich was ändert. Aber Wildnis ist eigentlich etwas sehr Ausbalanciertes und Stilles so. Und auch etwas, das uns aber eben auch ein bisschen daran hindert, so in uns zu versinken, in so eine Innenschau zu versinken. Wild erinnert auch an Aktion. Leben ist wild, es geschieht. Nicht weil es einer kontrolliert, sondern aus mir heraus. Was ist denn das, was aus mir herauskommt? Ich glaube, dass da Quellen liegen, die uns auch ermöglichen, ja, kraftvoll und auf eine gute Weise in Widerstand zu gehen gegen das, was Leben verhindert.
0: Sie sprachen die Stille an, ist die Stille und auch das Hören ein ganz fundamentaler Baustein von Schöpfungsspiritualität für Sie?
1: Ja, so wie ich das verstehe, ist das natürlich auch ein kontemplativer Weg. Wir gehen auf eine kontemplative Weise hinaus. Ich meine, dieses Hinaus ist ja immer so ein bisschen seltsam, weil wo gehen wir denn hinaus? Wir sind ja die ganze Zeit in der Natur. Also auch wenn ich in meinem Haus sitze und heize, bin ich immer noch in der Natur, denn ich bin ja Natur. Aber eben, also über bestimmte Grenzen gehen, auch zivilisatorische Grenzen und eben hinausgehen und dann wachsam bleiben für das, was da geschieht und auch in diesen Spiegel schauen, was mir widerfährt, kann eine Bedeutung haben. Das sind ja uralte Motive. Ne? Das hat Mose gemacht, als er den Dornbusch gefunden hat. Den hat er ja auch nicht im Vorgarten gefunden, sondern draußen in der Wüste. Also er ist auch über eine bestimmte zivilisatorische Grenze gegangen. Jesus ist in die Wüste gegangen. Also diesen Ort da draußen als einen, ja, eigentlich inneren Ort wieder zu entdecken, das ist etwas, was in mir ist, etwas Ursprüngliches, was in mir ist, was mich mit allem verbindet. Und dann schauen, wie kann ich da mitgehen, wie kann ich darin gehen, wie kann ich darauf gehen, trägt mich das, was trägt mich eigentlich?
0: Sind das im Prinzip praktische Dinge, die man in der Lebensschule dann wirklich versucht einzuüben oder was bedeutet Lebensschule bei Ihnen ganz konkret?
1: Naja, Lebensschule ist tatsächlich so gemeint, dass wir da Dinge lernen, die wir eben in der Schule nicht lernen. Denn es wird wenig darüber gesprochen, über eben Reifungsprozesse. Also wie komme ich denn einen Schritt weiter? Und wir befinden uns ja ständig in diesen Prozessen. Von der Geburt an sind wir ja eigentlich auch schon wieder Sterbende. Wir sterben immer in die nächste Lebensphase hinein. So, wer lehrt uns eigentlich, darüber zu gehen? Also es ist ein bisschen Schule gemeint im Sinne einer Lebenstüchtigkeit, was diese Übergänge und Wandlungen angeht. Und wenn ich dann zum Beispiel, naja, ich sag mal ein Beispiel, die Erwerbsarbeit aufgebe und in Ruhestand gehe, was haben wir gesellschaftlich für Bilder, wenn das passiert? Und was haben wir vielleicht vergessen? Kann es sein, dass Altsein noch mehr ist als nur konsumieren bis zum letzten Atemzug? Was ist zum Beispiel mit Weisheit, mit diesen Qualitäten von Ältestenschaft? Also sich bewusst auseinanderzusetzen mit diesen Schwellen im Leben, darum geht es eigentlich in der Lebensschule. Und viele Probleme, die wir haben, wenn wir sie als Schwelle betrachten, tut sich plötzlich ein neues Bild auf. Und das können wir auch kollektiv so sehen. Wir könnten jetzt auch gesellschaftlich sagen, naja, es ist alles so dramatisch und es geht bergab und das Klima und das Artensterben. Was wäre, wenn wir es als Schwelle betrachten? Ja, wohin? Vor welchen Entscheidungen stehen wir denn auch kollektiv? Und ich glaube, da ist ein Zusammenhang. Mein Leben ist ja verbunden mit dem Kollektiven. Wir lösen das ja nicht bloß politisch oder wirtschaftlich oder technisch. Was ist die spirituelle Komponente daran?
0: Merken Sie, dass auch viele dann, die bei Ihnen mitmachen oder Sie die Lebensschule besuchen, die vor allen Dingen auch im Klima- und Umweltschutz aktiv sind, der einfach viel Kraft kostet und kraftraubend auch ist, dass man in der Schöpfungsspiritualität auch Mut wiederfindet, weiterzumachen, gerade weil im Moment auch die gesellschaftlichen Herausforderungen so groß sind und der Klimaschutz dann doch wieder nach hinten rückt. Also dass Schöpfungsspiritualität auch wirklich nochmal eine Kraftquelle sein kann für Menschen, die sich ganz stark für eine sozial-ökologische Transformation einsetzen.
1: Unbedingt. Ich würde es nicht so kausal verbinden, ne, im Sinne von einmal ein bisschen Schöpfungsspiritualität machen, damit ich die Batterie wieder auflade. So wird es ja immer gern gesagt. Es geht um mehr. Es geht wirklich um ein Selbstbewusstsein. Und die Frage, wer bin ich eigentlich in diesem Ganzen und dieser Welt? Was sind meine Möglichkeiten und was sind sie nicht? Klar ist, das, was wir da tun, wir tun es immer in dem Bewusstsein, wenn wir zum Beispiel in eine Auszeit gehen und wir bieten ja auch Visionssuchen an, also Quest, das heißt, wir gehen in die Wüste, würde ich jetzt christlich sagen. 4 Tage und 4 Nächte in der Wildnis. Menschen tun das an Lebensübergängen, sonst würden sie gar nicht auf die Idee kommen, ohne irgendwas fastend da rauszugehen. Aber wenn sie es tun, merken sie irgendwann, sie tun es eben nicht nur für sich, es ist nicht nur für ihr Wohlbefinden, sondern sie tun es immer auch für die Gemeinschaft. Wir merken das nicht mehr in der komplexen Welt, aber wenn wir uns das kleiner denken, in einer kleinen Gruppe, meinetwegen von 20, 30 Leuten, da ist es super wichtig, dass jeder seinen Platz kennt und jeder auch seine Grenzen kennt. Und insofern, wenn ich weiß um mich, wenn ich meine Grenzen kenne, wenn die anderen sie auch kennen, dann entsteht Gemeinschaft und dann entsteht was Kraftvolles. Nicht wenn ich über mich hinweggehe und über meine Grenzen gehe, sondern nicht in diesen Grenzen das Mögliche tue. Und auch in dem Bewusstsein, dass ich für die Gemeinschaft handle. So, ne? Also das sind so Ebenen, die da eine Rolle spielen.
0: Sie sprechen viel von Einzelpersonen. Hatten Sie auch schon Gruppen begleitet? Also ich stelle mir jetzt eine Kirchengemeinde vor oder viele Kirchengemeinden, die auch hier im Moment an Übergängen stehen. Mitglieder brechen weg, Strukturen verändern sich. Gibt es da auch Gruppen, die sagen, okay, wir wollen uns wieder aufs ganz Wesentliche nochmal fokussieren und versuchen dadurch nochmal einen ganz anderen Blickwinkel einzunehmen mit Ihnen?
1: Ich habe einige Anfragen, aber ich kann gar nicht, der Tag hat ja nur 24 Stunden und ich sehe aber, dass Menschen, die bei uns durch Seminare gehen, bei sich vor Ort auch Räume schaffen. Und das hat in erster Linie gar nicht unbedingt was jetzt mit unmittelbarem Umweltschutz zu tun. Also, dass man so ganz praktisch jetzt sieht, ja, das ist eine Umweltschutzgruppe und die gucken jetzt, wie können wir nachhaltig handeln. Es ist ein Schritt davor. Oft sind es einfach Kreise, die offen sind, das ist schon mal das Erste, also sozusagen Räume, die offen sind, die auch unverzweckt sind, zweckfrei sind. Das ist ja ein wesentliches Merkmal eigentlich auch von Wildnis, dass sie eben zweckfrei ist erstmal. Nichts geschieht da mit einem Zweck. Jeder Einzelne handelt für sich irgendwie zielorientiert, aber es hat die Schöpfung einen Sinn, einen Zweck, wozu ist sie da? Sie ist einfach erstmal da. An diese Grundlage zu gehen und von da ausgehend wirklich Räume zu schaffen, in denen auch nichts ausgeschlossen werden muss. Und das ist der Nährboden für ein ja nachhaltiges Handeln. Ich formuliere es mal so, stellen wir uns mal vor, alles bricht zusammen. Gibt ja Leute, die damit auch viel Geld verdienen, dass sie Angst machen davor, dass alles zusammenbricht, der Strom fällt aus und so. Dann ist doch die Frage, wie kommen wir zusammen? Was trägt uns dann? Was bringt uns zusammen? Was ermöglicht uns, Entscheidungen zu treffen? Das ist eigentlich der Horizont, den ich sehe. Ich würde gerne in der Lebensschule Menschen befähigen, die Ressourcen zu stärken, die uns schon seit Jahrhunderttausenden ermöglichen, als Menschheit zu überleben. Ich glaube, dass da noch Luft nach oben ist. Das ist nicht unmittelbar ein Nachhaltigkeitsding oder jetzt eine Umweltgeschichte, aber die Grundlage dafür, die spirituelle Grundlage.
0: Fand ich mal ein gutes Schlusswort. Unsere Viertelstunde ist schon vorbei.
1: Ja.
0: Vielen Dank für die kurzen Schlaglichter, würde ich es nennen, und Blitzlichter, was für Sie Schöpfungsspiritualität ist und was so eine franziskanische Lebensschule ist. Vielen, vielen Dank und danke für die Zeit.
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3: Das war der Podcast Klima und Kirche. Zu Gast war Jan Friedrichs. Er ist der Gründer der franziskanischen Lebensschule Barfuß und Wild. Ich bin Annika Weiler und ihr hört euer Domradio.

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2: Hallo und herzlich willkommen zu einer neuen Ausgabe des Digitalen Espresso. Mein Name ist André Schröder.
3: Und ich bin Andreas Menne.
2: Bisher haben wir in dieser Staffel vor allem über digitale Werkzeuge in Sachen Liebe gesprochen. Etwa, wie können wir digitale Tools nutzen, um bessere karitative Angebote zu machen? Oder, welche Aufgaben können KI-Chatbots bei der paartherapeutischen Beratung über Beziehungsprobleme übernehmen?
3: Heute ändern wir die Fragerichtung. Wir sprechen über Fernbeziehungen und wollen herausfinden, wie sich Partnerschaften unter digitalen Bedingungen entwickeln. Wie schaffen es Menschen, ihre Liebe zu pflegen, wenn sie sich gar nicht am selben Ort befinden? Welche veränderten Ansprüche an die PartnerInnen erwachsen daraus? Und was tragen digitale Möglichkeiten zum Gelingen solcher Beziehungsmodelle bei?
2: Mit Marie-Christine Döbler haben wir in dieser Folge eine Forscherin zu Gast, die uns auf diese schwierigen Fragen eine verlässliche Antwort geben kann. Die Soziologin arbeitet an der Universität Erlangen-Nürnberg und hat über das Thema Nichtpräsenz in Paarbeziehungen promoviert. Seit 2023 leitet sie außerdem das Forschungsprojekt Televerbundenheit, bei dem es um das soziale Verbundensein räumlich getrennter Menschen geht. Frau Döbler, wir freuen uns sehr, dass wir heute mit Ihnen sprechen können.
4: Vielen Dank für die Einladung.
3: Wie immer starten wir in unser Gespräch mit der sogenannten Hand-aufs-Herz-Frage. Wir haben uns in der Vorbereitung nämlich die Frage gestellt, warum es angesichts von Globalisierung und Digitalisierung nicht viel mehr Fernbeziehungen gibt. Deshalb, Frau Döbler, Hand aufs Herz. Sind Nahbeziehungen eigentlich noch zeitgemäß?
4: Eine schwierige Frage, ob sie zeitgemäß sind oder ob sie es jemals waren. Also wir denken vielleicht zurück an die Kolonialzeit. Auch damals gab es schon Fernbeziehungen unter ganz anderen Voraussetzungen, als wir sie heute erleben. Insofern, Nahbeziehungen sind wahrscheinlich immer zeitgemäß, genauso aber auch Fernbeziehungen.
3: Wenn wir jetzt aufs Heute gucken, wie verbreitet sind denn Fernbeziehungen eigentlich? Kann man da wissenschaftlich was dazu sagen?
4: Zahlen sind ganz schwierig für sowas zu erheben, weil wir gar nicht genau wissen, ab wann etwas als eine Fernbeziehung zu zählen hat oder ab wann wir etwas als solche begreifen. Weil was ist es denn eigentlich? Ist es die Entfernung in räumlicher Distanz gemessen oder die Zeit, die wir gemeinsam verbringen, die etwas zu einer Fernbeziehung macht? Ist ein Paar eine Fernbeziehung, das sich jedes Wochenende sieht? Oder ist es eine Wochenendbeziehung? Ein Begriff, den es übrigens nur im deutschsprachigen Kontext gibt und nicht im englischsprachigen beispielsweise. Oder ist es das Paar, das noch bei den Eltern zu Hause lebt, weil sie noch gar nicht ausziehen können, weil sie noch nicht über eigene finanzielle Möglichkeiten verfügen? Ist das eine Fernbeziehung? Also wir haben es hier mit verschiedenen begrifflichen Setzungen zu tun. Deswegen sind verlässliche Zahlen schwierig. Aber wir können, glaube ich, beobachten, es werden mehr Fernbeziehungen.
2: Sie haben sich ja in Ihrer Forschung mit Fernbeziehungen beschäftigt. Was war denn die Definition, die Sie für sich gefunden haben?
4: Ich selber habe vor allem die Paare gefragt, mit denen ich Interviews geführt habe, was sie unter einer Fernbeziehung verstehen, hatte aber im Vorfeld bei der Suche nach Paarbeziehungen gesagt, sie sollten über mehrere Tage am Stück nicht am gleichen Ort sein wie ihr jeweiliger Partner. Und dann kamen ganz unterschiedliche Antworten heraus, was als Fernbeziehung gilt. Also für manche war es tatsächlich, wenn man eine Stunde entfernt voneinander lebt und tatsächlich nicht abends heimkommen kann, um gemeinsam dann Abend zu essen beispielsweise, zumindest nicht in physischer Kopräsenz, dass das als Fernbeziehung gegolten hat. Und dann gab es ein paar Paare, die ich interviewt habe, die auch gesagt haben, na, das sind keine echten Fernbeziehungen, wir sind eine echte Fernbeziehung, weil hier liegen mehrere tausend Kilometer dazwischen. Also es gab auch innerhalb dieser Gruppe quasi Abgrenzungsbestrebungen. Und für mich war eher so diese mehrere Tage am Stück nicht beieinander sein in physischer Kopräsenz das Abgrenzungskriterium.
3: Sie hatten ja eben schon so die historische Perspektive aufgemacht. Kann man eigentlich was dazu sagen, ob sich der Stellenwert von Fernbeziehungen verändert hat? Also nicht so sehr quantitativ, sondern wie Menschen solche Beziehungen bewerten oder wie realistisch sie sie auch halten? Kann man dazu was sagen?
4: Ich muss dazu sagen, ich bin keine Historikerin. Also ich kann das historisch jetzt nur schlecht aufrollen und an Fakten belegen. Aber ich glaube, dass die Wahrnehmung sich schon verändert oder auch variiert vor dem Hintergrund dessen, dass wir neue Medien haben und diese neuen Medien damit verbinden, dass es leichter wird, Fernbeziehungen auch auf Distanz zu pflegen. Dass es aber nichtsdestotrotz immer noch die Erwartung gibt, dass Nahbeziehungen, also Paare, die gemeinsam zusammenleben, abends gemeinsam vor dem Fernseher meinetwegen auch sitzen, dass die besser sind. Also es gibt so eine Art Staffelung, die man vielleicht auch sehen kann, die im Diskurs auch auftaucht. Also eine Fernbeziehung ist besser als keine Beziehung, weil Alleinsein ist ja ganz schrecklich. Und eine Nahbeziehung, also eine ganz klassische Nahbeziehung, ist besser als eine Fernbeziehung.
2: Inwiefern haben sich denn Fernbeziehungen in den letzten Jahren auch verändert, was den Einsatz von Medien angeht? Was haben Sie da für Erkenntnisse gewinnen können?
4: Also ich habe mit Paaren gesprochen gehabt in meiner Forschung, die teilweise seit 35, fast 40 Jahren eine Fernbeziehung führen. Und die konnten natürlich über diesen Medienwandel sehr gut berichten. Also dass es früher so war, man musste noch an die Telefonzelle an der Straßenecke gehen und dann hat man auch nicht lange miteinander telefonieren können. Dafür hat man sich sehr häufig Briefe geschrieben. Und man hat das aber auch als eine sehr wertvolle Kommunikation wahrgenommen, die man überhaupt hatte, diese Möglichkeiten, die überhaupt existiert haben. Aber trotzdem reflektieren diese Paare darüber, dass es einfacher geworden ist, in Kontakt und in Austausch zu bleiben. Und Paare, die heute eine Fernbeziehung beginnen, wissen ja gar nicht darum, wie schwierig es früher gewesen sein könnte. Insofern sind solche Veränderungstendenzen immer schwierig nachzuzeichnen. Aber wir sehen, dass es natürlich eine Erleichterung ist, um Kontakt aufrechtzuerhalten, indem man jetzt alle möglichen Medien zur Verfügung hat. Und gerade auch die Corona-Pandemie, muss man ganz ehrlich sagen, hat hier nochmal sehr viel vorangebracht. Dadurch, dass Videotelefonie zum Beispiel überall möglich geworden ist, der niedrigschwellig möglich geworden ist, dass wir es mittlerweile auch auf mobilen Endgeräten Videotelefonie nutzen können, was früher immer noch erfordert hat, dass man statisch vor einem Computer gesessen hat, der meistens im Arbeitszimmer stand oder in dem Büro. Und das wollten die Paare nicht. Deshalb haben sich auch oftmals dagegen entschieden, Videotelefonie zu nutzen, um quasi diese Nähe auf eine andere Art und Weise herzustellen, weil es sonst zu nah assoziiert war mit Berufstätigkeiten zum Beispiel.
3: Sie haben in Ihren Studien ja auch ganz viel mit dem Begriff der Präsenz gearbeitet. Im Alltag unterscheiden wir ja gerne mal zwischen digital und präsentisch, gerade wenn es jetzt um das Vereinbaren von Gesprächsterminen geht oder so. Sie hingegen haben halt betont, dass gerade bei Fernbeziehungen die Rolle der Präsenz eine ganz besondere ist. Warum? Was verbinden Sie mit diesem Begriff? Was steckt dahinter?
4: Also zunächst habe ich bemerkt, in den Interviews, die ich geführt habe, dass Präsenz nicht binär gedacht werden kann. Also wir haben nicht An- und Abwesenheit und das ist auf der einen Seite, auf der anderen Seite, sondern wir haben ganz viel, was dazwischen passiert. Zum Beispiel, wenn Ihr Partner ein bestimmtes Parfüm nutzt und das morgens im Bad einsprüht, dann riechen Sie das noch und das bleibt eine Weile dann im Raum hängen. Oder wenn ein Streit passiert ist und Sie gehen in einen anderen Raum, machen die Tür zu, dann ist dieser Streit trotzdem noch irgendwie in der Atmosphäre vorhanden. Also wir sehen, dass es so ein Einklingen, Ausklingen von bestimmten Anwesenheiten vielleicht auch gibt. Und das ist noch stärker beobachtbar vielleicht bei Fernbeziehungen, die sich explizit und reflexiv auch damit auseinandersetzen, was Anwesenheit bedeutet. Also ich hatte ein Paar dabei, bei denen wurden die Bettwäsche nicht gewechselt, bis der Partner wiederkommt, weil die Bettwäsche sich noch nach ihm anfühlt oder nach ihr riecht. Und das sind so Hinweise darauf, dass auch die Paare das anders erleben, also was Präsentsein bedeutet. Und ich glaube, es ist ganz wichtig zu unterscheiden, dass es verschiedene Dimensionen bei dieser Präsenz gibt. Es gibt eine kognitive, eine emotionale, eine physische Form von Anwesenheit oder Abwesenheit. Und die müssen sich nicht unbedingt decken. Also ich kann ganz stark fokussiert sein auf eine Situation, in der ich physisch nicht anwesend bin und dadurch Nähe herstellen zum Beispiel.
3: Würden Sie sagen, es gibt auch sowas wie digitale Parfümwolken? Also ich finde das eigentlich ein sehr schönes Bild, diese Parfümwolke, die noch im Badezimmer hängt. Gibt es solche Praktiken auch im digitalen Raum? Kann man da auch so eine Duftmarke hinterlassen sozusagen?
4: Ja, kann man. Und lustigerweise ist es tatsächlich auch schon sehr früh passiert. Also eine der frühesten Formen des Instant-Messenger-Dienstes wurde eingerichtet für Fernbeziehungspaare. Das war sehr rudimentär. Also man konnte dem anderen nur ein Herzchen senden. Aber dieses Herzchen blieb quasi für eine Zeit lang auf dessen Bildschirm präsent und ist dann langsam im Lauf der Zeit ausgefadet sozusagen. Und das ist schon in den 60er, 70er Jahren entstanden und genutzt worden, allerdings natürlich von sehr wenigen, weil der verfügte damals schon über eine Internetverbindung und einen Computer. Aber damals war das tatsächlich so einer der Gedanken, dass man eine digitale Parfümwolke hinterlassen kann. Und natürlich gibt es auch heute noch auf andere Art und Weise, also dass wir dem anderen über unsere mobilen Endgeräte eine Nachricht schicken können, die dann pulsiert oder, also es gibt ja ganz verschiedene Apps, die mittlerweile dafür genutzt werden.
2: Sie haben eben den Begriff fokussiert verwendet. Kann man auch durch Fernbeziehungen bestimmte Elemente des Beziehungsseins auch intensiver erleben?
4: Ich denke schon. Also es hängt aber dann stark davon ab, wie man sich selber verhält. Also ich würde nicht sagen, dass per se die Fernbeziehung da die Möglichkeit dafür schafft, dass man näher beieinander ist, sondern eher die Frage, wie gehe ich damit um? Also wenn ich genau weiß, ich sehe meinen Partner jetzt für eine gewisse Zeit lang nicht, ich muss jetzt aber diese Distanz medial überbrücken, um mich ihm nahe zu fühlen, dann konzentriere ich mich unter Umständen auf den Austausch und nehme mir aktiv Zeit für meinen Partner. Wir verabreden uns vielleicht und haben ein ausführliches Gespräch oder wir fokussieren uns tatsächlich ganz stark auf dieses Gespräch, das wir dann führen, während wir ganz viel anderes nebenher machen, wenn wir in den gleichen vier Wänden unterwegs sind. Da muss der Haushalt gemacht werden, soziale Kontakte werden gepflegt, man muss irgendwie gucken, dass man was zum Abendessen bekommt und so weiter. Also da passiert im Prinzip Multitasking, was die Präsenz so ein bisschen in Frage stellt, die man dann tatsächlich erlebt oder auch wahrnimmt.
3: Das heißt, nur weil man nebeneinander sitzt, ist man sich nicht unbedingt näher.
4: Wie oft sehen wir das denn, dass Paare gemeinsam im Café sind und jeder guckt auf sein Handy? Und ich glaube nicht, dass die miteinander im Gespräch sind, sondern sicherlich mit irgendjemand anderem. Und dann fragt sich natürlich, was erleben die voneinander? Was bekommen die voneinander überhaupt mit? Und genauso ist es bei Paaren, die vielleicht auch lange verheiratet sind und jeden Abend gemeinsam vorm Fernseher sitzen. Die kriegen vielleicht die Fernsehsendung mit, aber nicht, wie es ihrem Partner geht oder was der den Tag über gemacht hat. Man hält es einfach für selbstverständlich, dass der andere da ist.
2: Ein guter Teil von Beziehungsleben ist ja auch vom Alltag geprägt. Wer bringt den Müll raus? Wer räumt die Spülmaschine ein? Wer bringt die Kinder zur Schule? Haben Sie auch die Erfahrung gemacht, dass es Paare gibt in Fernbeziehungen, die dann manchmal ernüchtert waren, wenn sie in eine Nahbeziehung gewechselt sind?
4: Das gibt es natürlich. Also es geht immer um ein Erwartungsmanagement, wenn Paare zusammenziehen. Aber das ist völlig unabhängig davon, ob das nach einer Fernbeziehung ist oder ob das das erste Zusammenziehen ist, wenn man quasi frisch zusammengekommen ist. Man muss sich, glaube ich, immer über bestimmte Grenzen und Erwartungen verständigen. Also wer möchte was von dieser Beziehung? Wer soll was tun? Aber das ist auch etwas, was man im Laufe der Zeit immer wieder machen muss. Weil das verändert sich ja auch. Das verändert sich mit der Lebensphase, das verändert sich mit bestimmten aktuellen Anforderungen, die an die einzelne Person gestellt werden. Wenn es beruflich eine sehr stressige Phase ist, muss vielleicht der andere im Haushalt mehr übernehmen. Und das muss man manchmal auch so sagen. Also ich komme heute Abend sehr spät nach Hause, du musst dich um dieses oder jenes kümmern. Man kann nicht erwarten, dass der andere das automatisch wahrnimmt.
3: Sie hatten eben ja schon die Interviews angesprochen, die Sie mit Paaren geführt haben. Gab es da so Geschichten, die Sie persönlich auch berührt haben? Paare, die Ihnen mit der Zeit ans Herz gewachsen sind? Wer war das denn so, mit dem Sie gesprochen haben?
4: Also es waren alles Paare, die aus beruflichen Gründen nicht am gleichen Ort leben konnten auf Dauer. Klassischerweise, das erwartet man sicherlich auch, war einer ein Berufssoldat, der dann weg musste. Berührt hat mich an dieser Geschichte tatsächlich, dass die Frau erzählte, sie käme gut damit klar, dass ihr Mann quasi weg ist. Er hätte aber unglaublich Angst, dass ihr was passiert. Also er war in Kriegsgebieten im Einsatz und er fand das völlig in Ordnung, weil er könnte sich ja selber schützen, aber er hatte immer Angst, dass seiner Frau was passiert. Und sie hat aber auch gesagt, sie fühlt sich durch ihn sehr geborgen, weil sie genau weiß, dass sie und er auf eine bestimmte Art und Weise so abgestimmt sind, dass sogar die Kinder erst geboren wurden, als er aus dem Kriegseinsatz immer wieder zu Hause war und dass er immer zu den Geburtsterminen dabei sein konnte. Also das waren so, weil das so, wie soll ich sagen, einen in diese Situation mit sehr stark hineingenommen hat, die diese Personen durchleben mussten und es ja auch mit sehr viel Sorgen und Ängsten auch belastet oder besetzt war. Ein anderes Paar, das fand ich auch sehr spannend. Die führten seit fast 40 Jahren eine Fernbeziehung. Und er arbeitete auf einer Bohrinsel und sie sagt, sie hatte ganz große Schwierigkeiten, sich ihm nahe zu fühlen, insbesondere in den Anfangszeiten, nicht nur, weil damals die Technologien noch nicht so ausgereift waren, sondern weil sie sich einfach nicht vorstellen konnte, wie es auf einer Bohrinsel ist. Ich meine, wer von uns kann sich schon vorstellen, was das für Geräuschkulissen sind, welche Gerüche dort vorhanden sind. Und dann gab es einmal einen Familientag, also alle Angehörigen durften mit auf diese Bohrinsel. Und jetzt auf einmal sehen, wie die Arbeitsplätze ihrer Männer, Partner, Väter oder Angehörigen eben sind. Und sie sagte, von da an war es für sie völlig in Ordnung, dass er dort ist, weil sie sich vorstellen konnte, in welcher Situation er sich befindet, wenn sie miteinander kommuniziert haben und die Nähe ist auf einmal viel größer gewesen.
3: Haben die eigentlich selbst immer von einer Fernbeziehung gesprochen?
4: Nicht alle. Also manche haben sich ganz klar auch davon abgegrenzt und gesagt, wir haben keine Fernbeziehung, denn wir fühlen uns einander auch sehr nahe, wenn wir nicht am gleichen Ort sind. Das gleiche Erklärungsmuster zeigt sich auch bei der Frage, ob man eine Wochenendbeziehung führt. Da haben nämlich ganz viele gesagt, nee, wir fühlen ja auch unter der Woche eine Beziehung, wir sind nur nicht am gleichen Ort zusammen. Und deswegen lehnen sie diese Begrifflichkeiten, diese Zuschreibungen von außen oftmals ab, auch weil das immer mit einem gewissen Defizit behaftet ist. Also diese Paare erzählen auch davon, dass sie immer damit konfrontiert werden, warum zieht ihr nicht zusammen, meint ihr es nicht ernst miteinander oder ihr müsstet doch schon längst zusammen wohnen, ihr seid doch schon so lange zusammen. Und sie müssen quasi immer gegen diese soziale Erwartung anarbeiten und auch ansprechen, anargumentieren, dass sie trotzdem eine ernste und zuverlässige und tragfähige Beziehung führen, obwohl sie nicht zusammenleben.
3: Was würden Sie denn sagen, gibt es Gründe dafür, dass Menschen so dieses Vorurteil pflegen, dass das keine richtige Beziehung ist?
4: Unterschiedliche Gründe. Also was mir begegnet ist, ist zum Beispiel diese Skepsis. Naja, du weißt ja gar nicht, was der andere dann macht, wenn der nicht bei dir ist. Geht der nicht fremd oder hat der nicht noch eine andere? Oder meint ihr es überhaupt ernst miteinander, wenn ihr nicht bereit seid, in diese Beziehung zu investieren und zusammenzuziehen? Und vor diesem Hintergrund kommt dann immer das Argument, dass man ja gerade sehr viel in diese Beziehung investiert, sehr viel Zeit und oftmals auch sehr viel Geld, weil man zueinander reisen muss. Und dass man sich sicher ist, dass der andere nicht fremd geht, weil man in so einem guten Austausch miteinander steht, weil man so viel über den anderen weiß, weil man so viel miteinander spricht. Und diese Paare vergleichen sich auch immer mit den, und es wird immer in Anführungszeichen gesetzt, Normalbeziehungen, die quasi alles gemeinsam machen, die aber auch nicht alles voneinander mitbekommen, weil der andere ja auch tagsüber zum Beispiel auf der Arbeit ist oder seinen Hobbys nachgeht und da jemanden kennenlernen könnte und dann fremdgehen könnte beispielsweise.
2: Es war ja eben auch von dem Wort Kontrolle die Rede. Gibt es aus Ihrer Sicht auch Beziehungspraktiken im digitalen Raum, in Fernbeziehungen, die eher sich nachteilig auf die Beziehungsgestaltung auswirken?
4: Also kritisch ist wahrscheinlich, wenn man zu viel Kommunikation auch erwartet. Also diese ständige, dauerhafte Erreichbarkeit ist vielleicht auch eine Herausforderung. Sondern man muss sich darauf einigen, wie oft oder wie regelmäßig muss sich jemand melden. Und wann gerät der andere in Panik? Oh, jetzt ist schon eine Stunde vergangen und ich habe noch keine Antwort auf meine WhatsApp- oder SMS-Nachricht bekommen. Hilfe, was ist da los? Ja, also es kann Ängste verursachen, dass dem anderen was passiert ist, aber es kann natürlich auch darauf hindeuten, dass man Vorstellungen darüber entwickelt, na, der andere, der interessiert sich nicht für mich. Und diese Form von, ich hatte vorhin schon Erwartungsmanagement erwähnt, ist auch da notwendig. Also wie viel Kommunikation in digitaler Form erwarte ich wann? Oder erwarte ich immer zu einem bestimmten Zeitpunkt einen Anruf? Und wie reagiere ich, wenn dieser Anruf ausbleibt? Aber das ist nicht paarspezifisch, sondern das haben auch Eltern mit ihren Kindern zum Beispiel, die sich manchmal nicht melden, weil der Akku dann zum Beispiel leer ist.
3: Über die Risiken haben wir gerade schon gesprochen. Gibt es denn auch Vorteile, die die Paare benannt haben?
4: Also viele haben gesagt, dass sie zum Beispiel jetzt viel mehr gemeinsame Zeit haben, als sie es früher hatten, als sie noch gemeinsam zusammen gewohnt haben. Weil die Arbeit dann tatsächlich am Ort der Arbeit bleibt und nicht mit nach Hause genommen wird. Weil man vielleicht auch, wenn man dann am Wochenende bei der Partnerin oder beim Partner ist, so weit vom Arbeitsort entfernt ist, dass man nicht mal geschwind ins Büro fahren kann, was sonst vorkommt. Oder auch, dass Kollegen nicht einfach anrufen und noch irgendwas wollen. Oder dass man sich eben explizit auch darauf einlässt, dieses Wochenende gehört uns und ist frei von Arbeit, was ganz viel auch unter der Woche erledigt wird. Das betrifft oftmals auch Hobbys und andere Sozialkontakte, die ja sonst vielleicht auch am Wochenende stattfinden und damit Paarzeit oder das Gemeinsamsein als Paar in einer gewissen Weise reduzieren.
2: Was sind denn für Sie eigentlich so die gängigsten Formen von Kommunikation in Fernbeziehungen, wenn man es mal als solche bezeichnen möchte?
4: Telefonieren, ganz klassisch. Also telefoniert wird sehr, sehr viel. Videotelefonie, hatte ich vorhin schon gesagt, ist manchmal nicht die erste Wahl. Gerade auch vor dem Hintergrund, dass die Internetverbindungen in Deutschland ja oftmals noch nicht ausreichen, um stabil Bild und Ton zu übertragen. Und dann verzichtet man lieber auf einen Sinneskanal. In letzter Zeit hinzugekommen sind aber auch verschiedene Formen des Textaustausches oder des Austauschs von Bildern, weil es die Möglichkeit gibt, den anderen auch im Alltag teilhaben zu lassen. Also, dass man das Mittagessen fotografiert und schickt. Oder der Frühling ist aufgetaucht, die ersten Blumen blühen auf dem eigenen Balkon, die der andere auch kennt. Und dann schickt man ein Foto davon. Und dadurch entsteht auch eine Form von Nähe und Teilhabe auch am Leben des anderen, die sehr wichtig ist.
3: Was würden Sie denn sagen, was sind so Praktiken, durch die man so eine Verbindlichkeit herstellen kann? Gibt's da was, was die Paare praktiziert haben, die Sie befragt haben?
4: Sich im Gespräch halten, miteinander im Austausch bleiben, darüber erzählen, wen man trifft, was man macht. Aber das ist ein Ratschlag, den ich allen Paaren geben würde, dass sie im Gespräch miteinander bleiben. Und ich finde es immer ein bisschen schwierig, diesen Begriff der Kontrolle in Beziehungen zu haben, denn man sollte sich eher vertrauen und nicht kontrollieren müssen.
2: Wie ist das eigentlich mit Körperlichkeit und Sexualität in Fernbeziehungen? Wie findet das statt?
4: Unterschiedlich. Also es gibt Paare, die lernen mit der Zeit, dass das auch ohne Körperlichkeit auf die Distanz funktioniert. Andere beschränken sich auf die Zeit, in der sie gemeinsam am gleichen Ort sind. Wieder andere versuchen sich an technologischen Möglichkeiten. Also es gibt ja mittlerweile auch gerade mit VR-Verbindung so Anzüge, die dann auch eine bestimmte Berührung spüren lassen oder spüren lassen sollen. Es gibt sogenannte Heartbeat Rings, wo ich dann zum Beispiel auf Knopfdruck den Herzschlag meines Partners an meinem Ring spüren kann. Und da gibt's ganz viele verschiedene Gadgets, die manche ausprobieren, aber dann ablehnen oder doch für sich nutzen. Also wie gesagt, da gibt's eine ganze Bandbreite. Aber alle thematisieren natürlich, dass diese Körperlichkeit in einer gewissen Form ausbleibt, vielleicht auch zu kurz kommt. Interessanterweise aber weniger mit dem Blick auf Sexualität als vielmehr auf zum Beispiel tröstende Umarmungen oder auf diese kleinen alltäglichen Berührungen, dass man die viel stärker vermisst, weil man die nicht übersetzen kann. Aber diese tröstenden Umarmungen, die tauchten fast in allen Gesprächen auf. Wenn irgendetwas Schlimmes passiert ist, bin ich nicht da und da reichen Worte nicht aus. Und das kann man auch nicht aufschieben. Also Sexualität kann man in einer gewissen Weise, so erzählen es die Paare insbesondere, auch aufschieben. Da kann man auch drauf warten. Aber wenn jetzt was Schlimmes passiert, muss ich jetzt da sein, um den anderen umarmen zu können.
3: Sie hatten jetzt schon so ein paar Punkte genannt. Was mir so direkt in den Kopf gekommen ist, was jetzt gar nicht so sehr körperlich ist, aber trotzdem so eine erotische Dimension hat, sind ja sowas wie Sexting oder Telefonsex. Das wären ja vielleicht auch so mediale Verfahren, um so eine Distanz auszugleichen, oder?
4: Also manche haben das erwähnt. Das ist aber auch etwas, was man vielleicht lernen muss. Also da muss man sich auch sehr stark überwinden unter Umständen. Manchen gelingt das leichter als andere. Manche wollen das vielleicht auch gar nicht. Also auch da ist die Bandbreite sehr groß. Also es ist ja auch nicht jeder, der sich ein Porno anguckt, wenn er die Möglichkeit dazu hat. Oder es sind ja nicht alle Paare, die jeden Abend gemeinsam Sex haben, selbst wenn sie die Wohnung teilen. Also es gibt ja auch da eine ganze Bandbreite. Und ähnlich ist es eben auch bei Fernbeziehungen.
2: Wenn wir jetzt noch einmal auf das Innovationspotenzial von Fernbeziehungen und digitaler Praxis eingehen, was sind denn Erkenntnisse, die man gewinnen kann, die wir auch auf präsentische Beziehungen übertragen können?
4: Also was wir quasi von Fernbeziehungen lernen können in jeder Form von Beziehung.
2: Genau, zum Beispiel, also gerade wenn es um den Einsatz von digitalen Werkzeugen geht.
4: Ja, dass wir vielleicht auch reflektiert damit umgehen. Was brauchen wir wann an digitalen Werkzeugen und wann sind vielleicht auch einfache Medien sinnvoller zu wählen? Also muss ich dann mit jemandem unbedingt ein Videotelefonat führen oder reicht auch ein normales Telefonat? Ist es vielleicht nicht manchmal viel schöner, einen Brief oder eine persönliche Notiz zu hinterlassen? Geht es nicht vielleicht auch manchmal viel schneller, dem Kollegen keine Nachricht via E-Mail zu schicken, sondern geschwind mal ins Büro zu gehen, das nebenan liegt und die Dinge persönlich zu klären? Also solche Begegnungen vielleicht auch wieder wertzuschätzen, anzunehmen und nicht zu sagen, okay, nur weil ich jetzt die digitalen Möglichkeiten habe, muss ich das auch alles ausschöpfen.
2: Haben Sie das Gefühl, dass die Unverfügbarkeit, also dass man sich nicht jeden Tag sieht, auch beziehungsförderlich sein kann?
4: Es kann auf jeden Fall beziehungsfördernd sein. Die Paare, mit denen ich gesprochen habe, haben immer davon gesprochen, man muss der Typ für eine Fernbeziehung sein. Das würde ich auch unterstreichen. Ich würde aber hinzufügen, man muss nicht nur der Typ dafür sein, sondern man muss sich auch in der richtigen Lebensphase dafür befinden. Also für manche Paare zum Beispiel wurde es schwierig, wenn dann die Frage auftauchte, Kinder ja oder nein. Denn Kinder will man nicht unbedingt alleine großziehen. Andere haben gesagt, als die Kinder kamen, wurde es mit der Fernbeziehung viel einfacher als vorher. Denn man hat ja den anderen nicht alleine zurückgelassen, also ganz alleine, sondern da waren ja die Kinder da. Gleichzeitig haben manchmal aber auch, es sind dann immer die Männer, die gehen, die Frauen bleiben dann bei den Kindern zu Hause. Also haben wir hier so eine gewisse Form der Retraditionalisierung, die wir beobachten, dass die Männer gesagt haben, naja, ich hatte ein schlechtes Gewissen, weil ich sie ja mit der ganzen Arbeit allein gelassen habe. Also es sind auch so persönliche Fragen, wie ich dann auf diese Situation blicke, die sich daraus ergibt, wenn quasi eine bestimmte Lebensphase erreicht ist. Und Ich habe aber auch gesehen, dass sich viele Frauen emanzipieren und sagen, ja, ich musste alleine meinen Mann stehen, so ich zitiere jetzt auch aus dem Interview. Und deswegen kann ich heute auch Reifen wechseln, mit Handwerkern verhandeln und quasi auch ganz viele Dinge, die ich vorher nie machen musste, weil mein Mann ja da war. Und ich bin froh, dass er quasi nicht da war und ich es gelernt habe. Dann heute stehe ich auf eigenen Füßen und es hat unsere Beziehung aber auch gut getan, weil wir auf Augenhöhe miteinander sprechen.
3: Auf Augenhöhe miteinander sprechen ist vielleicht auch nochmal ein gutes Stichwort. André hat ja schon gesagt, wir wollen so ein bisschen mal in das Innovationspotenzial reingucken. Und ein Projekt, an dem Sie gerade ganz praktisch forschen, ist ja, Sie hatten so die unterschiedlichen Ebenen, wie kann man in Kontakt bleiben, angesprochen, Telefon, Videotelefonie. Und was Sie jetzt untersuchen, ist eben, welche Rolle könnten vielleicht auch Virtual Reality oder sowas wie Telepräsenz spielen? Was ist das Ziel dieses Projektes Televerbundenheit, an dem Sie gerade forschen?
4: Das Projekt hat zwei Zielsetzungen. Auf einer technischen Ebene geht es darum, ein technologisches Innovationspotenzial zu entfalten, dadurch, dass ein Telepräsenzroboter, also ein Roboter, der von woanders aus gesteuert wird, durch einen realen Menschen mit einer VR-Anwendung kombiniert wird, die es erlaubt, ein 360-Grad-3D-Bild für denjenigen, der den Roboter steuert, zu ermöglichen. Und wir gucken uns an, welche Effekte, das ist quasi die zweite Forschungsfrage, die wir verfolgen, das auf die Beziehungen zwischen Menschen hat, die sich persönlich kennen. Also die haben vorher schon einmal persönlich Kontakt miteinander gehabt. Ist vielleicht eine Freundschaft, die dahinter steht oder eine Arbeitsbeziehung. Und welchen Effekt hat es jetzt, wenn man dieses technologische System einsetzt und die Menschen beispielsweise gemeinsam ein kulturelles Erlebnis erfahren lässt? Wir schicken die Probanden zum Beispiel ins Museum und gucken uns an, was passiert in diesem Museum, wenn einer quasi vor Ort ist, physisch, und der andere sich über diesen Telepräsenzroboter zuschaltet.
3: Und was passiert dann so? Haben Sie da ein paar Beispiele?
4: Die meisten Personen sind begeistert davon, dass es diese Möglichkeit gibt, klagen aber noch darüber, was die Technik heutzutage noch nicht kann. Denn in Deutschland ist das, wie gesagt, sehr schwierig mit Internetverbindungen, dass die stabil funktionieren, und Bilder sind oftmals verpixelt und das wird als ein Abstrich wahrgenommen an dem gemeinsamen Erlebnis. Aber alle finden, das steckt sehr viel Potenzial in diesem System, das man hier entwickelt. Auch mit Blick darauf, dass es für ganz viele Einsatzszenarien denkbar zu sein scheint. Also ein Probandenpaar hat zum Beispiel gesagt, das fände ich super mit meiner Großmutter, die an Weihnachten nicht mehr zu uns kommen kann, einzusetzen. Dann könnte sie beim Auspacken der Geschenke bei den Kindern dabei sein, sich autonom im Raum bewegen, sich dazustellen, dazusetzen. Und das wäre eine ganz große Errungenschaft, die man da hätte. Und andere sagen, ja, es ist auch hervorragend für Menschen geeignet, die zum Beispiel immobil sind, die bettlägerig sind oder aus anderen Gründen das Haus nicht verlassen können oder zu bestimmten kulturellen Ereignissen nicht gehen können, also physisch gehen können, dass die auf die Art und Weise auch gesellschaftlich integriert werden, soziale Teilhabe erleben können, aber eben auch diese Beziehung stärken können mit der Person, die tatsächlich dann physisch vor Ort ist.
2: Es wird ja schon viel zu digitalen Avataren gearbeitet. Nehmen Sie Treffen im virtuellen Raum als Paar oder in der Familie schon als ein funktionierendes Angebot wahr?
4: Es ist erstaunlich, wie realistisch manchmal diese virtuellen Realitäten scheinen, insbesondere wenn wir wissen, wer die andere Person ist. Also wenn wir irgendwie so eine Art Check-in am Anfang haben und auch genau erfahren, dass es die Person ist, mit der ich in einer Paarbeziehung stehe, mit der ich verwandt bin, mit der ich befreundet bin oder wie auch immer, dann hat es ein sehr großes Naherlebnis unter Umständen. Wenn ich aber nochmal an die Interviews mit meinen Fernbeziehungspaaren denke, die ich vor einigen Jahren geführt habe, dann haben die oftmals gesagt, wir entscheiden uns ganz bewusst gegen solche Formen, die eine zu große Nähe erzeugen, weil der Abschiedsschmerz viel zu groß ist. Also dass hier quasi so ein Abwägen ist, was gewinne ich, was bekomme ich dadurch und was muss ich für einen Preis aber auch zahlen. Und die haben gesagt, das ist nicht echt genug, um mich so nah fühlen zu lassen, dass ich diesen Abschiedsschmerz bereit bin, dann jedes Mal, wenn ich quasi aus diesem virtuellen Raum mich ausklinke, zu investieren. Und das ist ihnen das nur wert, wenn sie sich tatsächlich physisch sehen, auch anfassen können. Es könnte sich ändern, wenn diese digitalen Avatarsysteme vielleicht voranschreiten und Berührungen zum Beispiel auch möglich werden. Also wenn sie noch realistischer werden, als wir sie heutzutage erleben können, dann ist es vielleicht denkbar. Oder vielleicht, wenn wir von Fernbeziehungen, von Paarbeziehungen weggehen, vielleicht in einer Freundschaft, wo ich gar nicht so sehr auf das Physische angewiesen bin, sondern eher auf ein gemeinsames Erlebnis setze. Vielleicht ist es da tatsächlich heutzutage schon gut genug.
2: Mit Blick auf die Zeit kommen wir so langsam auf den Endspurt. Vielleicht noch so eine abschließende Frage. Was ist so eine ganz wesentliche Erkenntnis, die Sie gewinnen konnten aus Ihrer Forschung mit Paarbeziehungen in Fernbeziehungen, wo Sie sagen, Mensch, da kann man wirklich was draus lernen, das betrifft uns alle, oder das war vielleicht eine überraschende Erkenntnis, mit der Sie vorher gar nicht gerechnet haben?
4: Also woraus wir, glaube ich, alle lernen können, ist, dass man Kommunikation pflegen muss, dass Beziehungen gepflegt werden müssen, dass es kein Selbstläufer ist, ganz unabhängig davon, ob man morgens und abends die gleiche Wohnung verlässt und betritt oder an unterschiedlichen Orten lebt und sich nur sporadisch oder temporär quasi gemeinsam am gleichen Ort befinden kann. Verlässlichkeiten sind unglaublich wichtig und Verbindlichkeiten, also dass man auch das macht, was man gesagt hat, dass man tun wird. Egal, ob es ist, dass ich heute Abend einkaufen gehe und den Müll rausbringe oder ob es ist, dass ich das nächste Treffen in 2 Wochen am Wochenende dann auch frei habe, wenn man sich quasi mit dem Beziehungspartner trifft, dass der Austausch und die Kommunikation nicht abreißen darf. Also ich darf nicht vergessen, nachzufragen, wie war dein Tag und was hast du denn so gemacht und wer sind deine Kollegen? Also dass hier ein Austausch vorhanden ist, dass man die Teilhabe am Leben des anderen beibehält. Was mich überrascht hat, ist, dass das diese Fernbeziehungspaare von sich selber behaupten, dass sie es viel besser können als Nahbeziehungspaare, weil sie sich ihrer Präsenz und auch ihrer Absenz sehr viel bewusster sind.
2: Ich glaube, das ist das geeignete Schlusswort für diese Ausgabe des Digitalen Espresso. Wir sind jetzt schon wieder am Ende angelangt und danken natürlich ganz herzlich Marie-Christine Döbler für den tollen Austausch und das gute Gespräch. Danke.
4: Gerne.
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Das war der Podcast Digitaler Espresso. Heute mit der Frage, wie sich Partnerschaften unter digitalen Bedingungen entwickeln. Ich bin Annika Weiler, ihr hört euer Domradio.

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0: Annika Weiler ist hier. Ihr hört euer Domradio und im Domradio-Podcast Blick in die Bibel. Werfen wir jetzt mal einen Blick auf den Apostel Thomas, dessen Gedenktag die Kirche heute feiert.
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2: Woche für Woche schauen wir auf Textstellen in der Bibel und haben Expertinnen und Experten zum Gespräch eingeladen. Gemeinsam schauen wir, welche Botschaft dieser alte Text für uns heute hat. Mein Name ist Johannes, herzliche Grüße. In dieser Woche sprechen wir mit dem Theologen Thomas Söding. Er ist katholischer Seniorprofessor für neutestamentliche Exegese an der Ruhr-Universität Bochum und er ist Vizepräsident des Zentralkomitees der deutschen Katholiken. Guten Tag, Professor Söding.
3: Ja, guten Tag, Herr Scheuer.
2: Ich darf heute schon mal vorwegnehmen, dass es heute um den heiligen Thomas geht. Thomas Söding, Sie haben heute nicht Namenstag, oder?
3: Das ist richtig, aber mein Namenspatron hat heute Namenstag. Und dieser Namenspatron von mir war tatsächlich Thomas von Aquin.
2: Wie kam es dazu, dass es Thomas von Aquin wurde und nicht Thomas der große Zweifler?
3: Ja, ich habe meine Eltern mal gefragt, als mir so klar wurde, was das für eine Entscheidung gewesen ist. Das war wohl der Einfluss meines Vaters. Mein Vater war Mathematiker, Physiker, Naturwissenschaftler. Und ihn hat an Thomas von Aquin sehr beeindruckt, die Fähigkeit, das Wissen seiner Zeit mit dem Glauben zu verknüpfen. Also ich nehme es mal als leicht überfordernde Berufung.
2: Und zum Theologieprofessor passt es ja auch irgendwie besser, Thomas von Aquin. Nun wird häufig gesagt, an den Universitäten, an den katholischen Fakultäten, da wird einem eher der Glaube ausgetrieben, als dass die Frömmigkeit gefördert wird. Wie reagieren Sie auf solche Vorwürfe?
3: Indem ich vielleicht meine eigene Geschichte erzähle. Bei mir war es nämlich tatsächlich anders. Also ich habe schon aus meinem Elternhaus und aus meiner niedersächsisch-katholischen Heimat eben halt das mitgenommen, was so zu einem Diaspora-Katholizismus gehört und bin dem sozusagen sehr, sehr dankbar. Aber ich habe tatsächlich während meines Theologiestudiums mitbekommen, wie groß das Gebäude, das Denkgebäude, das Glaubensgebäude, das Gebetsgebäude der Kirche ist, auch nicht nur der katholischen Kirche, auch der anderen Kirchen, wie viel der Glaube tatsächlich zu denken geben kann. Mich hat diese Frage, was der Glaube vor dem Horizont der Vernunft sagen kann, immer sehr fasziniert. Und meine eigene Tätigkeit als Professor habe ich selber auch immer versucht, dieses Miteinander von Glaube und Vernunft in ein Wechselverhältnis zu bringen. Ja, ich weiß, dass diejenigen, die einen vielleicht sehr festgelegten Glauben haben, indem sie möglicherweise historische Überzeugungen mit Glaubenswahrheiten verwechselt haben, das dann in Krisen geführt hat. Ich darf mir jetzt nicht einbilden, dass ich diese Krisen gelöst habe, aber ich habe mich jedenfalls bemüht, dann auch als Ansprechperson zur Verfügung zu stehen, um einfach zu sagen, durch das, was wir theologische Wissenschaft nennen können, wird der Glaube im Kern nicht zerstört, im Gegenteil. Er wird bereichert. Und wenn es mal kritische Anfragen gibt, ja, warum denn nicht? Also wir sind ja selber kritische Personen, wir sind ja selber skeptische Personen. Es ist nur so, dass es immer dann auch eine Kritik der Kritik gibt. Es gibt immer auch eine Skepsis gegenüber der Skepsis. Und wenn ich so weit kommen kann, dann kann ich tatsächlich sagen, ich glaube und ich habe Gründe und ich kann Rechenschaft ablegen über den Grund der Hoffnung. Und dann sind wir beim Kerngebiet der Theologie angelangt.
2: Und am Ende sagt Thomas von Aquin, nachdem er aber tausende Seiten geschrieben hat, ist doch alles Stroh.
3: Ja, da hat er auch recht. Und am Ende des Johannesevangeliums steht, Gott, es gibt noch sehr viel, viel mehr zu erzählen von Jesus. Das ist ja klar. Oder im Petrusbrief, das ist wie sozusagen die Heilige Schrift, wie ein Licht in der Dunkelheit. Und wenn der Morgenstern aufgeht, ja, dann brauche ich das nicht mehr. Ja, so ist es. Aber dann kommen eben halt auch wieder die dunklen Stunden und dann braucht es eben halt meines Erachtens die kleinen Funzeln, zu denen auch die Bibel gehört. Ich finde, sie hat eine enorme Strahlkraft und das Reich Gottes selbst ist sie nicht.
2: Inwieweit ist zu glauben auch eine Entscheidung?
3: Ich meine heute häufiger denn je. Also dieses einfache sozusagen normalkatholisch zu sein, um Konrad Beikircher zu zitieren, oder einfach sozusagen mitzulaufen im Mainstream, das wird schwerer. Das ist vielleicht auch gar nicht mehr die heutige Realität. Aber den Glauben nicht nur aus Tradition, wie Augustinus das gesagt hat, sondern aus Entscheidung zu leben, das wird immer wichtiger werden. Also braucht es qualifizierte Angebote, also braucht es Orte, in denen verständlich und verbindlich über den Glauben gesprochen wird. Und dann haben wir alle diejenigen, die es ganz 150-prozentig wissen und die in der Voraussetzung, unter der Voraussetzung zu agieren scheinen, egal welche Frage du hast, ich habe schon mal die Antwort, die führen meines Erachtens tendenziell eher in so ein identitäres Denken, das in einer sich polarisierenden Gesellschaft meines Erachtens nichts verloren hat, zu einem wirklich jetzt nicht konfessionell, aber katholischen Ansatz gehört etwas anderes, nämlich die Fähigkeit, tatsächlich so eine Weite des Denkens aufrechtzuerhalten, die Fähigkeit, sich auf vieles zu beziehen, die Fähigkeit, falsche Alternativen zu durchschauen, Zusammenhänge herzustellen. Möchte jetzt nicht idealisieren, aber das zu zeigen, wie das geht, ist die Aufgabe der Theologie.
2: Und ist die Aufgabe der katholischen Fakultäten an den staatlichen Universitäten, für die wir hier eine Lanze brechen wollen. Und schauen jetzt auf das Tagesevangelium um den heiligen Thomas.
4: Aus dem Johannesevangelium. Thomas, der Didymus, Zwilling genannt wurde, einer der 12, war nicht bei ihnen, als Jesus am Abend des ersten Tages der Woche kam. Die anderen Jünger sagten zu ihm: Wir haben den Herrn gesehen. Er entgegnete ihnen: Wenn ich nicht das Mal der Nägel an seinen Händen sehe, und wenn ich meinen Finger nicht in das Mal der Nägel und meine Hand nicht in seine Seite lege, glaube ich nicht. 8 Tage darauf waren seine Jünger wieder drinnen versammelt, und Thomas war dabei. Da kam Jesus bei verschlossenen Türen, trat in ihre Mitte und sagte: Friede sei mit euch. Dann sagte er zu Thomas: Streck deinen Finger hierher aus und sieh meine Hände. Streck deine Hand aus und leg sie in meine Seite und sei nicht ungläubig, sondern gläubig. Thomas antwortete und sagte zu ihm: Mein Herr und mein Gott. Jesus sagte zu ihm: Weil du mich gesehen hast, glaubst du. Selig sind, die nicht sehen und doch glauben.

0: Wir sind weiter verbunden mit Professor Thomas Söding. Das ist ja ein ganz berühmtes Evangelium, Thomas der Zweifler. Allein wie oft das gemalt worden ist, das ist ja fast in jedem Museum zu sehen, oder?
1: Ja, weil es die Menschen so fasziniert hat. Dass nämlich selbst für diejenigen, die Jesus ganz besonders nahe gewesen sind, keineswegs mit Ostern alles klar gewesen ist. Von allen Jüngern wird erzählt, dass sie gestutzt haben, dass sie nicht glauben konnten, wie gut die Botschaft, Jesus ist von den Toten auferweckt worden, tatsächlich ist. Und am deutlichsten, persönlichsten, am farbigsten ist das bei diesem Apostel Thomas dargestellt worden, der in gewisser Weise unser Stellvertreter ist, weil er nicht dabei war, als das Entscheidende stattgefunden hat. Er hat vom Hörensagen Nachrichten bekommen und er startet jetzt mit einem Bekenntnis. Ich würde sagen, es ist ganz falsch, wenn wir die Probleme des Thomas moralisieren und jetzt sagen, das ist ein Dickkopf oder der hat einfach sozusagen eine psychische Blockade selber aufgebaut, soll dazu sehen, wie er sie loswird. Nein, der kann nicht glauben. Der kann nicht glauben, wenn er nicht berührt. Es ist sozusagen ein Bekenntnis. Und diese Skepsis heilen viele. Keiner ist dabei gewesen, noch ist keiner von den Toten zurückgekommen und so weiter und so fort. Und genau diese Person wird jetzt zum Schluss des Johannesevangeliums stellvertretend angesprochen. Es wird einmal noch die Ausnahme von der Regel gemacht, ob nun Thomas berührt hat oder nicht. Da gehen auch dann die künstlerischen Bilder auseinander. Das Evangelium sagt gar nichts dazu. Aber deutlich wird, Jesus lässt sich berühren. Jesus ist bereit, denjenigen, der jetzt bekennt, ich kann nicht glauben, wenn ich nicht berührt habe, nicht wegzustoßen, sondern anzunehmen. Und das genau, das löst bei Thomas die Fesseln, sodass er dann auch das höchste Glaubensbekenntnis, wenn man so ranken darf, ausdrückt, was das ganze Neue Testament kennt, mein Herr und mein Gott. Also Thomas, der Gläubige und nicht nur der Ungläubige.
0: Was wäre denn mit Thomas passiert, wenn er Jesus hätte nicht berühren können? Wäre er aus der Christenschar ausgetreten?
1: Ja, Gott sei Dank war es ja nicht so. Also was wäre, wenn, ist normalerweise nicht die Art und Weise, in der ich versuche, Exegese zu treiben, weil wir nicht sozusagen spekulieren, sondern Überlieferungen deuten und Ereignisse, wenn es geht, deuten. Nein, das Entscheidende ist ja, dass jetzt hier stellvertretend der Thomas, der genau in dieser Gefahr stand, also einfach abgehängt zu werden, dass der von Jesus noch wieder angekoppelt wird an diesen Zug, nicht? Und das ist die frohe Botschaft. Das heißt, dass also alle, die sich in welcher Situation auch immer eher mit dem Thomas als mit den anderen identifizieren, doch nicht die Angst haben müssen, dass sie verachtet oder vergessen werden, sondern dass sie immer noch diese Möglichkeit der Begegnung haben. Der erste Schritt von ihnen her betrachtet zu dieser Begegnung ist, dass sie ihre Unfähigkeit bekennen. Und das nicht als Demütigung, sondern als Ausspruch von Wahrheit. Wenn wir heute uns beschäftigen damit, wie zum Beispiel psychotherapeutische Prozesse stattfinden, wie Menschen von einer Angst zum Beispiel loskommen, dann ist diese Zumutung der Wahrheit, die Zumutung zu sagen, was ist der erste und in vielerlei Hinsicht dann schon der entscheidende Schritt für eine mögliche Besserung, ohne ein solches Momentum der Wahrheit, wird es dann an einer Therapie fehlen.
0: Was würden Sie denn heute jemandem sagen, der sagt, ich kann nicht glauben wie Thomas?
1: Ich würde sagen, nimm und lies. Und dann bitte sehr, lies nicht nur. Also das eine ist ja, nimm und lies. Also die Geschichte geht im Johannesevangelium noch kurz weiter. Wir haben nämlich dann so etwas wie einen ersten Abspann. Noch viele andere Zeichen hat Jesus gewirkt, so schreibt der Evangelist dann weiter, die nicht in diesem Buch geschrieben sind, die aber sind aufgeschrieben, damit ihr glaubt, dass Jesus der Christus ist und damit die glauben, das Leben haben in seinem Namen. Also hier wird jetzt auf einmal deutlich, wir brauchen so etwas wie einen Medienwechsel von der unmittelbaren persönlichen Begegnung noch der irdischen und der österlichen Zeit hin zu einer Überlieferungsgemeinschaft. Aber toter Buchstabe allein hilft gar nichts. Das Buch muss eben halt von lebendigen Menschen gelesen werden. Es muss von lebendigen Menschen ausgelegt werden. Sie dürfen sich auf diese Geschichten, zum Beispiel die Thomas-Geschichte, beziehen. Sie sollen fragen, was das mit ihnen zu tun hat. Sie sollen in den Austausch kommen. Das ist meines Erachtens der Weg, der jetzt nicht zwangsläufig zum Glauben führt, der aber die Möglichkeit des Glaubens eröffnet. Von daher meine ich ja auch, dass man sich in der Bibel gut auskennen sollte, um diese Chance zum Glauben auch tatsächlich kennenzulernen.
0: Und in diesem lebendigen Austausch mit der Bibel und mit anderen, da kann dann auch der Heilige Geist wirken und uns zum Glauben beflügeln, oder?
1: Ja, haben Sie recht. Und der Heilige Geist ist eine Kraft, die den Verstand nicht ausschaltet, sondern einschaltet und uns Dinge denken lässt, machen lässt, von denen, die wir uns selber vielleicht gar nicht zugetraut haben. Das ist die Schöpferkraft Gottes.
0: Das sagt Professor Thomas Söding, der Seniorprofessor für neutestamentliche Exegese an der Ruhr-Universität Bochum und Vizepräsident des Zentralkomitees der deutschen Katholiken. Mit ihm blicken wir in dieser Woche in die Bibel. Für heute herzlichen Dank und morgen geht es im Tagesevangelium um jungen Wein, den man in neue Schläuche füllt. Was dieser Text für die, ja, vielleicht für die Reform in der Kirche bedeuten kann, das erfahren wir morgen von Professor Thomas Söding. Vielen Dank.
1: Vielen Dank meinerseits.
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3: Das war der Domradio Blick in die Bibel. Zu Gast war Thomas Söding und mit ihm haben wir über den Apostel Thomas gesprochen, dessen Gedenktag heute ist.

0: Annika Weilers hier. Ihr hört euer Domradio und im Podcast Kelch und Arm besucht Olli Kelch die restaurierte Kathedrale Notre Dame und entdeckt, dass dieser Ort nach dem verheerenden Brand nicht nur anders, sondern überraschend hell geworden ist.
1: Vor 15 Jahren war ich schon einmal in Notre Dame in Paris. Dunkel, ehrwürdig, voller Geschichte war diese Kathedrale. 2019 dann der große Brand und jetzt durfte ich zurückkommen.
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1: Gut 15 Jahre ist es her, da habe ich mir zuletzt Notre Dame in Paris angeschaut. Und dieser Ort hat mich immer wieder tief beeindruckt. Ich erinnere mich noch gut an die Atmosphäre damals, an die Dunkelheit des Raums, an die Schwere der alten Mauern, an dieses Gefühl, von Geschichte umgeben zu sein. Trotz der Dunkelheit war es schön, aber auch gleichzeitig ehrfürchtig. Und dann kam dieser Abend im April 2019. Die Bilder gingen um die Welt. Auch ich war fassungslos, als ich es live in den Nachrichten sah. Notre Dame stand in Flammen. Das Feuer brach im Dachstuhl aus, breitete sich rasend schnell aus und zerstörte große Teile des Dachs. Der Spitzturm stürzte ein, ein Moment, der sich vielen eingeprägt hat. Ich weiß noch, wie ich diese Bilder gesehen habe und dachte, das kann doch nicht wahr sein. Was ist das für ein Verlust? Und jetzt, viele Jahre später, durfte ich diesen Ort wieder besuchen. Ich bin hineingegangen und wurde still. Denn nichts war im Inneren mehr so, wie ich es noch in Erinnerung hatte. Notre Dame ist hell geworden. Das war mein erster Gedanke. Nicht nur ein bisschen heller, sondern wirklich hell. Die Wände wirken klar und fast strahlend. Das Licht trägt den ganzen Raum. Es ist immer noch dieselbe Kathedrale und doch fühlt die sich anders an. Dann habe ich mich hingesetzt, habe einfach nur geschaut und diesen Raum auf mich wirken lassen. Und während ich dort saß, wurde mir klar, dieser Ort ist nicht nur wieder aufgebaut, er ist verwandelt worden. Und genau darin liegt für mich etwas sehr Tröstliches. Gott macht nicht einfach alles wieder so, wie es einmal war. Er führt nicht nur zurück, er führt weiter. Und dieses Weiter hat oft eine Tiefe, die wir vorher nicht kannten. Vielleicht, weil etwas hindurchgegangen ist, weil etwas getragen wurde, weil etwas neu gewachsen ist. Und dann, in dem Gebetsbereich, habe ich gespürt, dass Hoffnung genau so aussehen kann. Leise, unscheinbar und doch kraftvoll. Ein Licht, das da ist, ohne sich aufzudrängen. Und während ich dort saß, habe ich gemerkt, dass auch dieser Ort etwas über mein eigenes Leben erzählt. Über das, was sich verändert hat. Über das, was ich vielleicht loslassen musste. Über das, was nicht mehr so ist wie früher. Und da war dieser Gedanke ganz ruhig. Es ist nicht vorbei. Gott ist noch am Werk. Vielleicht wird es nicht wieder wie früher, vielleicht soll es das auch gar nicht, aber vielleicht wird es auch in meinem Leben heller. Wenn du gerade auch in einer Zeit bist, in der sich vieles unfertig anfühlt oder unsicher, dann nimm diesen Gedanken doch mit. Gott baut weiter, auch wenn wir es noch nicht sehen. Und manchmal entsteht gerade dort, wo etwas zerbrochen ist, etwas Neues, das mehr Licht in sich trägt als zuvor.
2: Die Fürbitten.
1: Guter Gott, wir bitten dich für alle, die sich müde oder orientierungslos fühlen, stärke du ihr Herz und schenke ihnen neue Zuversicht für den nächsten Schritt. Wir bringen dir das, was in uns selbst zerbrochen ist, all das, was wir nicht verstehen und kaum in Worte fassen können, nimm es in deine Hände und verwandle es. Und begleite uns auf unserem Weg, besonders in den Momenten, in denen wir nicht wissen, wie es weitergeht.
2: Das Vater Unser.
3: Vater unser im Himmel, geheiligt werde dein Name. Dein Reich komme, dein Wille geschehe, wie im Himmel, so auf Erden. Unser tägliches Brot gib uns heute und vergib uns unsere Schuld, wie auch wir vergeben unserem Schuldigern. Und führe uns nicht in Versuchung, sondern erlöse uns von dem Bösen. Denn dein ist das Reich und die Kraft und die Herrlichkeit in Ewigkeit. Amen.
1: Und so segne uns der gute Gott, der aus dem, was verloren scheint, Neues wachsen lässt. Er bleibe bei uns, Schritt für Schritt, heute und an jedem neuen Tag. Der Vater, der Sohn und der Heilige Geist. Amen.
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0: Das war der Podcast Kelch und Amen mit Host Olli Kelch. Und das waren auch schon unsere ausgewählten Podcasts am Abend im Domradio. Ich bin Annika Weiler, verabschiede mich jetzt von euch und spiele euch noch entspannte Musik.

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1: Ich bin Thomas Brock. Julian Nagelsmann ist nicht mehr Bundestrainer der deutschen Fußballnationalmannschaft. Nagelsmann erklärte wenige Tage nach dem WM-Aus gegen Paraguay seinen sofortigen Rücktritt. Das teilte der Deutsche Fußballbund mit. Vieles deutet nun darauf hin, dass Jürgen Klopp Nagelsmanns Nachfolger wird. Der Ex-Coach von Borussia Dortmund und dem FC Liverpool soll grundsätzlich bereit sein, das Amt des Bundestrainers zu übernehmen. Der DFB will jetzt mit ihm verhandeln. Steuerentlastung für kleine und mittlere Einkommen, Änderungen am Arbeitsmarkt, Berichtspflichten fallen weg. Mit diesem Reformpaket will die Bundesregierung die deutsche Wirtschaft aus der Krise führen. Die Pläne reichen dafür aber nicht aus, sagen führende Wirtschaftsinstitute wie das DIW in Berlin oder das Münchner IFO-Institut.
2: Nach Einschätzung mehrerer Wirtschaftsinstitute wird das Paket die jahrelange Wachstumsschwäche Deutschlands allein nicht beenden. Genannt werden unter anderem zu hohe Energiekosten, Fachkräftemangel und zu viel Bürokratie. Die Experten von IFO, DIW und ZEW fordern deshalb weitere Reformen, etwa mehr Investitionen, eine umfassendere Steuerreform und eine Begrenzung der Staatsausgaben. Thomas Bleskin, Nachrichtenredaktion.
1: Die Ukraine soll beim NATO-Gipfel in Ankara kommende Woche die Zusage für weitere Unterstützung im Umfang von insgesamt 140 Milliarden Euro bekommen. Darauf haben sich Vertreter der 32 NATO-Mitgliedsländer in Brüssel verständigt.
3: Das Geld ist für Waffen, andere militärische Ausrüstung oder auch die Ausbildung von Soldaten bestimmt und soll innerhalb von 2 Jahren fließen. Mit in die Gesamtsumme eingerechnet ist schon ein Hilfspaket der EU im Umfang von 60 Milliarden Euro. Die weiteren zugesagten 80 Milliarden Euro sollen von den NATO-Mitgliedstaaten kommen. Deutschland hat dafür in diesem Jahr schon gut 11 Milliarden Euro eingeplant. Die USA bleiben dabei, ihre Hilfe für die Ukraine zurückzufahren. Mit der Vereinbarung jetzt soll immerhin neuer Streit zum Thema beim NATO-Gipfel vermieden werden. Jan-Henner Reitze, Nachrichtenredaktion.
1: Popstar Taylor Swift und Football-Profi Travis Kelce feiern US-Medienberichten zufolge Hochzeit in New York. Die mehrtägigen Feierlichkeiten im weltberühmten Madison Square Garden begannen demnach gestern mit einem Abendessen mit rund 100 Gästen und sollen heute bis tief in die Nacht mit einer großen Party mit etwa 1000 Gästen weitergehen. Swift und Kelce selbst haben sich bislang nicht dazu geäußert.
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1: Zum Wetter die aktuelle Vorhersage des Deutschen Wetterdienstes. In der Nacht im Norden und Osten wolkig, später auch im Nordwesten wieder dichtere Wolken, aber meist trocken, sonst gering bewölkt oder klar. Die Tiefstwerte liegen bei 15 Grad an der Küste und bis 7 Grad im Süden. Morgen tagsüber dann in der Südwesthälfte sonnig, bei Höchstwerten bis 30 Grad, im Norden und Osten mehr Wolken und später etwas Regen, bei Werten bis 24 Grad.
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1: Willkommen in der Bibelnacht im Domradio. Schön, dass ihr da seid. Bis zum frühen Morgen begleitet euch das Neue Testament mit seinen Erzählungen aus Jesu Leben und den ersten christlichen Gemeinschaften.

20. Kapitel. Und es geschah. Eines Tages lehrte er im Tempel das Volk und verkündete das Evangelium. Da kamen die Hohepriester und die Schriftgelehrten mit den Ältesten hinzu und fragten ihn: Sag uns, in welcher Vollmacht tust du das? Wer hat dir diese Vollmacht gegeben? Er antwortete ihnen: Auch ich will euch eine Frage stellen. Sagt mir, stammte die Taufe des Johannes vom Himmel oder von den Menschen? Da überlegten sie und sagten zueinander: Wenn wir antworten vom Himmel, so wird er sagen: Warum habt ihr ihm dann nicht geglaubt? Wenn wir aber antworten von den Menschen, dann wird das ganze Volk uns steinigen, denn sie sind überzeugt, dass Johannes ein Prophet ist. Darum antworteten sie: Wir wissen nicht, woher. Jesus erwiderte ihnen: Dann sage auch ich euch nicht, in welcher Vollmacht ich das tue. Er erzählte dem Volk dieses Gleichnis. Ein Mann legte einen Weinberg an, verpachtete ihn an Winzer und reiste für längere Zeit in ein anderes Land. Als nun die Zeit dafür gekommen war, schickte er einen Knecht zu den Winzern, damit sie ihm seinen Anteil an der Frucht des Weinbergs geben sollten. Die Winzer aber prügelten ihn und jagten ihn mit leeren Händen fort. Darauf schickte er einen anderen Knecht, auch ihn prügelten und entehrten sie und jagten ihn mit leeren Händen fort. Er schickte noch einen dritten Knecht, aber auch ihn schlugen sie blutig und warfen ihn hinaus. Da sagte der Herr des Weinbergs: Was soll ich tun? Ich will meinen geliebten Sohn schicken, vielleicht werden sie vor ihm Achtung haben. Als die Winzer den Sohn sahen, überlegten sie und sagten zueinander: Das ist der Erbe. Wir wollen ihn umbringen, damit das Erbe uns gehört. Und sie warfen ihn aus dem Weinberg hinaus und brachten ihn um. Was wird nun der Herr des Weinbergs mit ihnen tun? Er wird kommen und diese Winzer vernichten und den Weinberg anderen geben. Als sie das hörten, sagten sie: Das darf nicht geschehen. Da sah Jesus sie an und sagte: Was bedeutet dieses Schriftwort? Der Stein, den die Bauleute verworfen haben, er ist zum Eckstein geworden. Jeder, der auf diesen Stein fällt, wird zerschellen. Auf wen der Stein aber fällt, den wird er zermalmen. Die Schriftgelehrten und die Hohepriester hätten gern noch in derselben Stunde Hand an ihn gelegt, aber sie fürchteten das Volk, denn sie hatten gemerkt, dass er sie mit diesem Gleichnis meinte. Daher lauerten sie ihm auf und schickten Spitzel, die so tun sollten, als wären sie selbst gerecht, um ihn bei einer Äußerung zu ertappen. Denn sie wollten ihn der Gerichtsbarkeit des Statthalters übergeben. Und sie fragten ihn: Meister, wir wissen, dass du aufrichtig redest und lehrst und nicht auf die Person siehst, sondern wahrhaftig den Weg Gottes lehrst. Ist es uns erlaubt, dem Kaiser Steuer zu zahlen oder nicht? Er aber durchschaute ihre Hinterlist und sagte zu ihnen: Zeigt mir einen Denar. Wessen Bild und Aufschrift sind darauf? Sie antworteten: Die des Kaisers. Da sagte er zu ihnen: Dann gebt dem Kaiser, was dem Kaiser gehört, und Gott, was Gott gehört. So gelang es ihnen nicht, ihn bei einer Äußerung vor dem Volk zu ertappen. Sie waren über seine Antwort verwundert und schwiegen. Von den Sadduzäern, die bestreiten, dass es eine Auferstehung gibt, kamen einige zu Jesus und fragten ihn: Meister, Mose hat uns vorgeschrieben, wenn ein Mann, der einen Bruder hat, stirbt und eine Frau hinterlässt, ohne Kinder zu haben, dann soll sein Bruder die Frau nehmen und seinem Bruder Nachkommen verschaffen. Nun lebten einmal 7 Brüder. Der erste nahm sich eine Frau, starb aber kinderlos. Da nahm sie der zweite,
danach der dritte und ebenso die anderen bis zum siebten. Sie alle hinterließen keine Kinder, als sie starben. Schließlich starb auch die Frau. Wessen Frau wird sie nun bei der Auferstehung sein? Alle sieben haben sie doch zur Frau gehabt. Da sagte Jesus zu ihnen: Die Kinder dieser Welt heiraten und lassen sich heiraten. Die aber, die gewürdigt werden, an jener Welt und an der Auferstehung von den Toten teilzuhaben, heiraten nicht, noch lassen sie sich heiraten. Denn sie können auch nicht mehr sterben, weil sie den Engeln gleich und als Kinder der Auferstehung zu Kindern Gottes geworden sind. Dass aber die Toten auferstehen, hat schon Mose in der Geschichte vom Dornbusch angedeutet, in der er den Herrn, den Gott Abrahams, den Gott Isaaks und den Gott Jakobs nennt. Er ist doch kein Gott von Toten, sondern von Lebenden, denn für ihn leben sie alle. Da sagten einige Schriftgelehrte: Meister, du hast gut geantwortet. Und man wagte nicht mehr, ihn etwas zu fragen. Da fragte er sie: Wie kann man behaupten, der Christus sei der Sohn Davids? Denn David selbst sagt im Buch der Psalmen: Der Herr sprach zu meinem Herrn: Setze dich mir zur Rechten, bis ich dir deine Feinde als Schemel unter die Füße lege. David nennt ihn also Herr. Wie kann er dann sein Sohn sein? Jesus sagte vor dem ganzen Volk zu seinen Jüngern: Hütet euch vor den Schriftgelehrten. Sie gehen gern in langen Gewändern umher und lieben es, wenn man sie auf den Marktplätzen grüßt und wenn sie die Ehrensitze in den Synagogen und die Ehrenplätze bei den Festmählern einnehmen. Sie fressen die Häuser der Witwen auf und verrichten in ihrer Scheinheiligkeit lange Gebete. Umso härter wird das Urteil sein, das sie erwartet.

21. Kapitel. Er blickte auf und sah, wie die Reichen ihre Gaben in den Opferkasten legten. Er sah aber auch eine arme Witwe, die dort zwei kleine Münzen hineinwarf. Da sagte er: Wahrhaftig, ich sage euch, diese arme Witwe hat mehr hineingeworfen als alle anderen, denn sie alle haben nur etwas von ihrem Überfluss hineingeworfen. Diese Frau aber, der es am nötigsten mangelt, hat ihren ganzen Lebensunterhalt hergegeben. Als einige darüber sprachen, dass der Tempel mit schön bearbeiteten Steinen und Weihegeschenken geschmückt sei, sagte Jesus: Es werden Tage kommen, an denen von allem, was ihr hier seht, kein Stein auf dem anderen bleibt, der nicht niedergerissen wird. Sie fragten ihn: Meister, wann wird das geschehen und was ist das Zeichen, dass dies geschehen soll? Er antwortete: Gebt Acht, dass man euch nicht irreführt, denn viele werden unter meinem Namen auftreten und sagen: Ich bin es, und die Zeit ist da. Lauft ihnen nicht nach. Wenn ihr von Kriegen und Unruhen hört, lasst euch nicht erschrecken, denn das muss als erstes geschehen, aber das Ende kommt noch nicht sofort. Dann sagte er zu ihnen: Volk wird sich gegen Volk und Reich gegen Reich erheben. Es wird gewaltige Erdbeben und an vielen Orten Seuchen und Hungersnöte geben. Schreckliche Dinge werden geschehen und am Himmel wird man gewaltige Zeichen sehen. Aber bevor das alles geschieht, wird man Hand an euch legen und euch verfolgen. Man wird euch den Synagogen und den Gefängnissen ausliefern, vor Könige und Statthalter bringen, um meines Namens willen. Dann werdet ihr Zeugnis ablegen können. Nehmt euch also zu Herzen, nicht schon im Voraus für eure Verteidigung zu sorgen, denn ich werde euch die Worte und die Weisheit eingeben, so dass alle eure Gegner nicht dagegen ankommen und nichts dagegen sagen können. Sogar eure Eltern und Geschwister, eure Verwandten und Freunde werden euch ausliefern, und manche von euch wird man töten. Und ihr werdet um meines Namens willen von allen gehasst werden. Und doch wird euch kein Haar gekrümmt werden. Wenn ihr standhaft bleibt, werdet ihr das Leben gewinnen. Wenn ihr aber seht, dass Jerusalem von Heeren eingeschlossen wird, dann erkennt ihr, dass seine Verwüstung bevorsteht. Dann sollen die Bewohner von Judäa in die Berge fliehen. Wer in der Stadt ist, soll sie verlassen. Und wer auf dem Land ist, soll nicht in die Stadt gehen. Denn das sind die Tage der Vergeltung, damit alles in Erfüllung geht, was geschrieben steht. Wehe den Frauen, die in jenen Tagen schwanger sind oder ein Kind stillen, denn große Bedrängnis wird über das Land hereinbrechen und Zorn über dieses Volk. Mit scharfem Schwert wird man sie erschlagen, als Gefangene wird man sie zu allen Völkern schleppen, und Jerusalem wird von den Völkern zertreten werden, bis die Zeiten der Völker sich erfüllen. Es werden Zeichen sichtbar werden an Sonne, Mond und Sternen, und auf der Erde werden die Völker bestürzt und ratlos sein über das Toben und Donnern des Meeres. Die Menschen werden vor Angst vergehen, in der Erwartung der Dinge, die über den Erdkreis kommen, denn die Kräfte des Himmels werden erschüttert werden. Dann wird man den Menschensohn in einer Wolke kommen sehen, mit großer Kraft und Herrlichkeit. Wenn dies beginnt, dann richtet euch auf und erhebt eure Häupter, denn eure Erlösung ist nahe. Und er sagte ihnen ein Gleichnis: Seht euch den Feigenbaum und die anderen Bäume an. Sobald ihr merkt, dass sie Blätter treiben, erkennt ihr, dass der Sommer nahe ist. So erkennt auch ihr, wenn ihr das geschehen seht, dass das Reich Gottes nahe ist. Amen. Ich sage euch, diese Generation wird nicht vergehen, bis alles geschieht. Himmel und Erde werden vergehen, aber meine Worte werden nicht vergehen. Nehmt euch in Acht,
dass Rausch und Trunkenheit und die Sorgen des Alltags euer Herz nicht beschweren und dass jener Tag euch nicht plötzlich überrascht wie eine Falle, denn er wird über alle Bewohner der ganzen Erde hereinbrechen. Wacht und betet alle Zeit, damit ihr allem, was geschehen wird, entrinnen und vor den Menschensohn hintreten könnt. Die Tage über lehrte Jesus im Tempel. Die Nächte aber verbrachte er draußen bei dem Berg, der Ölberg heißt. Schon früh am Morgen kam das ganze Volk zu ihm in den Tempel, um ihn zu hören.

22. Kapitel. Passion und Erweckung Jesu. Das Fest der ungesäuerten Brote, das Pascha genannt wird, war nahe. Und die Hohepriester und die Schriftgelehrten suchten nach einer Möglichkeit, Jesus zu beseitigen, denn sie fürchteten sich vor dem Volk. Da fuhr der Satan in Judas, genannt Iskariot, der zu den 12 gehörte. Judas ging zu den Hohepriestern und den Hauptleuten und beriet mit ihnen, wie er Jesus an sie ausliefern könnte. Da freuten sie sich und kamen mit ihm überein, ihm Geld zu geben. Er sagte zu und suchte nach einer günstigen Gelegenheit, ihn an sie auszuliefern, ohne dass das Volk es merkte. Dann kam der Tag der ungesäuerten Brote, an dem das Pascha-Lamm geschlachtet werden musste. Jesus sandte Petrus und Johannes aus und sagte, »Geht und bereitet das Pascha-Mahl für uns vor, damit wir es essen können.« Sie fragten ihn, »Wo sollen wir es vorbereiten?« Er antwortete ihnen, »Siehe, wenn ihr in die Stadt kommt, wird euch ein Mann begegnen, der einen Wasserkrug trägt. Folgt ihm in das Haus, in das er hineingeht, und sagt zu dem Herrn des Hauses, der Meister lässt dich fragen, wo ist der Raum, in dem ich mit meinen Jüngern das Paschalamm essen kann? Und der Hausherr wird euch einen großen Raum im Obergeschoss zeigen, der mit Polstern ausgestattet ist. Dort bereitet es vor.« Sie gingen und fanden alles so, wie er es ihnen gesagt hatte, und bereiteten das Pascha-Mahl vor. Als die Stunde gekommen war, legte er sich mit den Aposteln zu Tisch, und er sagte zu ihnen, »Mit großer Sehnsucht habe ich danach verlangt, vor meinem Leiden dieses Pascha-Mahl mit euch zu essen. Denn ich sage euch, ich werde es nicht mehr essen, bis es seine Erfüllung findet im Reich Gottes.« Und er nahm einen Kelch, sprach das Dankgebet und sagte, »Nehmt diesen und teilt ihn untereinander, denn ich sage euch, von nun an werde ich nicht mehr von der Frucht des Weinstocks trinken, bis das Reich Gottes kommt.« Und er nahm das Brot, sprach das Dankgebet, brach es und reichte es ihnen mit den Worten, »Das ist mein Leib, der für euch hingegeben wird. Tut dies zu meinem Gedächtnis.« Ebenso nahm er nach dem Mahl den Kelch und sagte, »Dieser Kelch ist der neue Bund in meinem Blut, das für euch vergossen wird. Doch siehe, die Hand dessen, der mich ausliefert, ist mit mir am Tisch. Der Menschensohn muss zwar den Weg gehen, der ihm bestimmt ist, aber weh dem Menschen, durch den er ausgeliefert wird.« Da fragte einer den andern, wer von ihnen das wohl sei, der dies tun werde. Es entstand unter ihnen ein Streit darüber, wer von ihnen wohl der Größte sei. Da sagte Jesus zu ihnen, »Die Könige herrschen über ihre Völker, und die Vollmacht über sie haben, lassen sich Wohltäter nennen. Bei euch aber soll es nicht so sein, sondern der Größte unter euch soll werden wie der Jüngste, und der Führende soll werden wie der Dienende. Denn wer ist größer, der bei Tisch sitzt oder der bedient? Ist es nicht der, der bei Tisch sitzt? Ich aber bin unter euch wie der, der bedient. Ihr aber habt in meinen Prüfungen bei mir ausgeharrt, darum vermache ich euch das Reich, wie es mein Vater mir vermacht hat. Ihr sollt in meinem Reich an meinem Tisch essen und trinken, und ihr sollt auf Thronen sitzen und die 12 Stämme Israels richten. Simon, Simon, siehe, der Satan hat verlangt, dass er euch wie Weizen sieben darf. Ich aber habe für dich gebetet, dass dein Glaube nicht erlischt. Und wenn du wieder umgekehrt bist, dann stärke deine Brüder.« Darauf sagte Petrus zu ihm,
Herr, ich bin bereit, mit dir sogar ins Gefängnis und in den Tod zu gehen. Jesus aber sagte, ich sage dir, Petrus, ehe heute der Hahn kräht, wirst du dreimal leugnen, mich zu kennen. Dann sagte Jesus zu ihnen, als ich euch ohne Geldbeutel aussandte, ohne Vorratstasche und ohne Schuhe, habt ihr da etwa Not gelitten? Sie antworteten, nein. Da sagte er zu ihnen, jetzt aber soll der, der einen Geldbeutel hat, ihn mitnehmen und ebenso die Tasche. Wer dies nicht hat, soll seinen Mantel verkaufen und sich ein Schwert kaufen. Denn ich sage euch, an mir muss sich erfüllen, was geschrieben steht. Er wurde zu den Gesetzlosen gerechnet, denn alles, was über mich gesagt ist, geht in Erfüllung. Da sagten sie, Herr, siehe, hier sind zwei Schwerter.

Da erschien ihm ein Engel vom Himmel und stärkte ihn. Und er betete in seiner Angst noch inständiger, und sein Schweiß war wie Blut, das auf die Erde tropfte. Nach dem Gebet stand er auf, ging zu den Jüngern zurück und fand sie schlafend, denn sie waren vor Kummer erschöpft. Da sagte er zu ihnen: »Wie könnt ihr schlafen? Steht auf und betet, damit ihr nicht in Versuchung geratet.« Noch während er redete, siehe, da kam eine Schar Männer, und der Judas hieß, einer der Zwölf, ging ihnen voran. Er näherte sich Jesus, um ihn zu küssen. Jesus aber sagte zu ihm: »Judas, mit einem Kuss lieferst du den Menschensohn aus?« Als seine Begleiter merkten, was bevorstand, fragten sie: »Herr, sollen wir mit dem Schwert dreinschlagen?« Und einer von ihnen schlug auf den Diener des Hohepriesters ein und hieb ihm das rechte Ohr ab. Da sagte Jesus: »Lasst es, nicht weiter.« Und er berührte das Ohr und heilte den Mann. Zu den Hohepriestern aber, den Hauptleuten der Tempelwache und den Ältesten, die vor ihm standen, sagte Jesus: »Wie gegen einen Räuber seid ihr mit Schwertern und Knüppeln ausgezogen. Tag für Tag war ich bei euch im Tempel, und ihr habt nicht Hand an mich gelegt. Aber das ist eure Stunde und die Macht der Finsternis.« Darauf nahmen sie ihn fest, führten ihn ab und brachten ihn in das Haus des Hohepriesters. Petrus folgte von Weitem. Mitten im Hof hatte man ein Feuer angezündet, und Petrus setzte sich zu den Leuten, die dort beieinander saßen. Eine Magd sah ihn am Feuer sitzen, schaute ihn genau an und sagte: »Der war auch mit ihm zusammen.« Petrus aber leugnete es und sagte: »Frau, ich kenne ihn nicht.« Kurz danach sah ihn ein anderer und bemerkte: »Du gehörst auch zu ihnen.« Petrus aber sagte: »Nein, Mensch, ich nicht.« Etwa eine Stunde später behauptete wieder einer: »Wahrhaftig, der war auch mit ihm zusammen. Er ist doch auch ein Galiläer.« Petrus aber erwiderte: »Mensch, ich weiß nicht, wovon du sprichst.« Im gleichen Augenblick, noch während er redete, krähte ein Hahn. Da wandte sich der Herr um und blickte Petrus an. Und Petrus erinnerte sich an das Wort, das der Herr zu ihm gesagt hatte: »Ehe heute der Hahn kräht, wirst du mich dreimal verleugnen.« Und er ging hinaus und weinte bitterlich. Die Männer, die Jesus bewacht hatten, trieben ihren Spott mit ihm. Sie schlugen ihn, verhüllten ihm das Gesicht und fragten ihn: »Du bist doch ein Prophet, sag uns, wer hat dich geschlagen?« Und noch viele andere Lästerungen stießen sie gegen ihn aus. Als es Tag wurde, versammelte sich der Ältestenrat des Volkes, die Hohepriester und die Schriftgelehrten, und sie ließen Jesus vor ihren Hohen Rat führen. Sie sagten zu ihm: »Wenn du der Christus bist, dann sag es uns.« Er antwortete ihnen: »Wenn ich es euch sage, glaubt ihr mir ja doch nicht. Und wenn ich euch etwas frage, antwortet ihr nicht. Von nun an wird der Menschensohn zur Rechten der Macht Gottes sitzen.« Da sagten alle: »Du bist also der Sohn Gottes?« Er antwortete ihnen: »Ihr sagt es, ich bin es.« Da riefen sie: »Wozu brauchen wir noch eine Zeugenaussage? Wir haben es selbst aus seinem Mund gehört.«

23. Kapitel. Daraufhin erhob sich die ganze Versammlung und man führte Jesus zu Pilatus. Dort brachten sie ihre Anklage gegen ihn vor. Sie sagten: Wir haben festgestellt, dass dieser Mensch unser Volk verführt, es davon abhält, dem Kaiser Steuer zu zahlen und behauptet, er sei der Christus und König. Pilatus fragte ihn: Bist du der König der Juden? Er antwortete ihm: Du sagst es. Da sagte Pilatus zu den Hohepriestern und zur Volksmenge: Ich finde keine Schuld an diesem Menschen. Sie aber blieben hartnäckig und sagten: Er wiegelt das Volk auf, er verbreitet seine Lehre im ganzen jüdischen Land, angefangen von Galiläa bis hierher. Als Pilatus das hörte, fragte er, ob der Mann ein Galiläer sei. Und als er erfuhr, dass Jesus aus dem Herrschaftsgebiet des Herodes komme, ließ er ihn zu Herodes bringen, der in jenen Tagen ebenfalls in Jerusalem war. Herodes freute sich sehr, als er Jesus sah. Schon lange hatte er sich gewünscht, ihn zu sehen, denn er hatte von ihm gehört. Nun hoffte er, ein von ihm gewirktes Zeichen zu sehen. Er stellte ihm viele Fragen, doch Jesus gab ihm keine Antwort. Die Hohepriester und die Schriftgelehrten, die dabei standen, erhoben schwere Beschuldigungen gegen ihn. Herodes und seine Soldaten zeigten ihm offen ihre Verachtung. Er trieb seinen Spott mit Jesus, ließ ihm ein Prunkgewand umhängen und schickte ihn so zu Pilatus zurück. An diesem Tag wurden Herodes und Pilatus Freunde. Vorher waren sie Feinde gewesen. Pilatus rief die Hohepriester und die anderen führenden Männer und das Volk zusammen und sagte zu ihnen: Ihr habt mir diesen Menschen hergebracht und behauptet, er wiegle das Volk auf. Und siehe, ich selbst habe ihn in eurer Gegenwart verhört und habe an diesem Menschen die Schuld, wegen der ihr ihn anklagt, nicht gefunden, auch Herodes nicht, denn er hat ihn zu uns zurückgeschickt. Ihr seht also, er hat nichts getan, worauf die Todesstrafe steht. Daher will ich ihn auspeitschen lassen und dann freilassen. Da schrien sie alle miteinander: Weg mit ihm! Lass den Barabbas frei! Dieser Mann war wegen eines Aufruhrs in der Stadt und wegen Mordes ins Gefängnis geworfen worden. Pilatus aber redete wieder auf sie ein, denn er wollte Jesus freilassen. Doch sie schrien: Kreuzige ihn! Kreuzige ihn! Zum dritten Mal sagte er zu ihnen: Was für ein Verbrechen hat er denn begangen? Ich habe nichts feststellen können, wofür er den Tod verdient. Daher will ich ihn auspeitschen lassen und dann werde ich ihn freilassen. Sie aber schrien und forderten immer lauter, er solle Jesus kreuzigen lassen. Und mit ihrem Geschrei setzten sie sich durch. Da entschied Pilatus, dass ihre Forderung erfüllt werden solle. Er ließ den Mann frei, der wegen Aufruhrs und Mordes im Gefängnis saß und den sie gefordert hatten. Jesus aber lieferte er ihrem Willen aus. Als sie Jesus hinausführten, ergriffen sie Simon, einen Mann aus Kyrene, der gerade vom Feld kam. Ihm luden sie das Kreuz auf, damit er es hinter Jesus hertrage. Es folgte ihm eine große Menge des Volkes, darunter auch Frauen, die um ihn klagten und weinten. Jesus wandte sich zu ihnen um und sagte: Töchter Jerusalems, weint nicht über mich, weint vielmehr über euch und eure Kinder. Denn siehe, es kommen Tage, da wird man sagen: Selig die Frauen, die unfruchtbar sind, die nicht geboren und nicht gestillt haben. Dann wird man zu den Bergen sagen: Fallt auf uns, und zu den Hügeln: Deckt uns zu. Denn wenn das mit dem grünen Holz geschieht, was wird dann erst mit dem dürren werden? Zusammen mit Jesus wurden auch zwei Verbrecher zur Hinrichtung geführt. Sie kamen an den Ort, der Schädelhöhe heißt. Dort kreuzigten sie ihn und die Verbrecher,
den einen rechts von ihm, den anderen links. Jesus aber betete: Vater, vergib ihnen, denn sie wissen nicht, was sie tun. Um seine Kleider zu verteilen, warfen sie das los. Das Volk stand dabei und schaute zu. Auch die führenden Männer verlachten ihn und sagten: Andere hat er gerettet, nun soll er sich selbst retten, wenn er der Christus Gottes ist, der Erwählte. Auch die Soldaten verspotteten ihn. Sie traten vor ihn hin, reichten ihm Essig und sagten: Wenn du der König der Juden bist, dann rette dich selbst. Über ihm war eine Aufschrift angebracht: Das ist der König der Juden. Einer der Verbrecher, die neben ihm hingen, verhöhnte ihn: Bist du denn nicht der Christus? Dann rette dich selbst und auch uns. Der andere aber wies ihn zurecht und sagte: Nicht einmal du fürchtest Gott? Dich hat doch das gleiche Urteil getroffen. Uns geschieht Recht, wir erhalten den Lohn für unsere Taten. Dieser aber hat nichts Unrechtes getan. Dann sagte er: Jesus, denk an mich, wenn du in dein Reich kommst. Jesus antwortete ihm: Amen. Ich sage dir, heute noch wirst du mit mir im Paradies sein. Es war schon um die sechste Stunde, als eine Finsternis über das ganze Land hereinbrach, bis zur neunten Stunde. Die Sonne verdunkelte sich. Der Vorhang im Tempel riss mitten entzwei. Und Jesus rief mit lauter Stimme: Vater, in deine Hände lege ich meinen Geist. Mit diesen Worten hauchte er den Geist aus. Als der Hauptmann sah, was geschehen war, pries er Gott und sagte: Wirklich, dieser Mensch war ein Gerechter. Und alle, die zu diesem Schauspiel herbeigeströmt waren und sahen, was sich ereignet hatte, schlugen sich an die Brust und gingen weg. Alle seine Bekannten aber standen in einiger Entfernung. Auch die Frauen, die ihm von Galiläa aus nachgefolgt waren und die dies mit ansahen. Und siehe, da war ein Mann mit Namen Josef, ein Mitglied des Hohen Rats und ein guter und gerechter Mensch. Dieser hatte ihrem Beschluss und Vorgehen nicht zugestimmt. Er war aus Arimathäa, einer jüdischen Stadt, und wartete auf das Reich Gottes. Er ging zu Pilatus und bat um den Leichnam Jesu. Und er nahm ihn vom Kreuz, hüllte ihn in ein Leinentuch und legte ihn in ein Felsengrab, in dem noch niemand bestattet worden war. Das war am Rüsttag, kurz bevor der Sabbat anbrach. Die Frauen in seiner Nachfolge, die mit Jesus aus Galiläa gekommen waren, sahen das Grab und wie der Leichnam bestattet wurde. Dann kehrten sie heim und bereiteten wohlriechende Salben und Öle zu. Am Sabbat aber hielten sie die vom Gebot vorgeschriebene Ruhe ein.

24. Kapitel. Am ersten Tag der Woche gingen die Frauen mit den wohlriechenden Salben, die sie zubereitet hatten, in aller Frühe zum Grab. Da sahen sie, dass der Stein vom Grab weggewälzt war. Sie gingen hinein, aber den Leichnam Jesu des Herrn fanden sie nicht. Und es geschah, während sie darüber ratlos waren, siehe, da traten zwei Männer in leuchtenden Gewändern zu ihnen. Die Frauen erschraken und blickten zu Boden. Die Männer aber sagten zu ihnen: Was sucht ihr den Lebenden bei den Toten? Er ist nicht hier, sondern er ist auferstanden. Erinnert euch an das, was er euch gesagt hat, als er noch in Galiläa war. Der Menschensohn muss in die Hände sündiger Menschen ausgeliefert und gekreuzigt werden und am dritten Tag auferstehen. Da erinnerten sie sich an seine Worte, und sie kehrten vom Grab zurück und berichteten das alles den 11 und allen übrigen. Es waren Maria von Magdala, Johanna und Maria, die Mutter des Jakobus, und die übrigen Frauen mit ihnen. Sie erzählten es den Aposteln. Doch die Apostel hielten diese Rede für Geschwätz und glaubten ihnen nicht. Petrus aber stand auf und lief zum Grab. Er beugte sich vor, sah aber nur die Leinenbinden. Dann ging er nach Hause, voll Verwunderung über das, was geschehen war. Und siehe, am gleichen Tag waren zwei von den Jüngern auf dem Weg in ein Dorf namens Emmaus, das 60 Stadien von Jerusalem entfernt ist. Sie sprachen miteinander über all das, was sich ereignet hatte. Und es geschah. Während sie redeten und ihre Gedanken austauschten, kam Jesus selbst hinzu und ging mit ihnen. Doch ihre Augen waren gehalten, so dass sie ihn nicht erkannten. Er fragte sie: Was sind das für Dinge, über die ihr auf eurem Weg miteinander redet? Da blieben sie traurig stehen, und der eine von ihnen, er hieß Kleopas, antwortete ihm: Bist du so fremd in Jerusalem, dass du als Einziger nicht weißt, was in diesen Tagen dort geschehen ist? Er fragte sie: Was denn? Sie antworteten ihm: Das mit Jesus aus Nazareth. Er war ein Prophet, mächtig in Tat und Wort vor Gott und dem ganzen Volk. Doch unsere Hohepriester und Führer haben ihn zum Tod verurteilt und ans Kreuz schlagen lassen. Wir aber hatten gehofft, dass er der sei, der Israel erlösen werde. Und dazu ist heute schon der dritte Tag, seitdem das alles geschehen ist. Doch auch einige Frauen aus unserem Kreis haben uns in große Aufregung versetzt. Sie waren in der Frühe beim Grab, fanden aber seinen Leichnam nicht. Als sie zurückkamen, erzählten sie, es seien ihnen Engel erschienen und hätten gesagt, er lebe. Einige von uns gingen dann zum Grab und fanden alles so, wie die Frauen gesagt hatten. Ihn selbst aber sahen sie nicht. Da sagte er zu ihnen: Ihr Unverständigen, deren Herz zu träge ist, um alles zu glauben, was die Propheten gesagt haben. Musste nicht der Christus das erleiden und so in seine Herrlichkeit gelangen? Und er legte ihnen dar, ausgehend von Mose und allen Propheten, was in der gesamten Schrift über ihn geschrieben steht. So erreichten sie das Dorf, zu dem sie unterwegs waren. Jesus tat, als wolle er weitergehen, aber sie drängten ihn und sagten: Bleibe bei uns, denn es wird Abend, der Tag hat sich schon geneigt. Da ging er mit hinein, um bei ihnen zu bleiben. Und es geschah, als er mit ihnen bei Tisch war, nahm er das Brot, sprach den Lobpreis, brach es und gab es ihnen. Da wurden ihre Augen aufgetan und sie erkannten ihn, und er entschwand ihren Blicken. Und sie sagten zueinander:
Brannte nicht unser Herz in uns, als er unterwegs mit uns redete und uns den Sinn der Schriften eröffnete? Noch in derselben Stunde brachen sie auf und kehrten nach Jerusalem zurück. Und sie fanden die Elf und die mit ihnen versammelt waren. Diese sagten: Der Herr ist wirklich auferstanden und ist dem Simon erschienen. Da erzählten auch sie, was sie unterwegs erlebt und wie sie ihn erkannt hatten, als er das Brot brach. Während sie noch darüber redeten, trat er selbst in ihre Mitte und sagte zu ihnen: Friede sei mit euch. Sie erschraken und hatten große Angst, denn sie meinten, einen Geist zu sehen. Da sagte er zu ihnen: Was seid ihr so bestürzt? Warum lasst ihr in eurem Herzen Zweifel aufkommen? Seht meine Hände und meine Füße an. Ich bin es selbst. Fasst mich doch an und begreift. Kein Geist hat Fleisch und Knochen, wie ihr es bei mir seht. Bei diesen Worten zeigte er ihnen seine Hände und Füße. Als sie es aber vor Freude immer noch nicht glauben konnten und sich verwunderten, sagte er zu ihnen: Habt ihr etwas zu essen hier? Sie gaben ihm ein Stück gebratenen Fisch. Er nahm es und aß es vor ihren Augen. Dann sagte er zu ihnen: Das sind meine Worte, die ich zu euch gesprochen habe, als ich noch bei euch war. Alles muss in Erfüllung gehen, was im Gesetz des Mose, bei den Propheten und in den Psalmen über mich geschrieben steht. Darauf öffnete er ihren Sinn für das Verständnis der Schriften. Er sagte zu ihnen: So steht es geschrieben. Der Christus wird leiden und am dritten Tag von den Toten auferstehen, und in seinem Namen wird man allen Völkern Umkehr verkünden, damit ihre Sünden vergeben werden. Angefangen in Jerusalem seid ihr Zeugen dafür. Und siehe, ich werde die Verheißung meines Vaters auf euch herabsenden. Ihr aber bleibt in der Stadt, bis ihr mit der Kraft aus der Höhe erfüllt werdet. Dann führte er sie hinaus in die Nähe von Bethanien. Dort erhob er seine Hände und segnete sie. Und es geschah, während er sie segnete, verließ er sie und wurde zum Himmel emporgehoben. Sie aber fielen vor ihm nieder. Dann kehrten sie in großer Freude nach Jerusalem zurück, und sie waren immer im Tempel und priesen Gott.

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2: Das Evangelium nach Johannes. Der Eintritt des göttlichen Wortes in die Welt. Erstes Kapitel. Im Anfang war das Wort, und das Wort war bei Gott, und das Wort war Gott. Dieses war im Anfang bei Gott. Alles ist durch das Wort geworden, und ohne es wurde nichts, was geworden ist. In ihm war Leben, und das Leben war das Licht der Menschen. Und das Licht leuchtet in der Finsternis, und die Finsternis hat es nicht erfasst. Ein Mensch trat auf, von Gott gesandt, sein Name war Johannes. Er kam als Zeuge, um Zeugnis abzulegen für das Licht, damit alle durch ihn zum Glauben kommen. Er war nicht selbst das Licht, er sollte nur Zeugnis ablegen für das Licht. Das wahre Licht, das jeden Menschen erleuchtet, kam in die Welt. Er war in der Welt, und die Welt ist durch ihn geworden, aber die Welt erkannte ihn nicht. Er kam in sein Eigentum, aber die Seinen nahmen ihn nicht auf. Allen aber, die ihn aufnahmen, gab er Macht, Kinder Gottes zu werden, allen, die an seinen Namen glauben, die nicht aus dem Blut, nicht aus dem Willen des Fleisches, nicht aus dem Willen des Mannes, sondern aus Gott geboren sind. Und das Wort ist Fleisch geworden und hat unter uns gewohnt, und wir haben seine Herrlichkeit geschaut, die Herrlichkeit des einzigen Sohnes vom Vater, voll Gnade und Wahrheit. Johannes legt Zeugnis für ihn ab und ruft: Dieser war es, über den ich gesagt habe, er, der nach mir kommt, ist mir voraus, weil er vor mir war. Aus seiner Fülle haben wir alle empfangen, Gnade über Gnade. Denn das Gesetz wurde durch Mose gegeben, die Gnade und die Wahrheit kamen durch Jesus Christus. Niemand hat Gott je gesehen. Der Einzige, der Gott ist und am Herzen des Vaters ruht, er hat Kunde gebracht. Und dies ist das Zeugnis des Johannes, als die Juden von Jerusalem aus Priester und Leviten zu ihm sandten mit der Frage: Wer bist du? Er bekannte und leugnete nicht, er bekannte: Ich bin nicht der Christus. Sie fragten ihn: Was dann? Bist du Elia? Und er sagte: Ich bin es nicht. Bist du der Prophet? Er antwortete: Nein. Da sagten sie zu ihm: Wer bist du? Wir müssen denen, die uns gesandt haben, Antwort geben. Was sagst du über dich selbst? Er sagte: Ich bin die Stimme eines Rufers in der Wüste. Ebnet den Weg für den Herrn, wie der Prophet Jesaja gesagt hat. Die Abgesandten gehörten zu den Pharisäern. Sie fragten Johannes und sagten zu ihm: Warum taufst du dann, wenn du nicht der Christus bist, nicht Elia und nicht der Prophet? Johannes antwortete ihnen: Ich taufe mit Wasser. Mitten unter euch steht einer, den ihr nicht kennt, der nach mir kommt. Ich bin nicht würdig, ihm die Riemen der Sandalen zu lösen. Dies geschah in Bethanien jenseits des Jordan, wo Johannes taufte. Am Tag darauf sah er Jesus auf sich zukommen und sagte: Seht, das Lamm Gottes, das die Sünde der Welt hinwegnimmt. Er ist es, von dem ich gesagt habe: Nach mir kommt ein Mann, der mir voraus ist, weil er vor mir war. Auch ich kannte ihn nicht, aber ich bin gekommen und taufe mit Wasser, damit er Israel offenbart wird. Und Johannes bezeugte: Ich sah, dass der Geist vom Himmel herabkam wie eine Taube und auf ihm blieb. Auch ich kannte ihn nicht, aber er, der mich gesandt hat, mit Wasser zu taufen, er hat mir gesagt: Auf wen du den Geist herabkommen und auf ihm bleiben siehst, der ist es, der mit dem Heiligen Geist tauft. Und ich habe es gesehen und bezeugt, dieser ist der Sohn Gottes. Am Tag darauf stand Johannes wieder dort, und zwei seiner Jünger standen bei ihm. Als Jesus vorüberging, richtete Johannes seinen Blick auf ihn und sagte: Seht, das Lamm Gottes. Die beiden Jünger hörten, was er sagte, und folgten Jesus. Jesus aber wandte sich um, und als er sah, dass sie ihm folgten, sagte er zu ihnen: Was sucht ihr? Sie sagten zu ihm, Rabbi, das heißt übersetzt Meister, wo wohnst du? Er sagte zu ihnen, kommt und seht. Da kamen sie mit und sahen, wo er wohnte, und blieben jenen Tag bei ihm. Es war um die 10. Stunde. Andreas, der Bruder des Simon Petrus, war einer der beiden, die das Wort des Johannes gehört hatten und Jesus gefolgt waren. Dieser traf zuerst seinen Bruder Simon und sagte zu ihm, »Wir haben den Messias gefunden«, das heißt übersetzt Christus. Er führte ihn zu Jesus. Jesus blickte ihn an und sagte, »Du bist Simon, der Sohn des Johannes. Du sollst Kephas heißen, das bedeutet Petrus, Fels.« Am Tag darauf wollte Jesus nach Galiläa aufbrechen. Da traf er Philippus, und Jesus sagte zu ihm, »Folge mir nach.« Philippus war aus Bethsaida, der Stadt des Andreas und Petrus. Philippus traf Nathanael und sagte zu ihm, »Wir haben den gefunden, über den Mose im Gesetz und auch die Propheten geschrieben haben, Jesus, den Sohn Josefs aus Nazareth.« Da sagte Nathanael zu ihm, »Kann aus Nazareth etwas Gutes kommen?« Philippus sagte zu ihm, »Komm und sieh.« Jesus sah Nathanael auf sich zukommen und sagte über ihn, »Sieh, ein echter Israelit, an dem kein Falsch ist.« Nathanael sagte zu ihm, »Woher kennst du mich?« Jesus antwortete ihm, »Schon bevor dich Philippus rief, habe ich dich unter dem Feigenbaum gesehen.« Nathanael antwortete ihm, »Rabbi, du bist der Sohn Gottes, du bist der König von Israel.« Jesus antwortete ihm, »Du glaubst, weil ich dir sagte, dass ich dich unter dem Feigenbaum sah? Du wirst noch Größeres als dieses sehen.« Und er sprach zu ihm, »Amen, Amen, ich sage euch, ihr werdet den Himmel geöffnet und die Engel Gottes auf- und niedersteigen sehen über dem Menschensohn.«

Zweites Kapitel. Am dritten Tag fand in Kana in Galiläa eine Hochzeit statt und die Mutter Jesu war dabei. Auch Jesus und seine Jünger waren zur Hochzeit eingeladen. Als der Wein ausging, sagte die Mutter Jesu zu ihm: »Sie haben keinen Wein mehr.« Jesus erwiderte ihr: »Was willst du von mir, Frau? Meine Stunde ist noch nicht gekommen.« Seine Mutter sagte zu den Dienern: »Was er euch sagt, das tut.« Es standen dort 6 steinerne Wasserkrüge, wie es der Reinigungssitte der Juden entsprach. Jeder fasste ungefähr 100 Liter. Jesus sagte zu den Dienern: »Füllt die Krüge mit Wasser.« Und sie füllten sie bis zum Rand. Er sagte zu ihnen: »Schöpft jetzt und bringt es dem, der für das Festmahl verantwortlich ist.« Sie brachten es ihm. Dieser kostete das Wasser, das zu Wein geworden war. Er wusste nicht, woher der Wein kam. Die Diener aber, die das Wasser geschöpft hatten, wussten es. Da ließ er den Bräutigam rufen und sagte zu ihm: »Jeder setzt zuerst den guten Wein vor, und erst wenn die Gäste zu viel getrunken haben, den weniger guten. Du jedoch hast den guten Wein bis jetzt aufbewahrt.« So tat Jesus sein erstes Zeichen in Kana in Galiläa und offenbarte seine Herrlichkeit, und seine Jünger glaubten an ihn. Danach zog er mit seiner Mutter, seinen Brüdern und seinen Jüngern nach Kapharnaum hinab. Dort blieben sie einige Zeit. Das Pascha-Fest der Juden war nahe und Jesus zog nach Jerusalem hinauf. Im Tempel fand er die Verkäufer von Rindern, Schafen und Tauben und die Geldwechsler, die dort saßen. Er machte eine Geißel aus Stricken und trieb sie alle aus dem Tempel hinaus, samt den Schafen und Rindern. Das Geld der Wechsler schüttete er aus, ihre Tische stieß er um, und zu den Taubenhändlern sagte er: »Schafft das hier weg, macht das Haus meines Vaters nicht zu einer Markthalle.« Seine Jünger erinnerten sich, dass geschrieben steht: »Der Eifer für dein Haus wird mich verzehren.« Da ergriffen die Juden das Wort und sagten zu ihm: »Welches Zeichen lässt du uns sehen, dass du dies tun darfst?« Jesus antwortete ihnen: »Reißt diesen Tempel nieder, und in 3 Tagen werde ich ihn wieder aufrichten.« Da sagten die Juden: 46 Jahre wurde an diesem Tempel gebaut, und du willst ihn in 3 Tagen wieder aufrichten?« Er aber meinte den Tempel seines Leibes. Als er von den Toten auferweckt war, erinnerten sich seine Jünger, dass er dies gesagt hatte, und sie glaubten der Schrift und dem Wort, das Jesus gesprochen hatte. Während er zum Pascha-Fest in Jerusalem war, kamen viele zum Glauben an seinen Namen, da sie die Zeichen sahen, die er tat. Jesus selbst aber vertraute sich ihnen nicht an, denn er kannte sie alle und brauchte von keinem ein Zeugnis über den Menschen, denn er wusste, was im Menschen war.

Drittes Kapitel. Es war da einer von den Pharisäern namens Nikodemus, ein führender Mann unter den Juden. Der suchte Jesus bei Nacht auf und sagte zu ihm: Rabbi, wir wissen, du bist ein Lehrer von Gott gekommen, denn niemand kann die Zeichen tun, die du tust, wenn nicht Gott mit ihm ist. Jesus antwortete ihm: Amen, Amen, ich sage dir, wenn jemand nicht von oben geboren wird, kann er das Reich Gottes nicht sehen. Nikodemus entgegnete ihm: Wie kann ein Mensch, der schon alt ist, geboren werden? Kann er etwa in den Schoß seiner Mutter zurückkehren und noch einmal geboren werden? Jesus antwortete: Amen, Amen, ich sage dir, wenn jemand nicht aus dem Wasser und dem Geist geboren wird, kann er nicht in das Reich Gottes kommen. Was aus dem Fleisch geboren ist, das ist Fleisch. Was aber aus dem Geist geboren ist, das ist Geist. Wundere dich nicht, dass ich dir sagte, ihr müsst von oben geboren werden. Der Wind weht, wo er will. Du hörst sein Brausen, weißt aber nicht, woher er kommt und wohin er geht. So ist es mit jedem, der aus dem Geist geboren ist. Nikodemus erwiderte ihm: Wie kann das geschehen? Jesus antwortete: Du bist der Lehrer Israels und verstehst das nicht? Amen, Amen, ich sage dir, was wir wissen, davon reden wir, und was wir gesehen haben, das bezeugen wir, und doch nehmt ihr unser Zeugnis nicht an. Wenn ich zu euch über irdische Dinge gesprochen habe und ihr nicht glaubt, wie werdet ihr glauben, wenn ich zu euch über himmlische Dinge spreche? Und niemand ist in den Himmel hinaufgestiegen, außer dem, der vom Himmel herabgestiegen ist, der Menschensohn. Und wie Mose die Schlange in der Wüste erhöht hat, so muss der Menschensohn erhöht werden, damit jeder, der glaubt, in ihm ewiges Leben hat. Denn Gott hat die Welt so sehr geliebt, dass er seinen einzigen Sohn hingab, damit jeder, der an ihn glaubt, nicht verloren geht, sondern ewiges Leben hat. Denn Gott hat seinen Sohn nicht in die Welt gesandt, damit er die Welt richtet, sondern damit die Welt durch ihn gerettet wird. Wer an ihn glaubt, wird nicht gerichtet. Wer nicht glaubt, ist schon gerichtet, weil er nicht an den Namen des einzigen Sohnes Gottes geglaubt hat. Denn darin besteht das Gericht. Das Licht kam in die Welt, doch die Menschen liebten die Finsternis mehr als das Licht, denn ihre Taten waren böse. Jeder, der Böses tut, hasst das Licht und kommt nicht zum Licht, damit seine Taten nicht aufgedeckt werden. Wer aber die Wahrheit tut, kommt zum Licht, damit offenbar wird, dass seine Taten in Gott vollbracht sind. Darauf kam Jesus mit seinen Jüngern nach Judäa. Dort hielt er sich mit ihnen auf und taufte. Aber auch Johannes taufte damals, und zwar in Änon bei Salim, weil dort viel Wasser war, und die Leute kamen und ließen sich taufen. Johannes war nämlich noch nicht ins Gefängnis geworfen worden. Da kam es zwischen den Jüngern des Johannes und einem Juden zum Streit über die Frage der Reinigung. Sie kamen zu Johannes und sagten zu ihm: Rabbi, der Mann, der auf der anderen Seite des Jordan bei dir war und für den du Zeugnis abgelegt hast, der tauft jetzt und alle kommen zu ihm. Johannes antwortete: Kein Mensch kann etwas nehmen, wenn es ihm nicht vom Himmel gegeben ist. Ihr selbst seid meine Zeugen, dass ich gesagt habe, ich bin nicht der Christus, sondern nur vor ihm hergesandt. Wer die Braut hat, ist der Bräutigam. Der Freund des Bräutigams aber, der dabei steht und ihn hört, ist voller Freude über die Stimme des Bräutigams. Diese Freude hat sich nun bei mir vollendet. Er muss wachsen, ich aber geringer werden. Er, der von oben kommt, steht über allen. Wer von der Erde stammt, ist irdisch und redet irdisch. Er, der aus dem Himmel kommt, steht über allen. Was er gesehen und gehört hat, bezeugt er, doch niemand nimmt sein Zeugnis an. Wer sein Zeugnis annimmt, hat besiegelt, dass Gott wahrhaftig ist. Denn der den Gott gesandt hat, spricht die Worte Gottes. Denn ohne Maß gibt er den Geist. Der Vater liebt den Sohn und hat alles in seine Hand gegeben. Wer an den Sohn glaubt, hat das ewige Leben. Wer aber dem Sohn nicht gehorcht, wird das Leben nicht sehen, sondern Gottes Zorn bleibt auf ihm.

Viertes Kapitel. Jesus erfuhr, dass die Pharisäer gehört hatten, er gewinne und taufe mehr Jünger als Johannes. Allerdings taufte nicht Jesus selbst, sondern seine Jünger. Daraufhin verließ er Judäa und ging wieder nach Galiläa. Er musste aber den Weg durch Samarien nehmen. So kam er zu einer Stadt in Samarien, die Sychar hieß, und nahe bei dem Grundstück lag, das Jakob seinem Sohn Josef vermacht hatte. Dort befand sich der Jakobsbrunnen. Jesus war müde von der Reise und setzte sich daher an den Brunnen. Es war um die sechste Stunde. Da kam eine Frau aus Samarien, um Wasser zu schöpfen. Jesus sagte zu ihr: »Gib mir zu trinken.« Seine Jünger waren nämlich in die Stadt gegangen, um etwas zum Essen zu kaufen. Die Samariterin sagte zu ihm: »Wie kannst du als Jude mich, eine Samariterin, um etwas zu trinken bitten?« Die Juden verkehren nämlich nicht mit den Samaritern. Jesus antwortete ihr: »Wenn du wüsstest, worin die Gabe Gottes besteht und wer es ist, der zu dir sagt, gib mir zu trinken, dann hättest du ihn gebeten und er hätte dir lebendiges Wasser gegeben.« Sie sagte zu ihm: »Herr, du hast kein Schöpfgefäß und der Brunnen ist tief. Woher hast du also das lebendige Wasser? Bist du etwa größer als unser Vater Jakob, der uns den Brunnen gegeben und selbst daraus getrunken hat, wie seine Söhne und seine Herden?« Jesus antwortete ihr: »Wer von diesem Wasser trinkt, wird wieder Durst bekommen. Wer aber von dem Wasser trinkt, das ich ihm geben werde, wird niemals mehr Durst haben. Vielmehr wird das Wasser, das ich ihm gebe, in ihm zu einer Quelle werden, deren Wasser ins ewige Leben fließt.« Da sagte die Frau zu ihm: »Herr, gib mir dieses Wasser, damit ich keinen Durst mehr habe und nicht mehr hierher kommen muss, um Wasser zu schöpfen.« Er sagte zu ihr: »Geh, ruf deinen Mann und komm wieder her.« Die Frau antwortete: »Ich habe keinen Mann.« Jesus sagte zu ihr: »Du hast richtig gesagt, ich habe keinen Mann. Denn 5 Männer hast du gehabt, und der, den du jetzt hast, ist nicht dein Mann. Damit hast du die Wahrheit gesagt.« Die Frau sagte zu ihm: »Herr, ich sehe, dass du ein Prophet bist. Unsere Väter haben auf diesem Berg Gott angebetet, ihr aber sagt, in Jerusalem sei die Stätte, wo man anbeten muss.« Jesus sprach zu ihr: »Glaube mir, Frau, die Stunde kommt, zu der ihr weder auf diesem Berg noch in Jerusalem den Vater anbeten werdet. Ihr betet an, was ihr nicht kennt. Wir beten an, was wir kennen. Denn das Heil kommt von den Juden. Aber die Stunde kommt.

gesagt hat, was ich getan habe. Ist er vielleicht der Christus?« Da gingen sie aus der Stadt heraus und kamen zu ihm. Währenddessen baten ihn seine Jünger: »Rabbi, iss!« Er aber sagte zu ihnen: »Ich habe eine Speise zu essen, die ihr nicht kennt.« Da sagten die Jünger zueinander: »Hat ihm jemand etwas zu essen gebracht?« Jesus sprach zu ihnen: »Meine Speise ist es, den Willen dessen zu tun, der mich gesandt hat, und sein Werk zu vollenden. Sagt ihr nicht, noch 4 Monate dauert es bis zur Ernte? Sieh, ich sage euch, erhebt eure Augen und seht, dass die Felder schon weiß sind zur Ernte. Schon empfängt der Schnitter seinen Lohn und sammelt Frucht für das ewige Leben, so dass sich der Sämann und der Schnitter gemeinsam freuen. Denn hier hat das Sprichwort recht: Einer sät und ein anderer erntet. Ich habe euch gesandt zu ernten, wofür ihr euch nicht abgemüht habt. Andere haben sich abgemüht und euch ist ihre Mühe zugute gekommen.« Aus jener Stadt kamen viele Samariter zum Glauben an Jesus, auf das Wort der Frau hin, die bezeugt hatte: »Er hat mir alles gesagt, was ich getan habe.« Als die Samariter zu ihm kamen, baten sie ihn, bei ihnen zu bleiben. Und er blieb dort 2 Tage. Und noch viel mehr Leute kamen zum Glauben an ihn aufgrund seiner eigenen Worte. Und zu der Frau sagten sie: »Nicht mehr aufgrund deiner Rede glauben wir, denn wir haben selbst gehört und wissen, er ist wirklich der Retter der Welt.« Nach diesen 2 Tagen ging er von dort nach Galiläa. Jesus selbst hatte nämlich bezeugt: Ein Prophet wird in seiner eigenen Heimat nicht geehrt. Als er nun nach Galiläa kam, nahmen ihn die Galiläer auf, weil sie alles gesehen hatten, was er in Jerusalem auf dem Fest getan hatte, denn auch sie waren zum Fest gekommen. Jesus kam wieder nach Kana in Galiläa, wo er das Wasser in Wein verwandelt hatte. In Kapharnaum lebte ein königlicher Beamter, dessen Sohn war krank. Als er hörte, dass Jesus von Judäa nach Galiläa gekommen war, suchte er ihn auf und bat ihn, herabzukommen und seinen Sohn zu heilen, denn er lag im Sterben. Da sagte Jesus zu ihm: »Wenn ihr nicht Zeichen und Wunder seht, glaubt ihr nicht.« Der Beamte bat ihn: »Herr, komm herab, ehe mein Kind stirbt.« Jesus erwiderte ihm: »Geh, dein Sohn lebt.« Der Mann glaubte dem Wort, das Jesus zu ihm gesagt hatte, und machte sich auf den Weg. Noch während er hinabging, kamen ihm seine Diener entgegen und sagten: »Dein Junge lebt.« Da fragte er sie genau nach der Stunde, in der die Besserung eingetreten war. Sie antworteten: »Gestern in der 7. Stunde ist das Fieber von ihm gewichen.« Da erkannte der Vater, dass es genau zu der Stunde war, als Jesus zu ihm gesagt hatte: »Dein Sohn lebt.« Und er wurde gläubig mit seinem ganzen Haus. So tat Jesus sein 2. Zeichen, nachdem er von Judäa nach Galiläa gekommen war.

Fünftes Kapitel: Die Selbstoffenbarung Jesu vor seinem Volk. Danach war ein Fest der Juden und Jesus ging hinauf nach Jerusalem. In Jerusalem gibt es beim Schaftor einen Teich, zu dem 5 Säulenhallen gehören. Dieser Teich heißt auf Hebräisch Bethesda. In diesen Hallen lagen viele Kranke, darunter Blinde, Lahme und Verkrüppelte. Dort lag auch ein Mann, der schon 38 Jahre krank war. Als Jesus ihn dort liegen sah und erkannte, dass er schon lange krank war, fragte er ihn: Willst du gesund werden? Der Kranke antwortete ihm: Herr, ich habe keinen Menschen, der mich, sobald das Wasser aufwallt, in den Teich trägt. Während ich mich hinschleppe, steigt schon ein anderer vor mir hinein. Da sagte Jesus zu ihm: Steh auf, nimm deine Liege und geh. Sofort wurde der Mann gesund, nahm seine Liege und ging. Dieser Tag war aber ein Sabbat. Da sagten die Juden zu dem Geheilten: Es ist Sabbat, du darfst deine Liege nicht tragen. Er erwiderte ihnen: Der mich gesund gemacht hat, sagte zu mir: Nimm deine Liege und geh. Sie fragten ihn: Wer ist denn der Mensch, der zu dir gesagt hat: Nimm deine Liege und geh? Der Geheilte wusste aber nicht, wer es war. Jesus war nämlich weggegangen, weil dort eine große Menschenmenge zugegen war. Danach traf ihn Jesus im Tempel und sagte zu ihm: Sieh, du bist gesund geworden. Sündige nicht mehr, damit dir nicht noch Schlimmeres zustößt. Der Mann ging fort und teilte den Juden mit, dass es Jesus war, der ihn gesund gemacht hatte. Daraufhin verfolgten die Juden Jesus, weil er das an einem Sabbat getan hatte. Jesus aber entgegnete ihnen: Mein Vater wirkt bis jetzt und auch ich wirke. Darum suchten die Juden noch mehr, ihn zu töten, weil er nicht nur den Sabbat brach, sondern auch Gott seinen Vater nannte und sich damit Gott gleich machte. Jesus aber sagte zu ihnen: Amen, Amen, ich sage euch, der Sohn kann nichts von sich aus tun, sondern nur, wenn er den Vater etwas tun sieht. Was nämlich der Vater tut, das tut in gleicher Weise der Sohn. Denn der Vater liebt den Sohn und zeigt ihm alles, was er tut. Und noch größere Werke wird er ihm zeigen, so dass ihr staunen werdet. Denn wie der Vater die Toten auferweckt und lebendig macht, so macht auch der Sohn lebendig, wen er will. Auch richtet der Vater niemanden, sondern er hat das Gericht ganz dem Sohn übertragen, damit alle den Sohn ehren, wie sie den Vater ehren. Wer den Sohn nicht ehrt, ehrt auch den Vater nicht, der ihn gesandt hat. Amen, Amen, ich sage euch, wer mein Wort hört und dem glaubt, der mich gesandt hat, hat das ewige Leben. Er kommt nicht ins Gericht, sondern ist aus dem Tod ins Leben hinübergegangen. Amen, Amen, ich sage euch, die Stunde kommt, und sie ist schon da, in der die Toten die Stimme des Sohnes Gottes hören werden, und alle, die sie hören, werden leben. Denn wie der Vater das Leben in sich hat, so hat er auch dem Sohn gegeben, das Leben in sich zu haben. Und er hat ihm Vollmacht gegeben, Gericht zu halten, weil er der Menschensohn ist. Wundert euch nicht darüber, die Stunde kommt, in der alle, die in den Gräbern sind, seine Stimme hören und herauskommen werden. Die das Gute getan haben, werden zum Leben auferstehen. Die das Böse getan haben, werden zum Gericht auferstehen. Von mir selbst aus kann ich nichts tun. Ich richte, wie ich es vom Vater höre. Und mein Gericht ist gerecht, weil ich nicht meinen Willen suche, sondern den Willen dessen, der mich gesandt hat. Wenn ich über mich selbst Zeugnis ablege, ist mein Zeugnis nicht wahr. Ein anderer ist es, der über mich Zeugnis ablegt, und ich weiß, das Zeugnis, das er über mich ablegt, ist wahr. Ihr habt zu Johannes geschickt, und er hat für die Wahrheit Zeugnis abgelegt. Ich aber nehme von keinem Menschen ein Zeugnis an, sondern ich sage dies nur, damit ihr gerettet werdet. Jener war die Lampe, die brennt und leuchtet, doch ihr wolltet euch nur eine Zeit lang an ihrem Licht erfreuen.
Ich aber habe ein gewichtigeres Zeugnis als das des Johannes. Die Werke, die mein Vater mir übertragen hat, damit ich sie zu Ende führe, diese Werke, die ich vollbringe, legen Zeugnis dafür ab, dass mich der Vater gesandt hat. Auch der Vater selbst, der mich gesandt hat, hat über mich Zeugnis abgelegt. Ihr habt weder seine Stimme je gehört, noch seine Gestalt gesehen. Und auch sein Wort bleibt nicht in euch, weil ihr dem nicht glaubt, den er gesandt hat. Ihr erforscht die Schriften, weil ihr meint, in ihnen das ewige Leben zu haben. Gerade sie legen Zeugnis über mich ab. Und doch wollt ihr nicht zu mir kommen, um das Leben zu haben. Ehre von Menschen nehme ich nicht an. Ich habe euch jedoch erkannt, dass ihr die Liebe zu Gott nicht in euch habt. Ich bin im Namen meines Vaters gekommen, und ihr nehmt mich nicht an. Wenn aber ein anderer in seinem eigenen Namen kommt, dann werdet ihr ihn annehmen. Wie könnt ihr zum Glauben kommen, wenn ihr eure Ehre voneinander annehmt, nicht aber die Ehre sucht, die von dem einen Gott kommt? Denkt nicht, dass ich euch beim Vater anklagen werde. Mose klagt euch an, auf den ihr eure Hoffnung gesetzt habt. Wenn ihr Mose glauben würdet, müsstet ihr auch mir glauben, denn über mich hat er geschrieben. Wenn ihr aber seinen Schriften nicht glaubt, wie könnt ihr dann meinen Worten glauben?

Sechstes Kapitel. Danach ging Jesus an das andere Ufer des Sees von Galiläa, der auch See von Tiberias heißt. Eine große Menschenmenge folgte ihm, weil sie die Zeichen sahen, die er an den Kranken tat. Jesus stieg auf den Berg und setzte sich dort mit seinen Jüngern nieder. Das Pascha, das Fest der Juden, war nahe. Als Jesus aufblickte und sah, dass so viele Menschen zu ihm kamen, fragte er Philippus: Wo sollen wir Brot kaufen, damit diese Leute zu essen haben? Das sagte er aber nur, um ihn auf die Probe zu stellen, denn er selbst wusste, was er tun wollte. Philippus antwortete ihm: Brot für 200 Denare reicht nicht aus, wenn jeder von ihnen auch nur ein kleines Stück bekommen soll. Einer seiner Jünger, Andreas, der Bruder des Simon Petrus, sagte zu ihm: Hier ist ein kleiner Junge, der hat 5 Gerstenbrote und 2 Fische. Doch was ist das für so viele? Jesus sagte: Lasst die Leute sich setzen. Es gab dort nämlich viel Gras. Da setzten sie sich. Es waren etwa 5000 Männer. Dann nahm Jesus die Brote, sprach das Dankgebet und teilte an die Leute aus, so viel sie wollten. Ebenso machte er es mit den Fischen. Als die Menge satt geworden war, sagte er zu seinen Jüngern: Sammelt die übrig gebliebenen Brocken, damit nichts verdirbt. Sie sammelten und füllten 12 Körbe mit den Brocken, die von den 5 Gerstenbroten nach dem Essen übrig waren. Als die Menschen das Zeichen sahen, das er getan hatte, sagten sie: Das ist wirklich der Prophet, der in die Welt kommen soll. Da erkannte Jesus, dass sie kommen würden, um ihn in ihre Gewalt zu bringen und zum König zu machen. Daher zog er sich wieder auf den Berg zurück, er allein. Als es aber Abend geworden war, gingen seine Jünger zum See hinab, bestiegen ein Boot und fuhren über den See auf Kapernaum zu. Es war schon dunkel geworden und Jesus war noch nicht zu ihnen gekommen. Da wurde der See durch einen heftigen Sturm aufgewühlt. Als sie etwa 25 oder 30 Stadien gefahren waren, sahen sie, wie Jesus über den See kam und sich dem Boot näherte. Und sie fürchteten sich. Er aber rief ihnen zu: Ich bin es, fürchtet euch nicht. Sie wollten ihn zu sich in das Boot nehmen, aber schon war das Boot am Ufer, das sie erreichen wollten. Am nächsten Tag stand die Menge am anderen Ufer des Sees. Sie hatten gesehen, dass nur ein Boot dort gewesen war und dass Jesus nicht mit seinen Jüngern ins Boot gestiegen war, sondern dass seine Jünger allein abgefahren waren. Von Tiberias her kamen andere Boote in die Nähe des Ortes, wo sie nach dem Dankgebet des Herrn das Brot gegessen hatten. Als die Leute sahen, dass weder Jesus noch seine Jünger dort waren, stiegen sie in die Boote, fuhren nach Kapernaum und suchten Jesus. Als sie ihn am anderen Ufer des Sees fanden, fragten sie ihn: Rabbi, wann bist du hierher gekommen? Jesus antwortete ihnen: Amen, Amen, ich sage euch, ihr sucht mich nicht, weil ihr Zeichen gesehen habt, sondern weil ihr von den Broten gegessen habt und satt geworden seid. Müht euch nicht ab für die Speise, die verdirbt, sondern für die Speise, die für das ewige Leben bleibt und die der Menschensohn euch geben wird. Denn ihn hat Gott der Vater mit seinem Siegel beglaubigt. Da fragten sie ihn: Was müssen wir tun, um die Werke Gottes zu vollbringen? Jesus antwortete ihnen: Das ist das Werk Gottes, dass ihr an den glaubt, den er gesandt hat. Sie sagten zu ihm: Welches Zeichen tust du denn, damit wir es sehen und dir glauben? Was für ein Werk tust du? Unsere Väter haben das Manna in der Wüste gegessen, wie es in der Schrift heißt: Brot vom Himmel gab er ihnen zu essen. Jesus sagte zu ihnen: Amen, Amen, ich sage euch, nicht Mose hat euch das Brot vom Himmel gegeben, sondern mein Vater gibt euch das wahre Brot vom Himmel. Denn das Brot, das Gott gibt, kommt vom Himmel herab und gibt der Welt das Leben. Da baten sie ihn:
Herr, gib uns immer dieses Brot. Jesus antwortete ihnen, ich bin das Brot des Lebens. Wer zu mir kommt, wird nie mehr hungern, und wer an mich glaubt, wird nie mehr Durst haben. Aber ich habe euch gesagt, ihr habt gesehen, und doch glaubt ihr nicht. Alles, was der Vater mir gibt, wird zu mir kommen. Und wer zu mir kommt, den werde ich nicht abweisen. Denn ich bin nicht vom Himmel herabgekommen, um meinen Willen zu tun, sondern den Willen dessen, der mich gesandt hat. Das aber ist der Wille dessen, der mich gesandt hat, dass ich keinen von denen, die er mir gegeben hat, zugrunde gehen lasse, sondern dass ich sie auferwecke am jüngsten Tag. Denn das ist der Wille meines Vaters, dass jeder, der den Sohn sieht und an ihn glaubt, das ewige Leben hat und dass ich ihn auferwecke am jüngsten Tag. Da murrten die Juden gegen ihn, weil er gesagt hatte, ich bin das Brot, das vom Himmel herabgekommen ist. Und sie sagten, ist das nicht Jesus, der Sohn Josefs, dessen Vater und Mutter wir kennen? Wie kann er jetzt sagen, ich bin vom Himmel herabgekommen? Jesus sagte zu ihnen, murrt nicht. Niemand kann zu mir kommen, wenn nicht der Vater, der mich gesandt hat, ihn zieht. Und ich werde ihn auferwecken am jüngsten Tag. Bei den Propheten steht geschrieben, und alle werden Schüler Gottes sein. Jeder, der auf den Vater hört und seine Lehre annimmt, wird zu mir kommen. Niemand hat den Vater gesehen, außer dem, der von Gott ist. Nur er hat den Vater gesehen. Amen, Amen, ich sage euch, wer glaubt, hat das ewige Leben. Ich bin das Brot des Lebens. Eure Väter haben in der Wüste das Manna gegessen und sind gestorben. So aber ist es mit dem Brot, das vom Himmel herabkommt. Wenn jemand davon isst, wird er nicht sterben. Ich bin das lebendige Brot, das vom Himmel herabgekommen ist. Wer von diesem Brot isst, wird in Ewigkeit leben. Das Brot, das ich geben werde, ist mein Fleisch für das Leben der Welt. Da stritten sich die Juden und sagten, wie kann er uns sein Fleisch zu essen geben? Jesus sagte zu ihnen, Amen, Amen, ich sage euch, wenn ihr das Fleisch des Menschensohnes nicht esst und sein Blut nicht trinkt, habt ihr das Leben nicht in euch. Wer mein Fleisch isst und mein Blut trinkt, hat das ewige Leben und ich werde ihn auferwecken am jüngsten Tag. Denn mein Fleisch ist wahrhaft eine Speise, und mein Blut ist wahrhaft ein Trank. Wer mein Fleisch isst und mein Blut trinkt, der bleibt in mir und ich bleibe in ihm. Wie mich der lebendige Vater gesandt hat und wie ich durch den Vater lebe, so wird jeder, der mich isst, durch mich leben. Dies ist das Brot, das vom Himmel herabgekommen ist. Es ist nicht wie das Brot, das die Väter gegessen haben. Sie sind gestorben. Wer aber dieses Brot isst, wird leben in Ewigkeit. Diese Worte sprach Jesus, als er in der Synagoge von Kapharnaum lehrte. Viele seiner Jünger, die ihm zuhörten, sagten, diese Rede ist hart. Wer kann sie hören? Jesus erkannte, dass seine Jünger darüber murrten und fragte sie, daran nehmt ihr Anstoß? Was werdet ihr sagen, wenn ihr den Menschensohn aufsteigen seht, dorthin, wo er vorher war? Der Geist ist es, der lebendig macht. Das Fleisch nützt nichts. Die Worte, die ich zu euch gesprochen habe, sind Geist und sind Leben. Aber es gibt unter euch einige, die nicht glauben. Jesus wusste nämlich von Anfang an, welche es waren, die nicht glaubten und wer ihn ausliefern würde. Und er sagte, deshalb habe ich zu euch gesagt, niemand kann zu mir kommen, wenn es ihm nicht vom Vater gegeben ist. Daraufhin zogen sich viele seiner Jünger zurück und gingen nicht mehr mit ihm umher. Da fragte Jesus die 12, wollt auch ihr weggehen? Simon Petrus antwortete ihm, Herr, zu wem sollen wir gehen?
Du hast Worte des ewigen Lebens. Wir sind zum Glauben gekommen und haben erkannt. Du bist der Heilige Gottes. Jesus erwiderte, habe ich nicht euch die 12 erwählt? Und doch ist einer von euch ein Teufel. Er sprach von Judas, dem Sohn des Simon Iskariot, denn dieser sollte ihn ausliefern, einer der 12.

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1: Siebtes Kapitel. Danach zog Jesus in Galiläa umher, denn er wollte sich nicht in Judäa aufhalten, weil die Juden ihn zu töten suchten. Das Laubhüttenfest der Juden war nahe. Da sagten seine Brüder zu ihm: Geh von hier fort und zieh nach Judäa, damit auch deine Jünger die Taten sehen, die du vollbringst. Denn niemand wirkt im Verborgenen, wenn er öffentlich bekannt sein möchte. Wenn du dies tust, offenbare dich der Welt. Auch seine Brüder glaubten nämlich nicht an ihn. Jesus sagte zu ihnen: Meine Zeit ist noch nicht gekommen. Für euch aber ist immer die rechte Zeit. Euch kann die Welt nicht hassen. Mich aber hasst sie, weil ich bezeuge, dass ihre Taten böse sind. Geht ihr nur hinauf zum Fest. Ich gehe nicht zu diesem Fest hinauf, weil meine Zeit noch nicht erfüllt ist. Das sagte er zu ihnen, und er blieb in Galiläa. Als aber seine Brüder zum Fest hinaufgegangen waren, zog auch er hinauf, jedoch nicht öffentlich, sondern im Verborgenen. Die Juden suchten beim Fest nach ihm und sagten: Wo ist er? Und in der Volksmenge wurde viel über ihn hin und her geredet. Die einen sagten: Er ist ein guter Mensch. Andere sagten: Nein, er führt das Volk in die Irre. Aber niemand redete öffentlich über ihn aus Furcht vor den Juden. Schon war die Hälfte der Festwoche vorüber, da ging Jesus zum Tempel hinauf und lehrte. Die Juden wunderten sich und sagten: Wie kann der die Schrift verstehen, ohne dafür ausgebildet zu sein? Darauf antwortete ihnen Jesus: Meine Lehre stammt nicht von mir, sondern von dem, der mich gesandt hat. Wer bereit ist, den Willen Gottes zu tun, wird erkennen, ob diese Lehre von Gott stammt oder ob ich von mir aus spreche. Wer von sich aus spricht, sucht seine eigene Ehre. Wer aber die Ehre dessen sucht, der ihn gesandt hat, der ist wahrhaftig und in ihm ist keine Ungerechtigkeit. Hat Mose euch nicht das Gesetz gegeben? Aber keiner von euch befolgt das Gesetz. Warum sucht ihr mich zu töten? Die Menge antwortete: Du bist von einem Dämon besessen. Wer sucht dich denn zu töten? Jesus entgegnete ihnen: Ich habe nur ein einziges Werk vollbracht, und ihr alle wundert euch darüber. Mose hat euch die Beschneidung gegeben. Sie stammt freilich nicht von Mose, sondern von den Vätern, und ihr beschneidet einen Menschen auch am Sabbat. Wenn ein Mensch am Sabbat die Beschneidung empfangen darf, damit das Gesetz des Mose nicht missachtet wird, warum zürnt ihr mir? Weil ich am Sabbat einen Menschen als Ganzen gesund gemacht habe? Urteilt nicht nach dem Augenschein, sondern urteilt gerecht. Da sagten einige Leute aus Jerusalem: Ist das nicht der, den sie zu töten suchen? Und doch redet er in aller Öffentlichkeit, und man lässt ihn gewähren. Sollten die Oberen wirklich erkannt haben, dass er der Christus ist? Aber von dem hier wissen wir, woher er stammt. Wenn jedoch der Christus kommt, weiß niemand, woher er stammt. Während Jesus im Tempel lehrte, rief er: Ihr kennt mich und wisst, woher ich bin. Aber ich bin nicht von mir ausgekommen, sondern er, der mich gesandt hat, ist wahrhaftig. Ihr kennt ihn nur nicht. Ich kenne ihn, weil ich von ihm komme und weil er mich gesandt hat. Da suchten sie, ihn festzunehmen, doch keiner legte Hand an ihn, denn seine Stunde war noch nicht gekommen. Aus der Menge kamen viele Leute zum Glauben an ihn. Sie sagten: Wird der Christus, wenn er kommt, mehr Zeichen tun, als dieser getan hat? Die Pharisäer hörten, was die Leute heimlich über ihn redeten. Da schickten die Hohepriester und die Pharisäer Gerichtsdiener aus, um ihn festnehmen zu lassen. Jesus aber sagte: Ich bin nur noch kurze Zeit bei euch, dann gehe ich fort zu dem, der mich gesandt hat. Ihr werdet mich suchen, und ihr werdet mich nicht finden, denn wo ich bin, dorthin könnt ihr nicht gelangen. Da sagten die Juden zueinander, wohin will er denn gehen, dass wir ihn nicht finden können? Will er etwa in die Diaspora der Griechen gehen und die Griechen lehren? Was bedeutet es, wenn er gesagt hat, ihr werdet mich suchen, aber nicht finden, denn wo ich bin, dorthin könnt ihr nicht gelangen? Am letzten Tag des Festes, dem großen Tag, stellte sich Jesus hin und rief, wer Durst hat, komme zu mir und es trinke, wer an mich glaubt. Wie die Schrift sagt, aus seinem Inneren werden Ströme von lebendigem Wasser fließen. Damit meinte er den Geist, den alle empfangen sollten, die an ihn glauben. Denn der Geist war noch nicht gegeben, weil Jesus noch nicht verherrlicht war. Einige aus dem Volk sagten, als sie diese Worte hörten, dieser ist wahrhaftig der Prophet. Andere sagten, dieser ist der Christus. Wieder andere sagten, kommt denn der Christus aus Galiläa? Sagt nicht die Schrift, der Christus kommt aus dem Geschlecht Davids und aus dem Dorf Bethlehem, wo David lebte? So entstand seinetwegen eine Spaltung in der Menge. Einige von ihnen wollten ihn festnehmen, doch keiner legte Hand an ihn. Als die Gerichtsdiener zu den Hohepriestern und den Pharisäern zurückkamen, fragten diese, warum habt ihr ihn nicht hergebracht? Die Gerichtsdiener antworteten, noch nie hat ein Mensch so gesprochen. Da entgegneten ihnen die Pharisäer, habt auch ihr euch in die Irre führen lassen? Ist etwa einer von den Oberen oder von den Pharisäern zum Glauben an ihn gekommen? Dieses Volk jedoch, das vom Gesetz nichts versteht, verflucht ist es. Nikodemus aber, einer aus ihren eigenen Reihen, der früher einmal Jesus aufgesucht hatte, sagte zu ihnen, verurteilt etwa unser Gesetz einen Menschen, bevor man ihn verhört und festgestellt hat, was er tut? Sie erwiderten ihm, bist du vielleicht auch aus Galiläa? Lies doch nach und siehe, aus Galiläa kommt kein Prophet. Dann gingen alle nach Hause.

Achtes Kapitel. Jesus aber ging zum Ölberg. Am frühen Morgen begab er sich wieder in den Tempel. Alles Volk kam zu ihm. Er setzte sich und lehrte es. Da brachten die Schriftgelehrten und die Pharisäer eine Frau, die beim Ehebruch ertappt worden war. Sie stellten sie in die Mitte und sagten zu ihm: Meister, diese Frau wurde beim Ehebruch auf frischer Tat ertappt. Mose hat uns im Gesetz vorgeschrieben, solche Frauen zu steinigen. Was sagst du? Mit diesen Worten wollten sie ihn auf die Probe stellen, um einen Grund zu haben, ihn anzuklagen. Jesus aber bückte sich und schrieb mit dem Finger auf die Erde. Als sie hartnäckig weiterfragten, richtete er sich auf und sagte zu ihnen: Wer von euch ohne Sünde ist, werfe als erster einen Stein auf sie. Und er bückte sich wieder und schrieb auf die Erde. Als sie das gehört hatten, ging einer nach dem anderen fort, zuerst die Ältesten. Jesus blieb allein zurück mit der Frau, die noch in der Mitte stand. Er richtete sich auf und sagte zu ihr: Frau, wo sind sie geblieben? Hat dich keiner verurteilt? Sie antwortete: Keiner, Herr. Da sagte Jesus zu ihr: Auch ich verurteile dich nicht. Geh und sündige von jetzt an nicht mehr. Als Jesus ein andermal zu ihnen redete, sagte er: Ich bin das Licht der Welt. Wer mir nachfolgt, wird nicht in der Finsternis umhergehen, sondern wird das Licht des Lebens haben. Da sagten die Pharisäer zu ihm: Du legst über dich selbst Zeugnis ab. Dein Zeugnis ist nicht wahr. Jesus erwiderte ihnen: Auch wenn ich über mich selbst Zeugnis ablege, ist mein Zeugnis wahr. Denn ich weiß, woher ich gekommen bin und wohin ich gehe. Ihr aber wisst nicht, woher ich komme und wohin ich gehe. Ihr urteilt, wie Menschen urteilen. Ich urteile über niemanden. Wenn ich aber urteile, ist mein Urteil wahrhaftig, denn ich bin nicht allein, sondern ich und der Vater, der mich gesandt hat. Und in eurem Gesetz steht geschrieben: Das Zeugnis von zwei Menschen ist wahr. Ich bin es, der über mich Zeugnis ablegt, und auch der Vater, der mich gesandt hat, legt über mich Zeugnis ab. Da fragten sie ihn: Wo ist dein Vater? Jesus antwortete: Ihr kennt weder mich noch meinen Vater. Würdet ihr mich kennen, dann würdet ihr auch meinen Vater kennen. Diese Worte sagte er, als er im Tempel bei der Schatzkammer lehrte. Aber niemand nahm ihn fest, denn seine Stunde war noch nicht gekommen. Ein andermal sagte Jesus zu ihnen: Ich gehe fort. Und ihr werdet mich suchen, und ihr werdet in eurer Sünde sterben. Wohin ich gehe, dorthin könnt ihr nicht gelangen. Da sagten die Juden: Will er sich etwa umbringen? Warum sagt er sonst, wohin ich gehe, dorthin könnt ihr nicht gelangen? Er sagte zu ihnen: Ihr stammt von unten, ich stamme von oben. Ihr seid aus dieser Welt, ich bin nicht aus dieser Welt. Ich habe euch gesagt, ihr werdet in euren Sünden sterben, denn wenn ihr nicht glaubt, dass ich es bin, werdet ihr in euren Sünden sterben. Da fragten sie ihn: Wer bist du denn? Jesus antwortete: Warum rede ich überhaupt noch mit euch? Ich hätte noch viel über euch zu sagen und viel zu richten, aber er, der mich gesandt hat, ist wahrhaftig. Und was ich von ihm gehört habe, das sage ich der Welt. Sie verstanden nicht, dass er damit den Vater meinte. Da sagte Jesus zu ihnen: Wenn ihr den Menschensohn erhöht habt, dann werdet ihr erkennen, dass ich es bin. Ihr werdet erkennen, dass ich nichts von mir aus tue, sondern nur das sage, was mich der Vater gelehrt hat. Und er, der mich gesandt hat, ist bei mir. Er hat mich nicht allein gelassen, weil ich immer das tue, was ihm gefällt. Als Jesus das sagte, kamen viele zum Glauben an ihn.
Da sagte er zu den Juden, die zum Glauben an ihn gekommen waren: Wenn ihr in meinem Wort bleibt, seid ihr wahrhaft meine Jünger. Dann werdet ihr die Wahrheit erkennen und die Wahrheit wird euch befreien. Sie erwiderten ihm: Wir sind Nachkommen Abrahams und sind noch nie Sklaven gewesen. Wie kannst du sagen, ihr werdet frei werden? Jesus antwortete ihnen: Amen, Amen. Ich sage euch, wer die Sünde tut, ist Sklave der Sünde. Der Sklave aber bleibt nicht für immer im Haus, nur der Sohn bleibt für immer. Wenn euch also der Sohn befreit, dann seid ihr wirklich frei. Ich weiß, dass ihr Nachkommen Abrahams seid, doch ihr sucht mich zu töten, weil mein Wort in euch keine Aufnahme findet. Ich sage, was ich beim Vater gesehen habe, und ihr tut, was ihr von eurem Vater gehört habt. Sie antworteten ihm: Unser Vater ist Abraham. Jesus sagte zu ihnen: Wenn ihr Kinder Abrahams wärt, würdet ihr die Werke Abrahams tun. Jetzt aber sucht ihr mich zu töten, einen Menschen, der euch die Wahrheit verkündet hat, die ich von Gott gehört habe. So hat Abraham nicht gehandelt. Ihr vollbringt die Werke eures Vaters. Sie entgegneten ihm: Wir stammen nicht aus Unzucht, sondern wir haben nur den einen Vater, Gott. Jesus sagte zu ihnen: Wenn Gott euer Vater wäre, würdet ihr mich lieben. Denn von Gott bin ich ausgegangen und gekommen. Ich bin nicht von mir ausgekommen, sondern er hat mich gesandt. Warum versteht ihr nicht, was ich sage? Weil ihr nicht imstande seid, mein Wort zu hören. Ihr habt den Teufel zum Vater und ihr wollt das tun, wonach es euren Vater verlangt. Er war ein Mörder von Anfang an und er steht nicht in der Wahrheit, denn es ist keine Wahrheit in ihm. Wenn er lügt, sagt er das, was aus ihm selbst kommt, denn er ist ein Lügner und ist der Vater der Lüge. Mir aber glaubt ihr nicht, weil ich die Wahrheit sage. Wer von euch kann mir eine Sünde nachweisen? Wenn ich die Wahrheit sage, warum glaubt ihr mir nicht? Wer aus Gott ist, hört die Worte Gottes. Ihr hört sie deshalb nicht, weil ihr nicht aus Gott seid. Da antworteten ihm die Juden: Sagen wir nicht mit Recht, du bist ein Samariter und von einem Dämon besessen? Jesus erwiderte: Ich bin von keinem Dämon besessen, sondern ich ehre meinen Vater, ihr aber schmäht mich. Ich suche nicht meine Ehre, doch es gibt einen, der sie sucht und der richtet. Amen, Amen, ich sage euch, wenn jemand an meinem Wort festhält, wird er auf ewig den Tod nicht schauen. Da sagten die Juden zu ihm: Jetzt wissen wir, dass du von einem Dämon besessen bist. Abraham und die Propheten sind gestorben, du aber sagst, wenn jemand an meinem Wort festhält, wird er auf ewig den Tod nicht erleiden. Bist du etwa größer als unser Vater Abraham? Er ist gestorben und die Propheten sind gestorben. Für wen gibst du dich aus? Jesus antwortete: Wenn ich mich selbst verherrliche, ist meine Herrlichkeit nichts. Mein Vater ist es, der mich verherrlicht, er, von dem ihr sagt, er ist unser Gott. Doch ihr habt ihn nicht erkannt, ich aber kenne ihn. Und wenn ich sagen würde, ich kenne ihn nicht, so wäre ich ein Lügner wie ihr. Aber ich kenne ihn und halte an seinem Wort fest. Euer Vater Abraham jubelte, weil er meinen Tag sehen sollte. Er sah ihn und freute sich. Die Juden entgegneten: Du bist noch keine 50 Jahre alt und willst Abraham gesehen haben? Jesus erwiderte ihnen: Amen, Amen, ich sage euch, noch ehe Abraham wurde, bin ich. Da hoben sie Steine auf, um sie auf ihn zu werfen. Jesus aber verbarg sich und verließ den Tempel.

Neuntes Kapitel. Unterwegs sah Jesus einen Mann, der seit seiner Geburt blind war. Da fragten ihn seine Jünger: Rabbi, wer hat gesündigt, er selbst oder seine Eltern, so dass er blind geboren wurde? Jesus antwortete: Weder er noch seine Eltern haben gesündigt, sondern die Werke Gottes sollen an ihm offenbar werden. Wir müssen, solange es Tag ist, die Werke dessen vollbringen, der mich gesandt hat. Es kommt die Nacht, in der niemand mehr wirken kann. Solange ich in der Welt bin, bin ich das Licht der Welt. Als er dies gesagt hatte, spuckte er auf die Erde, dann machte er mit dem Speichel einen Teig, strich ihn dem Blinden auf die Augen und sagte zu ihm: Geh und wasch dich in dem Teich Schiloach. Das heißt übersetzt der Gesandte. Der Mann ging fort und wusch sich, und als er zurückkam, konnte er sehen. Die Nachbarn und jene, die ihn früher als Bettler gesehen hatten, sagten: Ist das nicht der Mann, der da saß und bettelte? Einige sagten: Er ist es. Andere sagten: Nein, er sieht ihm nur ähnlich. Er selbst aber sagte: Ich bin es. Da fragten sie ihn: Wie sind deine Augen geöffnet worden? Er antwortete: Der Mann, der Jesus heißt, machte einen Teig, bestrich damit meine Augen und sagte zu mir: Geh zum Schiloach und wasch dich. Ich ging hin, wusch mich und konnte sehen. Sie fragten ihn: Wo ist er? Er sagte: Ich weiß es nicht. Da brachten sie den Mann, der blind gewesen war, zu den Pharisäern. Es war aber Sabbat, an dem Tag, als Jesus den Teig gemacht und ihm die Augen geöffnet hatte. Auch die Pharisäer fragten ihn, wie er sehend geworden sei. Er antwortete ihnen: Er legte mir einen Teig auf die Augen und ich wusch mich und jetzt sehe ich. Einige der Pharisäer sagten: Dieser Mensch ist nicht von Gott, weil er den Sabbat nicht hält. Andere aber sagten: Wie kann ein sündiger Mensch solche Zeichen tun? So entstand eine Spaltung unter ihnen. Da fragten sie den Blinden noch einmal: Was sagst du selbst über ihn? Er hat doch deine Augen geöffnet. Der Mann sagte: Er ist ein Prophet. Die Juden aber wollten nicht glauben, dass er blind gewesen und sehend geworden war. Daher riefen sie die Eltern des von der Blindheit Geheilten und fragten sie: Ist das euer Sohn, von dem ihr sagt, dass er blind geboren wurde? Wie kommt es, dass er jetzt sieht? Seine Eltern antworteten: Wir wissen, dass er unser Sohn ist und dass er blind geboren wurde. Wie es kommt, dass er jetzt sieht, das wissen wir nicht. Und wer seine Augen geöffnet hat, das wissen wir auch nicht. Fragt doch ihn selbst, er ist alt genug und kann selbst für sich sprechen. Das sagten seine Eltern, weil sie sich vor den Juden fürchteten. Denn die Juden hatten schon beschlossen, jeden, der ihn als den Christus bekenne, aus der Synagoge auszustoßen. Deswegen sagten seine Eltern: Er ist alt genug, fragt ihn selbst. Da riefen die Pharisäer den Mann, der blind gewesen war, zum zweiten Mal.

0: Etwa auch ihr seine Jünger werden?
1: Da beschimpften sie ihn.
0: Du bist ein Jünger dieses Menschen, wir aber sind Jünger des Mose.
1: Wir wissen, dass zu Mose Gott gesprochen hat, aber von dem da wissen wir nicht, woher er kommt.
0: Der Mensch antwortete ihnen, darin liegt ja das Erstaunliche, dass ihr nicht wisst, woher er kommt. Dabei hat er doch meine Augen geöffnet. Wir wissen, dass Gott Sünder nicht erhört. Wer aber Gott fürchtet und seinen Willen tut, den erhört er. Noch nie hat man gehört, dass jemand die Augen eines Blindgeborenen geöffnet hat. Wenn dieser nicht von Gott wäre, dann hätte er gewiss nichts ausrichten können. Sie entgegneten ihm, du bist ganz und gar in Sünden geboren und du willst uns belehren? Und sie stießen ihn hinaus.
1: Jesus hörte, dass sie ihn hinausgestoßen hatten, und als er ihn traf, sagte er zu ihm, glaubst du an den Menschensohn? Da antwortete jener und sagte, wer ist das, Herr, damit ich an ihn glaube? Jesus sagte zu ihm, du hast ihn bereits gesehen, er, der mit dir redet, ist es. Er aber sagte, ich glaube, Herr, und er warf sich vor ihm nieder. Da sprach Jesus, um zu richten bin ich in diese Welt gekommen, damit die Nichtsehenden sehen und die Sehenden blind werden. Einige Pharisäer, die bei ihm waren, hörten dies, und sie fragten ihn, sind etwa auch wir blind? Jesus sagte zu ihnen, wenn ihr blind wärt, hättet ihr keine Sünde. Jetzt aber sagt ihr, wir sehen, darum bleibt eure Sünde.

Zehntes Kapitel. Amen, Amen, ich sage euch, wer in den Schafstall nicht durch die Tür hineingeht, sondern anderswo einsteigt, der ist ein Dieb und ein Räuber. Wer aber durch die Tür hineingeht, ist der Hirt der Schafe. Ihm öffnet der Türhüter, und die Schafe hören auf seine Stimme. Er ruft die Schafe, die ihm gehören, einzeln beim Namen und führt sie hinaus. Wenn er alle seine Schafe hinausgetrieben hat, geht er ihnen voraus, und die Schafe folgen ihm, denn sie kennen seine Stimme. Einem Fremden aber werden sie nicht folgen, sondern sie werden vor ihm fliehen, weil sie die Stimme der Fremden nicht kennen. Dieses Gleichnis erzählte ihnen Jesus, aber sie verstanden nicht den Sinn dessen, was er ihnen gesagt hatte. Weiter sagte Jesus zu ihnen: Amen, Amen, ich sage euch, ich bin die Tür zu den Schafen. Alle, die vor mir kamen, sind Diebe und Räuber, aber die Schafe haben nicht auf sie gehört. Ich bin die Tür, wer durch mich hineingeht, wird gerettet werden. Er wird ein- und ausgehen und Weide finden. Der Dieb kommt nur, um zu stehlen, zu schlachten und zu vernichten. Ich bin gekommen, damit sie das Leben haben und es in Fülle haben. Ich bin der gute Hirt. Der gute Hirt gibt sein Leben hin für die Schafe. Der bezahlte Knecht aber, der nicht Hirt ist und dem die Schafe nicht gehören, sieht den Wolf kommen, lässt die Schafe im Stich und flieht. Und der Wolf reißt sie und zerstört sie. Er flieht, weil er nur ein bezahlter Knecht ist und ihm an den Schafen nichts liegt. Ich bin der gute Hirt. Ich kenne die Meinen und die Meinen kennen mich, wie mich der Vater kennt und ich den Vater kenne. Und ich gebe mein Leben hin für die Schafe. Ich habe noch andere Schafe, die nicht aus diesem Stall sind. Auch sie muss ich führen, und sie werden auf meine Stimme hören. Dann wird es nur eine Herde geben und einen Hirten. Deshalb liebt mich der Vater, weil ich mein Leben hingebe, um es wiederzunehmen. Niemand entreißt es mir, sondern ich gebe es von mir aus hin. Ich habe Macht, es hinzugeben, und ich habe Macht, es wiederzunehmen. Diesen Auftrag habe ich von meinem Vater empfangen. Wegen dieser Worte kam es unter den Juden erneut zu einer Spaltung. Viele von ihnen sagten: Er ist von einem Dämon besessen und redet im Wahn, warum hört ihr ihm zu? Andere sagten: So redet kein Besessener. Kann ein Dämon die Augen von Blinden öffnen? Um diese Zeit fand in Jerusalem das Tempelweihfest statt. Es war Winter, und Jesus ging im Tempel in der Halle Salomos auf und ab. Da umringten ihn die Juden und fragten ihn: Wie lange hältst du uns noch hin? Wenn du der Christus bist, sag es uns offen. Jesus antwortete ihnen: Ich habe es euch gesagt, aber ihr glaubt nicht. Die Werke, die ich im Namen meines Vaters vollbringe, legen Zeugnis für mich ab. Ihr aber glaubt nicht, weil ihr nicht zu meinen Schafen gehört. Meine Schafe hören auf meine Stimme. Ich kenne sie und sie folgen mir. Ich gebe ihnen ewiges Leben. Sie werden niemals zugrunde gehen und niemand wird sie meiner Hand entreißen. Mein Vater, der sie mir gab, ist größer als alle. Und niemand kann sie der Hand meines Vaters entreißen. Ich und der Vater sind eins. Da hoben die Juden wiederum Steine auf, um ihn zu steinigen. Jesus hielt ihnen entgegen: Viele gute Werke habe ich im Auftrag des Vaters vor euren Augen getan. Für welches dieser Werke wollt ihr mich steinigen? Die Juden antworteten ihm: Wir steinigen dich nicht wegen eines guten Werkes, sondern wegen Gotteslästerung. Denn du bist nur ein Mensch und machst dich selbst zu Gott. Jesus erwiderte ihnen: Steht nicht geschrieben in eurem Gesetz: Ich habe gesagt, ihr seid Götter? Wenn er jene Menschen Götter genannt hat, an die das Wort Gottes ergangen ist, und wenn die Schrift nicht aufgehoben werden kann, dürft ihr dann
von dem, den der Vater geheiligt und in die Welt gesandt hat, sagen, du lästerst Gott, weil ich gesagt habe, ich bin Gottes Sohn? Wenn ich nicht die Werke meines Vaters vollbringe, dann glaubt mir nicht. Aber wenn ich sie vollbringe, dann glaubt wenigstens den Werken, wenn ihr mir nicht glaubt. Dann werdet ihr erkennen und einsehen, dass in mir der Vater ist und ich im Vater bin. Wieder suchten sie ihn festzunehmen, er aber entzog sich ihrem Zugriff. Dann ging Jesus wieder weg, auf die andere Seite des Jordan, an den Ort, wo Johannes zuerst getauft hatte. Und dort blieb er. Viele kamen zu ihm, sie sagten, Johannes hat kein Zeichen getan, aber alles, was Johannes über diesen gesagt hat, erwies sich als wahr. Und viele kamen dort zum Glauben an ihn.

Elftes Kapitel. Jesus auf dem Weg in die Passion. Ein Mann war krank, Lazarus aus Bethanien, dem Dorf der Maria und ihrer Schwester Martha. Maria war jene, die den Herrn mit Öl gesalbt und seine Füße mit ihren Haaren abgetrocknet hatte. Deren Bruder Lazarus war krank. Daher sandten die Schwestern Jesus die Nachricht: Herr, sieh, der, den du liebst, er ist krank. Als Jesus das hörte, sagte er: Diese Krankheit führt nicht zum Tod, sondern dient der Verherrlichung Gottes. Durch sie soll der Sohn Gottes verherrlicht werden. Jesus liebte aber Martha, ihre Schwester und Lazarus. Als er hörte, dass Lazarus krank war, blieb er noch 2 Tage an dem Ort, wo er sich aufhielt. Danach sagte er zu den Jüngern: Lasst uns wieder nach Judäa gehen. Die Jünger sagten zu ihm: Rabbi, eben noch suchten dich die Juden zu steinigen, und du gehst wieder dorthin? Jesus antwortete: Hat der Tag nicht 12 Stunden? Wenn jemand am Tag umhergeht, stößt er nicht an, weil er das Licht dieser Welt sieht. Wenn aber jemand in der Nacht umhergeht, stößt er an, weil das Licht nicht in ihm ist. So sprach er. Dann sagte er zu ihnen: Lazarus, unser Freund, schläft, aber ich gehe hin, um ihn aufzuwecken. Da sagten die Jünger zu ihm: Herr, wenn er schläft, dann wird er gesund werden. Jesus hatte aber von seinem Tod gesprochen, während sie meinten, er spreche von dem gewöhnlichen Schlaf. Darauf sagte ihnen Jesus unverhüllt: Lazarus ist gestorben. Und ich freue mich für euch, dass ich nicht dort war, denn ich will, dass ihr glaubt. Doch wir wollen zu ihm gehen. Da sagte Thomas, genannt Didymus, zu den anderen Jüngern: Lasst uns mit ihm gehen, um mit ihm zu sterben. Als Jesus ankam, fand er Lazarus schon 4 Tage im Grab liegen. Bethanien war nahe bei Jerusalem, etwa 15 Stadien entfernt. Viele Juden waren zu Martha und Maria gekommen, um sie wegen ihres Bruders zu trösten. Als Martha hörte, dass Jesus komme, ging sie ihm entgegen. Maria aber blieb im Haus sitzen. Martha sagte zu Jesus: Herr, wärst du hier gewesen, dann wäre mein Bruder nicht gestorben. Aber auch jetzt weiß ich, alles, worum du Gott bittest, wird Gott dir geben. Jesus sagte zu ihr: Dein Bruder wird auferstehen. Martha sagte zu ihm: Ich weiß, dass er auferstehen wird bei der Auferstehung am jüngsten Tag. Jesus sagte zu ihr: Ich bin die Auferstehung und das Leben. Wer an mich glaubt, wird leben, auch wenn er stirbt. Und jeder, der lebt und an mich glaubt, wird auf ewig nicht sterben. Glaubst du das? Martha sagte zu ihm: Ja, Herr, ich glaube, dass du der Christus bist, der Sohn Gottes, der in die Welt kommen soll. Nach diesen Worten ging sie weg, rief heimlich ihre Schwester Maria und sagte zu ihr: Der Meister ist da und lässt dich rufen. Als Maria das hörte, stand sie sofort auf und ging zu ihm. Denn Jesus war noch nicht in das Dorf gekommen, er war noch dort, wo ihn Martha getroffen hatte. Die Juden, die bei Maria im Haus waren und sie trösteten, sahen, dass sie plötzlich aufstand und hinausging. Da folgten sie ihr, weil sie meinten, sie gehe zum Grab, um dort zu weinen. Als Maria dorthin kam, wo Jesus war, und ihn sah, fiel sie ihm zu Füßen und sagte zu ihm: Herr, wärst du hier gewesen, dann wäre mein Bruder nicht gestorben. Als Jesus sah, wie sie weinte und wie auch die Juden weinten, die mit ihr gekommen waren, war er im Innersten erregt und erschüttert. Er sagte: Wo habt ihr ihn bestattet? Sie sagten zu ihm: Herr, komm und sieh. Da weinte Jesus. Die Juden sagten: Seht, wie lieb er ihn hatte.
Einige aber sagten: Wenn er dem Blinden die Augen geöffnet hat, hätte er dann nicht auch verhindern können, dass dieser hier starb? Da wurde Jesus wiederum innerlich erregt und er ging zum Grab. Es war eine Höhle, die mit einem Stein verschlossen war. Jesus sagte: Nehmt den Stein weg. Martha, die Schwester des Verstorbenen, sagte zu ihm: Herr, er riecht aber schon, denn es ist bereits der vierte Tag. Jesus sagte zu ihr: Habe ich dir nicht gesagt, wenn du glaubst, wirst du die Herrlichkeit Gottes sehen? Da nahmen sie den Stein weg. Jesus aber erhob seine Augen und sprach: Vater, ich danke dir, dass du mich erhört hast. Ich wusste, dass du mich immer erhörst, aber wegen der Menge, die um mich herumsteht, habe ich es gesagt, damit sie glauben, dass du mich gesandt hast. Nachdem er dies gesagt hatte, rief er mit lauter Stimme: Lazarus, komm heraus! Da kam der Verstorbene heraus. Seine Füße und Hände waren mit Binden umwickelt und sein Gesicht war mit einem Schweißtuch verhüllt. Jesus sagte zu ihnen: Löst ihm die Binden und lasst ihn weggehen. Viele der Juden, die zu Maria gekommen waren und gesehen hatten, was Jesus getan hatte, kamen zum Glauben an ihn. Aber einige von ihnen gingen zu den Pharisäern und sagten ihnen, was er getan hatte. Da beriefen die Hohepriester und die Pharisäer eine Versammlung des Hohen Rates ein. Sie sagten: Was sollen wir tun? Dieser Mensch tut viele Zeichen. Wenn wir ihn gewähren lassen, werden alle an ihn glauben. Dann werden die Römer kommen und uns die heilige Stätte und das Volk nehmen. Einer von ihnen, Kaiaphas, der Hohepriester jenes Jahres, sagte zu ihnen: Ihr versteht nichts? Ihr bedenkt nicht, dass es besser für euch wäre, wenn ein einziger Mensch für das Volk stirbt, als wenn das ganze Volk zugrunde geht. Das sagte er nicht aus sich selbst, sondern weil er der Hohepriester jenes Jahres war, sagte er aus prophetischer Eingebung, dass Jesus für das Volk sterben werde. Aber er sollte nicht nur für das Volk sterben, sondern auch um die versprengten Kinder Gottes wieder zu sammeln. Von diesem Tag an waren sie entschlossen, ihn zu töten. Jesus ging von nun an nicht mehr öffentlich unter den Juden umher, sondern zog sich von dort in die Gegend nahe der Wüste zurück, zu einer Stadt namens Ephraim. Dort blieb er mit seinen Jüngern. Das Pascha-Fest der Juden war nahe, und viele zogen schon vor dem Pascha-Fest aus dem ganzen Land nach Jerusalem hinauf, um sich zu heiligen. Sie suchten Jesus und sagten zueinander, während sie im Tempel zusammenstanden: Was meint ihr? Er wird wohl kaum zum Fest kommen. Die Hohepriester und die Pharisäer hatten nämlich angeordnet, wenn jemand wisse, wo er sich aufhält, solle er es melden, damit sie ihn festnehmen könnten.

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1: 12. Kapitel. 6 Tage vor dem Pascha-Fest kam Jesus nach Bethanien, wo Lazarus war, den er von den Toten auferweckt hatte. Dort bereiteten sie ihm ein Mahl. Martha bediente und Lazarus war unter denen, die mit Jesus bei Tisch waren. Da nahm Maria ein Pfund echtes kostbares Nardenöl, salbte Jesus die Füße und trocknete sie mit ihren Haaren. Das Haus wurde vom Duft des Öls erfüllt. Doch einer von seinen Jüngern, Judas Iskariot, der ihn später auslieferte, sagte: »Warum hat man dieses Öl nicht für 300 Denare verkauft und den Erlös den Armen gegeben?« Das sagte er aber nicht, weil er ein Herz für die Armen gehabt hätte, sondern weil er ein Dieb war. Er hatte nämlich die Kasse und veruntreute die Einkünfte. Jesus jedoch sagte: »Lass sie, damit sie es für den Tag meines Begräbnisses aufbewahrt. Die Armen habt ihr immer bei euch, mich aber habt ihr nicht immer.« Eine große Menge der Juden hatte erfahren, dass Jesus dort war, und sie kamen, jedoch nicht nur um Jesu willen, sondern auch um Lazarus zu sehen, den er von den Toten auferweckt hatte. Die Hohepriester aber beschlossen, auch Lazarus zu töten, weil viele Juden seinetwegen hingingen und an Jesus glaubten. Am Tag darauf hörte die große Volksmenge, die sich zum Fest eingefunden hatte, Jesus komme nach Jerusalem. Da nahmen sie Palmzweige, zogen hinaus, um ihn zu empfangen und riefen: »Hosanna, gesegnet sei er, der kommt im Namen des Herrn, der König Israels.« Jesus fand einen jungen Esel und setzte sich darauf, wie es in der Schrift heißt: »Fürchte dich nicht, Tochter Zion, siehe, dein König kommt, er sitzt auf dem Fohlen einer Eselin.« Das alles verstanden seine Jünger zunächst nicht. Als Jesus aber verherrlicht war, da wurde ihnen bewusst, dass es so über ihn geschrieben stand und dass man so an ihm gehandelt hatte. Die Menge, die bei Jesus gewesen war, als er Lazarus aus dem Grab rief und von den Toten auferweckte, legte Zeugnis für ihn ab. Eben deshalb war die Menge ihm entgegengezogen, weil sie gehört hatte, er habe dieses Zeichen getan. Die Pharisäer aber sagten zueinander: »Ihr seht, dass ihr nichts ausrichtet, alle Welt läuft ihm nach.« Unter den Pilgern, die beim Fest Gott anbeten wollten, gab es auch einige Griechen. Diese traten an Philippus heran, der aus Bethsaida in Galiläa stammte, und baten ihn: »Herr, wir möchten Jesus sehen.« Philippus ging und sagte es Andreas. Andreas und Philippus gingen und sagten es Jesus. Jesus aber antwortete ihnen: »Die Stunde ist gekommen, dass der Menschensohn verherrlicht wird. Amen, Amen, ich sage euch, wenn das Weizenkorn nicht in die Erde fällt und stirbt, bleibt es allein. Wenn es aber stirbt, bringt es reiche Frucht. Wer sein Leben liebt, verliert es. Wer aber sein Leben in dieser Welt gering achtet, wird es bewahren bis ins ewige Leben. Wenn einer mir dienen will, folge er mir nach. Und wo ich bin, dort wird auch mein Diener sein. Wenn einer mir dient, wird der Vater ihn ehren. Jetzt ist meine Seele erschüttert. Was soll ich sagen? Vater, rette mich aus dieser Stunde? Aber deshalb bin ich in diese Stunde gekommen. Vater, verherrliche deinen Namen.« Da kam eine Stimme vom Himmel: »Ich habe ihn schon verherrlicht und werde ihn wieder verherrlichen.« Die Menge, die dabei stand und das hörte, sagte: »Es hat gedonnert.« Andere sagten: »Ein Engel hat zu ihm geredet.« Jesus antwortete und sagte: »Nicht mir galt diese Stimme, sondern euch. Jetzt wird Gericht gehalten über diese Welt. Jetzt wird der Herrscher dieser Welt hinausgeworfen werden. Und ich, wenn ich über die Erde erhöht bin, werde alle zu mir ziehen. Das sagte er, um anzudeuten, auf welche Weise er sterben werde. Die Menge jedoch hielt ihm entgegen: Wir haben aus dem Gesetz gehört, dass der Christus bis in Ewigkeit bleiben wird. Wie kannst du sagen, der Menschensohn müsse erhöht werden? Wer ist dieser Menschensohn? Da sagte Jesus zu ihnen: Nur noch kurze Zeit ist das Licht bei euch. Geht euren Weg, solange ihr das Licht habt, damit euch nicht die Finsternis überrascht. Wer in der Finsternis geht, weiß nicht, wohin er gerät. Solange ihr das Licht bei euch habt, glaubt an das Licht, damit ihr Söhne des Lichts werdet. Dies sagte Jesus, und er ging fort und verbarg sich vor ihnen. Obwohl Jesus so viele Zeichen vor ihren Augen getan hatte, glaubten sie nicht an ihn. So sollte sich das Wort erfüllen, das der Prophet Jesaja gesprochen hat: Herr, wer hat unserer Botschaft geglaubt? Und der Arm des Herrn, wem wurde seine Macht offenbar? Denn sie konnten nicht glauben, weil Jesaja an einer anderen Stelle gesagt hat: Er hat ihre Augen blind gemacht und ihr Herz hart, damit sie mit ihren Augen nicht sehen und mit ihrem Herzen nicht zur Einsicht kommen, damit sie sich nicht bekehren und ich sie nicht heile. Das sagte Jesaja, weil er Jesu Herrlichkeit gesehen hatte. Über ihn nämlich hat er gesprochen. Dennoch kamen sogar von den führenden Männern viele zum Glauben an ihn. Aber wegen der Pharisäer bekannten sie es nicht offen, um nicht aus der Synagoge ausgestoßen zu werden. Denn sie liebten die Ehre der Menschen mehr als die Ehre Gottes. Jesus aber rief aus: Wer an mich glaubt, glaubt nicht an mich, sondern an den, der mich gesandt hat. Und wer mich sieht, sieht den, der mich gesandt hat. Ich bin als Licht in die Welt gekommen, damit jeder, der an mich glaubt, nicht in der Finsternis bleibt. Wer meine Worte nur hört und sie nicht befolgt, den richte nicht ich. Denn ich bin nicht gekommen, um die Welt zu richten, sondern um die Welt zu retten. Wer mich verachtet und meine Worte nicht annimmt, der hat schon seinen Richter. Das Wort, das ich gesprochen habe, wird ihn richten am jüngsten Tag, denn ich habe nicht von mir aus gesprochen, sondern der Vater, der mich gesandt hat, hat mir aufgetragen, was ich sagen und reden soll. Und ich weiß, dass sein Auftrag ewiges Leben ist. Was ich also sage, sage ich so, wie es mir der Vater gesagt hat.

13. Kapitel. Der Abschied Jesu. Es war vor dem Pascha-Fest. Jesus wusste, dass seine Stunde gekommen war, um aus dieser Welt zum Vater hinüberzugehen. Da er die Seinen liebte, die in der Welt waren, liebte er sie bis zur Vollendung. Es fand ein Mahl statt, und der Teufel hatte Judas, dem Sohn des Simon Iskariot, schon ins Herz gegeben, ihn auszuliefern. Jesus, der wusste, dass ihm der Vater alles in die Hand gegeben hatte und dass er von Gott gekommen war und zu Gott zurückkehrte, stand vom Mahl auf, legte sein Gewand ab und umgürtete sich mit einem Leinentuch. Dann goss er Wasser in eine Schüssel und begann den Jüngern die Füße zu waschen und mit dem Leinentuch abzutrocknen, mit dem er umgürtet war. Als er zu Simon Petrus kam, sagte dieser zu ihm: »Du, Herr, willst mir die Füße waschen?« Jesus sagte zu ihm: »Was ich tue, verstehst du jetzt noch nicht, doch später wirst du es begreifen.« Petrus entgegnete ihm: »Niemals sollst du mir die Füße waschen.« Jesus erwiderte ihm: »Wenn ich dich nicht wasche, hast du keinen Anteil an mir.« Da sagte Simon Petrus zu ihm: »Herr, dann nicht nur meine Füße, sondern auch die Hände und das Haupt.« Jesus sagte zu ihm: »Wer vom Bad kommt, ist ganz rein und braucht sich nur noch die Füße zu waschen. Auch ihr seid rein, aber nicht alle.« Er wusste nämlich, wer ihn ausliefern würde. Darum sagte er: »Ihr seid nicht alle rein.« Als er ihnen die Füße gewaschen, sein Gewand wieder angelegt und Platz genommen hatte, sagte er zu ihnen: »Begreift ihr, was ich an euch getan habe? Ihr sagt zu mir Meister und Herr, und ihr nennt mich mit Recht so, denn ich bin es. Wenn nun ich, der Herr und Meister, euch die Füße gewaschen habe, dann müsst auch ihr einander die Füße waschen. Ich habe euch ein Beispiel gegeben, damit auch ihr so handelt, wie ich an euch gehandelt habe. Amen, Amen, ich sage euch, der Sklave ist nicht größer als sein Herr und der Abgesandte ist nicht größer als der, der ihn gesandt hat. Wenn ihr das wisst, selig seid ihr, wenn ihr danach handelt. Ich sage das nicht von euch allen. Ich weiß wohl, welche ich erwählt habe, aber das Schriftwort muss ich erfüllen. Der mein Brot isst, hat seine Ferse gegen mich erhoben. Ich sage es euch schon jetzt, ehe es geschieht, damit ihr, wenn es geschehen ist, glaubt, ich bin es. Amen, Amen, ich sage euch, wer einen aufnimmt, den ich senden werde, nimmt mich auf. Wer aber mich aufnimmt, nimmt den auf, der mich gesandt hat.« Nach diesen Worten wurde Jesus im Geiste erschüttert und bezeugte: »Amen, Amen, ich sage euch, einer von euch wird mich ausliefern.« Die Jünger blickten sich ratlos an, weil sie nicht wussten, wen er meinte. Einer von den Jüngern lag an der Seite Jesu. Es war der, den Jesus liebte. Simon Petrus nickte ihm zu, er solle fragen, von wem Jesus spreche. Da lehnte sich dieser zurück an die Brust Jesu und fragte ihn: »Herr, wer ist es?« Jesus antwortete: »Der ist es, dem ich den Bissen Brot, den ich eintauche, geben werde.« Dann tauchte er das Brot ein, nahm es und gab es Judas, dem Sohn des Simon Iskariot. Als Judas den Bissen Brot genommen hatte, fuhr der Satan in ihn. Jesus sagte zu ihm: »Was du tun willst, das tue bald.« Aber keiner der Anwesenden verstand, warum er ihm das sagte. Weil Judas die Kasse hatte, meinten einige, Jesus wolle ihm sagen: »Kaufe, was wir zum Fest brauchen«, oder Jesus trage ihm auf, den Armen etwas zu geben.
Als Judas den Bissen Brot genommen hatte, ging er sofort hinaus. Es war aber Nacht. Als Judas hinausgegangen war, sagte Jesus: Jetzt ist der Menschensohn verherrlicht, und Gott ist in ihm verherrlicht. Wenn Gott in ihm verherrlicht ist, wird auch Gott ihn in sich verherrlichen, und er wird ihn bald verherrlichen. Meine Kinder, ich bin nur noch kurze Zeit bei euch. Ihr werdet mich suchen, und was ich den Juden gesagt habe, sage ich jetzt auch euch. Wohin ich gehe, dorthin könnt ihr nicht gelangen. Ein neues Gebot gebe ich euch. Liebt einander, wie ich euch geliebt habe, so sollt auch ihr einander lieben. Daran werden alle erkennen, dass ihr meine Jünger seid, wenn ihr einander liebt. Simon Petrus fragte ihn: Herr, wohin gehst du? Jesus antwortete ihm: Wohin ich gehe, dorthin kannst du mir jetzt nicht folgen. Du wirst mir aber später folgen. Petrus sagte zu ihm: Herr, warum kann ich dir jetzt nicht folgen? Mein Leben will ich für dich hingeben. Jesus entgegnete: Du willst für mich dein Leben hingeben? Amen, Amen, ich sage dir, noch ehe der Hahn kräht, wirst du mich dreimal verleugnen.

14. Kapitel. Euer Herz lasse sich nicht verwirren. Glaubt an Gott und glaubt an mich. Im Haus meines Vaters gibt es viele Wohnungen. Wenn es nicht so wäre, hätte ich euch dann gesagt, ich gehe, um einen Platz für euch vorzubereiten? Wenn ich gegangen bin und einen Platz für euch vorbereitet habe, komme ich wieder und werde euch zu mir holen, damit auch ihr dort seid, wo ich bin. Und wohin ich gehe, den Weg dorthin kennt ihr. Thomas sagte zu ihm, Herr, wir wissen nicht, wohin du gehst. Wie können wir dann den Weg kennen? Jesus sagte zu ihm, ich bin der Weg und die Wahrheit und das Leben. Niemand kommt zum Vater außer durch mich. Wenn ihr mich erkannt habt, werdet ihr auch meinen Vater erkennen. Schon jetzt kennt ihr ihn und habt ihn gesehen. Philippus sagte zu ihm, Herr, zeig uns den Vater, das genügt uns. Jesus sagte zu ihm, schon so lange bin ich bei euch, und du hast mich nicht erkannt, Philippus? Wer mich gesehen hat, hat den Vater gesehen. Wie kannst du sagen, zeig uns den Vater? Glaubst du nicht, dass ich im Vater bin und dass der Vater in mir ist? Die Worte, die ich zu euch sage, habe ich nicht aus mir selbst. Der Vater, der in mir bleibt, vollbringt seine Werke. Glaubt mir doch, dass ich im Vater bin und dass der Vater in mir ist. Wenn nicht, dann glaubt aufgrund eben dieser Werke. Amen, Amen, ich sage euch, wer an mich glaubt, wird die Werke, die ich vollbringe, auch vollbringen, und er wird noch größere als diese vollbringen, denn ich gehe zum Vater. Alles, um was ihr in meinem Namen bitten werdet, werde ich tun, damit der Vater im Sohn verherrlicht wird. Wenn ihr mich um etwas in meinem Namen bitten werdet, werde ich es tun. Wenn ihr mich liebt, werdet ihr meine Gebote halten. Und ich werde den Vater bitten, und er wird euch einen anderen Beistand geben, der für immer bei euch bleiben soll. Den Geist der Wahrheit, den die Welt nicht empfangen kann, weil sie ihn nicht sieht und nicht kennt. Ihr aber kennt ihn, weil er bei euch bleibt und in euch sein wird. Ich werde euch nicht als Waisen zurücklassen. Ich komme zu euch. Nur noch kurze Zeit und die Welt sieht mich nicht mehr. Ihr aber seht mich, weil ich lebe und auch ihr leben werdet. An jenem Tag werdet ihr erkennen, ich bin in meinem Vater, ihr seid in mir und ich bin in euch. Wer meine Gebote hat und sie hält, der ist es, der mich liebt. Wer mich aber liebt, wird von meinem Vater geliebt werden und auch ich werde ihn lieben und mich ihm offenbaren. Judas, nicht der Iskariot, fragte ihn, Herr, wie kommt es, dass du dich nur uns offenbaren willst und nicht der Welt? Jesus antwortete ihm, Wenn jemand mich liebt, wird er mein Wort halten. Mein Vater wird ihn lieben und wir werden zu ihm kommen und bei ihm Wohnung nehmen. Wer mich nicht liebt, hält meine Worte nicht. Und das Wort, das ihr hört, stammt nicht von mir, sondern vom Vater, der mich gesandt hat. Das habe ich zu euch gesagt, während ich noch bei euch bin. Der Beistand aber, der Heilige Geist, den der Vater in meinem Namen senden wird, der wird euch alles lehren und euch an alles erinnern, was ich euch gesagt habe. Frieden hinterlasse ich euch, meinen Frieden gebe ich euch. Nicht wie die Welt ihn gibt, gebe ich ihn euch. Euer Herz beunruhige sich nicht und verzage nicht. Ihr habt gehört, dass ich zu euch sagte, ich gehe fort und komme wieder zu euch. Wenn ihr mich liebtet, würdet ihr euch freuen, dass ich zum Vater gehe, denn der Vater ist größer als ich. Jetzt schon habe ich es euch gesagt, bevor es geschieht, damit ihr, wenn es geschieht, zum Glauben kommt. Ich werde nicht mehr viel zu euch sagen, denn es kommt der Herrscher der Welt. Über mich hat er keine Macht. Aber die Welt soll erkennen, dass ich den Vater liebe und so handle, wie es mir der Vater aufgetragen hat. Steht auf, wir wollen von hier weggehen.

15. Kapitel. Ich bin der wahre Weinstock, und mein Vater ist der Winzer. Jede Rebe an mir, die keine Frucht bringt, schneidet er ab, und jede Rebe, die Frucht bringt, reinigt er, damit sie mehr Frucht bringt. Ihr seid schon rein, Kraft des Wortes, das ich zu euch gesagt habe. Bleibt in mir, und ich bleibe in euch. Wie die Rebe aus sich keine Frucht bringen kann, sondern nur, wenn sie am Weinstock bleibt, so auch ihr, wenn ihr nicht in mir bleibt. Ich bin der Weinstock, ihr seid die Reben. Wer in mir bleibt und in wem ich bleibe, der bringt reiche Frucht. Denn getrennt von mir könnt ihr nichts vollbringen. Wer nicht in mir bleibt, wird wie die Rebe weggeworfen und er verdorrt. Man sammelt die Reben, wirft sie ins Feuer und sie verbrennen. Wenn ihr in mir bleibt und meine Worte in euch bleiben, dann bittet um alles, was ihr wollt. Ihr werdet es erhalten. Mein Vater wird dadurch verherrlicht, dass ihr reiche Frucht bringt und meine Jünger werdet.

seine Freunde hingibt. Ihr seid meine Freunde, wenn ihr tut, was ich euch auftrage. Ich nenne euch nicht mehr Knechte, denn der Knecht weiß nicht, was sein Herr tut. Vielmehr habe ich euch Freunde genannt, denn ich habe euch alles mitgeteilt, was ich von meinem Vater gehört habe. Nicht ihr habt mich erwählt, sondern ich habe euch erwählt und dazu bestimmt, dass ihr euch aufmacht und Frucht bringt und dass eure Frucht bleibt. Dann wird euch der Vater alles geben, um was ihr ihn in meinem Namen bittet. Dies trage ich euch auf, dass ihr einander liebt. Wenn die Welt euch hasst, dann wisst, dass sie mich schon vor euch gehasst hat. Wenn ihr von der Welt stammen würdet, würde die Welt euch als ihr Eigentum lieben, aber weil ihr nicht von der Welt stammt, sondern weil ich euch aus der Welt erwählt habe, darum hasst euch die Welt. Denkt an das Wort, das ich euch gesagt habe. Der Sklave ist nicht größer als sein Herr. Wenn sie mich verfolgt haben, werden sie auch euch verfolgen. Wenn sie an meinem Wort festgehalten haben, werden sie auch an eurem Wort festhalten. Doch dies alles werden sie euch um meines Namens willen antun, denn sie kennen den nicht, der mich gesandt hat. Wenn ich nicht gekommen wäre und nicht zu ihnen gesprochen hätte, wären sie ohne Sünde. Jetzt aber haben sie keine Entschuldigung für ihre Sünde. Wer mich hasst, hasst auch meinen Vater. Wenn ich bei ihnen nicht die Werke vollbracht hätte, die kein anderer vollbracht hat, wären sie ohne Sünde. Jetzt aber haben sie die Werke gesehen, und doch haben sie mich und meinen Vater gehasst. Aber das Wort sollte sich erfüllen, das in ihrem Gesetz geschrieben steht. Ohne Grund haben sie mich gehasst. Wenn aber der Beistand kommt, den ich euch vom Vater aus senden werde, der Geist der Wahrheit, der vom Vater ausgeht, dann wird er Zeugnis für mich ablegen. Und auch ihr legt Zeugnis ab, weil ihr von Anfang an bei mir seid.

euch aus der Synagoge ausstoßen. Ja, es kommt die Stunde, in der jeder, der euch tötet, meint, Gott einen heiligen Dienst zu leisten. Das werden sie tun, weil sie weder den Vater noch mich erkannt haben. Ich habe es euch aber gesagt, damit ihr euch, wenn die Stunde kommt, daran erinnert, dass ich es euch gesagt habe. Das habe ich euch nicht gleich zu Anfang gesagt, denn ich war ja bei euch. Jetzt aber gehe ich zu dem, der mich gesandt hat, und keiner von euch fragt mich, wohin gehst du? Vielmehr hat Trauer euer Herz erfüllt, weil ich euch das gesagt habe. Doch ich sage euch die Wahrheit, es ist gut für euch, dass ich fortgehe. Denn wenn ich nicht fortgehe, wird der Beistand nicht zu euch kommen. Gehe ich aber, so werde ich ihn zu euch senden. Und wenn er kommt, wird er die Welt der Sünde überführen und der Gerechtigkeit und des Gerichts. Der Sünde, weil sie nicht an mich glauben. Der Gerechtigkeit, weil ich zum Vater gehe und ihr mich nicht mehr seht. Des Gerichts, weil der Herrscher dieser Welt gerichtet ist. Noch vieles habe ich euch zu sagen, aber ihr könnt es jetzt nicht tragen. Wenn aber jener kommt, der Geist der Wahrheit, wird er euch in der ganzen Wahrheit leiten. Denn er wird nicht aus sich selbst heraus reden, sondern er wird reden, was er hört, und euch verkünden, was kommen wird. Er wird mich verherrlichen, denn er wird von dem, was mein ist, nehmen und es euch verkünden. Alles, was der Vater hat, ist mein. Darum habe ich gesagt, er nimmt von dem, was mein ist, und wird es euch verkünden. Noch eine kurze Zeit, dann seht ihr mich nicht mehr, und wieder eine kurze Zeit, dann werdet ihr mich sehen. Da sagten einige von seinen Jüngern zueinander, was meint er damit, wenn er zu uns sagt, noch eine kurze Zeit, dann seht ihr mich nicht mehr, und wieder eine kurze Zeit, dann werdet ihr mich sehen. Und ich gehe zum Vater. Sie sagten, was heißt das, wenn er sagt, eine kurze Zeit? Wir wissen nicht, wovon er redet. Jesus erkannte, dass sie ihn fragen wollten, und sagte zu ihnen, ihr macht euch untereinander Gedanken darüber, dass ich euch gesagt habe, noch eine kurze Zeit, dann seht ihr mich nicht mehr, und wieder eine kurze Zeit, dann werdet ihr mich sehen. Amen, Amen, ich sage euch, ihr werdet weinen und klagen, aber die Welt wird sich freuen. Ihr werdet traurig sein, aber eure Trauer wird sich in Freude verwandeln. Wenn die Frau gebären soll, hat sie Trauer, weil ihre Stunde gekommen ist. Aber wenn sie das Kind geboren hat, denkt sie nicht mehr an ihre Not über der Freude, dass ein Mensch zur Welt gekommen ist. So habt auch ihr jetzt Trauer. Aber ich werde euch wiedersehen. Dann wird euer Herz sich freuen und niemand nimmt euch eure Freude. An jenem Tag werdet ihr mich nichts mehr fragen. Amen, Amen, ich sage euch, was ihr den Vater in meinem Namen bitten werdet, das wird er euch geben. Bis jetzt habt ihr noch um nichts in meinem Namen gebeten. Bittet, und ihr werdet empfangen, damit eure Freude vollkommen ist. Dies habe ich in Bildreden zu euch gesagt. Es kommt die Stunde, in der ich nicht mehr in Bildreden zu euch sprechen, sondern euch offen vom Vater künden werde. An jenem Tag werdet ihr in meinem Namen bitten, und ich sage euch nicht, dass ich den Vater für euch bitten werde. Denn der Vater selbst liebt euch, weil ihr mich geliebt und weil ihr geglaubt habt, dass ich von Gott ausgegangen bin. Ich bin vom Vater ausgegangen und in die Welt gekommen. Ich verlasse die Welt wieder und gehe zum Vater. Da sagten seine Jünger, siehe, jetzt redest du offen und sprichst nicht mehr in Bildreden. Jetzt wissen wir, dass du alles weißt und von niemandem gefragt zu werden brauchst. Darum glauben wir, dass du von Gott ausgegangen bist. Jesus erwiderte ihnen, glaubt ihr jetzt? Siehe, die Stunde kommt und sie ist schon da, in der ihr versprengt sein werdet, jeder in sein Haus und mich allein lassen werdet. Aber ich bin nicht allein, denn der Vater ist bei mir. Dies habe ich zu euch gesagt, damit ihr in mir Frieden habt. In der Welt seid ihr in Bedrängnis. Aber habt Mut, ich habe die Welt besiegt.

17. Kapitel. Dies sprach Jesus. Und er erhob seine Augen zum Himmel und sagte: Vater, die Stunde ist gekommen. Verherrliche deinen Sohn, damit der Sohn dich verherrlicht. Denn du hast ihm Macht über alle Menschen gegeben, damit er allen, die du ihm gegeben hast, ewiges Leben schenkt. Das aber ist das ewige Leben, dass sie dich, den einzig wahren Gott, erkennen und den du gesandt hast, Jesus Christus. Ich habe dich auf der Erde verherrlicht und das Werk zu Ende geführt, das du mir aufgetragen hast. Jetzt verherrliche du mich, Vater, bei dir mit der Herrlichkeit, die ich bei dir hatte, bevor die Welt war. Ich habe deinen Namen den Menschen offenbart, die du mir aus der Welt gegeben hast. Sie gehörten dir, und du hast sie mir gegeben, und sie haben dein Wort bewahrt. Sie haben jetzt erkannt, dass alles, was du mir gegeben hast, von dir ist. Denn die Worte, die du mir gabst, habe ich ihnen gegeben, und sie haben sie angenommen. Sie haben wahrhaftig erkannt, dass ich von dir ausgegangen bin, und sie sind zu dem Glauben gekommen, dass du mich gesandt hast. Für sie bitte ich, nicht für die Welt bitte ich, sondern für alle, die du mir gegeben hast, denn sie gehören dir. Alles, was mein ist, ist dein, und was dein ist, ist mein. In ihnen bin ich verherrlicht. Ich bin nicht mehr in der Welt, aber sie sind in der Welt, und ich komme zu dir, heiliger Vater. Bewahre sie in deinem Namen, den du mir gegeben hast, damit sie eins sind wie wir. Solange ich bei ihnen war, bewahrte ich sie in deinem Namen, den du mir gegeben hast. Und ich habe sie behütet, und keiner von ihnen ging verloren, außer dem Sohn des Verderbens, damit sich die Schrift erfüllte. Aber jetzt komme ich zu dir und rede dies noch in der Welt, damit sie meine Freude in Fülle in sich haben. Ich habe ihnen dein Wort gegeben, und die Welt hat sie gehasst, weil sie nicht von der Welt sind, wie auch ich nicht von der Welt bin. Ich bitte nicht, dass du sie aus der Welt nimmst, sondern dass du sie vor dem Bösen bewahrst. Sie sind nicht von der Welt, wie auch ich nicht von der Welt bin. Heilige sie in der Wahrheit. Dein Wort ist Wahrheit. Wie du mich in die Welt gesandt hast, so habe auch ich sie in die Welt gesandt. Und ich heilige mich für sie, damit auch sie in der Wahrheit geheiligt sind. Ich bitte nicht nur für diese hier, sondern auch für alle, die durch ihr Wort an mich glauben. Alle sollen eins sein, wie du, Vater, in mir bist, und ich in dir bin, sollen auch sie in uns sein, damit die Welt glaubt, dass du mich gesandt hast. Und ich habe ihnen die Herrlichkeit gegeben, die du mir gegeben hast, damit sie eins sind, wie wir eins sind, ich in ihnen und du in mir. So sollen sie vollendet sein. In der Einheit, damit die Welt erkennt, dass du mich gesandt hast und sie ebenso geliebt hast, wie du mich geliebt hast. Vater, ich will, dass alle, die du mir gegeben hast, dort bei mir sind, wo ich bin. Sie sollen meine Herrlichkeit sehen, die du mir gegeben hast, weil du mich schon geliebt hast vor Grundlegung der Welt. Gerechter Vater, die Welt hat dich nicht erkannt, ich aber habe dich erkannt und sie haben erkannt, dass du mich gesandt hast. Ich habe ihnen deinen Namen kundgetan und werde ihn kundtun, damit die Liebe, mit der du mich geliebt hast, in ihnen ist und ich in ihnen bin.

18. Kapitel. Die Stunde Jesu, Leiden, Tod und Auferstehung. Nach diesen Worten ging Jesus mit seinen Jüngern hinaus auf die andere Seite des Baches Kidron. Dort war ein Garten, in den ging er mit seinen Jüngern hinein. Auch Judas, der ihn auslieferte, kannte den Ort, weil Jesus dort oft mit seinen Jüngern zusammengekommen war. Judas holte die Soldaten und die Gerichtsdiener der Hohepriester und der Pharisäer und kam dorthin mit Fackeln, Laternen und Waffen. Jesus, der alles wusste, was mit ihm geschehen sollte, ging hinaus und fragte sie: »Wen sucht ihr?« Sie antworteten ihm: »Jesus von Nazareth.« Er sagte zu ihnen: »Ich bin es.« Auch Judas, der ihn auslieferte, stand bei ihnen. Als er zu ihnen sagte: »Ich bin es«, wichen sie zurück und stürzten zu Boden. Er fragte sie noch einmal: »Wen sucht ihr?« Sie sagten: »Jesus von Nazareth.« Jesus antwortete: »Ich habe euch gesagt, dass ich es bin. Wenn ihr also mich sucht, dann lasst diese gehen.« So sollte sich das Wort erfüllen, das er gesagt hatte: »Ich habe keinen von denen verloren, die du mir gegeben hast.« Simon Petrus, der ein Schwert bei sich hatte, zog es, traf damit den Diener des Hohepriesters und hieb ihm das rechte Ohr ab. Der Diener aber hieß Malchus. Da sagte Jesus zu Petrus: »Steck das Schwert in die Scheide. Der Kelch, den mir der Vater gegeben hat, soll ich ihn nicht trinken?« Die Soldaten, der Hauptmann und die Gerichtsdiener der Juden nahmen Jesus fest, fesselten ihn und führten ihn zuerst zu Hannas. Er war nämlich der Schwiegervater des Kaiaphas, der in jenem Jahr Hohepriester war. Kaiaphas aber war es, der den Juden den Rat gegeben hatte: »Es ist besser, dass ein einziger Mensch für das Volk stirbt.« Simon Petrus und ein anderer Jünger folgten Jesus. Dieser Jünger war mit dem Hohepriester bekannt und ging mit Jesus in den Hof des Hohepriesters. Petrus aber blieb draußen am Tor stehen. Da kam der andere Jünger, der Bekannte des Hohepriesters, heraus. Er sprach mit der Pförtnerin und führte Petrus hinein. Da sagte die Pförtnerin zu Petrus: »Bist nicht auch du einer von den Jüngern dieses Menschen?« Er sagte: »Ich bin es nicht.« Die Knechte und die Diener hatten sich ein Kohlenfeuer angezündet und standen dabei, um sich zu wärmen, denn es war kalt. Auch Petrus stand bei ihnen und wärmte sich. Der Hohepriester befragte Jesus über seine Jünger und über seine Lehre. Jesus antwortete ihm: »Ich habe offen vor aller Welt gesprochen. Ich habe immer in der Synagoge und im Tempel gelehrt, wo alle Juden zusammenkommen. Nichts habe ich im Geheimen gesprochen. Warum fragst du mich? Frag doch die, die gehört haben, was ich zu ihnen gesagt habe. Siehe, sie wissen, was ich geredet habe.« Als er dies sagte, schlug einer von den Dienern, der dabei stand, Jesus ins Gesicht und sagte: »Antwortest du so dem Hohepriester?« Jesus entgegnete ihm: »Wenn es nicht recht war, was ich gesagt habe, dann weise es nach. Wenn es aber recht war, warum schlägst du mich?« Da schickte ihn Hannas gefesselt zum Hohepriester Kaiaphas. Simon Petrus aber stand da und wärmte sich. Da sagten sie zu ihm: »Bist nicht auch du einer von seinen Jüngern?« Er leugnete und sagte: »Ich bin es nicht.« Einer von den Knechten des Hohepriesters, ein Verwandter dessen, dem Petrus das Ohr abgehauen hatte, sagte: »Habe ich dich nicht im Garten bei ihm gesehen?« Wieder leugnete Petrus, und gleich darauf krähte ein Hahn. Von Kaiaphas brachten sie Jesus zum Prätorium. Es war früh am Morgen. Sie selbst gingen nicht in das Gebäude hinein, um nicht unrein zu werden, sondern das Paschalamm essen zu können. Deshalb kam Pilatus zu ihnen heraus und fragte: »Welche Anklage erhebt ihr gegen diesen Menschen?« Sie antworteten ihm: »Wenn er kein Übeltäter wäre, hätten wir ihn dir nicht ausgeliefert.« Pilatus sagte zu ihnen:
Nehmt ihr ihn doch und richtet ihn nach eurem Gesetz. Die Juden antworteten ihm, uns ist es nicht gestattet, jemanden hinzurichten. So sollte sich das Wort Jesu erfüllen, mit dem er angedeutet hat, welchen Tod er sterben werde. Da ging Pilatus wieder in das Prätorium hinein, ließ Jesus rufen und fragte ihn, bist du der König der Juden? Jesus antwortete, sagst du das von dir aus oder haben es dir andere über mich gesagt? Pilatus entgegnete, bin ich denn ein Jude? Dein Volk und die Hohepriester haben dich an mich ausgeliefert. Was hast du getan? Jesus antwortete, mein Königtum ist nicht von dieser Welt. Wenn mein Königtum von dieser Welt wäre, würden meine Leute kämpfen, damit ich den Juden nicht ausgeliefert würde. Nun ist aber mein Königtum nicht von hier. Da sagte Pilatus zu ihm, also bist du doch ein König? Jesus antwortete, du sagst es, ich bin ein König. Ich bin dazu geboren und dazu in die Welt gekommen, dass ich für die Wahrheit Zeugnis ablege. Jeder, der aus der Wahrheit ist, hört auf meine Stimme. Pilatus sagte zu ihm, was ist Wahrheit? Nachdem er das gesagt hatte, ging er wieder zu den Juden hinaus und sagte zu ihnen, ich finde keine Schuld an ihm. Ihr seid aber gewohnt, dass ich euch zum Pascha-Fest einen freilasse. Wollt ihr also, dass ich euch den König der Juden freilasse? Da schrien sie wieder, nicht diesen, sondern Barabbas. Barabbas aber war ein Räuber.

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1: 19. Kapitel. Darauf nahm Pilatus Jesus und ließ ihn geißeln. Die Soldaten flochten einen Kranz aus Dornen, den setzten sie ihm auf das Haupt und legten ihm einen purpurroten Mantel um. Sie traten an ihn heran und sagten: Sei gegrüßt, König der Juden, und sie schlugen ihm ins Gesicht. Pilatus ging wieder hinaus und sagte zu ihnen: Seht, ich bringe ihn zu euch heraus. Ihr sollt wissen, dass ich keine Schuld